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0: diesen Krawallnacht rechnet die Polizei mit weiteren rechtsradikalen Ausschreitungen in Rostock. Die Stadt sei inzwischen ein Sammelplatz für Rechtsradikale aus dem ganzen Bundesgebiet geworden, sagte ein Polizeisprecher. In der Nacht war es wieder zu schweren Krawallen vor dem inzwischen geräumten Asylbewerberheim in Rostock-Lichtenhagen gekommen.
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3: Das Wetter heiter bis wolkig, Temperaturen morgen bis 34 Grad.

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Herzlich willkommen zu einer neuen Ausgabe von Hell Yeah, endlich gute Nachrichten. Heute geht's um österreichische Getränke. Sie enthalten deutlich weniger Zucker als noch vor einigen Jahren und ganz ohne mehr Süßstoffe. Wir schauen außerdem, wie einfache wissenschaftliche Erkenntnisse helfen können, gut durch heiße Sommertage zu kommen. In den USA konnte überraschenderweise das wichtige Ozeanbeobachtungssystem, das Wettervorhersagen und Klimaforschung ermöglicht, gerettet werden. Und zum Schluss springen wir mit Bestnote ins kühle Nass. Denn Österreich zählt zu den Ländern mit den saubersten Badegewässern Europas. Schön, dass ihr dabei seid und viel Spaß bei Hell Yeah, endlich gute Nachrichten. Weniger Zucker in Erfrischungsgetränken. Wer in Österreich zu einem Erfrischungsgetränk greift, nimmt heute deutlich weniger Zucker zu sich als noch vor einigen Jahren. Das zeigt der aktuelle Getränkecheck des Salzburger Instituts SipCan. Demnach ist der durchschnittliche Zuckergehalt in heimischen Getränken seit 2010 um 22% gesunken, von 7,5 auf 5,9 Gramm pro 100 Milliliter. Auf den ersten Blick klingt das nach einer kleinen Veränderung. Tatsächlich entspricht der Rückgang aber einer erheblichen Menge Zucker. Laut SipCan konsumieren die Menschen in Österreich dadurch heute durchschnittlich rund 6 Würfelzucker weniger pro Tag als noch vor 16 Jahren. Besonders interessant ist dabei, wie dieser Rückgang erreicht wurde. Denn anders als in vielen anderen Ländern wurde Zucker hierzulande nicht einfach durch Süßstoffe ersetzt. Der Anteil von Getränken mit künstlichen oder anderen Süßungsmitteln ist sogar leicht gesunken. Während im Jahr 2010 rund 16,6% der untersuchten Getränke Süßstoffe enthielten, sind es heute nur noch 14,4%. Für die ForscherInnen ist genau das entscheidend. Denn aus gesundheitlicher Sicht geht es nicht nur darum, den Zuckergehalt zu senken. Ziel sei vielmehr, dass sich Menschen schrittweise an einen weniger süßen Geschmack gewöhnen. Wer ständig sehr süße Getränke konsumiert, erwartet auch bei anderen Lebensmitteln einen hohen Süßegrad. Eine dauerhafte Veränderung des Ess- und Trinkverhaltens gelingt daher nur, wenn die allgemeine Vorliebe für Süße langsam sinkt. Wie unterschiedlich Strategien aussehen können, zeigt ein Blick nach Großbritannien. Dort führte eine Zuckersteuer dazu, dass viele Hersteller ihre Rezeptur änderten. Häufig wurde Zucker jedoch durch Süßstoffe ersetzt. Heute enthalten dort fast 9 von 10 Erfrischungsgetränken Süßstoffe. Gleichzeitig ist der Verkauf von Softdrinks sogar gestiegen. Die Getränke enthalten also weniger Zucker, werden aber weiterhin als sehr süß wahrgenommen und häufiger konsumiert. In Österreich verfolgt SipCan seit Jahren einen anderen Ansatz. Gemeinsam mit dem Gesundheitsministerium wurden schrittweise Zielweise für den maximalen Zuckergehalt von Getränken festgelegt. Diese Grenzen werden regelmäßig abgesenkt. Aktuell liegt der empfohlene Höchstwert bei 6,3 Gramm Zucker pro 100 Milliliter. Bereits jedes zweite Erfrischungsgetränk erfüllt diese Vorgabe ohne zusätzliche Süßstoffe. Der nächste Schritt ist bereits geplant. Ab 2027 soll die Zielgrenze auf 6 Gramm pro 100 Milliliter sinken. Für KonsumentInnen bedeutet das vor allem eines: Ein Blick auf die Verpackung lohnt sich. Weniger Zucker bedeutet nicht automatisch weniger Süße. Wer wissen möchte, wie ein Getränk gesüßt wird, sollte nicht nur die Nährwerttabelle lesen, sondern auch die Zutatenliste prüfen. Denn dort zeigt sich, ob der süße Geschmack tatsächlich reduziert wurde oder ob lediglich andere Stoffe an die Stellen des Zuckers getreten sind. Die Entwicklung der vergangenen Jahre zeigt jedenfalls, dass Veränderungen möglich sind. Nicht durch radikale Verbote oder einzelne Maßnahmen, sondern durch kleine Schritte, die langfristig Wirkung entfalten. Und manchmal beginnt Gesundheitsförderung eben mit einer einfachen Gewöhnung daran, dass weniger süß auch süß genug sein kann. 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
cool bleiben im heißen Sommer. Die Sommer werden heißer. Das ist keine neue Erkenntnis mehr, sondern längst Alltag. Temperaturen von über 30 Grad sind inzwischen auch in Österreich keine Ausnahme mehr. Doch während manche Menschen die Hitze genießen, wird sie für andere schnell zur Belastung. Die gute Nachricht: oft helfen schon einfache Maßnahmen, um besser durch die heißen Tage zu kommen. Ein wichtiger Grundsatz lautet, die Hitze möglichst gar nicht erst in die Wohnung lassen. Wer morgens früh oder nachts lüftet und tagsüber Fenster und Vorhänge geschlossen hält, kann die Raumtemperatur deutlich angenehmer halten. Besonders wirksam sind außenliegende Rollladen und Jalousien, weil sie die Sonnenstrahlen abfangen, bevor diese die Fensterscheiben aufheizen. Viele Menschen greifen bei Hitze sofort zum Ventilator. Zwar kühlt dieser die Luft nicht wirklich ab, er sorgt aber dafür, dass Schweiß auf der Haut schneller verdunstet. Genau dadurch entsteht der kühlende Effekt. Ähnlich funktioniert ein alter Trick: feuchte Tücher im Raum aufhängen. Wenn das Wasser verdunstet, wird der Umgebung Wärme entzogen. Mindestens genauso wichtig ist ausreichendes Trinken. Unser Körper nutzt Schweiß als natürliche Klimaanlage. Dafür braucht er allerdings Flüssigkeit. Erwachsene sollten an heißen Tagen mindestens 2 Liter trinken, bei starker Hitze oder körperlicher Anstrengung deutlich mehr. Überraschend ist dabei, eiskalte Getränke sind oft weniger sinnvoll als leicht gekühlte oder sogar lauwarme. Sie belasten den Kreislauf weniger und löschen den Durst nachhaltiger. Auch beim Essen lohnt es sich, auf die Signale des Körpers zu hören. Schwere, fettige Mahlzeiten verlangen dem Organismus zusätzliche Arbeit ab. Leichte Speisen wie Salate, Obst oder Gemüse sind dagegen leichter verdaulich und liefern oft gleich zusätzliche Flüssigkeit. Besonders Gurken, Tomaten und Wassermelonen bestehen zu einem großen Teil aus Wasser. Wer sich draußen aufhält, sollte lockere und helle Kleidung tragen. Naturfasern wie Baumwolle oder Leinen lassen die Haut besser atmen als viele synthetische Stoffe. Ein Hut schützt zusätzlich den Kopf und Gesicht vor direkter Sonneneinstrahlung. Und was ist mit Sport? Grundsätzlich spricht auch im Sommer nichts gegen Bewegung. Allerdings sollte das Training möglichst in den frühen Morgen- oder Abendstunden verlegt werden. Die Mittagshitze ist selbst für trainierte Menschen eine Belastung. Warnzeichen wie Schwindel, starke Erschöpfung oder Kreislaufprobleme sollten immer ernst genommen werden. Interessant ist dabei, dass viele unserer Strategien gegen Hitze auf einem einfachen physikalischen Prinzip beruhen: Verdunstung. Egal ob Schweiß auf der Haut, ein feuchtes Tuch im Zimmer oder Wasser auf den Unterarmen. Überall wird Wärme abgeführt, wenn Wasser verdunstet. Die wirksamste Maßnahme bleibt allerdings oft die einfachste: den eigenen Tagesablauf anpassen. Wer die heißesten Stunden des Tages vermeidet, ausreichend trinkt und seinem Körper Pausen gönnt, kommt meist deutlich entspannter durch den Sommer. Denn gegen hohe Temperaturen können wir wenig tun, aber wir können lernen, klüger mit ihnen umzugehen.

Forschungsdaten aus dem Meer vorerst gerettet. Was hat der Fischfang in Alaska, KlimaforscherInnen in Europa und KüstenbewohnerInnen in North Carolina gemeinsam? Sie sind alle auf Daten aus dem Meer angewiesen. Und genau um diese Daten ist in den USA in den vergangenen Wochen ein politischer Streit entbrannt. Die Regierung von Donald Trump wollte ein umfangreiches System zur Beobachtung der Ozeane teilweise stilllegen. Die sogenannte Ocean Observatories Initiative, kurz OOI, besteht aus hunderten Messinstrumenten auf dem Meeresboden, Bojen an der Oberfläche und Sensoren, die rund um die Uhr Daten sammeln. Sie messen Wassertemperaturen, Strömungen, Wellengang und viele weitere Faktoren, die für Wissenschaft, Wettervorhersagen und Fischerei von Bedeutung sind. Seit mehr als 10 Jahren liefern diese Instrumente wichtige Erkenntnisse darüber, wie die Ozeane auf den Klimawandel reagieren. Sie helfen ForscherInnen zu verstehen, wie viel Kohlendioxid die Meere aufnehmen, wie sich marine Hitzewellen entwickeln und welche Folgen steigende Temperaturen für Fischbestände haben könnten. Im Mai hatte die zuständige National Science Foundation angekündigt, einen Teil dieser Anlagen abzubauen. Begründet wurde dies mit Einsparungen von rund 48 Millionen Dollar pro Jahr. Bereits im Juni sollten Schiffe auslaufen, um Messgeräte vor den Küsten von Oregon, Washington, Alaska und North Carolina einzusammeln. Doch der Widerstand ließ nicht lange auf sich warten. WissenschaftlerInnen warnten vor dem Verlust wertvoller Langzeitdaten. MeteorologInnen verwiesen darauf, dass die Messungen bei der Vorhersage von Hurricanes, Tsunamis und anderen Extremereignissen helfen. Selbst FischerInnen nutzen die frei verfügbaren Daten, um Wind- und Wellenbedingungen vor dem Auslaufen einzuschätzen. Besonders bemerkenswert war jedoch die politische Reaktion. Denn die Kritik kam nicht nur von den Demokraten. Auch republikanische SenatorInnen stellten sich gegen die Pläne der Regierung. In einer seltenen parteiübergreifenden Initiative verabschiedete der US-Senat einstimmig eine Maßnahme zum Schutz des Beobachtungssystems. Die republikanische Senatorin Lisa Murkowski aus Alaska kritisierte, dass die Regierung ohne Rücksprache mit dem Kongress gehandelt habe. Gerade für Alaska seien die Daten unverzichtbar, um die Auswirkungen steigender Meerestemperaturen auf Fischbestände zu verstehen. Ihr demokratischer Kollege Jeff Merkley aus Oregon bezeichnete den geplanten Abbau sogar als höchstgradig dumm. Wen wundert's? Der politische Druck zeigte Wirkung. Die National Science Foundation kündigte nun an, die Demontage vorerst auszusetzen. Bereits entfernte Messgeräte sollen nach Wartungsarbeiten wieder installiert werden. Gleichzeitig soll eine ExpertInnengruppe über die Zukunft des Programms beraten. Der Streit zeigt, wie eng Wissenschaft, Politik und Alltag inzwischen miteinander verbunden sind. Ozeanbeobachtung klingt zunächst nach einem Spezialthema für Forschende. Tatsächlich hängen aber Wettervorhersagen, Fischerei, Katastrophenschutz und das Verständnis des Klimawandels direkt davon ab. Und vielleicht steckt auch darin eine größere Erkenntnis. Die wichtigsten wissenschaftlichen Instrumente sind oft jene, die man nie sieht. Solange sie funktionieren, bleiben sie unsichtbar. Erst wenn sie verschwinden sollen, wird deutlich, wie sehr moderne Gesellschaft auf verlässliche Daten angewiesen ist. Selbst dann, wenn diese tausende Meter unter der Meeresoberfläche gesammelt werden.

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1: Baden mit Bestnote. Wenn über Umwelt gesprochen wird, geht es meist um Krisen. Um verschmutzte Flüsse, Mikroplastik in den Meeren oder die Folgen des Klimawandels. Umso bemerkenswerter ist eine Nachricht, die in diesem Sommer fast untergegangen ist. Europas Badegewässer sind so sauber wie seit Jahrzehnten nicht mehr. Und Österreich gehört dabei zur absoluten Spitze. Die Europäische Umweltagentur hat für ihren aktuellen Bericht mehr als 22.000 Badegewässer in den EU-Staaten sowie in Albanien und der Schweiz untersucht. Das Ergebnis kann sich sehen lassen. 96% aller Badestellen erfüllen die europäischen Mindeststandards. Rund 85% erreichen sogar die Bestnote exzellent. Nur 1,5% der Gewässer wurden als mangelhaft eingestuft. Besonders erfreulich ist die Situation in Österreich. Rund 96,5% der österreichischen Badegewässer erhielten die höchste Bewertung. Damit liegt Österreich europaweit auf den vordersten Plätzen. Nur wenige Länder wie Zypern, Griechenland oder Bulgarien schneiden noch etwas besser ab. Wer also diesen Sommer am Grundlsee, am Wörthersee, am Neusiedlersee oder an einem der zahlreichen Badeseen der Steiermark ins Wasser springt, kann dies mit gutem Gefühl tun. Doch die eigentliche Geschichte steckt hinter diesen Zahlen. Denn sauberes Badewasser ist kein Zufall. Noch vor wenigen Jahrzehnten sah die Situation in vielen Teilen Europas völlig anders aus. Flüsse wurden als Abwasserkanäle genutzt, Kläranlagen waren oft unzureichend ausgebaut und ungeklärte Abwässer gelangten direkt in Seen und Küstengewässer. Erst durch jahrzehntelange Investitionen und die Abwasserreinigung und durch strengere Umweltgesetze konnte sich die Wasserqualität so deutlich verbessern. Die Europäische Umweltagentur bezeichnet die Entwicklung deswegen als eine der großen Erfolgsgeschichten europäischer Umweltpolitik. Seit den 1990er Jahren ist der Anteil der Gewässer mit hervorragender Qualität kontinuierlich gestiegen. Gleichzeitig sank die Zahl problematischer Badestellen deutlich. Interessant ist auch, was bei den Untersuchungen überhaupt gemessen wird. Analysiert werden vor allem zwei Bakterienarten: Escherichia coli, besser bekannt als E. coli, und sogenannte intestinale Enterokokken. Beide gelten als wichtige Hinweise auf fäkale Verunreinigungen und damit auf mögliche Gesundheitsrisiken für Badende. Gelangen zu viele dieser Keime ins Wasser, drohen Magen-Darm-Erkrankungen oder Infektionen. Die größte Herausforderung sind dabei nicht die Seen, sondern die Flüsse. Europaweit erreichen Küstengewässer und Seen deutlich bessere Werte als Flüsse. Nach starken Regenfällen können dort Abwässer oder Verunreinigungen aus der Landwirtschaft leichter eingetragen werden. Deshalb gelten Flüsse bis heute als die sensibelsten Badegewässer Europas. Die Wasserqualität der Mur weist stofflich einen guten Zustand auf, reicht jedoch nicht für eine offizielle Badewasserqualität. Insbesondere durch bakteriologische Belastungen und das Fehlen einer vierten Klärstufe wird aktuell vom Schwimmen abgeraten, weshalb sich die Mur primär für Wassersportarten wie Kajaken oder Stand-up-Paddling eignet. Es soll aber bald ein neues Gutachten geben, das vielleicht verrät, dass wir darin schwimmen können. Natürlich bedeutet eine hervorragende Badewasserqualität nicht, dass alle Umweltprobleme gelöst sind. Klimawandel, Trockenperioden, Starkregen und Schadstoffe stellen die Gewässer weiterhin vor Herausforderungen. Dennoch zeigt die Entwicklung etwas, das in Umweltdebatten oft übersehen wird. Fortschritt ist möglich. Saubere Seen und Flüsse entstehen nicht über Nacht. Sie sind das Ergebnis von Wissenschaft, politischem Willen, technischer Infrastruktur und langfristigen Investitionen. Dass Österreich heute zu den Ländern mit den saubersten Badewässern Europas zählt, ist deshalb nicht mehr nur eine Sommermeldung. Es ist ein Beispiel dafür, dass Umweltpolitik tatsächlich funktionieren kann und dass gute Nachrichten manchmal direkt vor unserer Haustür liegen. Und das war's auch schon wieder mit Hell Yeah, endlich gute Nachrichten. Heute haben wir gehört, dass kleine Veränderungen große Wirkung entfalten können. Es gab weniger Zucker in den Getränken, kluge Strategien gegen Sommerhitze, der Erhalt wichtiger Klimaforschung auf den Weltmeeren und saubere Badegewässer, auf die Österreich europaweit stolz sein kann. Gute Nachrichten entstehen aber eben nicht von allein. Sie sind das Ergebnis von Forschung, Zusammenarbeit und Menschen, die langfristig an Lösungen arbeiten. Wenn euch die Sendung gefallen hat, dann hört doch gern beim nächsten Mal wieder rein. Bis dahin, passt auf euch auf, genießt den Sommer und bleibt neugierig. Tschüss und Baba.
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Einen schönen guten Abend zu einer neuen Sendung der Globalen Dialoge Women on Air. Am Mikrofon begrüßen euch heute Alessandra Romanelli und Ulrike Bay. In unserer heutigen Sendung ist Tamara Schmidt zu Gast von LEFÖ, Beratung, Bildung und Begleitung für Migrantinnen. Die Organisation LEFÖ, die sich seit über 40 Jahren für die Rechte von Migrantinnen in Österreich einsetzt, letztes Jahr war Jubiläum, war schon häufiger bei den Globalen Dialogen.

0: Wir finden es aber immer wieder wichtig, über die Arbeit zu berichten. Tamara Schmidt ist Co-Leiterin der Interventionsstelle für Betroffene des Frauenhandels. Und so setzen wir den Schwerpunkt heute auf Frauenhandel in einer sich gerade ziemlich rasant verändernden Welt. Alessandra.
1: Hallo, meinerseits. Liebe Tamara, wir heißen dich herzlich willkommen und freuen uns sehr, dich bei uns heute im Studio als Gast zu haben. Wie wir schon gehört haben, du bist Leiterin des Bereichs Interventionsstelle für Betroffene des Frauenhandels bei LEFO. LEFO gründete bereits 1998 die erste österreichische Opferschutzeinrichtung für Betroffene vom Frauenhandel. Jetzt unsere erste Frage ist, was ist genau die Arbeit, die LEFO und insbesondere der Bereich Interventionsstelle für Betroffene des Frauenhandels, in dem du tätig bist, ist? Welche ist diese Arbeit und welche Rolle hast du dann bei LEFO und bei der Interventionsstelle?
2: Ja, vielen Dank erstmal für die Einladung. Ich freue mich sehr, heute dabei zu sein. Grundsätzlich ist es so, bevor ich anfange, über die Arbeit der Interventionsstelle zu sprechen, wäre mein erster Eindruck, dass ich vielleicht ein bisschen ein Overview gebe, was überhaupt Frauenhandel ist. Wir hören so oft den Begriff des Frauenhandels. Dazu muss ich sagen, dogmatisch gibt es ihn nicht. Es gibt sozusagen den Menschenhandel. Das ist ein Straftatbestand im österreichischen Strafgesetzbuch. Es wurde sozusagen international definiert über das Palermo-Protokoll der Vereinten Nationen. Aber wir als DFIBF sprechen natürlich vom Frauenhandel. Und das passiert nicht einfach aus dem luftleeren Raum heraus, sondern wir sprechen deshalb über den Frauenhandel, weil Frauen und Mädchen überproportional oft von eben Fällen von Ausbeutung und damit auch dem Menschenhandel betroffen sind. Grundsätzlich ist Menschenhandel eben eine schwere Straftat, aber auch eine Menschenrechtsverletzung. Im Zentrum steht die Verletzung von Rechten wie beispielsweise Recht auf Freiheit, Recht auf Selbstbestimmung, aber auch Frauen werden in ihrer Würde verletzt, wenn ihnen eine solche Ausbeutung geschieht. Und genau deshalb haben internationale Standards, internationale Rechtsinstrumente das Ziel, dass man sozusagen den Fokus auch ein bisschen wegnimmt von der reinen Strafverfolgung von Menschenhändlerinnen, aber auch hin zum Blick Richtung der Betroffenen und Stärkung deren Rechte. LEFIBF, wir machen also Interventionsstelle eine große Palette an verschiedenen Angeboten für Betroffene von Frauenhandel. Wir sind zuständig für Frauen eben. Dabei muss ich sagen, dass wir einen inklusiven Frauenbegriff haben. Das heißt, der inkludiert nicht nur die Cis-Frauen, sondern auch eben auch Transfrauen. Und wir sind auch zuständig für Mädchen ab dem Alter von 15 Jahren. Wir machen insbesondere, wir bieten psychosoziale Beratung, soziokulturelle Mediation und ganz wichtig, wir bieten Unterkunftnahme in unseren Schutzwohnungen für eben die Betroffenen. Aber wir machen auch rechtliche Beratung, auch Beratung, wenn die Frau daran Interesse hat, eine Rückkehrberatung auch. Wir ermöglichen den Zugang zur Grundversorgung, finanzielle Absicherung, Zugang zu auch Mindestsicherungsanträge stellen, ähnliches tun wir auch. Und außerdem machen wir was ganz Wichtiges, und zwar wir bieten auch die Prozessbegleitung an. Und die Prozessbegleitung ist nämlich für alle Opfer von Gewalt in Österreich zur Verfügung. Das heißt, dass die Frau nicht alleine in einem möglichen Strafverfahren gegen ihre Täterin aussagen muss, sondern dass es eben an ihrer Seite Juristinnen und Juristen bzw. Anwälte und Anwältinnen zur Seite gestellt werden und aber auch die psychosozialen Beraterinnen. Genau.
1: Super. Und was genau ist deine Rolle dann dabei?
2: Also meine Rolle ist als Co-Leiterin ich leite einerseits das Team natürlich, aber was wir auch sehr viel machen, ist nationale Vernetzung mit unseren Auftraggeberinnen. Unsere Auftraggeberinnen sind das Bundesinnenministerium und auch das Frauenministerium. Die finanzieren uns, jedoch üben wir unsere Tätigkeit unabhängig davon aus. Und gleichzeitig müssen wir auch immer wieder uns vernetzen mit anderen Ministerien, wie zum Beispiel das Justizministerium, wenn wir darüber sprechen, wie kann man Prozessbegleitung optimieren, besser gestalten, wie erreichen wir mögliche Opfer von Menschenhandel. Das ist auch was ganz Wichtiges. Und gleichzeitig machen wir auch internationale Vernetzung. Wir sind wir sind Mitglied des Lastrada International. Das ist eine Vernetzung von europaweiten verschiedenen anderen Opferschutzeinrichtungen. Und genau, was wir auch sehr viel machen, ist Vernetzung mit Gewaltschutzzentren. Wir versuchen natürlich, uns auf dem Fachlichen, also das Fachliche, die Expertise immer weiter aufzubauen. Wie koordinieren wir unsere Schutzwohnungen? Wie bauen wir unsere Expertise

0: auf. Es ist nicht immer leicht, mit traumatisierten Frauen zu arbeiten, insbesondere weil wir 24/7 eine der Schutzwohnungen betreuen. Und unsere Aufgaben sind vielfältig und unter anderem mache ich als Leiterin auch Öffentlichkeitsarbeit und das ist unter anderem ein Grund, warum ich heute hier bin.
1: Und deswegen bist du da. Ja, super. Wir freuen uns. Kurz zurück zum Thema Frauenhandel. Du hast schon geschildert, was das damit zu verstehen ist. Jetzt ein bisschen mehr spezifisch, welche sind die Formen tatsächlich der Ausbeutung in diesem Sinne, welche dir so in deiner Arbeit also, schon gesehen hast. Also welche Form, also nur für unsere Zuhörer, Zuhörerinnen, um besser zu verstehen, was konkret, welche Fälle dann darunter zu subsumieren sind. Und
0: also der Menschenhandel als rechtliche Definition wäre, der liegt dann vor, wenn Personen versuchen, jemanden anzuwerben, zu transportieren, zu vermitteln, zu beherbergen, aufzunehmen, mit dem Vorsatz, dem Zweck, diese Person auszubeuten. Und dafür unlautere Mittel verwenden. Unlautere Mittel können sein Täuschung, Gewaltanwendung, Gewaltandrohung, Drohung, Ausnutzung einer Zwangslage. Und all diese Dinge werden mit dem Vorsatz getan, dass am Ende das Opfer in diesem Fall, weil wir über Strafrecht reden, der sexuellen Ausbeutung zum Beispiel zugeführt werden soll oder der Ausbeutung, der Arbeitsausbeutung, der Ausbeutung zum Zwecke der Bettelei, der Ausbeutung zur Begehung strafbarer Handlungen gibt es auch. Und dann gibt es rein formal im Gesetz auch die Ausbeutung zur Organentnahme. Beim Letzteren muss ich sagen, es gibt keinen einzigen dokumentierten Fall in Österreich, wo so etwas bereits vorkam. Aber weltweit gibt es diese Fälle sehr wohl. Und vielleicht noch ein letzter Zusatz dazu ist, wir gehen generell davon aus, dass die Dunkelziffer zu diesem konkreten Straftatbestand sehr, sehr hoch ist.
1: Wow, ich weiß nicht, seit wann du bei LEFO dabei bist, aber ich gehe davon aus und ich weiß, dass du so eine lange Erfahrung mit dem Thema hast, dann wir fragen uns auch, wie das Phänomen von Frauenhandel im Laufe der Zeit sich verändert hat, wenn überhaupt das der Fall ist, dass eine Veränderung zu merken ist.
0: Ja, also das Phänomen des Frauenhandels hat sich jedenfalls verändert, wenn man, je nachdem, welche Zeitspanne man heranzieht. Vor, sage ich jetzt mal, 25 Jahren, als die Interventionsstelle begonnen hat, war insbesondere Frauenhandel sehr, sehr stark aus den osteuropäischen Staaten vorhanden. Das ist bis heute immer noch der Fall. Wir haben immer noch Fälle, wo Betroffene aus zum Beispiel Nachbarstaaten kommen oder also aus Ungarn, aus Rumänien, aus Bulgarien. Aber natürlich hat die weltweite globale Migration und auch die Fluchtbewegungen rund um 2015 seinen Beitrag dazu geleistet, dass auch immer mehr Drittstaatsangehörige nach Österreich migrieren. Dazu muss ich auch noch sagen, wenn wir über das Thema Frauenhandel sprechen, Österreich ist sowohl Zielland als auch Transitland aufgrund der geografischen Lage von Österreich zu den östlichen Nachbarstaaten.
1: Transitland, das bedeutet, dass dann einfach diese Opfer von Frauenhandel in Österreich stationiert werden und dann werden sie weiter
0: vermittelt,
1: genau, in andere EU-Länder, gehe ich davon aus.
0: Genau, also das kann einerseits, die Gründe darin sind vielfältig. Es könnte einerseits sein, weil man zum Beispiel sich nicht so lange am selben Ort aufhält, weil die kriminellen Organisationen und die Täterinnen wissen ja auch, dass das also eine strafbare Handlung darstellt und dass sie nicht zu lange am selben Ort operieren können. Es kann aber auch darin liegen, dass die Täterinnen die Betroffenen auch sozusagen von Ort zu Ort migrieren, mit zum Beispiel, also mit sie bewegen und verschleppen sozusagen und vermitteln an Orten, wo zum Beispiel, wenn wir über sexuelle Ausbeutung sprechen, wo man ein höheres Median an Geldleistung erwarten kann für zum Beispiel generell sexuelle Dienste. Das heißt zum Beispiel Skandinavien ist da vielleicht auch nicht uninteressant.
1: Ich fällt mir eine Frage ein. Sind dann Täter auch international miteinander vernetzt oder handelt es sich immer dabei um einzelne Gruppe von Leuten, die es gibt so eine Vernetzung, international oder nicht?
0: Also die Erfahrung aus der Praxis hat gezeigt, dass Täterinnen immer mehr international vernetzt sind. Das ist zum einen liegt es auch im digitalen Zeitalter, in dem wir leben. aber auch darin, dass es natürlich sinnvoll ist, wenn also für Täterinnen aus deren Sicht natürlich sinnvoll ist, dass es eine Person gibt, die sich zum Beispiel mit den Gegebenheiten im Transitstaat auch auskennt und das eben meist nicht der Staat ist, aus dem der Herkunftsstaat der Betroffenen. Es gibt aber auch Fälle, die haben wir auch immer wieder, wo alle Täterinnen aus demselben Staat kommen und es ist auch nicht selten so, dass Opfer und Täter dieselbe Staatsangehörigkeit haben. Was wir aber sehen, ist, dass Opfer und Täter manchmal aber nicht dieselbe ethnische Zugehörigkeit haben. Das heißt, das kann dann auch da zu gewissen Machtstrukturen und Machtgefällen schon im Herkunftsstaat, also die kann es schon gegeben haben.
1: Danke. Und du hast als Veränderung eben die Herkunftsländer von Opfer erwähnt. Gibt es auch eine Veränderung, was die Alter von der betroffenen Frauen anbelangt?
0: Also hinsichtlich des Alters ist das etwas schwer zu beantworten, weil wir grundsätzlich der Meinung sind, dass wenn wir über Kinderhandel sprechen und nach der UN-Kinderrechtskonvention ist jede Person unter 18 Jahren ein Kind, ist es so, dass im Bereich Kinderhandel sind die Umstände, in denen ein Opfer oder beziehungsweise eine Betroffene zum Opfer wird, eben sehr komplex und die Abhängigkeiten sind nochmal viel, viel komplexer als bei Erwachsenen. Das heißt, wir gehen davon aus, dass gerade beim Kinderhandel die Dunkelziffer viel, viel höher ist. Was wir aber schon auch erleben ist, das sehen wir auf digitalen Plattformen, wenn Opfer, Betroffene angeboten werden, dann sehen wir auch, dass es auch eventuell sehr in den unteren 20-jährige, 21, 22-jährige Frauen betreffen kann. Aber wie gesagt, zu Kinderhandel glauben wir, dass die Dunkelziffer viel, viel höher ist als bei Erwachsenen. Das heißt, wir werden da keine vollkommenen Aussagen machen können.
1: Ja, klar. Und du hast schon erwähnt, dass globale Krisen, Kriege, Flugbewegungen irgendwie auch eine Auswirkungen auf Frauenhandel haben. Ist auch zum Beispiel die Migrationspolitik etwas, das eine Auswirkung auf solches Phänomen haben kann?
0: Auf jeden Fall. Also wir sehen, dass zum einen ja eben Kriege, bewaffnete Konflikte, aber auch Naturkatastrophen, Erhöhung, also Wirtschaftskrisen, die Armut erhöhen, aber auch die Folgen des Klimawandels, das ist alles so ein bisschen das Spiel, alles ineinander hinein. Und diese Faktoren haben unmittelbaren Einfluss auf die, einerseits auf Fluchtbewegungen, aber auch auf Migrationsbewegungen und auch damit auf den Frauenhandel. Es ist, vielleicht kann ich das an einem Beispiel ein bisschen besser darstellen, als 2022 die Ukraine in der Full-Scale Invasion durch Russland angegriffen wurde, war es so, dass Österreich sich besonders darauf vorbereitet hat, dass mögliche Fälle von Frauenhandel eventuell durch diese Migrationsbewegung, die doch sehr schlagartig passieren musste, entstehen könnten. Es gab junge Frauen, die kamen und wussten gar nicht, wo sie wohnen sollten. Aber weil sich die Republik damit so gut auseinandergesetzt hat und vorbereitet hat, es wurden Informationskampagnen gestartet, wo an Bahnhöfen, an Flughäfen Informationen verteilt wurden. Auch LEFIBF hat gemeinsam mit dem BMI Flyer verteilt und also Kampagnen aufgestellt. Können wir sagen, und aufgrund der Tatsache, dass auch, dass es in dem Fall für ukrainische Vertriebene legal war, diese Landesgrenzen zu überqueren, mussten sie auch gar nicht zum Beispiel sich an Schlepper oder Schlepperinnen wenden. Und tatsächlich sind die Zahlen von ukrainischen Fällen, gemeldeten Fällen von Frauenhandel in Österreich, also ich rede jetzt nur von Österreich, sehr, sehr, sehr, sehr, sehr gering. Und in diesem Zeitraum, wo die Full-Scale Invasion war, wo die großen Fluchtbewegungen, also Vertriebenenbewegungen waren, kam es zu keinem gemeldeten Fall in Österreich. Das heißt nicht, dass es in anderen Nachbarstaaten genauso ist, aber ich glaube, dass da die Möglichkeit, sichere Migrationswege zu nutzen, für die Betroffenen jedenfalls hilfreich war. Und je restriktiver eine Migrationspolitik ist, umso eher muss ich auf irreguläre Verhältnisse zurückgreifen, weil, was wir aus unserer Praxis, unserer Praxisarbeit sehen, ist, dass dieser Traum von Europa, insbesondere für Drittstaatsangehörige, der reißt nicht ab. Der Traum Europa ist immer noch da. Also wir Oftmals, wenn wir hier in Österreich leben, beschweren wir uns über viele, viele Dinge und nicht alles ist gut, das stimmt ja auch, aber der Traum Europa reißt nicht ab. Das heißt, es gibt immer noch ganz, ganz viele, auch jetzt minderjährige Kinder oder auch Erwachsene im globalen Süden, die immer noch diesen Traum haben und dafür sind sie, man muss auch sagen, leider bereit, vieles, vieles in Kauf zu nehmen, um das zu erreichen. Ja. Aber sie müssen nicht alles ertragen, weil, wie gesagt, Menschenhandel, das ist eine Straftat.
1: Natürlich. Und wir werden zurück zu diesem Thema kommen, weil wir werden ein bisschen mehr über die Betroffene sprechen. Und jetzt kommt ein bisschen Musik. Tamara, du hast dich was ausgesucht, oder? Für die Sendung?
0: Genau. Dachte mir insbesondere, weil wir als LEFIBF ja diesen inklusiven Frauenbegriff verwenden, wo auch zum Beispiel Transfrauen enthalten sind und wir auch noch Pride Week haben, wollte ich sehr gern Chaperone Pink Pony Club abspielen lassen. Vielen Dank.
1: Super.

0: Hier sind die Women on Air mit der Sendung der globalen Dialoge. Heute im Gespräch mit Tamara Schmidt von der Interventionsstelle für Betroffene des Frauenhandels von Lefö. Vor der Musik sprachen wir über die Auswirkungen der globalen Krisen und auch der Migrationspolitik auf den Frauenhandel. Und es wurde auch schon ganz kurz angeschnitten, das Thema soziale Medien, Digitalisierung, vielleicht auch KI. Und ich wollte gern fragen, welche Rolle spielen denn soziale Medien und digitale Plattformen für die Anwerbung oder für diesen ganzen Bereich?
1: Also die Digitalisierung hat den Frauenhandel jedenfalls verändert. Während Anwerbungen früher häufig über persönliche Kontakte, über Kontakte innerhalb von Communities stattfanden oder VermittlerInnen vor Ort, die man auch dann tatsächlich kannte, nutzen TäterInnen mehr und mehr soziale Plattformen, also digitale Plattformen, digitale Medien, soziale Medien, also beispielsweise Facebook, Instagram, TikTok, aber auch WhatsApp und auch weitere andere Plattformen, die wir vielleicht in Österreich nicht so häufig verwenden, werden in Herkunftsstaaten schon auch verwendet. Die Angebote wirken, insbesondere wenn man sich auch von KI bedient, die Angebote wirken auf den ersten Blick oftmals seriös und eigentlich auch attraktiv. Da gibt es manchmal so vermeintliche Arbeitsangebote wie zum Beispiel Au-pair-Angebote, als Pflegekräfte im 24-Stunden-7-Pflegedienst, aber auch Modeljobs oder eben Hostessen auf Messen. Das wird dann auch oft angesucht. Und diese Jobs werden unter anderem deshalb beworben von Täterinnen, insbesondere wenn wir über sexuelle Ausbeutung sprechen, um damit sozusagen den Vorwand zu haben, warum ich ein bestimmtes Profil an, ich sage jetzt mal, junger, attraktiver Frau suche. Und die Täterinnen, das darf man nicht unterschätzen, verwenden sehr viel Zeit in diesen Vertrauensaufbau, wo die Frauen am Anfang auch über das Angebot informiert werden. Und natürlich kann KI dabei unterstützend wirken, weil dann muss ich vielleicht nicht jedem Nachricht selber schreiben. Gleichzeitig muss ich sagen, trotz der zunehmenden bzw. wachsenden Verwendung digitaler Plattformen ist es nicht so, dass nur junge Frauen von diese Anwerbungsmethode betroffen sind. Also es gibt natürlich auch ältere Frauen oder mittleren Alters, die sozusagen da auch angeworben werden können. Und gleichzeitig, wenn wir über digitale Medien sprechen, dann muss man, um ein vollständiges Bild zu sagen, die digitalen Medien bieten natürlich auch eine Chance. Also in dem Fall auch für uns als Opferschutzorganisation, weil wir machen zum Beispiel auch online aufsuchende Beratung. Daher versuchen wir, ihnen eben auf sozialen Medien aufmerksam zu machen über die Rechte von Migrantinnen, über die eigenen Arbeitnehmerinnenrechte. Und das ist natürlich schon auch eine Möglichkeit. Und gleichzeitig sehen wir aber auch, dass die Digitalisierung nicht dann immer vollständig, also nicht immer nur als Chance gesehen werden kann, wenn zum Beispiel geschlechtsspezifische Gewalt nicht mitgedacht wird, wenn wir über Digitalisierung sprechen. Das heißt, eigentlich ist digitale Bildung und Präventionsarbeit im digitalen Raum auch für solche Gruppierungen, also um gegen solche Straftaten vorzugehen, eine sehr wichtige Sache.
0: Ist Lefö selbst dann von digitaler Gewalt betroffen? Von Angriffen, ja, so Cyberangriffen oder
1: tatsächlich, ja, danke für die Frage. Nein, tatsächlich haben wir keine Fälle von digitalem Hass gehabt, zum Glück. Was es allerdings gab, war, dass wir sind ja Mitglied von Lastrada International und Lastrada International macht ja auch sozusagen Statements und Posts für die europaweiten Opferschutzeinrichtungen, die sich im Kampf gegen sozusagen den Menschenhandel insgesamt einsetzen. Und ich glaube, Andrew Tate, wie nennt man ihn? Also jedenfalls Andrew Tate hat Lastrada International digital angegriffen und hat eben, ich glaube, die Behauptung war, dass wir Lügen verbreiten würden und er sei natürlich kein Täter.
2: Danke Tamara. Wir würden gerne wieder zum Thema betroffene Frauen, also zurückgehen. Und wir fragen uns, welche Frauen sind tatsächlich besonders vom Frauenhandel betroffen und welche Lebenssituationen machen solche Frauen besonders anfällig vor Ausbeutung? Mhm. Wenn du vielleicht auch ein paar Beispiele nennen kannst.
1: Mhm, gerne. Also Also eingangs muss erwähnt werden, Frauenhandel entsteht besonders dort, wo Frauen in Not geraten. Und Frauenhandel kann auch besonders dort stattfinden, wo häufig eben traditionelle Geschlechterrollen und wirtschaftliche Ungleichheiten aufeinandertreffen. Wir müssen halt dabei bedenken, dass Frauen weltweit einen großen Teil der unbezahlten oder schlecht bezahlten Care-Arbeit zum Beispiel leisten. Das heißt, in dem Bereich sind Frauen auch besonders anfälliger für eben Arbeitsausbeutung zum Beispiel. Gleichzeitig führt auch Armut, Prekarisierung kann auch ein Faktor sein, dazu führt, dass eine Frau in eine Notlage gerät und zum Beispiel schnell und rasch ihren Herkunftsstaat verlassen muss oder verlassen will. Und dabei hat sie oft aber auch eben auch Vorstellungen, Träume, wie so etwas verlaufen kann. Und Täterinnen sind sich dieser Situation oftmals sehr genau bewusst. Das erfahren wir dann oft erst eben über die Strafverhandlungen, also vor den Strafgerichten, wie viel Beobachtung der Täterinnen eigentlich, insbesondere wenn wir über Communities sprechen, stattfand, bevor die erste Anwerbung sozusagen, der erste Anwerbungsschritt gesetzt wurde. Also wir hatten auch einen Fall in der Vergangenheit, also Frauenhandel muss nicht nur stattfinden bei Frauen, die geringe Bildung haben, sondern es gibt auch Fälle, wo zum Beispiel eine Frau sehr wohl eine, ich glaube sogar Akademikerin war, aber aufgrund von einer Wirtschaftskrise den Job verloren hat. Dann später ist ihr Mann verstorben und sie war dann sozusagen Witwe mit Betreuungspflichten für kleine Kinder. Und das ist schon eine wirtschaftliche und existenzielle Notlage. Und diese Täterin ist in diesem konkreten Fall haben diesen Kontakt zu der Frau schon eine Weile aufrechterhalten und haben das sehr genau abgewogen, wann sie den ersten Anwerbungsschritt denn setzen. Das ist jetzt eben nur ein Beispiel für eine der möglichen Ursachen. Und welche Frauen sind das, die betroffen von Frauenhandel werden können? Also grundsätzlich muss man sagen, jede Frau kann eigentlich Betroffene von Frauenhandel sein. Insbesondere sind das jetzt, wenn ich von unseren LEFIBF-Zahlen spreche, sind das natürlich 99% unserer Fälle sind Migrantinnen. Aber nicht nur. Wir haben auch vereinzelt immer wieder mal Fälle von autochthonen Österreicherinnen. Und warum sind sie Migrantinnen? Also von der migrantischen Gruppe kann man auch sagen, die eine sehr große Gruppe sind Drittstaatsangehörige. Wir haben aber natürlich auch Unionsbürgerinnen. Ich habe ja anfangs noch gesagt, Personen, die zum Beispiel aus Rumänien, aus Ungarn, aus Bulgarien stammen, aber auch Slowakei und manchmal auch aus anderen Staaten. Das gibt es. Und der Grund, warum eine Frau zum Beispiel eine Drittstaatsangehörige hat, sicher eine andere Ausgangssituation als eine Unionsbürgerin, weil sie oftmals gar nicht die Möglichkeit hat, legal auch einer Erwerbstätigkeit nachzugehen. Das heißt nicht, dass sie deshalb in diese Situation gerät, zum Beispiel in eine Ausbeutungssituation, aber das heißt, dass sie vielleicht eher sich einer anderen Personengruppe, wie zum Beispiel Täterinnen, vollkommen anvertraut, dass die alles für sie übernehmen und sagen, wir machen das, wir regeln alles für dich, du musst dich um nichts kümmern, gib uns deinen Reisepass, wir nehmen den Reisepass und wir tun den Aufenthaltstitel für dich beantragen, darum musst du dich überhaupt nicht kümmern. Und auch wenn wir jetzt über sexuelle Ausbeutung sprechen, dann wird auch gesagt, das kannst du in dieser Wohnung, kannst du diese Sexdienstleistungen anbieten. Was die Frau aber zum Beispiel dann gar nicht weiß, ist, dass es in Österreich nicht erlaubt ist, der Wohnungsprostitution nachzugehen. Das heißt, sie begeht dann eigentlich schon rein formal, würde sie eine Verwaltungsstraftat begehen, indem sie diese Handlung setzt. Was die Frau wiederum nicht weiß, ist, es gibt das Non-Punishment-Prinzip im österreichischen und auch im internationalen Recht, wonach ein Opfer des Menschenhandels nicht bestraft werden kann, wenn sie eine Straftat oder eine Verwaltungsstraftat begangen hat im Kontext zu der Ausbeutungssituation. Das passiert nämlich sehr häufig, dass die Täterinnen etwas tun, was sowieso nicht legal ist, dann die Frauen dazu bringen, dass sie diese Taten also auch begehen und dann im nächsten Schritt dann sagen, wenn die Frau sich über die Situation beschwert und sagt, sie würde sich an eine Behörde oder sogar an die Polizei wenden, ist dann sehr schnell das Narrativ, wenn du dich dahin wendest, dann wirst du selber bestraft werden und im schlimmsten Fall wirst du in Schubhaft genommen und abgeschoben. Und das führt oft dazu, dass die Frauen sich dann auch gar nicht hilfesuchend an die Polizei wenden, weil sie eben so bedroht sind und so große Angst haben.

0: sagen, die meisten Fälle, die wir bekommen, sind die höchste Anzahl, ist, kriegen wir als polizeiliche Meldung. Das heißt, das liegt unter anderem auch daran, warum unsere Zahlen zur sexuellen Ausbeutung so hoch sind, ist, weil alles, was rund um Prostitution in Österreich passiert, ist ein Kontrolldelikt der Polizei. Das heißt, das wird sehr genau kontrolliert in den Establishments, in den Orten, aber auch die Polizei macht auch Ermittlungen, wo eventuell illegale Wohnungsprostitution stattfinden könnte. Und ansonsten kriegen wir Frauen oder Fälle, Verdachtsfälle weitergeleitet von anderen NGOs oder eben auch der BBU GmbH, also der Diakonie oder der Caritas, die eben Asyl- und Fremdenrechtsberatung machen. Und denen fällt das dann schon, also sie kennen über verschiedene Schulungen, die wir auch anbieten, kennen die Indikatoren schon, wann eventuell hier Indikatoren vorliegen, dass da irgendwas nicht stimmt und dass da hier ein Verdachtsfall von Frauenhandel sein könnte.
1: Und in solche Fälle, was macht ihr? Nimmt ihr dann direkt mit diesen Frauen Kontakt?
0: Genau.
1: Und wie reagieren sie drauf? Haben sie... Welche Reaktionen dann sind da meistens zu merken? Sie sind zurückhaltend, sie geben zu, also sie sind bereit sozusagen darüber zu reden oder nicht?
0: Also ich muss sagen, in allermeisten Fällen ist das sehr, sobald wir kommen, wir sind ja sozusagen auch eben speziell dafür geschult, ist es schon so, dass die Frauen das sehr, sehr, sehr wohlwollend aufnehmen und eigentlich das erste Mal das Gefühl haben, dass sie darüber sprechen können. Bei Kindern ist das nochmal ein bisschen anders. Da braucht der Vertrauensaufbau eine längere Zeit und ein Kind kann gar nicht verstehen, was für eine Straftat da eigentlich begangen wurde. Also bei Kindern ist das nochmal ein bisschen anders. Und natürlich ist es schwieriger, wenn Frauen sehr, sehr traumatisiert sind und in einer eine Zwangslage sind. Aber gerade dann nehmen sie es eigentlich, am Anfang wollen sie nicht mit uns sprechen. Sobald wir mit ihnen sprechen, nehmen sie eigentlich sehr gern unsere Dienste an. Und wie gesagt, wir haben ja auch die Möglichkeit, dass die Frauen in unsere Schutzwohnung aufgenommen werden können, wenn sie das brauchen. Und was ich vielleicht eingangs nicht gesagt habe, ist, unser gesamtes Angebot, das wir anbieten, von psychosozialer Beratung, soziokultureller Mediation, Unterkunft, Namen der Schutzwohnung, das bieten wir an, unabhängig davon, welchen Aufenthaltsstatus die Frau in Österreich hat und unabhängig davon, ob sie eine polizeiliche Anzeige erstatten möchte oder nicht. Das heißt, das ist vollkommen unabhängig. Unsere Arbeit ist bedingungslos und wir haben auch keine verurteilende, also wir haben auch sozusagen, wir sind der Meinung, dass Sexarbeit an sich, also jetzt nicht sexuelle Ausbeutung, aber Sexarbeit an sich soll in Österreich natürlich legal sein, soll nicht schambehaftet sein und das ist was ganz Wichtiges, dass wir die Frauen nicht vorverurteilen, dass sie überhaupt eventuell anfangs freiwillig der Sexarbeit nachgegangen sind. Wir haben auch in LEFÖ, in der LEFÖ-NGO, in der Gesamt-NGO, haben wir auch einen Bereich, der nennt sich LEFÖ-TAMPEP, da unterstützen wir generell Sexarbeiterinnen zu ihren Rechten zu gelangen. Und das ist nicht zufällig nebeneinander, dass wir LEFÖ-IBF und LEFÖ-TAMPEP im Verein LEFÖ angesiedelt haben, sondern wir finden, diese zwei Dinge sollen nebeneinander stehen. Und damit helfen wir auch, dass die Scham abgebaut wird und dass die Frauen sich uns wirklich schnell anvertrauen. Aber wie gesagt, Sexarbeit ist natürlich von sexueller Ausbeutung strikt zu trennen.
1: Mhm. Und was passiert dann, wenn betroffene Frauen befreit werden? So, zum Beispiel, welchen Schutz bietet der Staat in Österreich dann für die Opfer von Frauenhandel an?
0: Also grundsätzlich ist es nicht so immer, dass Frauen sofort befreit werden, sondern sie sind oftmals, was man gar nicht so oft weiß, ist, sie können sich meistens sogar frei bewegen, auch wenn sie Opfer sind. Sie sind oftmals nicht eingesperrt in einem Raum oder gefesselt oder wie man das vielleicht manchmal aus Film und Fernsehen kennt.
1: Ja, befreit mit Anführungszeichen.
0: Genau, genau. Aber dann, wenn sie befreit, also wenn sie sozusagen die Möglichkeit haben, dieses Schutzangebot in Anspruch zu nehmen, was zuerst beginnt, ist meistens, sie soll sich erstmal stabilisieren können. Es gibt in Österreich die Erholungs- und Bedenkzeit, die dauert bis zu 30 Tagen. Da muss sie gar keinen Kontakt zu irgendeiner Polizei haben, sondern kann sich erstmal überlegen, was sie tun möchte. Und wir geben ihr all die Möglichkeiten, aber die Entscheidung muss sie selber treffen. Also wir geben die Grundlage für die informierte Entscheidung. Und wenn sie möchte, kann sie dann eine Anzeige bei der Polizei erstatten. Wenn sie Drittstaatsangehörige ist, macht das für sie und keinen legalen Aufenthaltsstatus in Österreich hat, macht das für sie sehr viel Sinn, diese polizeiliche Anzeige zu erstatten, weil es nämlich so ist, dass Betroffene von Menschenhandel können in Österreich nach dem Asylgesetz den Aufenthaltsstatus besonderen Schutz bekommen. Der gilt eben auch für Betroffene von Menschenhandel. Und da ist es aber leider so, dass dieser Aufenthaltsstatus daran geknüpft ist, also die Verleihung des Aufenthaltsstatus durch das Bundesamt und Fremdenwesen für Asyl ist daran geknüpft, dass es ein anhängiges,

0: offen, dass gerichtliches Verfahren gibt, entweder strafgerichtliches oder zivilgerichtliches Verfahren. Und das ist natürlich eine aus Opferschutzperspektive eine sehr unbefriedigende Situation, weil damit de facto die Drittstaatsangehörige, Betroffene fast verpflichtet ist, diese polizeiliche Anzeige zu erstatten, dass der Menschenhandel passiert ist, der Frauenhandel. Aber es gibt verschiedene Faktoren, warum eine Frau das eventuell nicht sofort machen möchte oder nicht einfach grundsätzlich nicht machen will. Das eine ist, wenn wir über Menschenhändlerinnen sprechen, dann sprechen wir nicht von einzelnen losen Personen, die das zufälligerweise so eine Tat begehen. Wir sprechen von kriminellen Organisationen, die meist nicht nur das machen, sondern auch Drogenkriminalität, die höchst professionell organisiert sind und die auf dem Herkunftsstaat, wo die betroffene Frau noch Familienangehörige, wenn nicht gar ihre eigenen minderjährigen Kinder hat, sehr wohl sehr aktiv sein können. Zum Beispiel, wenn wir jetzt über Kolumbien, Nigeria oder Brasilien sprechen. Da können die sehr aktiv sein und können natürlich auch, und das haben wir in mehreren Fällen sogar auch bei laufenden Strafverfahren gesehen, dass es da zu Bedrohungsszenarien der Angehörigen im Herkunftsstaat kam und das ist für die Frau natürlich kaum auszuhalten und das führt oft dazu, dass die Frauen nicht aussagen möchten. Und ein anderer Grund ist einfach, weil es für sie auch sehr, sehr retraumatisierend ist.
1: Welche ist die Alternative dann für die Frau? Also,
0: Ja, sie könnte einen Asylantrag stellen und beim Asylantrag wird auch der subsidiäre Schutz geprüft. Es gibt vereinzelt Fälle in der Judikatur, in denen sozusagen nur aufgrund der Betroffenheit also als Frauenhandelsbetroffene, nur aufgrund dessen zum Beispiel Betroffene aus Nigeria einen Asylstatus zuerkannt bekommen haben. Dazu muss ich sagen, diese Judikatur ist recht alt. Die Bundesverwaltungsgerichte sind mittlerweile sehr restriktiv, natürlich auch in ihren Entscheidungen. Und der subsidiäre Schutzstatus, den können Sie auch erlangen, wenn Sie zum Beispiel noch weitere andere Faktoren haben, weshalb Sie nicht in den Herkunftsstaat zurückkehren können, aber nicht eben verfolgt sind. Wir sind aber grundsätzlich als Opferschutzeinrichtung der Meinung, es sollte einen Aufenthaltsstatus für Betroffene von Menschenhandel, also von Frauenhandel, aber es gibt natürlich auch Männerhandel, von Menschenhandel geben, die unabhängig von einem möglichen Strafverfahren verliehen werden können. Einfach wenn es fachliche Indikatoren gibt, dass jemand eben Betroffene ist. Diese Person hat schon sehr, sehr, sehr viel durchgemacht. Und was Betroffene von Menschenhandel brauchen, es ist ein sehr langer Weg, aus dieser Situation wieder rauszukommen. Sie brauchen eine Perspektive. Und was ganz schwierig ist und was wir in unserer tagtäglichen Arbeit erleben mit den Frauen ist, es ist ganz schlimm für sie, wenn sie sich eigentlich wieder reintegrieren sollen, rehabilitieren sollen, wieder auch einen Sinn in ihrem Leben sehen sollen. Manche Frauen sind auch suizidgefährdet, nachdem sie zu uns kommen. Also nicht nachdem sie zu uns kommen, aber aufgrund der Situation, die ihnen geschehen ist. Und sie brauchen eine Perspektive. Und wenn die aufenthaltsrechtliche Perspektive nicht da ist, dann zerbrechen manche Frauen auch wirklich sehr daran. Und es ist sehr schwierig. Und das wäre ein opferschutzzentrierter Ansatz, wenn man diesen Aufenthaltsstatus eben an fachliche Indikatoren und nicht an dieses Strafverfahren koppeln würde. Und wenn ich vielleicht noch einen ganz unbefriedigenden Fall nennen kann, der sozusagen unter der jetzigen Rechtslage tatsächlich in der Praxis auch geschieht, ist, manchmal ist es so, dass Frauen sehr wohl unter all den Risiken bereit sind, gegen die Täterinnengruppen auszusagen. Sie machen ihre Aussage vor dem Strafgericht. Die Täterinnen werden verurteilt. Das Strafverfahren läuft rasch und geht schnell zu Ende. Aber der Antrag beim BFA, beim Bundesamt für Fremdenwesen und Asyl, ist noch anhängig. Und weil das Verfahren aber vor dem Strafgericht schon abgeschlossen ist und wenn das BFA dann noch nicht so schnell entschieden hat, muss es zwingend diesen Aufenthaltstitel wegen Betroffenheit zum Menschenhandel abweisen, weil es kein anhängiges Verfahren mehr gibt. Und das ist halt besonders unbefriedigend. Und das ist unter der jetzigen Rechtslage, aber kommt das schon hin und wieder mal vor.
1: Sind schwierige Situationen, aber schaffen die betroffene Frau dann zurück in ein selbstbestimmtes Leben? Oder das ist schwierig, dass das tatsächlich passiert, dass sie wieder so ein für sie normales Leben führen können?
0: Also grundsätzlich, also wir tun natürlich unser Allerbestes und Allermöglichstes, dass das passiert. Unser Hauptziel bei all dem, wie wir arbeiten und operieren, ist, dass die Frau sozusagen eben dieses selbstautonome, selbstbestimmte Leben wieder führen soll und dass sie alle Möglichkeiten bekommt, um dahin zu gelangen. Ein Teil dessen kann ja aber auch sein, dass wir sozusagen sie unterstützen dabei, dass sie den Asylantrag stellt, dass wir da die Stellungnahmen einbringen, dass wir aber auch andere Perspektiven aufzeigen, wenn sie zum Beispiel eine Rückkehrberatung sozusagen wünscht, dass wir dann das sozusagen ermöglichen oder auch wir machen auch Gefahrenanalysen für den Fall, dass sie in den Herkunftsstaat zurückkehren würde und würden auch, wir bleiben auch mit zurückgekehrten Frauen über Jahre noch in Kontakt und nehmen auch Kontakt mit anderen Opferschutzeinrichtungen im Herkunftsstaat auf. Und gleichzeitig ist unser Hauptteil, der größte Teil der Arbeit findet statt, wo die Frau in dieser Erholungs- und Bedenkzeit ist, wo sie erstmal stabilisiert werden muss. Und mit der Stabilisierung, am Ende der Stabilisierung, kann sie erstmal die nächsten Entscheidungsschritte treffen. Also wir können die rechtliche Lage nicht ändern, aber wir können ihr alles anbieten, sodass sie das Gefühl hat, dass sie das selber auch unter anderem entscheidet. Und das ist halt was ganz, ganz Zentrales.
1: Genau. Perfekt. Ich glaube, wir hören noch ein Lied, noch ein von dir ausgesuchtes Lied. Kannst du uns sagen, was uns verraten, was es ist?
0: Es ist La Vida es un Carnaval von Celia Cruz. Und da geht es unter anderem auch um schwierige und widrige Lebensbedingungen. Und ich sehe auch immer wieder bei den Frauen, die wir beraten und betreuen, wie resilient sie sind, wie stark sie sind und dass sie halt einfach wirklich auch sich auch immer gegen die nicht sozusagen nur vom Frauenhandel definiert sind, sondern dass noch ganz, ganz viele andere Dinge sie als Menschen und als Frauen ausmachen.

0: Bei den globalen Dialogen der Women on Air ist heute Tamara Schmidt zu Gast von der Interventionsstelle für Betroffene des Frauenhandels. Wir haben jetzt viel gesprochen über die Herausforderungen der Frauen. Ich möchte gerne fragen, IBF Lefe, habt ihr besondere Herausforderungen und wenn ja, welche momentan? Ja.
1: Genau. Wie ich schon in der letzten Frage erzählt habe, dass wir, das eine ist natürlich die schwierige Lage rund um die rechtliche Konzipierung des Aufenthaltstitels für Betroffene vom Menschenhandel im Paragraph 57 Asylgesetz. Das ist mal das eine und das ist unsere zentrale Herausforderung, mit der wir tagtäglich zu kämpfen haben. Aber wenn man es ein bisschen größer, Big Picture betrachtet, dann sind auch die zunehmenden Kürzungen im Sozial- und NGO-Bereich etwas, was uns immer wieder vor neuen Herausforderungen stehen lässt. Weil Frauenhandel endet nicht mit der Identifizierung einer Betroffenen des Frauenhandels. Erst da geht eigentlich unsere richtige Arbeit auch dann weiter. Und zwar habe ich ja von der Stabilisierungsphase gesprochen der Frauen. Wir sind auch zuständig dafür, dass wir den Frauen Zugang zur medizinischen Versorgung verschaffen. Und wie ich sagte, oftmals haben sie keinen gesicherten Aufenthaltsstatus im Bundesgebiet. Das heißt, sie haben dann auch meist keine Krankenversicherung. Und oftmals, wie es in der Ausbeutung so ist, werden die Frauen sehr, sehr schlecht behandelt. Sind zum Beispiel, vor allem in der sexuellen Ausbeutung, können sie sich angesteckt haben mit Krankheiten oder ungewollte Schwangerschaften. Das heißt, sie brauchen sehr rasch zum Beispiel medizinische Versorgung. Und das müssen wir sicherstellen. Also wir müssen die finanzielle Absicherung sicherstellen, die Unterkunft nahe bei uns, die ist sowieso durch uns gedeckt, aber auch zum Beispiel Zugang zu mit dringender medizinischer Versorgung natürlich. Und was wir einfach sehen, ist, dass immer mehr vor allem im letzten Jahr zu vielen Kürzungen im NGO- und Sozialbereich kam. Wir sind angewiesen auf solche Kooperationen. Wir haben zum Beispiel eine Kooperation mit dem Neunerhaus. Wenn denen zum Beispiel die Förderungen gestrichen werden würden, hätte das unmittelbar direkte Folgen auf den Schutz zu medizinischer Versorgung für Betroffene des Frauenhandels. Aber auch wenn ich an Themen denke wie die Wiener Mindestsicherung. In Wien wurde letztes Jahr die Mindestsicherung für subsidiär Schutzberechtigte gestrichen. Und was vielleicht viele nicht wissen, ist, es gibt auch subsidiär schutzberechtigte Betroffene des Frauenhandels, weil sie eben aus diesen anderen Gründen diesen Status erhalten haben. Und wir haben teilweise Situationen, wo insbesondere Mütter, also Frauen mit Kindern, die bereits eine unserer Auszugswohnungen, das ist der letzte Stadion, bevor sie vollkommen in die Selbstständigkeit übergehen, da haben sie schon eigene Auszugswohnungen, wo sie die Miete an uns zahlen und wir sind aber die Mieterin und tragen sozusagen das finanzielle Risiko statt ihnen, dass da die Betroffenen plötzlich davor standen, dass sie einen Bescheid erhalten haben, wo sie keine Mindestsicherung mehr bekommen werden ab dem 01.01.2026. Und das ist natürlich schon sehr prekär und das trifft auf jeden Fall die Falschen. Also in dem Fall haben wir Härtefallanträge gestellt, aber das ist sozusagen auch nur eine befristete und keine langfristige Lösung für diese Frauen und es trifft unproportional die Drittstaatsangehörigen, es trifft überproportional schwer auch die Mütter und wir sehen immer, wenn über mehr im Bereich von NGOs und anderen Sozialbereichen gekürzt wird, trifft es eben Alleinerzieherinnen, flüchtende Frauen, Migrantinnen oder auch Menschen mit Behinderungen und das erzeugt einen Dominoeffekt. Und wenn wir sehen, dass all das auf, sozusagen nicht mehr vorhanden ist, ist es schwieriger, unserer eigentlichen inhaltlichen Arbeit nachzugehen, weil was wir machen müssen, ist neue Kooperationen suchen und gleichzeitig auch verstehen wir auch, wenn wir mit anderen NGOs zusammenarbeiten, dass die auch keine Ressourcen haben. Und es braucht aber diese inhaltliche Arbeit, dass wir der nachgehen können. Genau, also das ist das vor der Herausforderung, vor der wir aktuell eben stehen. Und grundsätzlich ist es auch schade zu sehen, wenn es Kürzungen im sozialen Bereich gibt, weil wir glauben eben auch, dass Frauenhandel nicht einfach im luftleeren Raum entsteht, sondern eben dort, wo gesellschaftliche Ungleichheiten, insbesondere Geschlechterungleichheiten bestehen und wo Menschen beziehungsweise Frauen aufgrund ihres Geschlechts, ihrer Herkunft, sei es soziale Herkunft, aber auch nationale Herkunft, ihres Aufenthaltsstatus oder ihrer sozialen Lage weniger Schutz genießen. Und deshalb braucht eigentlich der Bekämpfung, also eine effektive holistische Bekämpfung des Frauenhandels braucht eigentlich nicht nur die Strafverfolgung, sondern auch eine feministische Politik, eine sozial gerechte Politik, eine menschenrechtsbasierte Migrationspolitik und einen konsequenten Ausbau und nicht Abbau von Schutz- und Unterstützungsangeboten für Betroffenen.
0: Ja, du bringst ganz, ganz wichtige Punkte hier ein. Also ich meine, überall in Österreich sehen wir gerade den Abbau von sozialen Leistungen in allen möglichen Bereichen. Wir sitzen hier bei Radio Orange und auch Orange ist betroffen von Kürzungsszenarien. An der Stelle möchte ich kurz auf den freien Radiobeitrag verweisen für das Radio. Wenn es jetzt eine Veränderung oder eine gesellschaftliche, rechtliche oder politische Änderung gäbe, die du beeinflussen könntest, was wäre das?
1: Dann wäre es natürlich der Aufenthaltsstatus für Betroffene des Frauenhandels, unabhängig davon, ob sie eine strafrechtliche Anzeige erstatten oder nicht.
0: Ja. Ich möchte noch eine sehr persönliche Frage stellen. Du bist tagtäglich mit so schwierigen Themen Menschenhandel, Gewalt, Ausbeutung konfrontiert. Woraus schöpfst du persönlich Hoffnung oder Stärke, das zu machen?
1: Also, was ich auf jeden Fall in meiner tagtäglichen Arbeit sehe, also ich muss sagen, ich bin nicht mehr so nah an den Frauen, wie ich es früher war. Jetzt als Leiterin bin ich nicht mehr tagtäglich mit den Frauen. Früher war ich halt immer in der Schubhaft und habe dort beraten. Aber was ich jetzt sehr viel mache, ist eben Vernetzung. Ich treffe mich mit Ministerien, mit sei es Außenministerium, Innenministerium, Justizministerium und mit den fachlich zuständigen Personen. Und was ich schon immer wieder sehe, ist, dass es sehr, sehr viel Sensibilisierungsarbeit braucht und dass man sozusagen eigentlich immer darauf setzen muss, das Gegenüber zu sensibilisieren, hey, bei dieser Maßnahme habt ihr vielleicht nicht mitbedacht, aber ihr trefft überproportional viel diese Gruppe und diese Gruppe hat keine Lobby, sie hat nur in dem Fall die FÖBF. Und ich sehe da eigentlich schon auch immer wieder sehr viel Verständnis von auch staatlicher Seite, manches Mal mehr, manches Mal weniger. Aber daraus schöpfe ich schon Hoffnung, dass sozusagen Dinge besser werden kann. Und gleichzeitig natürlich bleiben wir unbequem, bleiben wir fordernd. Also der unabhängige Aufenthaltsstatus für Betroffene ist eine meiner Forderungen. Wir haben noch viele, viele mehr, aber dafür reicht, glaube ich, die Zeit heute nicht. Und wir bleiben trotzdem darauf beharrend. Aber ich sehe schon, dass die Politik sich eventuell auch darauf einstellen kann, wenn sie denn zuhört. Und wichtig ist, dass wir aufeinander zugehen und dass es diese Gespräche gibt. Und aus der Vernetzungsarbeit schöpfe ich sehr, sehr viel Kraft. Aber auch zum Beispiel die Zivilgesellschaft jetzt übers Radio auch zu informieren und sensibilisieren, ist auch ein kleiner Teil.
0: Das sind eigentlich schon fast sehr schöne Abschlussworte. Wir kommen schon langsam zum Ende der Sendung. Alessandra, willst du noch was loswerden?
2: Ich glaube, wir sind, wir haben wirklich so viel Input schon von Tamara bekommen. Ich würde sagen, ich freue mich sehr, dass wir diese Sendung ausstrahlen konnten, dass wir wirklich diese Informationen mit unseren Zuhörerinnen teilen konnten. Das sind Themen, die, ich meine, Frauenhandel ist eh ein bekanntes Thema, aber nicht so bekannt, wie man denken kann. Es gibt viele Aspekte, die eben für die Öffentlichkeit, also für Informationen, die nicht zugänglich sind. Und ich glaube, das ist ein wichtiger Beitrag, wie wir heute geleistet haben. Und in diesem Sinne würde ich mich bei Tamara bedanken, bei dir, Ulrike, und ich wünsche alle Zuhörerinnen eine schöne gute Nacht.
3: 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Aber nein, bei der eben gehörten Sendung handelt es sich um eine Wiederholung.

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1: Willkommen beim Kulturradio, Sendung und Podcast der IG Kultur Steiermark auf Radio Helsinki und auf Radio Frequenz. Mein Name ist Simon Hafner und ich darf euch in der folgenden Stunde wieder durch die Sendung begleiten. Am 28. Juni finden in Graz die nächsten Gemeinderatswahlen statt. Nach 5 Jahren der Koalition aus KPÖ, Grünen und SPÖ werden die politischen Karten neu gemischt. Für das kulturelle Feld steht einiges auf dem Spiel. Neben dem massiven Spardruck auf Landesebene, Stichwort Abschaffung der ORF-Landesabgabe, den kürzlich angekündigten Einsparungen auf Bundesebene, ist auch die Budgetlage in der Stadt Graz äußerst angespannt. In dieser Gemengelage und unter den bereits seit Jahren bekannten prekären ökonomischen Bedingungen kämpfen viele Kulturinitiativen und Kulturakteurinnen aktuell ums Überleben. Die Lage ist kritisch. Was erwartet also die Grazer Kunst- und Kulturszene in Zukunft, sowohl in Bezug auf die bestehenden Fördermaßnahmen als auch auf neue Unterstützungs- bzw. Entwicklungsmodelle? Welche Schwerpunkte bzw. Akzente sollen vor dem Hintergrund der aktuellen Lage in der kommenden Periode im Kulturbereich in Graz gesetzt werden? Und welche Rolle spielt überhaupt die zeitgenössische Kunst und Kultur für die Stadt Graz bzw. welche Entwicklungspotenziale birgt der Kulturbereich? Um diese brennenden Fragen zu beantworten, haben wir letzte Woche alle VertreterInnen der kandidierenden Parteien zu einem Kulturgespräch im Forum Stadtpark eingeladen. Gekommen sind Claudia Unger, aktuelle Kulturstadträtin ÖVP, Sahar Mosensada, Vorsitzende des Kulturausschusses der Stadt Graz, KPÖ, Zeynep Aygan-Romana, Kultursprecherin der Grünen, Daniela Schlüsselberger, Klubobfrau der Grazer SPÖ sowie Philipp Pointner, Spitzenkandidat der NEOS. Jürgen Angerer von der FPÖ hatte aus gesundheitlichen Gründen kurzfristig abgesagt. Moderiert hat das Gespräch unsere Geschäftsführerin Lydia Grinzacher-Dojewicz.
2: Als erste Runde habe ich gedacht, ein bisschen so perspektivisch, beziehungsweise einen allgemeinen Blick, ne, an die Kultur. Wir haben in der Stadt eine ziemlich lebendige, ziemlich vielfältige Kulturszene. Wir haben auch 4 Jahren, die herausfordernd waren hinter uns, voll mit Krisen, diversen Krisen, werde ich jetzt nicht aufzählen. Aber so ein bisschen uns zu orientieren, ne, auch im Blick, ne, welche Partei wie irgendwie Kultur wahrnimmt, möchte ich als erste Frage stellen. Welche Rolle eigentlich spielt die zeitgenössische Kunstkultur in dieser Stadt? Beziehungsweise aus der Erfahrung bisher, ne, welche Entwicklungspotenziale seht ihr hier? Und ich möchte diese Runde anfangen vielleicht mit Amtsinhaberin, sag mal da so, Frau Kulturstadträtin, bitte.
3: Ja, danke. Einen schönen guten Abend. Ja, ich glaube, das wird am Podium, glaube ich, Einigkeit herstellen, dass für uns die zeitgenössische Kunst wichtig ist. Ich persönlich glaube, dass wir sie als aus 2 Gründen brauchen. Auf der einen Seite ist es ein vitaler Ausdruck einer Gesellschaft, ein kritischer Ausdruck und auch ein sehr vielfältiger, das halte ich für besonders wichtig. Und da in zweierlei Hinsicht. Einerseits natürlich als etwas, was Menschen wahrnehmen, sowohl das Publikum als auch die Akteure und Akteurinnen. Und das Zweite ist besonders wichtig, dass wir eben nicht nur ein Präsentationsort sind, sondern auch ein Produktionsort. Das ist etwas, was im Moment natürlich besonders kritisch gesehen wird. Wir wissen das schon aufgrund von Einsparungsmaßnahmen, dass Menschen auch gewisse Aktivitäten nicht mehr machen oder sich woanders hin orientieren müssen. Das halte ich für einen Verlust für unsere Stadt. Ich glaube, dass wir diese Auseinandersetzung mit Themen dringend brauchen, nicht nur quasi das Kunstschaffen an sich, sondern auch den gesellschaftlichen Diskurs. Das halte ich vor allem in einer wachsenden Stadt für besonders wichtig, dass man auch über Kultur und Kunst die Stadt mitprägt und auf der anderen Seite einfach aus als Ausdrucksform, als ein Teil von dem, was unsere DNA ausmacht. Das einmal in aller Kürze. Ich glaube, wir werden dann eh noch länger darüber diskutieren.
2: Danke. Ich gebe jetzt Mikro frei. Ne? Wer möchte sich weiter melden?
1: Sahar Mohsen-Sada, Vorsitzende des Kulturausschusses der Stadt Graz, KPÖ.
4: Dann fange ich mal an. Also die Stadt Graz ist nicht erst seit 2003 eine Kulturhauptstadt. Sie ist auch historisch gewachsen und es sind nicht nur die großen Häuser, es ist auch die freie Szene und die vielen Initiativen. Und für uns ist natürlich sehr wichtig, dass Kultur keine Frage des Geldbörsels ist. Das heißt, weder im konsumierenden Teil noch im produzierenden Teil. Und daher muss ich jetzt wieder zur Anfangsfrage. Könntest du das nochmal?
2: Welche Rolle? In eine ganz wichtige Frage für uns ist auch die Entwicklungspotenziale, ne? Innerhalb des Bereichs. Sieht ihr?
4: Ja, Entwicklungspotenzial sehe ich eher in den Bezirken, in den 17 Bezirken von Graz und den jeweiligen Kulturinitiativen dort vor Ort, in Grätzl-Initiativen, dass man dort wie nach dem skandinavischen Modell, nach den Kulturhäusern voranschreitet und dahingehend würden wir das sehen und befürworten.
2: Danke.
5: Ja, hallo, mein Name ist Zeynep Aygan-Romana, wie die Lydia schon schön gesagt hat. Für uns Grüne ist Kunst und Kultur ein ganz zentraler Bestandteil der Gesellschaft. Ich habe mich als Vorbereitung für diese Diskussion ganz stark mit demokratischen Werten und was die Kunst mit den, im Zusammenhang mit den demokratischen Werten für eine wichtige Rolle hat, beschäftigt. Da bin ich auch teilweise auf so unrühmliche Zeiten gekommen, wo es eine Reichskulturkammer gegeben hat zum Beispiel, wo dann die zeitgenössische Kunst, die freie Kunstszene einfach total eingeschränkt wurde und da das schon ein Zeichen ist, ein Seismograph ist, wie eine Gesellschaft tickt. Deswegen, also man muss wirklich auf die freie Szene, auf die zeitgenössische Kunst, auf die kritische Kunst schauen, dass wir sehen können, auch von außen gesehen, wie ist dieses Land, diese Gesellschaft benannt? Darf kritisiert werden? Dürfen Ränder oder fluide Gedanken ausgedrückt werden? Wo wird das sonst verhandelt, wenn nicht in entwickelten zeitgenössischen Branchen? Und das habe ich in Graz immer sehr stark gesehen. Ich bin 1992 zum Studieren hergekommen und ein ganz wichtiger Teil, warum ich in Graz geblieben bin, war wirklich die Kunst- und Kulturszene. Also das hat mir wirklich extrem abgeholt. Ich bin selber auch Sängerin und weiß, wie man oft struggelt, wenn man Bühnen braucht, wenn man einen Proberaum braucht, wenn man Finanzierung braucht. Deswegen, also für uns Grüne ist es extrem wichtig, da unterstützend auch aufzutreten.
2: Danke, Sene.
1: Daniela Schlüsselberger, Clubobfrau der Grazer SPÖ.
6: Ich würde jetzt gleich anschließen an meine Vorrednerinnen, möchte mir aber jetzt gar nicht wiederholen, weil einfach so sehr viel gesagt worden ist, sehr viel, das in unserem Verständnis einfach eine Kultur ausmacht. Und die Kulturszene in Graz ist einfach so viel identitätsstiftender Teil der Stadt, ist so ein präsentes Thema und so ein wichtiges Thema, auch für junge Menschen, für Jugendliche, ist oft Anlaufstelle, ist oft Anker, dass sie eigentlich gar nicht mehr wegzudenken ist. Und zu den Potenzialen, man hat es rund ums Kunsthaus gesehen, was so eine Kultureinrichtung mit einem Bezirk, mit einem Kretzel machen kann, die Entwicklung rundherum, was sich daraus gebildet hat, was Lent jetzt ist, was das Gebiet darum ist. Da merkt man einfach, dass Kultur und vor allen Dingen die freie Szene in den Kretzeln, in den Bezirken einfach so eine wichtige Arbeit leistet, dort nicht wegzudenken ist und hoffentlich in Zukunft auch noch viel, viel mehr werden wird.
1: Philipp Pointner, Spitzenkandidat der NEOS.
7: Schönen guten Abend. Ich darf mich kurz als Kunstschaffender Künstler vorstellen. Also welche Rolle spielt zeitgenössische Kunst und Kultur für die Stadt Graz? In meinem Leben hat es immer eine sehr große gespielt, weil ich bin Dirigent und habe 30 Jahre als solcher gearbeitet. Ich habe sehr viele Uraufführungen geleitet als Dirigent. Ich habe als Chorsänger bei Uraufführungen mitgesungen, sei es nun Oper, sei es Ballett. Also ich weiß um den unglaublichen Wert von zeitgenössischer Kunst aus eigenem Leben. Und es ist kein Wunder irgendwie und kein Zufall, dass ich als Künstler dann letztlich jetzt die Schleife zur politischen Bühne genau in Graz gefunden habe, weil das ist ja eine Stadt, wo die zeitgenössische Kunst und Kultur und das Aufsässige darin und das Provokative, ja, fast schon Tradition, aber Tradition darf man ja da eigentlich gar nicht sagen, ja, weil... Oder nur in dem Zusammenhang, dass richtig gute zeitgenössische Kunst nur immer dann möglich war, wenn man auf einem Traditionsbewusstsein aufgebaut hat. Also es muss immer ein sehr großes handwerkliches Können da sein und dann wird es wirklich interessant bei zeitgenössischer Kunst. Und jetzt komme ich zu meiner Schlagrichtung bei zeitgenössischer Kunst und Kultur und das ist tatsächlich die Ausbildung, die wir unseren Kindern zuteil werden lassen. Sei das nun Musik, sei das... bildnerisches Darstellen, sei das bildnerische Kunst, sei das Architektur, was auch immer, sei es Schauspiel, sei es Poesie. Und wenn wir da nicht ansetzen und uns wirklich in der Kommune um die jungen Leute kümmern, auch übrigens als Kunstschaffende, dann werden wir sehr, sehr hart aufschlagen. Und ich glaube, dass wir das alle im Bewusstsein haben müssen und deshalb setze ich mich halt darf es herausstreichen, weil es ein gemeinsames Projekt ist, das uns gelungen ist im Gemeinderat, so etwas wie ein Vivaldi-Projekt ein, was wir auf den Boden gebracht haben, wo kleine Kinder kostenlos Geigenunterricht bekommen und da helfen alle drei staatlichen Entitäten zusammen, nämlich die Kunstuniversität, das Konservatorium vom Land und die Stadt durch Bereitstellung von Jugendzentren als Raum. Dort werden kleine Kinder kriegen eine Geige in die Hand und werden ab dem Alter von 4, egal wo sie herkommen, am Instrument ausgebildet. Und das ist ein tolles Projekt, was wir gemeinsam auf den Boden gebracht haben. Und darum müssen wir uns weiter kümmern in der Stadt. Junge Menschen, Teilhabe an Kunst und Kultur und sie im künstlerischen Handwerk ausbilden, egal wo es stattfinden mag.
2: Ja, ich habe mir ein bisschen geschrieben jetzt und das ist eine ziemlich breite Palette, das jetzt gezeichnet oder gemalt wurde. Ne? Von Grätselarbeit, Nachbarschaftsarbeit, Demokratiearbeit, Kultur und Kunst als Produktion, Kinder- und Jugendarbeit als kulturelle Bildung, Stadtentwicklung und am Ende des Tages auch ein bisschen Provokation des langweiligen Alltag. Jetzt würde ich aber gern, also ziemlich große Palette, ziemlich viele Erwartungen. Ne? Und jetzt würde ich gern, dass wir von diesen, wie soll ich sagen, Wünschen, großen Gedanken jetzt ein bisschen runterkommen, ne, in die brutale Realität, die würde ich ein bisschen alles ein kleines Sketch machen. Ne? Wir wissen, dass die letzten 4 Jahre waren extrem große, beziehungsweise jetzt ist fast 6 Jahre, ne, wenn wir Corona-Krise noch mitnehmen, ne, waren extrem große Herausforderungen, nicht nur für Kulturbereich, auch den ganzen gesellschaftlichen Bereich und vor allem auch öffentliche Hand, ne, beziehungsweise Gebietskörperschaften, ne, an besonders betroffen öffentlicher Haushalt. Ne. Wir wissen, dass in den letzten Jahren, insbesondere 2025, 2026, hatten wir in der Stadt eine Kürzung, Budgetkürzung. Hier würde ich mich gern beschränken auch an den Topf, das uns eigentlich betrifft, und das sind die Subventionen. Ne? Aber wir wissen, dass das irgendwie auch irgendwie manövriert werden können, ne? Aufgrund von sowohl Sparbücher, die von früher ein bisschen geblieben ist, als auch von zusätzlichen FERP-Budget, beziehungsweise letztes Jahr waren zahlreiche Maßnahmen und vielleicht, dass ich uns bringe ein bisschen in Erinnerung, ne, was alles, weil wir alle waren eigentlich in diesen Gesprächen verwickelt, ne, wurden zahlreiche auch Maßnahmen auch getroffen, um irgendwie auch Subventionen bzw. Förderungen bzw. dadurch auch diese Kulturlandschaft irgendwie in Graz zu schützen und am Ende des Tages mindestens einen Stillstand zu halten, ne, wurden sowohl, wie schon gesagt, ne, die zwei Reservetopf, also von Sparbücher, Fairpay-Budget, wir wissen, dass schon zweites Jahr haben wir keine Kunsteinkäufe mehr, das dadurch auch ausgefallen ist. Wir wissen, dass auch Wissenschaft hier auch oder Universitäten, ne, weil auch ihr Budget wurde radikal gekürzt. Auch Kulturamt hat als Amt, ne, ein bisschen gespart bei sich und versucht, hier mehr Geld für die Förderungen beizubringen. Und natürlich waren auch die Zuschüsse von Bürgermeisterin K. auch in ein paar Runden geschickt auf brennende Lage. Und letztes, aber sehr wichtiges auch, ne, wurde auch einige Solidaritätsmaßnahmen, ne, innerhalb von Szene. Ne. Wir wissen, dass alle, die einen mehrjährigen Vertrag haben, haben letztes Jahr 5% weniger auch bekommen. Ne. Dadurch sind auch gewisse Gelder auch frei geworden. Ne. Also es wurde auch hier im Namen der Solidarität irgendwie Szene hat geschaut, ne, an die, die weniger haben, irgendwie zusammenzuhalten und wurde das irgendwie strukturell auch gedacht. Ne. Jetzt, wir haben vor letzte Woche, glaube ich, war Rechnungsabschluss, der positive, jetzt sage ich so, ne, so ist in Zeitungen gestanden, ne, ich will nicht jetzt das vertiefen, abgeschlossen wurde, aber mit einem auch Klammer, dass die Jahre vor uns, ne, haben keine große Rosigkeit. Das wurde sowohl von den Finanzstadtrat angekündigt, als auch von Finanzdirektor. Also genau, die Lage bleibt schwierig und prekär. Wer immer wird im Stadtsenat sitzen, muss sich damit auseinandersetzen. Und jetzt möchte ich euch fragen, als Menschen, die für Kulturzuständigkeiten haben, ne, würde ich gerne in Bezug, ne, also wir haben in Stadt sowohl mehrjährige als Jahresförderungen, Projektförderungen, wir haben Stipendien, wir haben unterschiedliche Fördermechanismen, durch diese auch die Stadt unterstützt bzw. auch fördert, ne, Kunst und Kultur in der Stadt. Wir sehen zum Beispiel in Wien schon einen Blick, ne, dass hier schon eine gewisse Überlegungen bzw. Maßnahmen gesetzt wurden in diese Richtung auch. Ne? Und hier würde ich gerne mit euch gerne reflektieren. Ne? Eine Sache ist, was würden wir uns wünschen? Ne? Zweite Sache ist, ne? Was erwartet uns? Wie seht ihr, wie diese Krise zu managen, ne, in den nächsten 4 Jahren, wenn sie für Kultur zuständig werden? Ne? Welche Akzente, Schwerpunkte möchtet ihr setzen, beziehungsweise habt ihr schon konkrete Probleme, Entschuldigung, ganz falsch, das war ein bisschen freudisch jetzt, aber habt ihr vielleicht schon gewisse Maßnahmen, die in Vorbereitung stehen, ne, im Falle, dass sie Amt werden haben. Und hier würde ich anfangen, vielleicht mit Kulturausschussvorsitzende Sahar Mohsen-Zada.
8: Liebe Lydia, du hast eh schon sehr viel erzählt, wie es die letzten 4 Jahre waren, 5 Jahre. Auch für uns waren das extrem herausfordernde Jahre, als wir angetreten sind als Koalition. Und in unserem Papier haben wir wirklich viele wichtige Maßnahmen für die Kultur beschlossen und dass wir das gerne hätten in den nächsten 5 Jahren. Und mit jedem Schritt haben wir gemerkt, wie schwierig das ist. Wir sind gebeutelt durch die ganzen Krisen, mit Covid, mit wirtschaftlich, also dass wir die längste Rezession in der Zweiten Republik haben, hätten wir auch nicht gedacht. Trotzdem muss ich sagen, waren wir auch stolz, dass wir Fair Pay durchgesetzt haben, auch wenn es jetzt nur für eine kurze Zeit so in der Form möglich war. Aber zumindest ist uns das jetzt auch gelungen, dass das Fair Pay auch für dieses Jahr in das Globalbudget übertransferiert wird, sodass das wird dann meine Kollegin, die Frau Unger, dann genauer wahrscheinlich sagen. Aber auf das können wir stolz sein und auch, dass uns gelungen ist, die mehrjährigen Förderverträge auch weiterhin bestehen zu lassen. Wie es die nächsten 4 Jahre ausschaut, ist sehr schwierig und überhaupt nicht einzusehen, gerade wenn man die wirtschaftliche Lage sieht. Das ist, wir werden uns finanziellen, gibt es diesen Ausdruck, wir werden uns in einem U-Tal bewegen und hoffentlich 2030 ein bisschen besser, dass es besser ausschaut. Aber was unser Ansporn und was uns absolut wichtig ist, wir lassen die Szene nicht im Stich. Wir haben immer einen offenen, transparenten Umgang gepflegt. Wir suchen den Dialog, wir versuchen so viel wie möglich aufrechtzuerhalten, weil alles, was verschwindet an Institutionen und Kultureinrichtungen, kann man nicht wieder so einfach, so leicht aufbauen. Also alles, was es da gibt, gilt es zu schützen und zu erhalten. Und das wird, glaube ich, unsere Aufgabe sein in den nächsten Jahren. Und für uns ist auch klar, auch bei Kürzungspolitik, dass Kultur nicht immer als allererstes sein sollte, wo man dann einkürzt. Was uns aber auch klar ist, wir können nicht alles, was das Land gekürzt hat, kompensieren in dieser Form. Wir bemühen uns nach allen Möglichkeiten, dass wir so viel wie möglich abfangen. Ich konnte mir auch ein Bild machen, auch gerade heute, was im Amt der Bürgermeisterin, was da alles an Hilfestellungen da sind. Das, was in unserem Bereich als KPÖ da ist, das werden wir weiterhin genauso gewährleisten. Aber das Wichtigste ist, wir haben immer einen offenen und ehrlichen Umgang und einen transparenten Umgang gepflegt. Und das wollen wir weiterhin beibehalten.
1: Daniela Schlüsselberger, Klubobfrau der Grazer SPÖ.
6: Ich glaube, die Sarah hat es eh schon gut gesagt. Also wenn es nach uns gegangen wäre, hätten wir noch gern ganz viel mehr gemacht, aber die Realität hat uns ein bisschen eingeholt. Und gerade, dass wir gesagt haben, egal wo auch Kürzungen stattfinden, also wir versuchen es einmal primär aus den Ressorts irgendwie auszugleichen. Da rede ich jetzt auch relativ leicht, nachdem meine Fraktion kein eigenes Ressort hat, haben wir uns da leicht getan, immer dabei zu sein, weil wir das Geld nicht aufstellen mussten, aber wir sind uns schon bewusst, was es bedeutet hat, für die einzelnen Ressorts, für die Sparbücher, Geld zusammenzukratzen, weil es uns einfach wichtig war. Und da waren wir immer dabei, da mitzugehen, lästig zu sein, immer wieder nachzufragen, weil gerade der Erhalt, den die Sarah gemeint hat, einfach im Fokus gestanden ist in budgetären Zeiten wie diesen. Und ich kann die Floskel selber schon nicht mehr hören. Ich habe gedacht, nach einem Jahr kann ich den Satz irgendwie anders formulieren. Leider dauert es noch länger, als es uns allen lieb ist. Aber da muss man einfach schauen, was man mit den beschränkten Mitteln macht. Und gerade, dass man Institutionen erhält, auch in einer reduzierten Form, war uns da immer ganz wichtig. Und was es in den nächsten 5 Jahren bringen wird, naja, besser salopp gesagt wird es nicht werden. Und jetzt greife ich nochmal bewusst auf, was die Sarah gesagt hat. Das Land steigt halt bei ganz viel aus und nicht alles ist aus dem städtischen Haushalt auszugleichen. Das geht sich einfach hinten und vorne nicht aus. Und wenn man jetzt auch noch in die Zukunft blickt und schaut, dass bald die Landesabgabe fallen soll, wo ganz viel Sport- und Kulturförderung stattgefunden hat, dann weiß ich jetzt ehrlich gesagt auch gar nicht mehr, wie sie das von Landesseiten her ausging, weil der Finanzausgleich, also mir ist noch nicht klar, wie sie das budgetär aufstellen wollen. Das heißt also, was uns möglich ist als Stadt, werden wir, glaube ich, und da traue ich mir für alle zu sprechen, auch weiterhin tun. Wir werden schauen, dass wir es irgendwie aus unterschiedlichen Töpfen und aus irgendwelchen Verstecken oder herkratzen. Hoffe aber, dass sich einfach die wirtschaftliche Lage so hin bessert in den nächsten Jahren. Also die Prognosen schauen zwar nicht rosig aus, aber auch unser Rechnungsabschluss war um das Eizerl besser, als wir uns gedacht haben. Also ein bisschen Optimismus schwingt mit. Aber auf jeden Fall werden wir schauen, dass einfach das, was möglich ist, auch weiterhin umgesetzt wird.
1: Zeynep Aygan-Romana, Kultursprecherin der Grünen.
5: Ja, Lydia, du hast zwar gesagt, wir sind jetzt auf dem Boden quasi in Graz angelangt, aber Graz kann man nicht so ganz getrennt sehen von Land, Bund und ich will tatsächlich auch ausweiten in die EU. Ich habe jetzt gelesen oder nachgeschaut, dass es bald eine EU-Strategie geben wird, Kulturstrategie geben wird, die die Länder dazu verpflichten oder zumindest auffordern wird, die Kultur so zu fördern, wie sie es verdient. Beim Bund wird so aussehen, dass am Mittwoch eine Budgetrede kommen wird und da wird sicher drin sein, dass die nächsten Jahre wesentliche Kürzungen vor allem in der freien Kunst sein wird. Bei Land hat die Dani schon ausgeführt, auf der Landesebene, dass es da, wenn die Landesabgabe fällt, so 30 Millionen weniger für die Kunst und Kultur da sein wird. Bei der Stadt, wir haben es uns nicht leicht gemacht, weil ich zitiere da einen Satz aus der IG Kultur, Seite, wo du vielleicht, Lydia, schreibst, ich weiß nicht, wer der Verfasser ist, nicht kürzen, wo es rechtlich am einfachsten ist. Es ist tatsächlich so, dass ganz oft Kürzungen da passieren, wo es rechtlich oder handhaberisch am einfachsten ist. Wir haben es uns ganz sicher nicht einfach gemacht. Wir haben in den Koalitionsausschüssen, in den Kulturausschüssen immer wirklich diskutiert, gestritten teilweise, mal laut, mal leise. Also wir sind wirklich... Zwar sind wir in vielerlei Hinsicht nach außen hin einig, aber nach innen streiten wir natürlich auch um die einzelnen Positionen ganz stark. Und das zeigt eigentlich unser aller Engagement und unser Engagement als Grüne auf jeden Fall. Wo wir hinsetzen wollen in Zukunft, ist auf jeden Fall die jetzige Situation, vor allem mit den mehrjährigen Verträgen, beibehalten und sichern. Da ist natürlich gleich die Frage, was ist mit den Projekten und Jahresförderungen? Da hat schon die Dani gesagt, da müssen wir einfach alle Ressorts zusammenkratzen beziehungsweise überall Gelder aufstellen, dass wir auch diese Projektförderungen finanzieren können. Es ist allerdings so, ein Thema ist zum Beispiel noch gar nicht aufgetreten. Wir haben ja auch gesellschaftliche Herausforderungen. Wir haben Schwierigkeiten mit Integration und Inklusion. Da hat zum Beispiel Kultur, Kunst und Kultur einen ganz, ganz wesentlichen Bestandteil. Und das führt mich zu dem Thema, dass wir Branchen, Bereiche bereichsübergreifend denken müssen. Das heißt, ich kenne das zum Beispiel von meiner Cousine, die in Deutschland in der Kulturbranche aktiv ist. Die hat ein Festival mitgestartet, das ist so ein Musikfestival, wo migrantische Communities gemeinsam mit nicht-migrantischen Communities einfach musizieren, ihre eigene Kultur, ihre eigenen Tänze einbringen. Und das hat dann dazu geführt, dass sich auf einmal die Menschen besser verstehen, dass sie sich über Grenzen hinweg einfach verstehen können. Und ich finde das einfach extrem inspirierend zu sehen, wenn Begegnungen stattfinden, dann wird das auf einmal grenzüberschreitend, da wird das einfach das Gemeinsame wichtiger als das Trennende. Und das würde ich mir nicht nur wünschen, sondern tatsächlich vorhaben für die nächsten 5 Jahre, dass wir diese Grenzen, die teilweise künstlich aufgezogen werden, einfach wieder überschreiten oder erst gar nicht aufkommen lassen.
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1: Ihr hört das Kulturradio, die Sendung der IG Kultur Steiermark, heute mit einem Kulturgespräch anlässlich der kommenden Gemeinderatswahl am 28. Juni. Philipp Pointner, Spitzenkandidat der NEOS.
7: Ja, ich töten Sie nicht den Überbringer der schlechten Nachricht. Sie haben es ja angesprochen schon, es kommen da wirklich harte Jahre, aber Sie haben es wahrscheinlich alle in der Zeitung gelesen. Es hat der Finanzstadtrat einfach ausgegeben, dass in den nächsten Jahren, samt untermauert vom Herrn Finanzdirektor, pro Jahr 65 Millionen einzusparen sind. Das sind die harten, kommunizierten Fakten. Ich sage in Klammer zu, wenn es reicht. Warum kommt es so weit? Und das ist auch, glaube ich, der Hebel, wo wir ansetzen sollten. Wir sollten uns wirklich überlegen, wo wir sparen können. Und da wird halt meiner strengen Ansicht nach wirklich zu wenig hingeschaut, wie viel können wir bei Verwaltung und Bürokratie in der Stadt selber, bei den großen Entitäten sparen. Und das haben wir uns die ganzen letzten 5 Jahre halt einfach in Graz nicht angeschaut. Was können wir im Haus Graz, ist gleich Magistrat und Holding, einsparen? Im Gesamten gesehen brauchen wir 2 Kommunikationsabteilungen, die nebeneinander herlaufen. Was ist sinnvoll für Graz? Und so müssen wir uns halt auch, sage ich auch ganz klar, Förderungen anschauen. Förderungen sind 41 Millionen pro Jahr und sie sind zu gewähren, auf jeden Fall. Aber sie sind treffsicher zu gewähren und immer jetzt sehr streng abzuprüfen auf den Nutzen für Graz und jetzt kommt die Kultur hinein, die soziale Infrastruktur, weil in unserem Stadtentwicklungskonzept steht die soziale Infrastruktur als Leitlinie drinnen und die soziale Infrastruktur ist ganz klar auch mit Kultur ausgeschildert. Und daher müssen wir da sehr wohl die freie Szene stützen, weil die genau stadtentwicklerisch in den Grätzeln wirksam wird. Also ich glaube, die freie Szene, die hier für Graz einen wertvollen Beitrag leistet, die ist weiterhin mehrjährig zu fördern. Und das muss gewährleistet werden. Wie gesagt, es muss da gespart werden, wo es notwendig ist. Und da spreche ich auch ganz klar zum Beispiel die Bühnen Graz an, diese Holding. Ist diese Holdingstruktur wirklich zeitgemäß und sinnvoll? Ich habe an großen Häusern als Dirigent gearbeitet und ich weiß, wie an großen Häusern, wo da durchaus Geld versickert. Ich weiß es ganz genau. Ich habe im Staatstheater Nürnberg sehr lange gearbeitet als stellvertretender Chefdirigent. Und ich kenne die Strukturen. Und ich sage hier ganz klar, bei Bürokratie und verkrusteter Verwaltung, die nichts bringt, dort sparen wir ein. Aber nicht bei den Künstlerinnen und Künstlern. Ich war dann nachher auch 10 Jahre freischaffend tätig und ich weiß, wie hart das ist. Und es wird immer, und das habt ihr eh angesprochen, es wird so gerne an den Schwächsten gespart. Und die tragen aber ihre Haut zu Markte. Und das darf nicht sein. Es muss in der freien Szene die Künstlerin, die was leistet, genauso gewertschätzt werden wie die Orchestermusikerin in der Grazer Oper. Da kommt viel zu wenig an. Aber sparen wir endlich bei den Strukturen, wo es wirklich angesagt ist. Und dann werden wir uns auch die Förderungen, die sinnvollen Förderungen, besser leisten können. Zum Beispiel auch eine gute Entwicklung vom Rösselmühlquartier, was jetzt zu entwickeln ist, wo bis jetzt völlig auf soziale Infrastruktur vergessen wurde. Dort will das Konservatorium einen Konzertsaal hinbauen. Dort will man jungen Menschen, egal wo sie herkommen, einen neuen Raum bieten. Dieses Quartier braucht eine Weiterentwicklung, auch für die Jugend, für die, unsere multikulturelle Jugend, für die Teilhabe. Investieren wir da rein, aber sparen wir bei den Strukturen, die das Geld nicht verdient haben.
1: Claudia Unger, aktuelle Kulturstadträtin ÖVP.

0: haben, die ich jetzt einmal sehr salopp als quasi Kulturmanagement bezeichnen möchte. Kaufmännisch korrekt und realistisch, mit viel Weitblick würde ich meinen, der einfach auch die großen Vorteile einer vielfältigen Kulturlandschaft im Kopf hat. Das wäre mein grundsätzliches Verständnis davon. Das geht einher damit, dass man einfach auch die Fakten auf den Tisch legt. Die sind unerfreulich, das wissen wir zumindest in finanzieller Hinsicht. Und da gab es eben einige Verschlechterungen. Also ich darf nur eine Zahl nennen. In den letzten Jahren ist der Anteil des Kulturbudgets am Gesamtbudget von 4,1 auf 3,6% gesunken. Also das sind zwar alles ganz kleine Zahlen, die machen aber schon deutlich, welchen Stellenwert das grundsätzlich hat und wie viel Spielraum man vielleicht auch hat. Also das sind einfach Zahlen, wo wir natürlich über Prioritätensetzung in einer Stadtregierung entsprechend entscheiden. Das heißt, das müssen wir uns für die nächsten Jahre gut überlegen, weil das klingt alles wunderbar. Wir wollen eine belebte Szene und wir wollen schauen, dass da für alle was da ist. Man muss dann auch entsprechende Schritte setzen und das halte ich für unsere wichtigste Aufgabe. Ein ganz wichtiger Teil dabei ist für mich, dass Kulturschaffende, die ja sehr oft in prekären Lebenssituationen arbeiten, eine größtmögliche Sicherheit bekommen. Ich sage das extra größtmöglich, weil ich nichts versprechen, wie wir es mal nicht halten können. Fair Pay war eine ganz lange Diskussion. Wir haben uns dann entschieden, dass man im Sinne einer Stabilität in der Phase, in der wir uns jetzt befinden, das ganze Geld zusammenlegen. Das ist schon ausgeführt worden, dass das mit Einschnitten bei der Verwaltung in dem Fall sogar bis hin eben zu der Eingliederung von dem Fair-Pay-Budget ins normale Budget zu tun hatte. Das ist ein ganz ein volatiles System, wie wir gerade sehen, weil wir haben jetzt zum Beispiel erst vor einiger kurzer Zeit eigentlich erfahren, dass wir das fix eingeplante Geld aus dem Sparbuch, also von den Rücklagen, die wir haben, nur zu 20% verwenden können. Das heißt, das Geld, mit dem wir geplant haben, steht uns aus diesem Topf jetzt zu 80% im Moment nicht zur Verfügung. Das heißt, eine langfristige Planung ist im Moment extrem schwer, bei allem Verständnis für eine allgemeine finanziell schwierige Lage, aber das müssen wir in Zukunft, also diese Verlässlichkeit ist mir ein besonderes Anliegen. Worüber wir noch gar nicht gesprochen haben, ist, dass es auch abseits der Förderlandschaft Dinge gibt, die wir überlegen müssen. Also es geht natürlich irgendwann immer ums Geld, aber ich würde gerne über die Dinge reden, die sozusagen nicht so viel zusätzliches Geld kosten und trotzdem einen Sinn ergeben und eine Hilfestellung sind. Ein wichtiges Thema, das wir da immer wieder diskutieren, sind die Räume. Wir brauchen für viele Dinge Räume. Es gibt bei gewissen Einrichtungen mehr Räume. Vielleicht muss man umplanen in der Nutzbarkeit. Ich habe selber in einem Museum gearbeitet. Ich weiß, wie schwierig oder wie schwerfällig das ist, wenn man Regeln ändert, weil ein Theater was anderes braucht als ein Ausstellungsbetrieb, was jetzt Sicherheit und sonstige Sachen anlangt. Aber da sind wir, finde ich, viel zu wenig flexibel. Da geht es um einen Austausch und auch um die Nutzung solcher Dinge. Wir sehen das jetzt bei Initiativen wie dem Leinerhaus, dass wenn man ein bisschen offen denkt, vieles zumindest einmal vorübergehend möglich ist. Und ich plädiere sehr dafür, dass wir in die Pläne für die nächste Legislaturperiode auch genau diese Dinge dann aufnehmen. Das Letzte ist für mich, dass wir auch schauen, diese Stadtentwicklungsthemen, das ist ein großes Thema, wie kann sich Kunst und Kultur hier einbringen. Zwei Dinge dazu noch ganz kurz. Ich glaube, wir brauchen immer wieder Impulse, die größer sind. Stichwort Kulturjahr und jetzt das nächste, eine Chance, die wir leider offensichtlich gerade verstreichen lassen. Graz 900 im Jahr 2028 wäre ein großer Impuls, der aber getragen sein muss von mehr als nur der Kulturszene. Aus meiner Sicht, weil es ein Stadtjubiläum ist. Und das Zweite ist, wir haben tatsächlich aufgrund der wachsenden Stadt die Notwendigkeit, die Stadt auch zu beleben in kultureller und künstlerischer Hinsicht. Da gibt es einige Entwicklungsgebiete, ob das jetzt die Rösselmühle ist, Reininghaus noch immer oder eben auch Don Bosco. Da gibt es verschiedenste Sachen, wo wir tatsächlich viel zu tun hätten. Gespart werden muss überall, aber ich glaube, dass die Synergieeffekte da durchaus positiv sein könnten.
1: Danke. Herr Pointner hat sich für eine Replik gemeldet.
2: Kleine Replik, ja, es ist richtig, dass die Bühnen Graz einen nennenswerten Betrag einsparen, aber das Einzige, was passieren wird, ist, dass weniger gespielt wird. Das heißt, es gibt dann halt wieder weniger Künstler, die Arbeit haben. Das kann nicht der Weg sein. Das kann es nicht sein und es war mein großes Bemühen, das mal zu hinterfragen. Ich habe bis jetzt, und das haben wir, kann ich sagen, soll eine Einladung ausgesprochen

0: werden an die Holdingleitung, um das einmal zu reporten, wie dieser Betrag eingespart werden wird. Das ist uns noch nicht vorgetragen worden. Das heißt, ich gehe davon aus, dass nicht strukturell wieder in der Bürokratie eingespart wird. Und ich weiß, dass weniger gespielt werden wird. Das weiß ich schon. Und das ist nicht der Weg. Das bringt uns Ausführende um. Weil je weniger du spielst, umso weniger Link hast du zu deinem Publikum. Das ist ein schleichender Untergang.
1: Danke. Ja, bitte.
2: Saha Mohsin-Sada, Vorsitzende des Kulturausschusses der Stadt Graz, KPÖ.
3: Da muss ich auch an den Kollegen Pointner nochmal sagen, also die Tatsache, dass wir nicht bei uns selber eingespart haben, stimmt jetzt so de facto nicht. Wir haben das Projekt gehabt, das Kommunale Plus, wo wir in allen Abteilungen eingespart haben. Und die Idee war auch eigentlich, in Zukunft weitere Maßnahmen zu sehen, wie es in den Beteiligungen in Holdings aussieht. Es ist teilweise, ist das schon passiert, es sind einige Doppelgeschäftsführerposten zusammengelegt worden und so soll es auch weitergehen, aber das muss man schön langsam begleiten und schauen, wie das passiert. Wir haben auch bei uns selber eingespart, bei unseren ganzen politischen Clubs, bei unseren Clubfördermitteln, bei unseren Gehältern, keine Gehaltsobergrenzen, also das stimmt jetzt de facto nicht, alles andere wird auch noch kommen. Und dann wollte ich auch wegen der Budgetkürzung, Kulturbudget, es wurde bei allen Ressorts gekürzt, bis auf Bildung. Das etwas, was man so jetzt nicht verhindern konnte. Also man kann das nicht hervorheben und sagen, nur bei Kultur, sondern bei allen, bis auf beim Thema Bildung. Das vorerst einmal.
0: Darf ich da kurz noch einhaken, wenn ich darf, wegen dem Kommunalen Plus, weil es nur das Kommunale Plus, ich habe gesagt, wir haben jetzt festgestellt, den Konsolidierungsbedarf von 65 Millionen pro Jahr, das Kommunale Plus, was die Verwaltung vorgelegt hat, bringt 7 Millionen pro Jahr und von diesen 7 Millionen sind 5 Millionen Gebührenerhöhungen, ist alles nachzulesen und faktisch belegt. Das heißt, es sind nur 2 Millionen, die wirklich eingespart werden, 5 werden einnahmenseitig eingespart und 65 brauchen wir.
2: Zeynep Aygan-Romana, Kultursprecherin der Grünen.
4: Noch ein Thema, was noch nicht erwähnt wurde. Wir haben ja als Stadt Graz, der Großteil unseres Budgets geht ja für Pflichtleistungen drauf. Das heißt Pflege, Soziales, das ist ein ganz großer Teil eigentlich. Die genaue Prozentanzahl weiß ich jetzt nicht, aber 70-80% werden es schon sein. Saha, korrigiere mich. Auf jeden Fall, der größte Teil geht für Pflichtleistungen. Das heißt, wenn man sich das als Diagramm anschaut, wenn man das dreiteilt, dann ist da die Pflegepflichtleistungen sind über ein Drittel, mehr als ein Drittel. Dann kommt soziale Leistungen und dann kommt das laufende Budget beziehungsweise das Budget, worüber wir freier verfügen dürfen. Also man muss das schon in Relation sehen. Warum sage ich das? Weil Claudia Unger vorhin über die Prozentanzahl oder Prozentsatz für das Kulturbudget geredet hat. Man muss schon auch über Absolutbeträge natürlich auch reden, weil zum Beispiel Wien hat weniger Kulturbudget an Prozenten. Aber sie haben natürlich absolut mehr. Das heißt, in diesem Fall muss man schon schauen, wie das in den nächsten Jahren mit den Absolutbeträgen weitergeht und nicht die Prozente auf das Gesamtbudget aufrechnen. Das wollte ich noch so in Relation setzen, beziehungsweise das auch noch zum Thema machen. Danke.
1: Noch eine Replik.
5: Es ist ja schön, wenn die Diskussion ein bisschen Fahrt aufnimmt, finde ich, weil wir uns nicht alle so einig sind nur.
2: Claudia Unger, aktuelle Kulturstadträtin ÖVP.
5: Zwei kurze Dinge. Bei den Bühnen muss man sich das Gesamtkonzept anschauen, diese Einsparungen. Da wird es natürlich Dinge geben, die man nicht so klar findet im Spielplan, aber es wird auch andere Dinge geben. Also das zu reduzieren darauf, dass es weniger Kunst gibt und dadurch weniger Arbeit für Künstler, ist zu kurz gegriffen. Das möchte ich nur sagen, weil ihr halt von einer differenzierten Sicht auf diese schwierige Problematik sehr viel und da wird auch einiges eingespart. Und was jetzt die Kulturausgaben anlangt, auch nur eine Zahl, kurz mit der Lesebrille vorgelesen. Wenn man jetzt die Pro-Kopf-Ausgaben anschaut, dann muss man sagen, dass wir in Graz 189 Euro pro Person ausgeben, Salzburg 452, Wien 265. Also das sind alles Daten, die liegen uns sowohl auf Bundesebene als auch über das Kulturamt vor. Es stimmt also nicht, dass wir sozusagen mehr Geld als Wien zur Verfügung hätten, wobei der Vergleich sowieso hinkt aufgrund der Gebietskörperschaften, die da verbunden sind. Also es ist vielleicht ein bisschen eine zu theoretische Diskussion, aber wenn wir die Zahlen vorliegen haben, halte ich für davon, sie zu sagen, damit man weiß, das sind die Fakten. Also kann man gerne zur Verfügung stellen. Das wollte ich nur zur Korrektur dazu sagen.
1: Danke. Ich würde jetzt ein bisschen einhaken. Also wir sehen, ne? Budget ist ein heißes Thema und auch gibt es viel auch zu schrauben, nicht nur bei Kultur, sondern allgemein beim Budget. Ne? Ich würde aber gerne einhaken, beziehungsweise ich habe jetzt gehört irgendwie, ne, dass jetzt mehrjährige Förderungen irgendwie ein Gewicht haben unter allen, beziehungsweise auch, dass die Förderungen sollen treffsicher sein, finde ich auch. Ich glaube, das ist auch der Prinzip, für das Kulturamt auch verfolgt, im Sinne, ne, von mehr Augen, mehr Sehen. Also das ist ein mehrstufiges System auch für die Vergabe. Und wir, die diese Anträge schreiben und dann die Abrechnungen auch abliefern, ne, wissen, dass das sehr genau werde geschaut, jeder Cent. Und obwohl diese Arbeit ist aufwendig, ne, aber es ist auch richtig, das so zu machen. Ne? So viel über Treffsicherheit finde ich auch wichtig. Würde ich aber gehen auf einen Punkt, ne, das ein bisschen auch geschwommen ist, denn das ist das auch ein bisschen zu denken, die Lage, wie sagt man das, beyond, ne, nur Budgetthematik. Ne? Es wurde gesagt, hier ressortübergreifend zu denken, beziehungsweise Grenzen überschreiten zu denken. Es wurde gesagt, auch die Stadt zu beleben, ne, Stadtteile zu beleben. Das ist auch eine Ressort, würde ich sagen, auch Zusammenarbeit denkt. Ich würde hier gern vielleicht ein bisschen mehr in die Richtung gehen, ob ihr seht, beziehungsweise direkt, was du gemeint hast, beziehungsweise wie Sie sich das vorgestellt haben, wie das konnte werden. Ne? Oder ganz aus Praxis so zu fragen. Ne? Wir wissen, ne, dass wir sehr vielmals, ne, wenn wir uns als Kulturprojekt melden bei anderen Ressorts, ne, die schicken uns zum Kulturamt. Wenn man ein bisschen im soziokulturellen Bereich arbeitet, ist gleich geschickt auch zum Sozial- oder zum Frauenamt und so. Ne? Und das ist ein Thema, das wir leben im Kulturbereich. Und das würde ich gerne vielleicht anhaken, ne, ob hier können wir uns eine Verbesserung auch erwarten, ne, in dem Sinne, ne, von paar Mal war gesagt, ne, zusammenzulegen, ne, zusammen sich zu anstrengen. Ne, wie ist hier irgendwie die Stimmung, beziehungsweise seht ihr die Möglichkeiten? Ne?
2: Philipp Pointner, Spitzenkandidat der NEOS.
0: Ja, dann besprechen wir es an der Stadtteil oder Entwicklung. Vielleicht am Beispiel Rösselmühle. Ich habe es vorher schon skizziert, ich werfe es gerne in die Runde. Es wäre wirklich angedacht, bei so einem Grundsatzbeschluss, ja, zur Entwicklung weg von zu viel Wohnen in einem Bereich, wo eh schon viel Wohnen passiert, zu gehen. Und ich habe es schon angesprochen, es wird eben diese soziale Infrastruktur in dem Bereich viel zu wenig beleuchtet. Ich werfe das noch einmal hier herein. Es gibt ein Konzept vom Johann-Josef-Fuchs-Konservatorium, flankiert durchaus vom Land eben, als Einrichtung des Landes dort, einen Konzert- und Probenraum, den das Johann-Josef-Fuchs-Konservatorium braucht, zu entwickeln und so den Stadtteil einfach interessanter zu gestalten und für die Menschen einfach als neuer, interessanter Lebensraum weiterzuentwickeln.
2: Zeynep Aygan-Romana, Kultursprecherin der Grünen.
6: Vielleicht noch ganz kurz zum Rösselmühl-Areal. Das ist ein Rahmenplan, das heißt, ein Rahmenplan hat noch keine Fixierungen, sondern sind grobe Zuteilungen, was da passieren kann oder soll. Und es sind keine einzelnen, ich weiß nicht, Häuserzuteilungen oder
4: wie viele Stockwerke genau auf wie viele Meter sind. Das sind einfach grobe Rahmenpläne. Und dass da nur Wohnen passieren soll, das meines Wissens nach, also ich bin nicht in den Verhandlungen, sondern meine Kollegin, die da eh im Publikum sitzt, weiß das viel genauer. Aber diese Rahmenpläne sind ein Ergebnis einer langjährigen Verhandlung mit den Privateigentümern, die Interessen der Stadt, die Interessen der Kulturszene, die Wohnbedürfnisse, weil Wohnbedürfnisse haben wir schon auch in der Stadt. Das heißt, im Moment ist es so, dass etwas mehr Wohnen als Nichtwohnnutzungen sind, aber das ist auch notwendig. Wir wollen ja keine Geisterbereiche dort haben. Wenn tagsüber dort quasi Aktivität ist und in der Nacht nicht mehr oder später dann werden das zu Geisterbereichen beziehungsweise dunkle Bereiche, die kein Leben haben. Das wollen wir auch nicht in der Stadt. Das heißt, das muss man wirklich gut diskutieren, gut aushandeln. Und das ist, glaube ich, noch recht offen, dass das Konservatorium sich da gern einmieten oder den Saal drin haben kann. Also das sind noch alles offene Fragen. Das war nur zur Ergänzung zu dem. Zu dem, was du gesagt hast, abseits der Finanzierung. Also ich habe mit Schrecken gelesen, dass es eine Taskforce-Förderungen des Bundes gibt. Das habt ihr sicher auch mitgekriegt, dass dann so richtig Förderungen auf sogenannte, das Unwort Mehrfachförderungen oder Doppelförderungen abgeklopft werden. Was ich echt erschreckend gefunden habe, weil wer von euch hat eine Überfinanzierung? Wer hat eine Mehrfachförderung im Sinne von mehr zu finanziert zu bekommen, als man braucht für dieses Projekt? Das gibt es, glaube ich, bei keinem einzigen in diesem Raum. Und das ist dann schon in diesem Wording wird das impliziert, dass es eben diese Art von Mehrfachförderungen gibt. Warum erwähne ich das? Weil das wird eins zu eins einen Effekt auf unsere Kulturlandschaft haben, weil die meisten Projekte, die meisten Anträge sind aufgebaut auf Stadtförderungen, Landesförderungen, Bundesförderungen und in vielen Fällen auch EU-Förderungen. Das heißt, wir können gar nicht davon reden, dass wir nur von der Stadt Graz reden.
2: Claudia Unger, aktuelle Kulturstadträtin ÖVP.
5: Wegen der Förderungen, ich würde gerne auf das schauen, was wir in Graz selbst tun können. Das eine ist Lobbyarbeit Richtung der anderen Gebietskörperschaften. Das ist etwas, wo man wirklich tatsächlich mit vereinten Kräften, und da ist die Bürgermeisterin an der Spitze, mit vereinten Kräften etwas versuchen müssen. Das ist, glaube ich, ganz, ganz wichtig, dass wir diese Dinge verstärken, weil da einfach auch mehr Bedarf jetzt besteht. Ich halte es schon für eine realistische Thematik, dass eben diese Mehrfachförderungen, dass man die nicht einfach wegdiskutieren wird können, sondern dass man da gut argumentieren wird müssen. Ich darf ein Beispiel aus der aktuellen Fördersituation nur in Graz bringen. Nachdem wir jetzt die Rücklagen nicht ausschöpfen können, muss ich mir jetzt, da geht es gar nicht immer um die Riesenbeträge, bei gewissen Sachen überlegen, fördere ich etwas, was wir immer, weil es ein bisschen mit Kunst und Kultur zu tun gehabt hat, gefördert haben, oder konzentriere ich mich auch tatsächlich auf die Kerngebiete der Kunst und Kultur, weil dafür ist der Fördertopf in erster Linie da. Das ist keine einfache Entscheidung, weil immer wieder die Dinge ein bisschen ineinander übergehen, das ist nicht leicht, aber ich kann nicht zugunsten von Dingen, die nur vielleicht förderwürdig sind aus dem Ressort, was anderes nicht fördern, was eigentlich inhaltlich total einen Anspruch hätte. Also mit der Frage werden wir uns sicher stärker beschäftigen müssen. Und ich glaube, dass wir da zusätzlich auch überlegen müssen, wovon haben möglichst viele in der Stadt was. Ich habe die Räume schon erwähnt. Wir haben ein Projekt, das sind die mietkostenfreien Tage, die zum Beispiel, glaube ich, sehr gut ankommen an verschiedenen Orten. Das Modell auszubauen an anderen neuen Städten wäre eine Überlegung zu fördern, dass man sozusagen einen gewissen Raumbedarf deckt. Aber wir werden das Geld dann auch anders verteilen müssen und das ist, glaube ich, nicht besonders einfach, das zu machen. Also das sind drei Punkte, die tatsächlich schwierig oder die man ernsthaft diskutieren und klar auf den Tisch legen muss.
2: Sahar Mohsin-Sada, Vorsitzende des Kulturausschusses der Stadt Graz, KPÖ.
3: Wir als KPÖ sind es eigentlich gewohnt, dass wir immer zwar Ressortverantwortung gehabt haben, aber immer über kleine Budgets. Das heißt, es war nie das Thema, dass wir immer gesagt haben, mehr Geld, mehr Geld, mehr Geld. Das hieß, das werden wir auch nicht kriegen. Aber wir mussten dann erfinderisch werden und das bisschen, was wir gehabt haben, haben wir auch tolle Sachen geschaffen. Auch in dieser Periode haben wir viele tolle Testprojekte, viele Ideen und Initiativen eingebracht, die auch vom Land übernommen wurden und auch auf anderen Ebenen. Und das wäre eigentlich aus meiner Seite ein Ziel, dass wir auch mit dem Budget, was wir haben, mehr ressortübergreifend, beispielsweise eben Wohnen und Kultur oder beispielsweise GGZ, und dass man schaut, dass man da, ich hasse dieses Wort, aber Synergieeffekte schafft. Das muss man sich dann anschauen, in welcher Form wir wieder zusammenkommen als Stadtregierung und einfach in diese Richtung denken, weil es wird nicht besser werden. Ich sehe es genauso wie meine Kollegin Frau Unger, dass wir mehr Lobbyarbeit leisten, dass wir auch mehr mit dem Bund kämpfen müssen um unsere EVG-Mittel. Das alles ist auch wichtig. Aber am Ende des Tages sind wir hier alleine in Graz und müssen schauen, dass wir dort was zusammenbringen. Und ich glaube, das ist auch möglich und da ist relativ viel zum Holen auch.
2: Daniela Schlüsselberger, Clubobfrau der Grazer SPÖ.
7: Ich bin ganz bei meinen Vorrednern und Rednerinnen, dass Kunst und Kultur eine Querschnittsmaterie in den Köpfen werden muss. Also jetzt nicht nur auf die unterschiedlichen Institutionen betrachtet, also Stadt, Land, Bund, wo einfach mehr Kooperation, nicht ein Abschieben aufeinander, sondern ein gemeinsames Miteinander im Sinne der Kunst und Kultur passieren muss, sondern auch innerhalb der Ressorts. Und ich bin jetzt bei dem Anfangsstatement, je nachdem, worum es vermutlich thematisch bei der Antragstelle es im Projekt geht, dort wird man hingeschickt, also vom Grünraum über Kultur. Ich glaube, im Sportamt ist auch schon mal was gelandet. Also es finde ich immer recht spannend. Erstens, für die Antragstellerinnen ist das ja ein Hürdenlauf, der eigentlich unzumutbar ist. Das Zweite, was es sehr stark zeigt, dass Kunst und Kultur einfach so in Kasteln eingequetscht wird. Ist es jetzt eben mehr für die Stadtentwicklung? Ist es jetzt eigentlich im Kulturamt angesiedelt? Ist es vielleicht eventuell Richtung Wirtschaft irgendwie interessant? Und dann wird das so hin und her geschoben und das soll es eigentlich nicht sein. Also es sollte globaler gedacht werden. Ich glaube, das würde der Szene sehr viel helfen, gerade im Bereich der Förderungen. Es würde uns budgetär wahrscheinlich einiges erleichtern, weil es dann auch, ich sage es jetzt einmal ein bisschen salopp und ich hoffe, keiner der anderen Fraktionen nimmt das jetzt ganz übel, dieses Hin- und Herschieben zwischen den Ressorts, mach du, hast du noch ein bisschen, du musst du und da muss der auch, das wird sie einfach dann damit aufhören. Und es wird dann wieder um den Kern der Sache gehen, nämlich um die Finanzierung einer Szene, die halt leider von den Förderungen abhängig ist. Und wenn man daran denkt, was Kunst und Kultur alles macht für die Gesellschaft, jetzt nehme ich den Aspekt der Gesundheit her, es gibt genügend Studien, wo man nachlesen kann, wie sich Kunst und Kultur positiv auf die Gesundheit der Menschen auswirkt, lebensverlängert, was es für den Geist bedeutet, für die Entwicklung von Jugendlichen, dann sieht man einfach, dass das Thema eigentlich auf ganz hoher Ebene angesiedelt gehört und endlich die Wertschätzung auch in Form der Förderungssysteme kriegen sollte, die es eigentlich braucht.
2: Das war ein Kulturgespräch anlässlich der kommenden Gemeinderatswahl am 28. Juni. Eingeladen waren Claudia Unger, aktuelle Kulturstadträtin ÖVP, Sahar Mosensada, Vorsitzende des Kulturausschusses der Stadt Graz, KPÖ, Zeynep Aygan-Romana, Kultursprecherin der Grünen, Daniela Schlüsselberger, Clubobfrau der Grazer SPÖ sowie Philipp Pointner, Spitzenkandidat der NEOS. Jürgen Angerer von der FPÖ hatte aus gesundheitlichen Gründen kurzfristig abgesagt. Moderiert wurde das Gespräch von meiner Kollegin und unserer Geschäftsführerin Lydia Grinzer-Radojevic. An dieser Stelle auch der Aufruf, von eurem Wahlrecht Gebrauch zu machen und auch euer Umfeld zu motivieren, am 28. Juni zur Gemeinderatswahl in Graz zu gehen.

Ja, und damit sind wir für heute auch schon wieder am Ende der Kulturradiosendung. Mir bleibt jetzt noch, mich von euch zu verabschieden. Ich sage danke fürs Zuhören, wünsche euch noch einen schönen Tag und beende die Sendung wie immer mit Antonio Gramsci. Kultur ist Besitz ergreifen von der eigenen Persönlichkeit. Sie dient dem Gewinn eines höheren Bewusstseins, durch das man den eigenen historischen Wert, die eigene Funktion im Leben, die eigenen Rechte und Pflichten zu begreifen vermag.

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Und doch. 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Und doch finde ich es immer.

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0: Herzlich willkommen zu unserem Interview mit Frau Hackl-Melanie. Sie ist diplomierte Lebens- und Sozialberaterin mit eigener Praxis. Ihr Ziel ist es, Menschen mit Hochsensibilität zu ermöglichen, dass sie so gut wie möglich ein ruhiges Leben führen können.
1: Kannst du uns erklären, wie du zu diesem Thema gekommen bist?
2: Ja, das hatte eigentlich einen privaten Grund. Ich habe 3 Kinder. Meine Kinder sind 13, 10 und 4 Jahre alt und mein ältester Sohn hat uns tatsächlich auf die Spur gebracht. Ich war damals noch mitten im Pädagogikstudium und mir ist dann aufgefallen, dass mein Sohn sich im Vergleich zu Gleichaltrigen einfach anders entwickelt, ist gar nicht richtig gesagt, aber es sind Besonderheiten einfach in seiner Persönlichkeit zu entdecken gab. Und da sind wir dann eigentlich tatsächlich auf die Spur gekommen und dann auch in diesem Prozess meine eigene Hochsensibilität dann entdecken durfte. Und das Thema hat mich dann so fasziniert und ich habe mich dann sehr viel damit auseinandergesetzt, um meinen Sohn und mich zu unterstützen. Und so hat sich das dann im Zusammenhang mit meinem Pädagogikstudium ergeben, dass ich das dann als Spielgruppen zum Beispiel in Graz angeboten habe und dann später in der Beratungsarbeit, genau, zuerst als Pädagogin und als Beraterin, begleite ich das jetzt schon seit 10 Jahren jetzt mittlerweile.
0: Was bedeutet für dich Hochsensibilität?
2: Hochsensibilität ist in Ian Aron als Persönlichkeitsmerkmal beschrieben, als Charakterzug. Das bedeutet, dass 10-15% aller Menschen einen eingeschränkteren Wahrnehmungsfilter haben und damit mehr Reize aufnehmen und diese intensiver und länger verarbeiten. Man geht davon aus, dass es bis zu doppelt so viel Reize im selben Wahrnehmungsmoment direkt zur Verarbeitung ins Gehirn kommen und damit sich natürlich dann gewisse Strategien herausentwickeln beziehungsweise auch Herausforderungen im Alltag zu bemerken sind, wenn wir einfach mehr Reize zur Verfügung haben, die wir verarbeiten müssen.

Es kann den gesamten Wahrnehmungsapparat betreffen, die Wahrnehmung. Also wir haben ja ganz viele unterschiedliche Sinnesrezeptoren in unserem Körper. Die offensichtlichsten Sinneskanäle sind natürlich Sehen, Hören, Riechen, Schmecken. Die Haut ist ein großes Thema für viele hochsensible Menschen. Wenn man jetzt so über Hochsensibilität im Alltag spricht, die meisten denken sofort an diese Lautstärke zum Beispiel oder die Haut. Das sind so die Klassiker, die beschrieben werden, so diese Etiketten im Gewand oder Nähte bei der Kleidung. Das ist so das Offensichtliche oder Enge bei der Kleidung. Also, dass manche dann nichts Enges wollen oder ich habe ja schon Familien begleitet, wo die Kinder zwei oder drei Kleidungsstücke tragen können zum Beispiel. Das ist so das Hauptthema. Der Geschmack. Ja, sehr Empfindlichkeit bei Geschmack, Konsistenz zum Beispiel, aber auch im Visuellen. Also Menschen, die zum Beispiel dann überfordert sind mit bestimmten Lampen, die leicht flimmern zum Beispiel oder ja, visuelle Reize, Farben sehr wichtig sind zum Beispiel. Ja, oder riechen. Ja, das sind halt die Reize, die im ersten Moment aber nicht thematisiert oft werden, die dann oft subtiler im Hintergrund als Störfaktor wirken. Wir nehmen auch Stimmungen von anderen Menschen sehr intensiv wahr. Wir spüren im Raum, wenn es schlechte Stimmung gibt, zum Beispiel schon, wenn man einen Raum betritt, zum Beispiel. Und das sind oft Dinge, über die man ja selber kaum nachdenkt. Und trotzdem reagiert man darauf und bekommt Stress und Stress im Nervensystem. Und das ist schon spannend, mit dem Bewusstsein dann hinzuschauen, wo liegt denn eigentlich der wirkliche Störfaktor. Das oft gar nicht so offensichtlicher, ja. Also es ist nicht nur Gehör und Haut, sondern viel mehr dahinter, auf das wir subtil reagieren.

0: wir haben ja unsere Wahrnehmungskanäle eben auf so viele Rezeptoren, die wir ja gar nicht benennen können. Gleichgewicht, manche, die auf jede Unebenheit reagieren mit Störungen, wenn es irgendwo schief ist. Und das ist eben das Schwierige, die Kommunikation darüber. Man spürt dann einem zu viel, man fühlt Stress, aber wird dann oft von außen gar nicht ernst genommen, weil wer andere das gar nicht wahrnimmt. Ja? Und ich habe Kinder, die auch auf ganz witzige Dinge auch reagieren, also oder sagen zum Beispiel, sie können im Wald Feenwesen sehen oder so. Ja, ja, für unsere Kultur, für unsere Welt gibt es das nicht, ja. Aber wer weiß, ich schließe nichts aus, weil nur weil ich es nicht wahrnehmen kann, heißt es das nicht, dass es wer andere nicht wahrnehmen kann. Das ist auch, also sehr subjektiv, auch die Wahrnehmung, ja.
1: Ist Hochsensibilität eine anerkannte Diagnose?
0: Es ist keine anerkannte Diagnose, also es gibt keine ICD-10-Klassifizierung dafür. Das heißt, eine klassische Diagnostik gibt es dafür nicht, aus heutiger Sicht. Es gibt Institute, die sich damit befassen mittlerweile, also mit dem Konzept der Hochsensibilität, auch bei PsychologInnen und TherapeutInnen kommt das immer mehr oder auch bei den Ärztinnen, KinderärztInnen wird das häufiger von sich aus thematisiert, aber Diagnostik dafür gibt es nicht. Meistens nur im Umkehrschluss. Also ich habe jetzt schon Familien gehabt, die haben ihre Kinder diagnostizieren lassen und weil es nicht Autismus war und zum Beispiel oder nicht ADHS, wurde dann gesagt, okay, das könnte dann die Hochsensibilität sein, aber nicht als offizielle Diagnostik. Die Gehirnforschung ist bei dem Thema ja, es ist ja noch ein relativ junges Thema, noch aktiv dabei, aber das kann man schwer messen. Wann ist viel zu viel?
2: Kann Hochsensibilität auch eine Nebenerscheinung einer anderen Krankheit sein?
0: Ja, das wird tatsächlich häufiger diskutiert, da das noch ein sehr junges Forschungsfeld ist. Also die Elaine Aron hat das in den 90er Jahren publiziert, die Hochsensibilität, also the highly sensitive person. Und erst so Anfang 2000 ist es dann in den deutschsprachigen Raum gekommen. Es gibt unterschiedliche Professionen, die sich damit beschäftigen. Und es gibt tatsächlich die Meinung, dass zum Beispiel Hochsensibilität an Trauma geknüpft sein kann, zum Beispiel, weil es ja geht um diese Aktivierung des Nervensystems dahinter. Und klar, bei Trauma zum Beispiel ist das Nervensystem auch sensibilisiert und eher aktiviert. Es gibt Meinungen, dass es eine Korrelation, eine hohe gibt zwischen Hochsensibilität und Hochbegabung oder tatsächlich ADHS, Autismus. Es wird vieles damit in Verbindung gebracht.

0: Arbeitest du auch für Menschen mit Autismus, die oft auch sensibler auf bestimmte Dinge reagieren?
1: Ich arbeite nicht explizit mit autistischen Kindern, aber es gibt Kinder, die da schon Verhaltensweisen zeigen von Autismus. Also ich arbeite nicht mit Kindern, die diagnostiziert sind, offiziell. Genau, aber in der Hochsensibilität ist die Schwelle oft so, so schmal, dass ich tatsächlich oft natürlich Kinder habe, die da hineinfallen könnten, aber ich arbeite nicht mit ihnen, weil sie die Diagnostik haben.
2: Ab wann gilt man als hochsensibel?
1: Ich denke, das hat viel mit der Selbstwahrnehmung zu tun. Also als hochsensibler Mensch kommst du auf die Welt. Also das hast du oder hast du nicht. Es ist angeboren. Und ab wann du drauf kommst oder ab wann deine Begleitpersonen, also die Eltern da drauf kommen, ist natürlich sehr unterschiedlich. Ab wann gilt man dann, ja, dass es keine offizielle Diagnostik gibt. Ich denke, es gibt von der Elaine Aron sogenannte Selbsttests, die man machen kann, um sich selbst oder das Kind darin zu finden. Und zum Beispiel das ist eine Möglichkeit herauszufinden, falle ich da jetzt in Hochsensibilität oder nicht. Aber in Wirklichkeit geht es viel ums Erkennen. Und es gibt eben auch im Internet und so ganz viele Tests mittlerweile, wo man sich finden kann. Aber an sich ist es angeboren. Entweder hat man es oder hat man es nicht. Und vererbbar. Familiensystemen gibt es dann häufiger hochsensible Menschen. Da fällt es dann meistens das erste Mal auf, wenn der Vergleich zu Gleichaltrigen das erste Mal gegeben ist. Also, oder Geschwisterkinder zum Beispiel. Das ist häufig, wenn man genau hinschaut und sich schon mal mit dem Konzept auseinandergesetzt hat, kann man tatsächlich Merkmale auch schon unterm ersten Lebensjahr so nebenbei entdecken, wo man halt vorsichtig sein kann, trotzdem, weil vieles natürlich auch irgendwelchen Schüben und der individuellen Entwicklung zugeschrieben werden kann, den sensiblen Phasen, die die Kinder sowieso immer wieder durchleben. Also es ist dann gar nicht so leicht, das dann festzusetzen. Also es braucht dann schon die Wiederholung der Herausforderungen zum Beispiel oder die Wiederholung der Situationen, wo es schwierig ist, ja, damit man sagen kann, okay, da passt die Hochsensibilität gut.

0: Ich habe die gesamte Bandbreite, also sehr junge Kinder. Die jüngsten, mit denen ich aktiv arbeite, sind 2 Jahre zu dem Thema und ja, Erwachsene bis auch ins hohe Alter, wo viele dann jetzt in ihrer Rückschau auch erkennen, was sie vielleicht auch vermisst haben aufgrund der nicht passenden Begleitung auch im Großwerden und die Herausforderungen, die sie vielleicht haben, erleben müssen, weil sie nicht gesehen worden sind zum Beispiel, also die das jetzt aufarbeiten zum Teil. Oder jetzt erst beginnen zu verstehen, warum reagieren sie auch im Job oder so, warum haben sie da immer wieder Schwierigkeiten gehabt oder so. Das ist schon, also vom bis alle Altersklassen habe ich tatsächlich, ja.
1: Was würdest du sagen, sind deine Top 5 Skills im Umgang mit Hochsensibilität?
0: Top 5 Skills. Reizreduktion ist natürlich immer ein Thema. Also wo kann ich, wenn ich weiß, ich bin jetzt akustisch sehr sensibel, wie kann ich immer wieder mir im Alltag Oasen schaffen, Zeiten schaffen, wo ich wirklich diese Reizreduktion für mich hereinbekomme. Es geht ja ganz viel um Nervensystemregulation. Das heißt, wie kann ich mir und meinem Körper auch Auszeiten geben, damit wieder Regulation stattfinden kann. Das ist eigentlich für mich auch hier in der Arbeit der Hauptaugenmerk tatsächlich. Also wo können wir Stress reduzieren? Da passt dann eh vieles rein, ne? Wie man das jetzt machen kann. Also ich arbeite gern zum Beispiel über den Körper, Körperarbeit zum Beispiel, weil wir da den direktesten Zugang zum Nervensystem haben. Also ich arbeite hier ganz viel mit Achtsamkeitspraxis. Achtsamkeit bringt uns immer wieder ins Hier und Jetzt und gerade für hochsensible Menschen ist es total wichtig, sich nicht vom Außen so sehr leiten und ziehen zu lassen, so von den Reizen, sondern immer wieder sich in sich selbst zu verankern, um dann aus sich heraus der Umwelt zu begegnen, weil man sonst sehr getrieben wird, auch von diesen vielen Reizen und sehr überfordert ist. Also zum Beispiel Atemtechnik ist etwas, was ich gerne verwende, und das kann man schon mit Kindern anfangen zu bearbeiten. Also ganz nette spielerische Atemtechniken. Zum Beispiel meine Hauptatemtechnik, die ich mit Kindern hier anbiete und die ich auch in meinen Fortbildungen immer weitergebe, ist das Malen mit dem Atem zum Beispiel. Also wo man tief einatmet und mit dem Ausatmen zum Beispiel eine Sonne malt. Das ist leicht gemacht. Also ich bin dafür, dass man den Kindern das im Alltag Learning by Doing auch zeigt zum Beispiel. Was ich ihnen auch gerne zeige, sind Abgrenzungstechniken. Ich arbeite ja auch mit Mentaltechniken ganz viel, Visualisierungstechnik, weil Kinder da ja vor allem auch noch, also wenn ich mit Kindern arbeite, die haben ja auch noch so viel Fantasie, die können sich das total gut vorstellen. Zum Beispiel, wie kann ich mir selber einen Schutzmantel umlegen in Situationen, wo ich weiß, ich bin überfordert oder wie eine Seifenblase um mich herum, die mich ein bisschen abschirmt. Oder wie kann ich meinen Körper berühren in Situationen, die für mich stressig sind, um mich wieder in mir zu verankern. Also das zeige ich den Klientinnen von klein an. Aber auch, wie kriege ich dann, wenn ich überfordert bin mit meinen Sinneskanälen und meinen Gefühlen, die hängen da ja natürlich dann dran. Das zeigt sich ja dann häufig dann in Wutanfällen. Wie finde ich wieder aus dieser emotionalen Überforderung heraus? Zum Beispiel, indem ich lerne, meine Gefühle auszudrücken. Über die Sprache, über den Körper. Also das zeige ich den Kindern und der Familie zum Beispiel dann auch. Da habe ich dann Gefühlskarten dazu zum Beispiel, mit denen ich arbeite oder meine Affirmationskarten, um positives Denken zu verankern. Hochsensible Menschen neigen dazu, in den Perfektionismus zu gehen, weil sie alles richtig machen wollen und alles zu durchdenken und sehr detailreich zu zerlegen und analysieren. Und da hilft dann auch oft ein Blick von außen durch zum Beispiel Affirmationskarten oder so. So, was sind wieder meine Tools, an denen ich mich festhalten kann?

0: Ich arbeite zum Beispiel auch mit Klang. Also Klang ist für mich ein Hauptarbeitsmittel hier in der Praxis, weil Klang und vor allem diese obertonreichen Klanginstrumente wie Klangschale, Gong, Kushi, die regulieren ganz natürlich das Nervensystem. Da braucht man nicht viel dazu tun, da braucht man nicht sich anstrengen bei einer Meditation, was für sensible Menschen zum Beispiel ganz schwierig ist zu meditieren, weil sie einfach gar nicht in die Ruhe finden oft. Genau, und der Klang macht das dann, der hilft.
1: Gibt es Unterschiede zwischen den Betroffenen?
0: Da die Hochsensibilität ein Persönlichkeitsmerkmal ist und sich in die Gesamtpersönlichkeit eingliedert oder ausdrückt durch die Persönlichkeit, ist die Hochsensibilität in der Erscheinungsform tatsächlich oft unterschiedlich, ist auch sehr subjektiv. Es gibt auch Unterschiede, also es gibt schon ein paar Dinge, die man auch weiß. Zum Beispiel gibt es extrovertiert-hochsensible und introvertiert-hochsensible. Das ist auch ganz spannend, weil Hochsensibilität würde man eigentlich mit diesem Schüchternsein und Zurückziehen eher assoziieren. Aber es gibt anscheinend einen Prozentsatz von 70 zu 30 ungefähr, also 70 zu 30%. 70% introvertiert-hochsensible und 30% extrovertiert-hochsensible zum Beispiel. Und das macht dann schon einen Unterschied, wie sich die Hochsensibilität nach außen hin zum Beispiel zeigt. Vielleicht auch zwischen männlich und weiblich gelesenen Menschen. Also auch da gibt es Unterschiede tendenziell, weil männliche Wesen noch immer anders sozialisiert werden bei uns. Das heißt, der Umgang mit der Hochsensibilität sich da nochmal anders zeigt als bei den Mädels. Auch der Fokus dann anders ist. Ja, aber es ist total spannend. Also es gibt so ein paar Gemeinsamkeiten, die markant sind, die der hochsensiblen Menschen gemeinsam sind aufgrund dieser Verarbeitungsleistung, die sie haben und der Wahrnehmungsvielfalt. Aber tendenziell ist es sehr, also sind die Unterschiede tatsächlich gegeben, allein durch die Persönlichkeit, die individuelle.
2: Welche Angebote bietest du zum Thema Hochsensibilität?
0: Zum Thema Hochsensibilität habe ich schon vieles ausprobiert und angeboten. Momentan fokussiere ich die Arbeit hier in der Praxis im Einzelsetting, einfach weil ich da die größte Resonanz gerade habe. Aber ich hatte auch schon Spielgruppenangebote, immer wieder in Zusammenarbeit mit diversen Eltern-Kind-Zentren, wo Austauschtreffen wird es auch genannt. Ich habe auch schon kleinere Gruppenangebote für hochsensible Kinder angeboten, Klangangebote, die sich sehr speziell auf sensible Familien zum Beispiel konzentrieren. Erst im Herbst hatte ich einen Klangabend in Zusammenarbeit mit der Apotheke in Thrundorf. Genau, also viel in Kombination mit Klang. Aber theoretisch, ich hätte auch im Angebot autogenes Training für Kinder zum Beispiel als Gruppenangebot. Ja, das ist dann eher oft eine zeitliche Frage und ja, weil das ist ja gar nicht so leicht. Also das möchte ich schon mit hochsensiblen Familiengruppen, also Angebote anzubieten, ist gar nicht so leicht, weil da so viele Faktoren passen müssen, dass gerade diese Familien dann zusammenfinden. Das ist total, also ganz in meinen Anfängen, das war total witzig. Ich habe an vier Orten in Graz Spielgruppen angeboten. Aber es war kaum eine Räumlichkeit gut genug, dass immer eine groß genug Gruppe zusammengekommen ist, weil bei dem einen hat es zu geheilt. Da war es zu unangenehm wegen der Resonanz von der Lautstärke. In einem anderen Raum hat das Licht nicht gepasst. Da war das Licht zu flackernd und ja, also da sieht man schon, die Zielgruppe ist noch nicht leicht zu bedienen tatsächlich, weil diese Komfortzone und das Wohlbefinden an so vielen Faktoren oft hängt und sehr individuell und dann sehr intensiv, dass man dann schnell auch wieder an die Grenzen kommt, genau für Gruppenangebote, weil ja, für zwei Familien oft zahlt sie es dann nicht aus. Aber ja, also momentan fokussiert sich sie auf. Und für mich gehört die Aufstellungsarbeit aber wohl. Also ich arbeite ja auch, ich mache

systemische Familienaufstellungen. Und da sehe ich schon auch, das ist eigentlich auch ein Angebot indirekt für hochsensible Menschen. Also dieses Fühlen und in Resonanz gehen mit anderen und so die eigenen Skills zu trainieren und zur Verfügung zu stellen den anderen, das ist ich. Also wir sind schon eine Gruppe eigentlich aus sehr sensiblen Menschen und wir treffen uns einmal im Monat zu Aufstellungsabenden zum Beispiel. Genau. Und da treffen sich ja auch eher hochsensible Persönlichkeiten, die das auch nutzen wollen, ihre Fähigkeiten und zur Verfügung stellen, ja.

0: Findest du, dass Hochsensibilität eine Stärke ist?
1: Definitiv. Die Hochsensibilität bringt einfach ganz viel Feinfühligkeit mit, Empathie, soziales Spüren. Hochsensibilität hat auch im Kreativen oft, also es geht auch, wir reden oft nur von der Hochbegabung im IQ-Bereich, aber es gibt auch im künstlerischen Bereich ganz viel Hochbegabung und gerade hochsensible Menschen haben dann entsprechend ihren offenen Wahrnehmungskanälen dann vielleicht gerade fürs Visuelle ganz tolle Begabung oder für musikalische, also künstlerische Fähigkeiten, die der Hochsensibilität dann schon gegeben ist. Also gerade so vielleicht im musischen Bereich gibt es, man geht davon aus zum Beispiel, dass auch vielleicht Mozart oder Picasso vielleicht auch hochsensible Persönlichkeiten waren und ihre Fähigkeiten da zum Ausdruck bringen konnten. Ich glaube, die Hochsensibilität ist vorrangig Stärke, wenn man damit lernt, gut umzugehen. Also es muss die Balance zwischen Selbstfürsorge, damit das Nervensystem nicht überfordert ist und ja, den alltäglichen. Also da muss eine gute Balance sein. Dann kann man die Hochsensibilität wirklich als Stärke leben, zum Beispiel. Also, und da möchte ich auch hinbegleiten, dass man sich nicht einschüchtern lässt vor den eigenen Wahrnehmungen, sondern tatsächlich lernt, sie zu dosieren, beziehungsweise der Welt dann damit zu begegnen. Definitiv können hochsensible Menschen der Welt, glaube ich, ganz viel bieten und ganz viel Gutes tun damit.
0: Was ist das Schönste und was das Herausforderndste an deiner Arbeit?
1: Also das Schönste für mich ist, wenn ich bemerke, dass ich Menschen wirklich geholfen habe, in die Selbstakzeptanz zu finden, in die auch ein Stück weit in die Selbstliebe, was mir als Selbstliebetrainerin auch wichtig ist. Ich sage, meine Vision ist, lebe deinen eigenen Klang. Und ich glaube, wenn ich spüre, dass ich Menschen so ein Stück weit mehr in ihre Mitte bringen konnte und egal ob Kinder, Jugendliche, Erwachsene und in ihr eigenes Spüren und in diese Selbstbewusstsein, nämlich im wahrsten Sinne des Wortes, nämlich sich selber bewusster zu sein und damit der Welt offener und stärker auch zu begegnen. Wenn ich das erlebe, wenn ich spüre, dass Kinder weniger Ängste dadurch jetzt erleben, dass sie Herausforderungen selbstständig meistern können. Das gibt mir sehr viel. Das macht mich dann immer sehr, sehr glücklich. Und herausfordernd ist natürlich schon, dass in meiner Arbeit, ich arbeite ja sehr prozessorientiert. Das heißt, ich arbeite mit dem, was gerade da ist. Und es kommen zwar viele Menschen mit der Überschrift der Hochsensibilität, aber dahinter, also sind ja auch Schicksale oder Herausforderungen, die der Mensch ja schon individuell mitbringt. Und da weiß man halt oft nicht, was man dann vor sich hat. Und dann stößt man natürlich auch auf Herausforderungen, die sehr schwer waren in der Vergangenheit oder aktuell sehr schwer sind und mit denen dann gut umzugehen. Und es gibt vielleicht einzelne Fälle, wo man selber spürt, okay, das ist eine Herausforderung, also so wie Mobbing zum Beispiel. Also das ist ein Thema, das mich sehr traurig stimmt. Das ist schon ein Thema, wo ich merke, wenn sehr sensible Kinder durch ihre Andersartigkeit, wie sie sich selber spüren, beziehungsweise oft wahrgenommen wird, dann sehr schnell einmal auch in diese, also im Mobbing, das ist gar nicht so leicht zu begleiten. Ja, also da sind so viele Dynamiken, die man ja hier aus der Praxis heraus ja gar nicht mitbestimmen kann. Und Kinder, die dann täglich in der Schule was Schwieriges erleben, gell? Und wir arbeiten hier alle paar Wochen einmal. Das ist tatsächlich also eines der Themen, die ich eher immer, ja, sehr schwierig finde. Nicht, weil ich dazu keine Ideen habe, sondern einfach, weil mir die Kinder sehr, sehr leid tun. Und man kennt es vielleicht auch aus der eigenen Biografie oder die Biografie der eigenen Kinder zum Beispiel, dass es nicht immer leicht ist, ja, mit der Hochsensibilität in der Gruppe gut anzukommen. Genau.
0: Dann bedanke ich mich für das Interview.

Wir sind nun am Ende unserer Sendung angelangt. Zu Gast war Melanie Hackl, mit der wir ein spannendes Interview zum Thema Hochsensibilität geführt haben. Sie erzählte uns von ihren privaten Erfahrungen mit ihrem Sohn, der hochsensibel ist, und von ihren beruflichen Erfahrungen. Frau Hackl bietet Fortbildungen, Beratungen und Familienaufstellungen für hochsensible Menschen jeden Alters an. Wir hoffen, ihr hattet eine gute Zeit und schaltet auch nächsten Donnerstag wieder ein zu einer Sendung, gestaltet von Alpha Nova Medienbüro.

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ist ein Plädoyer für die Traurigkeit, weil ich glaube, dass Trauer oder Traurigkeit zu den Gefühlen von Menschen gehört und dass man deswegen auch das Recht haben muss, dieses Gefühl offen und öffentlich zu zeigen.

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Hallo, liebe Hörerinnen und Hörer. Mit dieser Sendung der 151. Steinzeit vollenden wir die Vorstellung des 1976er Albums Songs in the Key of Life von Stevie Wonder. Die letzten vier Songs, um die es hier zunächst geht, befanden sich in der LP-Ausgabe auf einer Maxi-Single und sind in der CD-Ausgabe am Ende von CD2 zu finden. Die beiden Songs Saturn und Ebony Eyes sind durch eine Brücke verbunden, die aus den Geräuschenspielen der Kinder besteht, die beim Seilspringen das Alphabet hersagen und bei dem Buchstaben aufhören, bei dem der Sprung nicht gelingt. In diesem Fall ist es der Buchstabe P. Es ist meines Papas Geburtstag. Ich halte bei J an. Tu das nicht. Lass sie es zuerst machen. Bitte, lass sie es zuerst machen. Lass es mich zuerst machen. Mach schon. Okay, lass es Alvata allein machen. Okay, dann wechseln wir uns ab. Okay? 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

Der Song Saturn beschreibt unsere Welt aus der Sicht eines Bewohners des Planeten Saturn, nicht des realen, sondern eines fiktiven Planeten. Für die Wahl des Namens könnte der römische Gott Saturn Pate gestanden haben, der Gott für Wohlstand, Freiheit, Landwirtschaft und Zeit, der damit für ein friedliches und gedeihliches Zusammenleben aller Menschen stand. Aber ob Stevie Wonder genau an diesen gedacht hat, ist ungewiss. Ich packe meine Sachen und gehe fort, an einen Ort, wo die Luft rein ist. Auf dem Saturn hat es keinen Sinn, da zu sitzen und die Menschen sterben zu sehen. Wir führen unsere Kriege nicht so wie ihr. Wir geben alles zurück, was wir verbrauchen. Auf dem Saturn ist es sinnlos, derlei Verbrechen weiterhin zu begehen. Was ihr sagt, ist prinzipienlos. Euer Handeln hat keine Richtung, denn mit eurer Welt ist es bald zu Ende. Seit jeher haben große Männer gelehrt, Wahrheit und Glück lassen sich weder kaufen noch verkaufen. Sagt mir, warum seid ihr Menschen so kalt? Wir sind schon oft hierher gekommen und haben herausgefunden, dass eure Strategie für den Frieden Krieg ist. Das Töten wehrloser Männer, Frauen und Kinder, die nicht einmal wissen, wofür sie sterben. Wir können euch nicht trauen, die ihr auftretet mit Gewehr und Bibel in der Hand und diesem kalten Ausdruck im Gesicht, der sagt, gebt uns, was wir wollen, oder wir vernichten euch. Ich kehre zurück zum Saturn, wo die Ringe leuchten, Mondstrahlen und orangefarbener Schnee. Auf dem Saturn werden die Menschen 205 Jahre alt. Ich kehre zurück zum Saturn, wo die Menschen lächeln und keine Autos brauchen, denn wir haben gelernt zu fliegen. Auf dem Saturn ist das Leben ein natürlicher Rausch. Bei den seilspringenden Kindern durfte es sich um Mädchen handeln. Jungen spielten damals derartige Spiele kaum und heute Mädchen wahrscheinlich auch nicht mehr. Aber spekulieren, welchen Jungen sie verehren oder wie ein möglicher Liebster heißen könnte, tun sie heute sicher auch noch. Eins dieser Mädchen könnte die sein, die Stevie Wonder dann als die Schönheit mit den Augen wie Ebenholz bezeichnet. Dass sie in einem Ghetto aufgewachsen ist, gereichte dabei nicht zum Nachteil. Sie ist eine Miss von größter Schönheit, ein Mädchen, von dem andere wünschen, dass sie es sein könnten. Wenn es 7 Weltwunder gibt, dann weiß ich, sie muss die Nummer 1 sein. Wenn sie sanft und süß zu sprechen beginnt, scheinen ihre Worte wie Frühlingsvögel zu singen, mit einem Rhythmus aus Liebe und dem Glück, das nur sie bringt. Sie ist ein unschlagbares Mädchen, geboren und aufgewachsen auf Ghettostraßen. Sie ist eine umwerfende Schönheit, ein schönes Mädchen mit Augen wie Ebenholz. Der Protagonist des folgenden Songs, All Day Sucker, versucht offenbar mit untauglichen Mitteln die Liebe einer Frau zu gewinnen. Stevie Wonder nutzt hier geschickt die doppelte Bedeutung des Wortes Sucker. Einerseits als Trottel in dem Ausdruck All Day Sucker, andererseits als Sauger, der all ihre Liebe aufzusaugen sucht. Komm rauf, sagst du, denn du kannst fühlen, wie deine Liebe nachlässt. 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Du antwortest auf die Frage, warum ich hier bin. 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
1: Den letzten Song mit dem Titel Easy Going Evening, ein Instrumental, werde ich erst am Ende der Sendung einspielen, denn er muss eventuell ausgeblendet werden und wir können uns nun weiteren wichtigen Songs von Stevie Wonder zuwenden. Zuvor jedoch noch hier ein paar Daten aus seinem Leben. Er wurde am 13. Mai 1950 als Steveland Hardaway Judkins Morris in Saginaw, Michigan, als drittes von 6 Kindern geboren, aber leider zu früh, was eine frühgeborene Retinopathie zur Folge hatte, an der er schließlich erblindete. Als er 4 Jahre alt war, zog seine Familie nach Detroit, wo er 1961 entdeckt wurde und als Little Stevie Wonder erste bedeutende Erfolge erzielte. Er sang, spielte Mundharmonika, Schlagzeug und Percussion, erhielt aber auch eine klassische Klavierausbildung. Mit 18 Jahren begann er, sich allmählich vom kommerziellen Stil seiner Plattenfirma zu lösen und entwickelte allmählich seinen eigenen. Davon zeugt schon seine Version des Beatles-Songs »We Can Work It Out«. Mit der Zeit wurden seine Songs politisch engagierter, wie die folgenden Songs zeigen werden. Hier zunächst »Living for the City« aus dem Jahre 1973. Darin beschreibt er, wie schwer sich Schwarze durch ihr Leben kämpfen mussten und müssen. Und auch heute noch kommen gelegentlich rassistisch diskriminierende Polizeieinsätze vor. Ein Junge wurde geboren in schweren Zeiten in Mississippi, umgeben von 4 nicht allzu schönen Wänden. Seine Eltern gaben ihm Liebe und Zuneigung, um ihn stark zu machen, sich in die richtige Richtung zu bewegen, genug, um in der Stadt zu leben. Sein Vater arbeitet so manchen Tag 14 Stunden lang und du kannst wetten, er verdient kaum ein paar Dollar. Seine Mutter geht für viele den Fußboden schrubben und du kannst wohl glauben, sie verdient kaum ein paar Pennies, gerade mal genug, um in der Stadt leben zu können. Seine Schwester ist schwarz, aber sicher ganz hübsch. Ihr Rock ist kurz, aber ihre Beine sind stämmig. Um zur Schule zu gehen, muss sie früh aufstehen. Ihre Kleider sind alt, aber niemals schmutzig. Genug, um in der Stadt zu leben. Ihr Bruder ist klug. Er hat mehr Verstand als viele. Er hat viel Geduld, aber bald nicht mehr. Arbeit zu finden gleicht der Suche nach der Stecknadel im Heuhaufen. Denn wo er lebt, da will man keine Farbigen, um in der Stadt zu leben. Sein Haar ist lang, seine Füße sind hart und zäh. Er verbringt sein Leben damit, durch die Straßen von New York City zu laufen. Er ist vom Einatmen der verschmutzten Luft halb tot. Er versucht zu wählen, aber für ihn gibt es keine Möglichkeit, in der Stadt zu leben. Ich hoffe, ihr hört die Sorge in meiner Stimme und dass es euch motiviert, ein besseres Morgen zu schaffen. Dieser Ort ist grausam. Nirgends könnte es viel kälter sein. Wenn wir das nicht ändern, ist die Welt bald erledigt. Leben in der Stadt.

Der Song »You Haven't Done Nothing« stammt bereits aus dem Jahre 1974, aber ich kann mir nicht helfen, da kommt mir doch glatt Donald Trump in den Sinn. Gegen diese geballte Power erscheint mir der Song »Dear Mr. President« der Sängerin Pink aus dem Jahre 2006 wie ein hilflos wütendes Klagelied. Wir sind zwar verwundert, aber nicht amüsiert über alles, von dem du sagst, dass du es tun wirst. 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Die Jackson 5 schließen sich mir an und singen Doo-doo-wop, hey, hey, hey, doo-doo-wop, wow, wow, wow, doo-doo-wop, mm-hmm, doo-doo-wop, oh, oh, oh, doo-doo-wop, bum, bum, bum, doo-doo-wop. 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Die Jackson 5 singen wieder mit. 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

Den folgenden Song »They Won't Go When I Go« entdeckte ich erst vor kurzem zufällig beim Anhören des 1974er Albums »Fulfillingness First Final« und er zog mich sofort in seinen Bann, so dass ich mich intensiver damit auseinandersetzen musste. Dabei kam heraus, dass Stevie Wonder 1973 bei einem Verkehrsunfall so schwer verletzt wurde, dass er 4 Tage lang im Koma lag und dabei eine Nahtoderfahrung machte, wie sie der amerikanische Philosoph und Mediziner Raymond A. Moody vielfach in seinem 1975 erschienenen Buch »Leben nach dem Tod« beschrieb. Darin berichten Patienten oft von dem Gefühl, ihren Körper zu verlassen, einen Tunnel zu einem sehr hellen Licht zu durchschreiten, eine Rückschau auf ihr Leben zu halten, sowie davon, dass ihnen grenzenlose Liebe zuteil wurde. Nach ihrer Genesung leben diese Menschen oft intensiver und verlieren auch ihre Angst vor dem Tode. Moody schließt zwar die Möglichkeit eines Lebens nach dem Tod nicht aus, betont aber, dass es eine letzte Gewissheit darüber nicht geben könne, denn bereits Shakespeare lässt Hamlet in seinem großen Monolog über den Tod sagen, das Land, von des Bezirk kein Wanderer wiederkehrt. Keine falschen Freunde mehr, die auf ein tragisches Ende aus sind, obwohl sie heucheln. Sie werden nicht mitkommen, wenn ich gehe. All die blutenden Herzen, die ihren Kummer mitteilen wollen, waren von Anfang an da. Und sie werden nicht mitkommen, wenn ich gehe. Und ich werde dahin gehen, wohin ich mich so lange gesehnt habe, fort von den Tränen. Fern von schmerzvollen Schreien, weg von traurigen Augen, werde ich an seiner Seite weilen, und sie werden nicht mitkommen, wenn ich gehe. Große Männer fühlen sich klein, Schwache stehen aufrecht da. Ich werde sie fallen sehen, denn sie werden nicht mitkommen, wenn ich gehe. Das könnte auch euch gefallen. Und ich werde dahin gehen, wohin ich mich so lange gesehnt habe, fort von den Tränen. Unreine Geister verführen die Reinen. Die Unschuldigen werden gewiss fortgehen. Für sie gibt es eine Ruhestätte. Menschen, die nur aus Spaß sündigen, werden niemals die Sonne sehen, denn sie können sich nirgends sehen lassen. Da ist kein Platz für den hoffnungslosen Sünder, der mehr nimmt, als er gibt. Er wird geben, er wird geben, er wird kaum etwas geben, oh ja. Die Gier des Menschen wird fern von mir sein, und meine Seele wird frei sein, und sie werden nicht mitkommen, wenn ich gehe. Seit meine Seele all das begriffen hat, glaube ich, ich werde das Königreich sehen, denn sie werden nicht mitkommen, wenn ich gehe, und ich werde dorthin gehen, wohin ich gehe. Niemand kann mich an meiner Bestimmung hindern. Ja, sie werden nicht hinkommen, wo ich hingehe. Stevie Wonder sagte zu diesem Song auch, dass er darin erstmals Synthesizer eingesetzt habe.

Nun folgt ein Song, der heutzutage oft zu Geburtstagsgratulationen gebraucht wird, weil viele Gratulanten außer den Worten Happy Birthday keine Ahnung von dessen Text haben. Dabei könnte man eigentlich wenigstens noch den Namen des Bürgerrechtlers Martin Luther King heraushören, der am 4. April 1968 erschossen wurde. Du weißt, es hat kaum einen Sinn. Es müsste ein Gesetz dagegen geben, dass sich nirgends jemand an einem Gedenktag zu deinen Ehren stört. Denn wir alle wissen, dass wir uns ganz bewusst dafür Zeit nehmen sollten, zu zeigen, wie sehr wir dich lieben. Und ich bin mir sicher, du würdest damit einverstanden sein. Was könnte da besser passen als eine weltweite Party an dem Tag, an dem du geboren wurdest? Alles Gute für dich, alles Gute zum Geburtstag. Ich habe nie verstanden, weshalb ein Mann, der für das Gute starb, keinen Tag zu seiner Würdigung haben sollte. Denn es sollte niemals geschehen, dass man seinen Traum zur Illusion erklärt, nur weil man ihn nicht so klar sieht wie er. Und wir alle wissen, dass die Zeit bringen wird, wofür er starb. Im Frieden werden dir unsere Herzen Dank singen, Martin Luther King. Alles Gute zum Geburtstag. Warum gab es nie einen Feiertag, an dem der Frieden weltweit gefeiert wird? Für Menschen wie dich und mich ist es längst an der Zeit zu wissen, der Weg zur Wahrheit ist Liebe und Einheit für alle Kinder Gottes. Es sollte ein großartiges Ereignis sein und der ganze Tag sollte im Gedenken an jene verbracht werden, die für die Gesamtheit aller Menschen lebten und starben. Lasst uns also beginnen. Wir wissen, dass die Liebe gewinnen kann. Lasst sie heraus, haltet sie nicht zurück und singt so laut ihr könnt. Alles Gute für dich, alles Gute zum Geburtstag. Oh ja, alles Gute zum Geburtstag. Wir wissen, dass der Schlüssel zur Einheit aller Menschen in dem Traum liegt, den du schon vor so langer Zeit hattest, der in den Herzen aller Menschen lebt, die an die Einheit glauben. Wir werden den Traum verwirklichen. Ich weiß, wir werden es tun, weil es uns unsere Herzen sagen. Alles Gute zum Geburtstag. 1986 war Stevie Wonders Kampagne, den Geburtstag Martin Luther Kings zu einem nationalen Feiertag zu erheben, endlich erfolgreich. Der Gedenktag findet allerdings nicht an seinem wirklichen Geburtstag statt, sondern stets am dritten Montag im Januar.

Und nun am Ende der Sendung folgt der letzte Song des Doppelalbums Songs in the Key of Life, Easy Going Evening, ein Instrumental. Zuvor hier jedoch noch der Hinweis, dass diese Sendung am Donnerstag, den 13. August um 14 Uhr wiederholt wird. Die 152. Steinzeit gibt es dann am Dienstag, dem 18. August um 18 Uhr. Machen Sie es gut bis dahin, Ihr Falk Wewel. Musik.

0: Mit einem Gong beginnt das Spiel und mit einem Gong endet es auch wieder. Herzlich willkommen. Sie hören Schö on Air, die Sendung der Arbeitsgemeinschaft Schö Dramatik Österreich. Ja, herzlich willkommen im Studio. Mein Name ist Brigitte Elser und bei mir im Studio
1: Marion Seidel-Hofbauer. Marion Seidel-Hofbauer.
0: Genau, und
2: Renate Berger.
0: Genau, herzlich willkommen, Renate. Ich glaube, du bist das erste Mal bei uns, oder?
2: Zweite Mal,
0: okay. Ja, wir blicken gemeinsam zurück auf eine erlebnisreiche Sommerwoche. Genau, Sommerakademie in der Schweiz. Und wir haben in der letzten Sendung ja eine Einführung in die Geschichte gemacht und was wir da so alles machen. Und heute geht es darüber, was haben wir denn erlebt? Was gab es denn alles zu erleben? Und was hat uns überrascht? Was war genau? Was haben wir in der letzten Sendung uns nicht erwartet oder so? Oder ja, was haben wir heimlich erwartet?
1: Was wir Ausbilderinnen uns überlegt haben. Wie ist das geglückt? Ist das überhaupt geglückt oder nicht?
0: Naja, dann kannst du gerne mal anfangen. Bist du zufrieden, Marion?
1: Ich bin zufrieden, ja.
0: Ja.
1: Das, was ich mir gedacht habe, das ist aufgegangen. Mhm. Und so bin ich zufrieden von der Schweiz, weil die Sommerakademie war ja in der Schweiz, wieder nach Hause gefahren.
0: Genau, das war relativ weit drüben in Delémont, also für uns Österreicher ein bisschen weit. So mit Zwischenabstand. Du hast ja einen Urlaub verbunden, gell, Renate?
2: Genau, ja. Wir haben vorher schon ein paar Tage in der Schweiz verbracht und dann war eben diese Sommerakademie. Und danach haben wir dann auch noch ein paar Tage angehängt, weil es ja in dem Fall einfach gut, der lange Weg sich dann gut ausgezahlt hat.
0: Mhm. Ja, da sind wir ja bei der ersten Frage, warum fährt man so weit zur Sommerakademie? Und die Renate hat ihren Freund interviewt. Jetzt muss ich nur das Richtige finden, gell? Und gefragt.
2: Warum mit?
0: Genau. Okay. Dann werden wir uns das mal anhören. Da. Ja, es dauert ein bisschen, weil das mache ich nicht so oft vom Handy, gell? Das ist halt live. Na, magst du mich nicht? Schau. So. Ja. Vorher ist es gegangen. Ich will es abspielen. Tja, wieso geht das nicht?
1: Vielleicht stellen wir...
0: Ah, jetzt kommt's. Achtung.
3: Was hat dich dazu bewegt, dass du in die Schweiz zur Sommerakademie mitfährst?
4: Ja, erste Linie ist, meine Freundin ist da hingefahren, hat Einladung gehabt und ich habe sie einfach begleitet und mit dem... In dem Sinn habe ich gedacht, kann ich die Akademie, die Sommerakademie und den Urlaub verbinden. Und ich habe schon des Öfteren gespielt und deshalb habe ich mir gedacht, ich probiere es einfach aus. Die Herausforderung, mit den großen Gruppen zu spielen und den guten Austausch, wie das wirkt international.
0: Ja, jetzt muss man unser, was ist denn heute los? Heute bin ich noch auf Urlaub, gell? Ja, was hat dich bewegt, Renate, so weit zu fahren?
2: Ja, in erster Linie war ich noch nie in der Schweiz und ich war letztes Jahr bei der Sommerakademie auch schon dabei und das war einfach auch sehr bereichernd, weil man einfach auch diese unterschiedlichen Anleiterinnen, die da dann einfach auch dabei sind. Und ja, in dem Fall hat es einfach gut ergeben, weil wir gesagt haben, wir haben beide vorher und nachher Urlaub. Dann verbindet man das einfach gleich, dass wir von der Schweiz auch was sehen. Und für mich war einfach klar, ob Urlaub oder nicht, ich will in der Sommerakademie in der Schweiz einfach dabei sein, allein von den Leuten, die ich schon kenne und auch die Leute, die ich noch nicht kenne aus der großen Schönfamilie. Und so habe ich meine Schönfamilie auch wieder erweitern können.
0: Ja.
1: Super.
0: Und von meinem Freund kann ich erzählen, der sagt immer, einfach auch wegen der Leute, weil das sind ganz spezielle Leute und die triffst du sonst nicht so viele auf einmal.
1: Auf einem Fleck, auf diese einem Spezies. Fleck.
0: Genau. Na, also er macht da überall Werbung, also auch in den, also wenn jemand ihn darauf anspricht, du hast du mit, dann sagt ja, na, das ist super. Und so, also genau. Also das, und ich natürlich sowieso, also bin ich ja schon, ich glaube, ich habe nur eine auslassen oder so. Genau, weil das einfach, ja.
1: Bei der roten Zora bist du dazugestoßen, ja, und genau. Geblieben.
0: Ja, genau. Ja, es war, terminlich war ja immer das Problem, weil ich ja einen anderen Beruf habe und das hängt ein bisschen davon ab. Genau. Ja, genau, und das war Marion. Was motiviert dich als Leiterin, sowas zu machen?
1: Also mich motiviert die Grundidee. Und die Grundidee ist, dass man in einer großen Gruppe spielt, weil ich das einfach sehr gerne mag, mit diesen Riesenenergien zu arbeiten. Und ich finde, die Leute, die in die Ausbildung gehen, ob das jetzt in Österreich ist oder in der Schweiz oder in Deutschland, unsere Gruppen werden immer kleiner und wir haben gar nicht so die Möglichkeit, mit großen Gruppen zu arbeiten. Und so lernen wir etwas auch nicht. Und ich finde, alle Teilnehmenden, die lernen einfach, die kriegen das ins Gefühl, wie leite ich eine Gruppe an mit 40 Leuten? Wie geht das? Wie? Früher hat man so gelernt, ich sage nie so direkt. Ich sage, darf ich euch einladen, dass ihr wieder in die Gruppe kommt? Das braucht man mit 40 Leuten gar nicht anfangen, weil wenn ich da sage, darf ich dich einladen, dann ist es Abendessen da. Und da muss man anders arbeiten, sprachlich anders arbeiten, man muss sich andere Sachen überlegen, manche Dinge gehen nicht, manches geht super in der großen Gruppe. Und man muss sich auch trauen, Dinge zu reduzieren. Nicht das Spiel, aber die Nachgespräche muss man reduzieren. Und ich finde es ja, ich finde es hervorragend für mich, immer zu wissen, einmal im Jahr gibt es eine große Gruppe, mit der kann man super klasse arbeiten, nämlich in der großen Gruppe. Das motiviert mich am meisten.
0: Ja, und wie du das jetzt gesagt hast, erinnert mich das jetzt an mein großes Spiel bei der Jahresfeier, 20 Jahre Jubiläumsfeier, da waren ja über 30 Leute. Und wo ich dann gemerkt habe, ich habe zeitlich Probleme. Das heißt, ich muss jetzt einfach zügig tun und hoffen, dass die das mittun. Und jetzt nicht in dieses, ja, was möchtest du denn spielen? Und was hast du denn für Ideen? Also so, sondern geh in den Raum, schau dich um, wo ziehst du dich hin, was willst du spüren? So. Also, und dann auch zu erleben, dass das auch funktioniert, gell? Dass man nicht immer so dieses, also wo du das jetzt sagst, denke ich mir, ja genau, ich habe eigentlich anders da, als ich sonst mit den kleineren Gruppen tue, ne? Weil man da, genau. Und weil ich das auch gern tue, eigentlich Zeit geben, ne? Weil wann hat man denn schon Zeit? Aber manchmal muss man einfach, um Zeit zum Spielen zu haben, die Vorbereitung ein bisschen
1: straffen und das Nachgespräch genauso.
0: Ja.
1: Weil es auch in Wirklichkeit nicht, es ist nicht ehrlich, wenn ich sage, ja, jetzt erzählt einmal jeder, wie es ihm gegangen ist und ich muss 40 Leuten zuhören. Das merken wir uns nicht. Nach den ersten 5 trifft man ab und schauen nur mehr und denken, aha, jetzt sind noch 20, aha, nur mehr 19, aha.
0: Und zum Schluss weißt du nicht mehr, was du selber sagen wolltest.
1: Ja, genau.
0: Oder?
1: Es, man muss den Mut zum Straffen einfach. Und ich finde, das lernt man nur, wenn man wirklich kompetent von Leiterinnen sehen, wie die es tun, weil dann getrauen sich die Leute, die jetzt ausgebildet sind, auch. Das ist das eine. Und das zweite ist, was mich immer motiviert, ist die Zusammenarbeit von uns, weil wir, und da bin ich ein starker Verfechter davon, vielleicht wenn ich nicht mehr mitmache, wird es sich anders entwickeln, aber solange ich mitmache, wehre ich mich sehr dagegen, weil ich möchte, dass es so bleibt, wie es jetzt ist. Nicht, weil ich so an Alpen verhaftet bin, aber ich finde einfach, wir lesen uns alle das Thema durch und dann machen wir im Februar beim Ausbildertreffen das erste Mal, dass wir sagen, war C oder boah, ist gut oder war, ich weiß nicht. Und da gibt es schon manche Leute, die sagen, ah, das interessiert mich mehr oder mich interessiert wie bei der Maria Sibylla Merian, mich interessiert Suriname, das interessiert mich am meisten, vielleicht mache ich was in die Richtung, aber mehr sagen wir nicht. Und dann treffen wir uns genau einen Tag, bevor die Leute alle kommen und dann wird besprochen. Und dann gibt es bei uns natürlich auch unterschiedliche Leute. Es gibt Leute, die haben was ganz genau ausgearbeitet und da weiß man, da brauche ich nicht sagen, ich würde es auch machen. Ich kann zwar sagen, zum Beispiel, wenn jetzt die Renate sagt, sie möchte gern, ich sage jetzt einmal Suriname, machen und das war heuer zum Beispiel der Fall, dass die Birgit Jung gesagt hat, sie möchte Suriname machen, das findet sie so toll und so. Und die Baha hat sich das auch ein bisschen überlegt, dann haben die zwei vor Ort gesagt, gut, machen wir es zusammen. Und die haben es dann zusammen gemacht. Das ist immer, weil wir unter Kolleginnen einfach auch schauen, wie können wir am meisten lernen, wie können wir am meisten auch profitieren von dem, weil nicht nur meine Anleitung ist eine super Anleitung, auch deine. Und wie können wir das zusammenkriegen? Mhm. Und dass wir wissen, jeder hat immer so eine Geschichte, auf die hat das mehr ausgesehen. Für mich ist es immer wichtig, dass in der Sommerakademie auch in die Tiefe geht. Und wenn es nicht in die Tiefe geht, interessiert es mich nicht. Und mich interessiert zum Beispiel eine wunderbare, die allertollste methodische Anleitung, interessiert mich wenig, wenn es nicht in die Tiefe geht. Und eine Anleitung, die ganz banal ist, aber die voll in die Tiefe geht, da hat man mich. Ja? Aber ansonsten interessiert es mich nicht, dann weiß ich nicht, warum ich da hinfahren sollte. Mhm. Mhm. Und da sind viele Leute in der Sommerakademie, die merken, es gibt sowas wie, da komme ich an einen Punkt, wo es auch in die Tiefe geht für mich. Und ich habe auch das Gefühl, es gibt wenige Leute, wenn es bei denen in die Tiefe geht, das geht auch gut, wenn die Gruppe klein ist. Und die können in der großen Gruppe nicht so. Aber ich finde, bei zwei Drittel der Leute, die können gut in die Tiefe gehen, wenn viele sind, wenn man es gar nicht so merkt. Mhm. Und das finde ich an der Sommerakademie, das finde ich
0: auch,
1: so cool.
0: Aber auch, weil es inspirierend
1: ja,
0: ist.
1: Ja, weil es mitreißt,
0: genau. Und weil du auch, wenn du die manche Sachen vielleicht nicht traust oder denkst, na, das ist jetzt zu speziell oder so, und dann merkst du irgendwie so, bei den anderen geht das, und das genau, schert sich eh keiner.
1: Genau,
0: dann traust du die auch.
1: Genau.
0: Also,
2: Ich glaube, das ist auch das Gute in dieser großen Gruppe, weil da glaubt man, man ist eh nur eine Nebenrolle, aber für mich kann ich mit dieser Rolle in die Tiefe gehen. Und so glaubt man einfach, dass das ein bisschen untergeht und trotzdem kann man es irgendwie erleben, diese Tiefe. Und das ist schon.
0: Und man muss nicht immer eine Hauptrolle und Anführungszeichen, also wir sagen eben schön, es gibt ja nicht wirklich Hauptrollen, aber wenn es um eine Person geht, dann geht es halt, aber es geht ja auch nicht nur um das, es geht ja um alles drumherum auch. Weil die Person allein ohne das Drumherum kannst du das eh nicht erleben grundsätzlich. Und dann kriegst du trotzdem die Zeit mit und hast trotzdem dieses Feeling. Und ich habe ja für die Vorbereitung der Sendung versucht, habe mir gedacht, naja, so Musik, gell? Und dann haben wir mal die Musik angehocht und haben geschaut, was war zu der Zeit Musik? Haben wir gedacht, jetzt habe ich das gespürt, jetzt kann ich mit der Musik gar nicht mehr. Das geht, wie kann das sein, dass in der Zeit... Wenn du es gespürt hast, wenn du in der Natur draußen warst und wenn man so reingespürt hat in diese kleine Maria Sibylla, die da den Käfern und so zuschaut und in da runden um, wie kann es das bei der Musik geben? So. Also ich habe mir gedacht, wie ist das gegangen mit diesen, die Kleider, die man sich dann dazu vorstellt, ne, im Barock und so, wenn du dir jetzt da vorstellst. Sie war ja nicht gerade ein Bauernmädchen, ne? Also, und dann, da haben wir gedacht, ich kann gar nichts aussuchen. Deshalb, Und genau, also es verändert schon, wenn man das erlebt hat, nur, also, als wenn man nur die Geschichte weiß.
1: Mhm. Genau. Also der Blickwinkel wird ganz anders, weil du so viele verschiedenen Perspektiven nachgehst und die ganze sonst so einseitige, aha, das war ein Mädchen, okay, die hat so gelebt, das wird auf einmal dreidimensional. Mhm.
0: Und es macht ein bisschen einen Bezug zu den heutigen Kindern, oder? Weil die Kinder, wenn sie so klein sind und so, interessieren sie für das, was da unten umkrabbelt.
1: Genau.
0: Und das haben sie immer, hat sie das interessiert. Und das finde ich auch so spannend. Mhm. Das ist jetzt nicht eine Erfindung oder in der Entwicklung, sondern eigentlich gibt es so, wenn man die Kinder beobachtet, das ist so die Basis, oder? Mhm. Das hat es immer gegeben. Die Kinder waren immer unten unterwegs und so ein Käferl ist gejagt worden und gefangen. Meine Tochter hat sie essen wollen. Ja, sie hat sogar welche erwischt. Also
2: Und das ist für Kinder auch völlig natürlich, dass sie dann irgendwie eine Behausung machen für diese Kinder.
0: Ja, oder, genau.
2: Aber quasi auch von meinem Beruf her, dass sie da dann Pflanzen einstecken und ein Gehege machen für diese Käferleins und so.
0: Also, ja, und das haben wir ihnen nicht gesagt. Ja. Also, und das sind einfach so die Dinge, die ihn dann mit dem Jetzt verbinden von damals, 1647, glaube ich, ne? ist sie geboren. Ne? Also zu dem Jetzt, das heißt, die Kinderebene, also die Kinder, wie Kinder tun und wenn sie die Möglichkeit haben natürlich, das muss man ja dazu sagen, weil alle in dieser Zeit haben ja nicht diese Möglichkeit gehabt. Genau, das heißt, wir sind am Anfang eingetaucht in die Zeit, wie sie Kind war. Genau.
1: Ich meine, es war mit in der Vorbereitung, also für mich, aber dann im Gespräch mit meinen Kolleginnen, war es das Spannende, weil die liebe Maria Sibylla, die lässt einem nicht nahe kommen. Und das war für uns alle, dass wir gemerkt haben, was soll man tun? Die Marie Curie als erste Biografie, die wir gespielt haben, da kannst du so wie heulen und toben und zornen, vor allem wie ihr Mann dann stirbt, da kriegst du alles mit, ihre ganzen Einsätze, die sie macht, da bist du total am Leben und bei dieser Maria Sibylla Merian irgendwie nicht. Und das war für mich so spannend, komme ihr, also das war so im Hintergrund für mich so meine Fragestellung, kommen wir ihnen zu 41. nahe ihrem Leben oder schaffen wir, gehen wir dann eben vorbei. Und das war für mich eigentlich das Spannendste an der Sommerakademie. Kriegen wir es so, dass wir berührt sind oder schaffen wir es nicht? Weil sie einfach, es ist nichts von ihr selber dokumentiert über ihr Leben. Das ist nur ein paar Briefe oder eine Heiratsurkunde oder eine Sterbeurkunde oder die Taufurkunde ihrer Tochter, aber nichts Persönliches dazu. Es gibt nichts. Und wie kommst du dann so einer Frau nahe, wo, ich sage einmal, die Geschichte alles geschluckt hat? Und das habe ich eigentlich am spannendsten gefunden, den Prozess so anzuschauen. Können wir schrittweise in dem, was wir anbieten, ihr nahe kommen?
0: Ja, ich habe so Erinnerung an diese die Phase mit dem Kind, was ich sehr intensiv gespürt habe, war so dieses, wenn jemand dich unterstützt, und Unterstützung, was macht Unterstützung beim Malen? Ne? Weil ich bin ja, ich sag mal, Anti-Maltalent. Das heißt, Malen ist jetzt nicht so meine Präferenz. Gell? Also wenn ich mit den Kindern male, ich weiß, wie man ein Auto zeichnet und so und einen Baum, das kriege ich gerade noch hin. Und alles andere ist mehr oder weniger, ja, jetzt nicht so in meinem, also ich würde mich nicht als Maler bezeichnen, Malerin. Aber wie da jemand das dann bewusst aussucht und ich habe mir zuerst gedacht, naja, was selber malen tue ich nicht, ich male diese Vorlagen an. Und habe dann gemerkt, wie ich anfange zu experimentieren mit der Farbe, weil eigentlich habe ich mir gedacht, diese Rose, die mache ich einfach rot und fertig und das andere mache ich grün. Das war so, da bin ich safe, gell? So. Aber wie dann die den Vater gespielt hat, also den Stiefvater eigentlich, angefangen hat, mich nur zu beobachten, nur zu schauen und nur mit ihrem Wohlwollen habe ich dann angefangen, ein anderes Rot zu nehmen, Schattierungen zu machen, das Grün habe ich variiert, ich habe nicht immer an derselben Stelle gemalt. Das hat plötzlich ganz anders, also so, das hat sich voll verändert. Gell? Genau. Und das habe ich auch sehr spannend gefunden, wo ich gedacht habe, schau, wie viel kannst du beeinflussen, also wie kannst du jemandem sozusagen die Freiheit geben? Weil ich hab mich nicht beobachtet gefühlt. Das war nämlich auch spannend, weil ich mag das ja sonst nicht, wenn man mir so über die Schulter schaut. Gell? So. Ich bin ja da schon speziell, was das betrifft. Und da haben wir gedacht, schau, spannend.
1: Also ich vielleicht muss man da den Hörern sagen, dass es ein Beispiel war, ein Beispiel genau, ja. zu dem Thema, dass der Jakob Marell, der Stiefvater der Maria Sibylla Merian, gesehen hat, was sie für ein Talent hat und hat sie, seine Stieftochter, gefördert wie nur. Und er hat da seine eigene Tochter, die Sarah, gefördert, aber nicht so wie diese Maria Sibylla.
0: Ja, weil man fördern ist ja auch wieder so eine Geschichte, ne?
1: Ja,
0: also
1: aber
0: im Spiel
1: so
0: selber.
1: Wohlwollend und,
0: ja, genau.
1: und immer schauen, dass genau. das Mädchen seine Schritte gehen kann, wenn es will. Also unglaublich, dass sowas in einer Zeit, wo man nur Schlimmes über Stiefmütter hört und Stiefväter gar nicht präsent sind, dass so eine Einmaligkeit überhaupt
0: ja.
1: gibt.
0: Für mich war das nämlich auch so dieses Fördern, weil wenn man das nur hört, unter Fördern her verstehen wir ja heute, alle möglichen Kurse zu gehen, irgendwelche Leute, die immer das Gleiche malen lassen oder so, ne? Das ist ja fördern. Oder wo ich ein Ziel verfolge, du musst. Und da habe ich so das Gefühl gehabt, das Fördern war durch das, dass diese Aufmerksamkeit da war und so, wie es halt die auch gespürt hat, gell? Ich weiß ja nicht, wie es den anderen gegangen ist, aber mir halt. Und so diese, sich frei entfalten zu können. Weil sonst ist ja Fördern dich hin zu einem Ziel. Aber da war es so, mich frei zu entfalten. Und das habe ich so spannend gefunden, dass das so entsteht. Weiß nicht, wie es dir gegangen ist.
2: Ja, ich finde das auch. Also es war, ich hätte das auch so wahrgenommen, dass so in dieser Zeit eher so funktioniert man, hört man auf das, was einfach gesagt wird und das macht man einfach. Und das war bei ihr einfach in keinster Weise irgendwie spürbar, weil sie immer irgendwie ihre Möglichkeiten gehabt hat, ihren Bedürfnissen nachzugehen und ihren, ich sage jetzt mal, Begabungen einfach diese entfalten zu können. Das waren einfach so vielfältige Möglichkeiten. Und
0: das heißt, du hast in den Stiefvater gespürt oder in der Paarrolle oder warst du die?
2: Nein, da war ich die Marian.
0: Ah, warst du die Marian?
2: Die Maria.
0: Maria, ja. Maria Smile. Ja. Nein, das war so das, was sie am stärksten eingeprägt hat, gleich am Anfang, wo ich dachte, boah. Und dass es Zeit braucht, gell? Also so, ja. Wieder ein Stück selber, wie man die Freiheiten kriegt, gell? Wie man sich das dann auch wieder vorstellen kann. Wie waren das und so. Und sie hinzusetzen und genau.
2: Aber ich finde, das haben wir in der Sommerakademie auch als Teilnehmer alle irgendwie so erleben können, weil ihr es so unterschiedlich angeleitet habt, auch, Marion. Weil eben dieses Bücherl, das was es gegeben hat, dass man da immer was einschreiben oder einzeichnen hat können, das war für mich auch was Besonderes. Und auch diese Vorlagen, die es gegeben hat, die man zwischen, also manche haben mir das wirklich zwischendurch, sind dann wieder
1: immer
2: in die Tiefe.
1: Immer wo jemand gesehen, der gemahlen hat. Ja.
2: Genau, die dann auch zwischendurch ein bisschen das weiterschweifen haben lassen oder in die Tiefe gegangen sind oder während des Spiels eben mit eingeflossen sind oder wie man diese Einheit auch im Freien gemacht haben, wo wir dieses aus Naturmaterialien, dieses Mandala gelegt haben. Ja. Es war einfach, die Anleitung oder die Spiele waren einfach auch sehr vielseitig. Ja. Das hat das auch begünstigt, das in diese Begabung oder in diese in diese Fähigkeit, die Maria Sibylla da gelebt hat oder sich entfaltet hat, dass wir da ein Stück weit auch hineintauchen haben können. Habe ich so das Gefühl gehabt.
1: Ich finde auch, wir haben das gut so gut aufgebaut und geschaut, dass so alles da ist. So die Natur, die ist ja täglich in die Natur gelatscht. Ja, die hat ja täglich, auch wie sie kleine Kinder gehabt hat, ist die gegangen und hat geschaut und getan. Und dass man das auch reinbringt, dass man da rausgehen muss, dass man da entweder selber als Raupe, wo man drum kriechen muss, oder man muss wo gehen und muss was suchen und muss was bauen damit. Es war sehr naheliegend.
0: Ja, ich habe jetzt ein bisschen so geschaut, wir haben jetzt was übersprungen, aber macht ja nichts. ja, wir haben als Kind angefangen und ich merke so, die Erinnerungen springen ein bisschen, ich tue mir ein bisschen schwer mit der Sortierung, wenn ich versuche, so nachzudenken, was wir so gespielt haben. Und du hast in Andreas auch gefragt, was war das Bewegendste? Wollen wir da reinhören?
2: Gerne.
0: Dann schauen wir mal. Das muss ich jetzt wieder. Sollte es ja funktionieren. Jetzt weiß ich, wie es schneller geht. So, da.

0: meisten. Da kann.
1: Was für Rolle hat dir am meisten gefallen oder war für dich am bewegtsten?
0: Für mich hat am meisten der Kasper von Marian. Also ich war der Bruder von der Maria Sabine Marian und ich war da bei den Lampadisten im Schloss Walter und da war ich schon ein alter Insider und da kommt meine Familie zu mir mit dem Boot und ich habe sie einfach eingeführt, das Schloss und die täglichen Rituale. Das war mein Auftrag und das war einfach so faszinierend, weil die Freude aufkommt, dass meine Familie kommt und ich dort einführen dürfte und da ist ein Schloss, da kann man einkaufen, da ist eine Decke. Ja, und ich war einfach so angetan, dass ich meine Familie einweisen habe dürfen. Und bei mich war es auch die Freude da, weil ich ja doch schon krank war, also sehr kränklich. Ich habe ein bisschen einen holprigen Gang gehabt und ich habe gewusst, dass ich nicht mehr lang lebe. Und deshalb war einfach da eine Freude da, dass jetzt vielleicht mein Wesen im Schloss Walter weitergeht und die ganze Szene mit der Kirche, also das war mit Live-Musik und Gesang, also das war schon sehr prägend, also es war so richtig kleiner Trailer, wenn man den mitgefilmt hätte, also das war für mich, würde ich sagen, das Bewegendste, ja.
2: Ja, ich muss mich ein bisschen entschuldigen für den Anfang vom Abspülen. Das war der falsche Regler. Ja, heute ist nicht so mein bester Tag, glaube ich. Ja, das Bewegendste. Und ich finde auch, das war eine ziemlich intensive Geschichte da mit dieser Religion, oder? Das war, also ich habe das auch sehr aufwühlend, sehr, wie soll ich sagen, für unsere Zeit einfach auch ganz was anderes, ne? So in so eine religiöse Umgebung einzutauchen, die eine Person, die eigentlich Freiheit hat, die so viele Sachen gemacht hat, was du sagst, hey, so eine selbstständige Frau, die unterwirft sich jetzt da solchen Regeln, wo sie mehr oder weniger, obwohl sie eh in die höhere Schicht dort gleich reingekommen ist, aber trotzdem ist es so, alle in dieser komischen Kluft da und die Männer haben das Sagen und keine Ahnung. Also das habe ich schon sehr speziell gefunden in der Zeit. Also, auch wenn sie das jetzt cool anhört, also ich habe die Familie eingeführt, aber wohin eingeführt, das ist für mich so eher das gewesen, wo ich mir irgendwie geht das gar nicht zusammen. So irgendwie, ja. Das war jetzt nicht so eine, ich weiß gar nicht mehr, was ich denn dazu gespielt habe.
3: Ja, es war schon so eine Schwere, schon auch irgendwie mitten im Spiel.
2: Ja.
3: Aber ja. Ich meine, ich habe ja da eine andere Rolle gespielt, weil ich dann der Fährmann quasi war, der die Familie ja gebracht hat oder halt auch Dinge geschifft hat, die zum Exportieren und Importieren waren, weil ich einfach im Vorhinein bei der Rollenwahl schon gemerkt habe, nein, diese Schwere mag ich irgendwie nicht so eintauchen. Aber es war voll spürbar, wenn ich so am Land gegangen bin oder wie die Familie gekommen ist, das war schon, so wie der Andreas auch gesagt hat, so diese Freude, das war total spürbar. Jetzt sind wir wieder eins. Und dann geht es halt einfach in diesen Alltag, in diesen routinierten, in diese routinierte Gesellschaft einfach rein.
4: Ja, wobei ja gar nicht so viel Zeit war, in diesen Alltag hineinzuspielen, weil wir haben gar nicht so viel Zeit gehabt, das zu spielen. Durch diese große Gruppe haben wir nur den Beginn gespielt, also wo die Familie kommt und dann das Beten und dann nochmal kurz zurück und dann nur einmal beten und das war es eigentlich dann schon.
2: Wobei
4: dann
2: natürlich die Chorleute natürlich so begeistert gesungen haben und dadurch waren wir so viel in der Kirche.
4: Ja, haben wir auch
2: also das war halt so.
4: Chorgesang gehabt, ja.
2: Mhm. Und das sind halt so Dinge, die man im Spiel ja nicht checken
4: aber
2: kann.
4: Aber das ist zum Beispiel auch so, dass man da eigentlich nicht genau weiß, warum ist die dort hingegangen. Mhm. War es wirklich der Kaspar, der so begeistert erzählt hat? Es ist natürlich so, sie war ja reformierte Calvinistin. Und da ist es so, dass die ja im Schmetterling sozusagen gesehen haben, naja, das ist jetzt die Entwicklung. Und sie, die ja, weiß ich nicht, tausende, aber tausende Schmetterling beobachtet hat, die gemahlen hat, vom Ei zur Larve, zum Engerling, zur Puppe, dann die Puppe und dann den Schmetterling, das Sommervöglein oder die Motte für die Nacht. Für sie war das natürlich klar, dass sie da nicht nur beobachten kann und das malen kann, sie muss auch spirituell dem einmal nachgehen. Und das, vermute ich, war so ein Punkt für sie, dass sie dorthin hin wollte, weil da konnte sie, aber sie war ja, wie sie hingegangen ist, hatte sie schon einen sehr berühmten Namen und sie hat sich viele Dinge herausbedingt. Die hat einfach niemals mitkochen müssen, sie hat niemals Dinge machen müssen, sie konnte den ganzen Tag in der Natur mit umstreichen. Dort hat sie ja Schlangen zerschnitten und geschaut, was da innen ist und Frösche. Das konnte sie zu Hause nicht, weil egal wie es war, sie musste zu Hause auch schauen, wie es zum Geld kommt. Sie musste ihre Farben verkaufen, sie musste Jungfern das Malen beibringen, sie musste sich um ihre Kinder kümmern und dort musste sie nichts. Und das kann auch sein, so in ihrem Abschnitt, dass sie vor lauter Arbeit einmal das Gefühl gehabt hat, so da, oh, jetzt muss ich einmal eine Phase haben, vielleicht bis zu meinem Lebensende, wo ich nichts mehr mache. Mhm. Dass das dort dann für sie nach einer bestimmten Zeit gar nicht mehr so erbaulich war, kann ich mir schon vorstellen. Wie du zuerst gesagt hast, andere entscheiden immer über mich und so, die hat ja immer dann, was sie selber wollte. Das ist ja nicht passend für sie. Aber sie hat dort die Phase gehabt, wo sie, glaube ich, spirituell nachreifen konnte zu dem, was sie zuerst schon gemahlen hat.
2: Mhm.
4: Und dann natürlich, wo ihr Bruder, der Kaspar, gestorben ist, der ist ja, das haben wir jetzt im Spiel nicht so gehabt, der ist ja ganz knapp, man weiß in Wirklichkeit nicht, ob der nicht schon vor ihrem Eintreffen gestorben ist oder erst einen Monat nach ihrem Eintreffen, man weiß es nicht genau, weil sie nichts darüber belegt hat. Mhm. Und man weiß es einfach nicht. Von der Mutter weiß man, die ist nur dort mithin, ihre Mutter, die Johanna Sibylla, und die ist dann dort gestorben und das hat sie abgewartet. Und das kann ich mir auch vorstellen, wenn du siehst, deine Mama ist schon sehr gebrechlich, dann gehst mit ihr nicht weg und sagst, jetzt fangen wir neu in Amsterdam an. Das tust du irgendwie nicht. Und wie die gestorben war, ist es relativ flott, ist sie dort weggegangen und hat in Amsterdam nochmal neu angefangen.
2: Ja, aber für mich war das trotzdem so, aber was ich so spannend finde eigentlich an dieser Szene, ist ja, wo der Andreas dann sagt, da sieht man jetzt nämlich dann wieder, wenn man sagt so, ja, okay, das ist eine belastende Geschichte und Religion, oh Gott, aber wenn du dann eine Rolle wählst, dann hast du auch ganz eine andere, da ist ein anderer Background da. Und da war ihm jetzt, da ging es ihm gar nicht um den Glauben, sondern es ging ihm darum, dass die Familie kommt, dass er der Familie zeigen kann, wie es da ist. Das heißt, weil er Teil davon war. Mhm. Und so merkt man, und so ist es eigentlich das, was in den Schö einfach so gut ist, finde ich, weil du dann durch die Rollen der anderen, weil du dann die anderen, wie soll ich sagen, die anderen Positionen anders wahrnehmen kannst, als wenn du nur sozusagen was erzählt kriegst oder wenn du dann das nur selber vorstellst. Mhm. Weil da eine Resonanz da ist und weil du merkst, hey, für den war das ein guter Platz. Also und er hat, ja, und also so in die Richtung, gell? Also er hat
4: war auch bis ans Lebensende dort zufrieden.
2: Das
4: hat
2: für ihn
4: voll gepasst. Genau. Und was ich jetzt noch so toll finde an der Sommerakademie ist, dass man da so viele sind. Dass da wirklich Chorleute gibt und auch den Geist des Gründers, der da herumstöbert noch, und das Kinder gibt und dass es einen Fährmann gibt, der ja in der Geschichte da jetzt da gar nicht so wesentlich vorkommt, aber der wichtig war für die Familie. Also, dass wenn man so viele Leute sind, dann können auch viele Aspekte gespielt werden.
2: Genau, und da möchte ich da hat der Andreas auch Der hat auch eine Frage zur großen Gruppe gestellt bekommen. Ich glaube, das passt da dazu, wenn ich das richtig in Erinnerung habe.
1: Ja, du hast ja bisher immer eher in so kleineren Gruppen schön gespielt. Wie war das für dich, das erste Mal so in einer großen Gruppe zu spielen? War das für dich ein Unterschied oder wie hast du das wahrgenommen?
0: In der Großgruppe kann man viel detaillierter spielen, viel facettenreicher oder Nebenrollen. Also das kommt das ganze Spiel viel besser in Szene, beziehungsweise auch die Kostüme. Man kann die Kreativität in freien Lauf lassen. Also mit dem wenig, was man hat, kann man so kreative Kostüme machen. Und nachhinein fragt man, Entschuldigung, ich habe das Kostüm nicht erkannt, was warst du? Und es ist echt cool, was da alles rauskommt. Und wenn man da nach dem Spiel mit der großen Gruppe dann sich austauscht, dann sieht man, wie viel Leute das da mit dabei sind oder was sie gedacht haben. Also da kriegt man sofort mit, was man sagt, ja, an das habe ich noch gar nicht gedacht, das ist cool. Also an das haben wir gar nicht gedacht, dass das so entscheidend ist für das Spiel oder für die Rolle. Also, das hat mich schon sehr fasziniert, ja.
2: Ja, das war der Andreas zum Thema große Gruppe. Ja, jetzt haben wir es auch von jemandem, der nicht Schulleiter ist. Weil das ist ja oft so, nicht? Weil wir schwelgen so in unseren Erfahrungen und das ist, finde ich, schon fein, wenn man das von jemandem hört, der sozusagen erst neu eingestiegen ist in eine große Gruppe und ja, und die uns das nicht einbilden. Mhm. Oder?
3: Ja, finde schon. Es ist schon spannend, weil ich habe genauso wie du, Marion, gesagt hast, auch oft so, ist für mich schon auch manchmal herausfordernd in einer großen Gruppe, weil ich schon auch sehr gern in die Tiefe gehe und wenn ich in der großen Gruppe dann nicht alle kenne, bin ich da sehr achtsam oder vorsichtig. Und trotzdem mag ich es voll gern, weil, wie der Andreas immer so gesagt hat, es sind so viele kleine Facetten, die dann auftauchen, die ich jetzt in einer Rolle gar nicht erleben kann. Und das macht aber mein Erfahrungsschatz dann wieder

0: Das mag ich so sehr gern an dieser Gruppe und weil es halt einfach selten ist.
1: Das ist, und ich glaube, man sollte sich auch nicht angewöhnen, das gegenüberzustellen. Was ist jetzt angenehmer, was mag ich lieber? Mhm. Weil das kann man gar nicht. Wie oft spielen wir im Jahr mit wenig Leuten und wann spielen wir im Jahr mit vielen? Es ist einfach eine spezielle Geschichte, wenn man mit einer großen Gruppe spielt. Und fertig. Und ich finde, es hat viele Qualitäten. Was schon interessant ist, da mal einzutauchen. Ich finde, wenn man jetzt in so einer großen Gruppe spielt, ja, was die Renate jetzt gesagt hat am Ende, diese Abschlussrunden. Ich finde, wir neigen oft dazu, dass wir alles zerquatschen. Da hat man gerade so etwas erlebt, was mich total berührt hat und dann rede ich drumherum und rede und rede und rede und rede und letztendlich bleibt gar nicht viel da, weil ich spritze alles in die Gegend hinaus und jeder kriegt was davon, aber es bleibt nicht viel bei mir. Und wenn ich aber sage, deine Erkenntnis daraus, dann muss ich schon aus dem vielen, was ich sagen will, aus den 5 Minuten, die ich da jetzt der Redebeanspruchung habe, muss ich einmal zusammenfassen auf nicht einmal eine halbe, weil das ist mein Satz, meine Erkenntnis. Und dann komme ich oft drauf, ich habe viel zum Sagen, aber ich habe überhaupt keine Erkenntnis daraus. Das ist irgendwie peinlich, oder? Mhm. Weil dass man so durchs Leben geht, ohne was zu erkennen. Und wenn ich an meinem Spiel, das ja jetzt stellvertretend für mein Leben steht, Ich steige dort ein und ich bin dort, wie bei diesem Spiel, von dem wir gerade geredet haben, aus dieser Gemeinde. Ich bin das Kind von einem Bauern. Ja? Da habe ich sicher viel zu erzählen, wie ich den Lehrer geärgert habe, wie ich alle geärgert habe. Aber was habe ich denn erkannt in dem Spiel? Habe ich auch was erkannt oder ist mein Leben an mir vorbeigegangen und ich habe einfach nur alle geärgert und was habe ich erkannt? Und erkannt habe ich, diese Mama steht immer zu mir. Und das ist doch eine wesentliche Erkenntnis, oder? Egal wie deppert ich mich mit ihm, da gibt es einen Menschen, der steht immer zu mir. Und das meine ich, so eine Erkenntnis. Und dann brauche ich nicht viel Auftritt, um noch zu... Ah, die habe ich auch, weil was tun wir oft im Nachgespräch? Die habe ich begegnet, bin ich dir auch begegnet? Ah ja, dich habe ich auch begegnet, du warst doch der...
2: Oder man achtet darauf, dass man alle erwischt hat.
1: Ja. Aber das können wir bei 40 Leuten nicht hören, da sind wir fertig.
2: Aber ich muss ein bisschen noch so einwand, ist es ja vielleicht nicht, aber ich finde es trotzdem gut, besser zuerst, wenn man nicht gleich muss so einen Satz sagen, weil mich überfordert das schon, weil ich brauche manchmal auch, dass ich mich selber höre, was ich so, oder so die Vorstellung, ich erzähle das jetzt dir, damit ich sozusagen mich höre und das reduzieren kann. Und da helfen diese, wo du die mit den Leuten, mit denen du gerade gespielt hast, die austauschen kannst und dann nur entscheiden kannst, okay, braucht es jetzt was, ist jetzt was wirklich so, dass du sagst, in der großen Gruppe teile ich das nur mit oder nicht. Das finde ich schon, weil oft ist so, dass auch manche Sachen nicht ganz klar sind, die kannst dann auch noch ausreden und du hast so, wie soll ich sagen, also du kannst es nachklingen lassen. Und oft ist es so, du sitzt da in der Gruppe, sollst dir jetzt schon überlegen einen Satz und dann hörst aber die anderen schon oder irgendein Ding. Also ich tue mir noch manchmal schwer. Also da nehme ich manchmal halt einfach ein Wort, was mir halt noch schnell einfällt. Muss ich ganz ehrlich sagen. Das ist mir manchmal ist mir das zu schnell oder sagen wir so, der Übergang zu schnell, dass ich noch nichts sagen kann und dann sagen aber schon so viele was, dann komme ich zu mir auch nicht. Also so, dass es da ein bisschen Zeit gibt.
1: Ja,
2: deswegen
1: haben wir ja verschiedene Möglichkeiten und also haben manchmal nur, so, dass die in der Kleingruppe reden oder dass man zuerst was malt oder dass man das tut.
2: Aber
1: um
2: ich nur gemeint,
1: all dieses aufzufangen. Und trotzdem bleibt dir der Satz länger in Erinnerung, den du da gesagt hast. Als wenn du dahin redest, dann gehst du weg und es bleibt dir nichts.
2: Ja, ich habe das nicht als Ding gemeint, sondern einfach eher als Erweiterung, dass es halt einfach weil ich einfach zu den Menschen gehöre. Ne? Und wir haben das ja auch gemacht, das ist nicht
1: ja,
2: so.
1: Ja, das machen
2: aber man
1: auch
2: hört
1: deswegen.
2: Sich das, wenn man die Leute, die nicht dabei waren, die haben jetzt das nicht waren ja nicht dabei und haben nicht gesehen, dass wir in der kleinen Gruppe zusammen geredet haben und dann haben wir geschaut und da kann man dann sie auslassen, daher nur die 3, 4 Leute, 5 Leute, je nachdem wie groß die Gruppe ist. Ne? Also so, wo ich mir dann sage, okay, oder auch mit wem muss ich noch was austauschen, weil manchmal ist es ja so, dass im Spiel was offen bleibt, oder? Oder dass man so irgendwie so...
0: Oder dass man eine Begegnung gehabt hat und dann nicht weiß, wie ist das jetzt noch weitergegangen, weil das Spiel dann schon aus war. Mhm. Und so geht es mir dann oft, dass ich dann im Nachhinein einfach dann da noch schaue, wie ist das da weitergegangen oder so. Und mir

0: geht es auch manchmal so, wie du gesagt hast, Brigitte. Es kommt je nach Erfahrung und je nach Rolle darauf an, dass man das auch oft zu viel ist, das zu filtern, aber eben für mich daraus ein Goodie gewonnen, weil es dient mir in dieser Situation, mich einfach innerhalb kürzester Zeit schnell zu zentrieren und selbst reflektieren. Also es ist, man lernt einfach, sich selbst zu reflektieren, so, und das neben Spielen, sage ich jetzt einmal. Und das ist einfach echt für mich faszinierend, wie schnell, dass man dann sich zentriert und das schnell filtert und was ist jetzt die Essenz, fertig, aus.
1: Und es muss gelernt werden. Es ist einfach so, du musst das lernen. Und ich habe in den letzten Ausbildungsgruppen immer, dass ich immer wieder sage, nach dem Spiel, deine Erkenntnis. Und da merke ich, die Leute wissen nicht, was sie meinen. Okay, also ich habe dich begegnet und so sehen, na, was hast du denn erkannt? Was war denn das Wichtigste? Was hast du erkannt? Und es dauert oft bis zum 5. Seminarblock, dass manche Leute verstehen, was sie mit einem Erkenntnissatz machen, weil man es im Alltag nicht macht oder weil ich mich so schlecht auf mich fokussieren kann, wenn andere was anders denken, dann bin ich von dem Gedankengebilde abgelenkt und bin wieder nicht bei mir. Aber ich finde, es hilft uns so, wenn du ganz schnell, ob was 40 andere denken, ist mir wurscht, ich weiß sehr schnell, was habe ich denn erkannt in dem Spiel. Und manchmal ist das so banal, aber ich habe es erkannt, das ist doch unglaublich. Und manchmal habe ich mehrere Erkenntnisse, da weiß ich, aha, da habe ich das erkannt, bei dir habe ich das erkannt und da das. Und das erfüllt mich.
2: Und das macht auch leichter, wenn man Gruppen hat, wo Erkenntnisse sind, weil manchmal kannst du Dinge nicht als Erkenntnis wahrnehmen, weil du da denkst, das ist ja normal.
1: Ja, genau.
2: Weil, also so, was ist für Erkenntnis, war für mich am Anfang immer so, was ist sozusagen das Neueste vom Neuen, was du jetzt erlebt hast, also so das, was du erlebt hast, was du noch nie gedacht hast oder so, ja, oder so irgendwie so, hab das ein bisschen, wie soll ich sagen, wie wenn du halt ein neues Teilchen gefunden hast oder so. Und manchmal muss die Erkenntnis nicht ein neues Teilchen sein, sondern es kann auch was sein, was du ganz lang nicht gedacht hast oder so, nicht? Oder was du ganz lang nicht wahrgenommen hast. Das ist genauso eine Erkenntnis, nicht nur sozusagen ein neues Element entdeckt zu haben. Und das ist auch oft so, weil wir an diesem Leistungsdenken drinnen sind. Ja, also wir sind ja ständig Leistungsdenken, Leistung, wir müssen ja immer was besser machen, wir müssen ja immer, das ist ja unsere Gesellschaft. Und da merke ich schon auch, dass ich mir davon, dass das so mein Hindernis war, zeitlang, wo ich mir gemerkt habe.
0: Und trotzdem lernt man von den anderen mit. Das ist ja so der Vorteil von dieser großen Gruppe, finde ich, weil ich bin diesmal auch ein bisschen mit einer anderen Blickweise hingegangen, weil ich gewusst habe, ich habe jetzt im Herbst dann auch ein Spiel bei einer Geburtstagsfeier zum Leiten mit zwischen 30 und 40 Leuten und habe mir das dann einfach schon ein bisschen angeschaut, wie führt man das Ganze mit dieser großen Gruppe? Und da hat man schon gemerkt, eben wie du, Mariana, gesagt hast, manche kennen das ganz gut auf den Punkt bringen und manche nicht so. Und da lernt man auch voneinander in dieser Gruppe, weil man dann einfach merkt, okay, wenn derjenige jetzt so viel redet, ist das für mich anstrengend, also muss ich mir das nächste Mal auch kürzer fassen. Und das macht es einfach runder dann auch für alle Beteiligten.
1: Und ich habe zum Beispiel mit diesem Erkenntnissatz, habe ich für mich gelernt, es ist doch sehr spannend, gell? Wenn ich zum Beispiel die Erkenntnis hätte, ich war da jetzt in dem Spiel ein Lausbub und egal was ich gemacht habe, meine Mama liebt mich. Dann kann ich sagen, egal was ich mache, meine Mama liebt mich. Fertig. Es berührt niemand. Aber wenn es mich sehr tief berührt, dann sage ich das ganz anders. Dann sage ich diese Erkenntnis, egal was ich als dieses Kind gemacht habe, die Mutterliebe trifft mich in der Seele. Und dann bin ich dort, wo es mich berührt. Und das finde ich, das kennen wir alle nicht. Und das müssen wir aber bitte lernen. Weil dann holen wir Menschen ab, die sage ich einmal, Mauern um sich aufgebaut haben, die halt spielen und sagen, was so lustig. Na, wenn es wieder ein lustiges Thema habt, dann komme ich. Na, das interessiert mich leider nicht. Mich interessiert es, wenn es mich trifft, wenn wir gemeinsam schwingen, wenn wir merken, hey, wir dürfen uns gemeinsam entwickeln und alle Richtung ist erlaubt. Wir alle können da gemeinsam, jeder für sich und doch als gemeinsames Ganzes vor uns hinwachsen und berühren einander noch. Aber das können wir nicht, wenn wir das nicht üben. Und dass wir uns getrauen, das überhaupt zu formulieren. Ja. Und da finde ich es Nachholbedarf bei uns allen. Ich traue mich auch.
0: Aber ich finde, es waren schon sehr viele dort mit einigen, die ich mich ausgetauscht habe, auch, die sehnen sich auch sehr danach und die kommen deshalb auch daher mit Schön zusammen, dass sie einfach selber auch spielen können, weil sie das erfahren können. Mhm. Weil ich kann mich noch erinnern an das Spiel, wie wir den Suriname den Dschungel nachgespielt haben.
2: Ja, das war so cool.
0: Und wie wir uns danach noch ausgetauscht haben, das war zwar auch kurz, aber wir haben dann, es hat in kleinen Gruppen dann echt noch länger gedauert, weil das wirklich so bewegend war für mehrere und das war schon.
2: Und das war das eine, toll, wo ich es wirklich schade gefunden habe, weil da hätte ich gern mit den anderen auch geredet. Also so dieses Erfahren. Genau, ja, also da habe ich
0: gemerkt, Gruppe austauschen.
2: Genau, und das war das, wo ich mir gedacht habe, wow, das wäre jetzt aber schon cool gewesen, wenn wir das von den anderen auch mitgekriegt hätten, weil das einfach so spannend war und man jetzt auch von den anderen, also weil das. Das war schon sehr cool.
0: Das war für mich am bewegendsten.
1: Also,
0: weil es einfach auch toll war, dass man die wirklich alle Räumlichkeiten, so viele Räumlichkeiten einfach mitnutzen haben können. Das hat das wirklich wie eine Landschaft gemacht. Mhm. Nicht nur ein Raum, wo du spielst, sondern echt.
1: Mhm. Und ich finde, dass diese kleinen Spiele dazwischen, die bereiten so ein großes Spiel vor. Dass du in so einem kleinen Spiel immer mehr dich fokussierst und immer mehr dir selber auf die Spur kommst. Und dann sind diese großen Spiele fast, ich sag, gewaltig einfach. Weil sie so dieses Spiel im Schloss jetzt, das war auch gewaltig, unter Anführungszeichen, da in der Kapelle zu sitzen und die singen, das war was Großes, ja. Mhm. Und dann aber am Abend da am Gang Suriname zu erleben, das macht einfach was, weil es so vorbereitet war durch diese kleinen Spiele.
2: Ja.
0: Und das ist echt nur möglich in der großen Gruppe, weil ich hätte sonst nur Flussfahrt quasi kennengelernt, aber wie ich dann in diesen Raum reingehe, wo der Dschungel vorbereitet war, allein diese Geräuschekulisse.
2: Ja,
0: das war, wenn ich die Augen zugemacht hätte, ich hätte echt geglaubt, ich wäre im Dschungel. Das war für mich wirklich, da ist der Puls höher geworden, weil ich mir echt gedacht habe, boah, da muss man so auf der Hut sein, es ist ständig irgendwas. Und das macht einfach die große Gruppe echt aus, weil das so Volumen gehabt hat.
2: Ja, und auch, dass diese Gefahren auch wirklich spürbar sind, oder?
0: Ja.
2: Weil wenn du vorstellen musst, dass du, weiß ich nicht,
0: ständig irgendwelche Fische da sind.
2: Du musst dir nicht so viel, selber vorstellen. Du kannst einfach. Ja,
0: es ergibt sich dann.
2: Ja,
0: weil
2: genau.
0: Natürlich, ich habe gedacht, ich bin da indigener Ureinwohner, ich kenne mich aus, aber wie anstrengend es dann war, im Boot diese Familie zu haben und da welche, die sie im Dschungel jetzt gar nicht auskennen, das war das Herausforderndste, die auch noch mit zu beschützen. Und ich denke mir, ja, so ein großes Boot gehabt war, ist schon machbar, aber im Nachhinein habe ich mir gedacht, nie mehr so viele Leute, die sie nicht auskennen,
2: die
0: gleichzeitig in einem Dschungel, ist unmachbar, weil man einfach so einen Stress hat, dass die auch gut überleben können.
1: Und es ist ja bei uns in der Vorbereitung, wir haben das erste Spiel dort gemacht und das erste Spiel, das kann halt immer sehr gut gehen oder man merkt sofort die Schwierigkeiten daraus. Und da hat man in dem ersten Spiel, das ich da am Abend gemacht habe, sofort gesehen, der Raum in seiner Akustik ist nicht ideal, wenn alle zur gleichen Zeit da spielen. Man muss das aufmachen, man muss rausgehen in den großen Spielen, den Gang, das Foyer, draußen das mitmachen und dann ist gegangen. Aber das weiß man am Anfang nicht, weil es gibt große Gruppen, wie wenn wir zum Beispiel in Holzöster spielen, ist der Raum auch nicht viel größer als das. Und da ist uns das noch selten aufgefallen.
0: Mhm.
1: Aber dieser Raum ist nicht so geeignet gewesen. Es war die Akustik so schlecht jetzt, dass es extrem laut war, was für Suriname super war, aber für die erste Stadt in Frankfurt schlecht war. Und da hat man sofort gesehen, nachher, Leute, das machen wir nicht, es braucht dann noch mehr Räumlichkeit dazu. Und dann war es wieder ein Gewinn. Dann war es der Gewinn.
0: Ja.
1: Und das erste Spiel Frankfurt und das letzte Spiel jetzt Amsterdam, wo es diese Raritäten gegeben hat, war unterschiedlich, weil man noch rausgehen konnte und weil das aufgebrochen war. Und das finde ich so klasse, dass man das alles lernt und dass man sofort schaut, hey, das müssen wir anders machen. Oder dass wir gesagt haben, jetzt wäre es einfach gut, wenn die was mit Natur machen, dass die Beharrung gesagt hat, ja, super gut, da machen wir so Mandala legen. Ja? Dass das alles so zur richtigen Zeit am richtigen Platz aufgetaucht ist in unserem gemeinsamen Weg mit der Maria Sibylla, dass es am Ende richtig aufgegangen ist, die ganze Geschichte.
2: Na, es war echt ein Erlebnis.
0: Geht aber auch gut, weil man einfach, weil ihr, auch wenn das gut geplant ist, die Spiele, man einfach so flexibel ist, trotzdem nur mit dem Schön. Und das ist, ja, war echt ein tolles Erlebnis.
1: Oder auch, dass mir ganz klar war, es braucht einen Tod dazu. Die muss in den Tod gehen, die Maria Sibylla. Ansonsten bleibt da irgendwie was komisch, weil sie selber in ihrem Ganzen, was über sie wissenswert ist, so verborgen bleibt. Da gibt es ein paar Daten über ihr Leben und Biografien, die alle nicht stimmig sind. Ja, einmal ist sie mit der Tochter in Suriname, einmal ist sie mit einer anderen Tochter in Suriname. Was stimmt? Ja? Und auf einer Schiffspassage, wo man sich denkt, naja, das ist ja erhalten, da steht nur ihr Namen, eine Tochter und eine Indigene. Und mehr steht nicht oben. Und welche Tochter war es dann? Und dass man dann, aber endgültig der Anfang und das Ende, das muss sein. Und dass man das spürt im Spiel, es muss der Tod kommen. Das geht nicht anders. Und dass es dann nicht am Ende, weil dann sind wir auseinandergegangen, nicht urdramatisch war, sondern es ist einfach passiert und fertig. Genau wie ihr Leben war. Es ist einfach passiert. Aber alles irgendwie wie ein so Zügeln.
0: Gut geführt.
2: Gut geführt.
1: Also sehr spannend, sehr spannend. Ja.
2: Ja, unsere Stunde ist nahezu vorbei. Die Sommerakademie hat uns wieder voll gepackt. Wir waren jetzt, ich glaube, wir waren in Gedanken, nicht nur in Gedanken beim Reden, sondern wir haben einfach alles wieder gespürt, oder? So,
0: ja.
2: Irgendwie, es ist alles wieder aufgetaucht, was wir so gesehen haben.
1: Und erlebt haben.
2: Und erlebt haben, genau.
1: Und man muss auch sagen, dieses Schweizer Haus mit dieser Wahnsinnsküche war ja schon auch ein Erlebnis.
2: Voll. Ja.
1: Unglaublich,
2: und
1: oder?
2: Das Französisch, oder? Also ja. Ich finde es immer so lustig. Wir waren nachher in Innsbruck beim Swarovski und die hatten gerade französischen Zirkus dort und haben die Speisen auf Französisch hingeschrieben bei den. Und ich habe mich bemüht, in Österreich, Französisch das aber zu lesen und zu bestellen, bis ich draufgekommen bin, ich kann nicht Deutsch reden. Also ich habe mir gedacht, das ist echt lustig, oder? Weil ich war da schon so gewohnt, dass das da Französisch ist und wir haben immer überlegt, was das sein könnte, was man da lesen würde. Und das hat mich dann noch verfolgt. Und zwei Tage danach. Ja, danke für.
1: Ja, es war schön, noch einmal in die Sommerakademie mit euch zweien einzutauchen.
0: Finde ich auch, das alles wieder hochleben zu lassen.
2: Und genau, und ich habe mir, wir haben ja Musik mitgehabt, aber die geht sich ja meistens eh nicht aus. Aber diesmal möchte ich dann nach dem Gong Vögel und Schmetterlinge aus dem das Zauberhaus kreativer Kindertanz spielen, weil wir ja mit Insekten und Schmetterlinge, weil das ja für die Kinder eigentlich ja so und auch für uns. Und ich denke mal so, das kreative Arbeiten heute, es bleibt einfach. Und haben wir gedacht, das spiele ich dann nach der Sendung. Genau.
1: Auch weil wir uns dann alle sehen, wie wir die Raupen angeschleppt haben und die Raupen sich verpuppt haben und was daraus geworden ist.
2: Ja,
1: das war ja so spannend zu sehen. Ich war da so eine Maria Sibylla und habe da meine Raupen reingeschleppt, meine zwei, und wie die sich unterschiedlich entwickelt haben und wie die eine so ganz schnell sich entwickelt hat und die andere langsamer und auch wie spannend, was daraus geworden ist. Die eine war so eine schöne Puppe, und dann war es eine Motte. Und die andere, die hat zuerst als Puppe nichts gleich geschaut. Das war ein wahnsinnig glitzernder Schmetterling. Unglaublich.
2: Ja, und dann die Raupe, die ich nicht gefunden habe, oder? Das ist so versteckt. Das ist ja unglaublich. Die habe ich vom Baum überholen müssen. Es war wirklich wie real. Es war echt heftig.
1: Und das Schöne in der ganzen Geschichte war, eine Raupe wurde wirklich überhaupt nicht
2: gefunden. Die habe ich dann.
1: Da noch eine, die man gar nicht gefunden hat. Die hat sich einfach selbstständig draußen entwickelt und die hat niemand gefunden.
2: Das habe ich aber nicht mitgekriegt.
1: Nein, die eine
2: habe ich, die Birgit hat mir, die habe ich noch reingekriegt.
1: Ja, die hast du noch gefunden und dann gab es noch
2: also
1: eine.
2: Also gefunden, mit Anleitung
1: ganz
2: gefunden.
1: Ganz alleine im Gebüsch dann entwickelt und Und ich denke, so ist das Leben auch. Manche werden beobachtet, manche werden gefressen, währenddem sie sich verpuppen. Und manche werden niemals von irgendjemand gesehen. Und trotzdem ist es ein Leben, oder? Das ist doch so cool.
0: Alles ist möglich.
1: So cool, alles ist möglich.
2: Genau.
1: Schöne Dramatik.
2: Genau. Und damit werden wir unsere Sendung heute beenden. Ja, vielen Dank fürs Zuhören. Wir freuen uns, wenn ihr uns wieder zuhört in 4 Wochen, wenn es wieder heißt, mit einem Gong beginnt das Spiel und mit einem Gong endet es auch wieder.

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2: Hallo, ihr hört Stimmlagen, das Infomagazin der Freien Radios in Österreich. Heute kommt die Sendung aus der Von Unten Redaktion, dem Nachrichtenmagazin auf Radio Helsinki in Graz. Aus dem Studio begrüßt euch Tamara mit einer Sendung zum Repressionsprozess gegen 7 AntifaschistInnen in Graz, der am 7. und 8. Jänner stattgefunden hat und auf März weiter vertagt wurde. Im ersten Beitrag hört ihr von den beiden AnwältInnen der Betroffenen, wie die bisherigen Prozesstage verlaufen sind und wie ein unfallchirurgisches Sachverständigengutachten nun eine Wende im Prozess gebracht hat. Im zweiten Teil der heutigen Sendung hört ihr 3 Redebeiträge, die auf der Solidaritätskundgebung nach Ende der ersten beiden Prozesstage gehalten wurden. Wir kommen jetzt zum ersten Beitrag, Wende im Antifa Graz 25-Prozess. Am 7. und 8. Jänner wurde in Graz der Prozess gegen 7 AntifaschistInnen verhandelt. Angesetzt war der Repressionsprozess ursprünglich bis 9. Jänner. Nach neuen Entwicklungen am zweiten Prozesstag wurde er jedoch auf März vertagt. Am ersten Verhandlungstag wurden die Angeklagten einvernommen, am zweiten Tag kamen der Geschädigte, seine Frau und weitere ZeugInnen sowie ein Sachverständiger zu Wort. Besonders brisant, das unfallchirurgische Gutachten des Sachverständigen relativiert nun die bisherige Darstellung der Staatsanwaltschaft. Die festgestellten Verletzungen des Geschädigten könnten demnach nicht nur ausschließlich durch Gewalteinwirkung, sondern auch durch einen Sturz oder Ähnliches entstanden sein. Bemerkenswert bei dem Prozess war, dass dieses Gutachten nicht von der Staatsanwaltschaft, sondern auf Antrag der Verteidigung des Geschädigten eingeholt wurde. Ermittlungsfragen, die üblicherweise im Vorfeld von der Staatsanwaltschaft zu klären gewesen wären, sind damit erstmals in der Hauptverhandlung behandelt worden. Gerade die harte Anklage wegen schwerem Raub und die vorangegangenen Ermittlungen auch wegen angeblicher krimineller Vereinigung haben erst die massiven Repressionsmaßnahmen im Vorfeld ermöglicht, mit Hausdurchsuchungen mitten in der Nacht, an denen auch die Spezialeinheit Cobra beteiligt war, Interpol-Fahndungen und eine 6-wöchige U-Haft für eine Person. Nun steht es aber alles auf sehr wackeligen Beinen und es ist auch die, wie das weitergeht und wie diese Maßnahmen im Nachhinein vielleicht dann auch gerechtfertigt werden. Über die Wende im Verfahren, die Rolle der Staatsanwaltschaft und deren eigentliche Verpflichtung zur Objektivität und objektiven Ermittlungen, die Bedeutung des Gutachtens für den weiteren Prozess, sprechen wir mit den AnwältInnen der Angeklagten Julia Kolder und Pia Kern.
3: So, ich stehe hier mit Julia Kolder, einer der Anwältinnen der Angeklagten im Antifa Graz 25-Prozess. Dankeschön, Julia, dass du jetzt kurz mit mir sprichst. Hallo.
4: Hallo, danke auch, dass du dir Zeit nimmst und dazu recherchierst und befragst.
3: Also, wir haben jetzt den zweiten Prozesstag. Es war angesetzt vom 7. bis 9. Der Prozess ist jetzt vorerst vorbei. Angesetzt war erst bis morgen gewesen. Sprechen wir jetzt aber kurz über den ersten Tag gestern. Gestern wurden ja hauptsächlich die 7 Angeklagten befragt, beziehungsweise haben 4 davon ein Statement abgegeben. Kannst du uns kurz zusammenfassen, was in den Statements gesagt worden ist und wie die Befragungen dann abgelaufen sind?
4: Gern. Im Wesentlichen der Tenor eigentlich aller Beteiligten, ihnen wird ja in der Anklage vorgeworfen, hier einen großen Plan gehabt zu haben in Bezug auf diesen schweren Raub. Gestern in den Statements wurde dann noch einmal von den Angeklagten klargestellt, dass es nie einen Tatplan in der Hinsicht gegeben hat, dass es keine Absprachen gegeben hat, dass es, wenn dann tatsächlich etwas Spontanes war, das hat dann eben auch der Erstangeklagte, der ja auch zugegeben hat, zur Kappe gegriffen zu haben und diese vom Kopf genommen zu haben, das eben, wie bereits gesagt, dass das eine spontane Aktion war und das ist eigentlich gestern in den Statements klargestellt worden und auch noch einmal, dass 5 davon da gar nicht dabei waren und daher eigentlich auch keine Angaben dazu machen können, wie das abgelaufen ist. Wesentlich war, dass sie mitsammen unterwegs waren und sich das dann irgendwann ereignet hat, aber wie gesagt, 5 davon nichts davon mitbekommen haben und dann erst viel später informiert worden sind vom Erstangeklagten, dass er diese Kappe genommen hat.
3: Und was hast du für einen Eindruck, was sich jetzt von gestern auf heute verändert hat in der Wahrnehmung über die Angeklagten, über die Aussagen der Angeklagten?
4: Ich glaube, dass ganz wesentlich sich das geändert hat. Wir haben es gestern noch gehört, in Zwischenrufen und Zwischenfragen und Statements vom Gericht, wonach man meinte, man hätte sich die Verletzungen ja nicht anders erklären können, als es die Anklage darstellt. Mir jetzt ist vorgekommen, dass sich das jetzt nach dem Sachverständigengutachten doch gedreht hat, dass plötzlich anerkannt wird, dass es auch andere Erklärmöglichkeiten dafür gibt, etwa eben auch die Erklärung, die der Zweitangeklagte abgegeben hat, der ja selber das gesehen hat, wie das Opfer hier zu Sturz gekommen ist.
3: Jetzt geht es im März weiter. Was ist deine Einschätzung? Wie geht es jetzt den Angeklagten damit?
4: Momentan sind es natürlich nur sehr mitgenommen. Für sie heißt es, dass es noch nicht abgeschlossen ist. Wir haben jetzt versucht, ein bisschen gut zuzureden und auch ihnen aufgezeigt, dass das eine gute Entwicklung ist, dass leider erst im Rahmen der Hauptverhandlung Ermittlungen getätigt werden, die längst hätten stattfinden müssen. Aber ja, momentan, also insbesondere einer meiner Mandanten, der ist traumatisiert von allem, was er mitgemacht hat. Man muss sich das immer irgendwie vor Augen halten, was hier und wie mit diesen jungen Menschen umgegangen worden ist. Also das ist mit voller Brutalität, sind da Hausdurchsuchungen gemacht worden. Ich habe einen Angeklagten, da wurde mit der Kettensäge die Tür aufgemacht, also in den Türrahmen rein. Und er war auf der anderen Seite der Tür und das Blatt der Kettensäge ist sozusagen 15 cm neben ihm durchgekommen. Der ist bis heute in Therapie, ja. Und der wird auch noch länger therapeutische Unterstützung brauchen.
3: Ja. Ja. Das Anfangsstatement von der Staatsanwaltschaft war ja auch interessant, weil es sich ja tatsächlich ein bisschen spießt mit dem, was in der Anklageschrift drinnen steht, oder?
4: Ja, genau. Ich habe es auch sehr interessant gefunden, einerseits die Anklage zu referieren und dann aber auch gleichzeitig im Statement selbst, oder eigentlich bevor sie die Anklage referiert hat, hat sie aufgemacht, dass es ja andere Delikte auch erfüllt sein könnten.
3: Okay, und was bedeutet das genau?
4: Dass die Staatsanwaltschaft meiner Meinung nach nicht ihrer objektiven Ermittlungspflicht nachgekommen ist, nicht in jede Richtung so ermittelt hat, wie sie eigentlich gesetzlich verpflichtet wäre, dass wir hier sehr einseitige Ermittlungen haben und offensichtlich und hoffentlich die Staatsanwältin das auch im Rahmen der Hauptverhandlung oder vielleicht davor in der Vorbereitung anerkannt hat.
3: In welche Richtungen wurde jetzt hauptsächlich ermittelt von der Staatsanwaltschaft und was hat sie gesagt, dass eigentlich noch der Fall sein könnte?
4: Ermittelt wurde eigentlich nur dahingehend, dass es hier zu einer schweren Körperverletzung gekommen ist. Die liegt ja vor, also die Verletzung an sich ist eine schwere. Das hat auch heute der Sachverständige nochmal bestätigt. Und aufgrund der doch sehr deutlichen Angaben von Opfer, also von Privatbeteiligten und seiner Frau, glaube ich, war eigentlich die Schiene klar, es musste hier zu einer Gewaltanwendung gekommen sein. Und dadurch wurde diese Körperverletzung verursacht. Sie hat dann aber auch eingeräumt, dass es zum Beispiel auch nur ein Diebstahl sein könnte. Und ein Diebstahl kommt ja komplett ohne Gewalt aus. Also das war halt natürlich, da ist eine große Diskrepanz zwischen einem nur Diebstahl oder einer nur Sachentwendung oder dauerhaften Sachentziehung heißt es, oder eben einem Gewaltdelikt.
3: Spannend, dass eigentlich am ersten Tag eines solchen Prozesses dann in einem Statement von sich zu geben.
4: Genau, weil ja die Untersuchungshaft mit dem schweren Gewaltdelikt gerechtfertigt wurde. Und auch, was ich spannend gefunden habe, dass schon auch gestern klargestellt wurde, dass diese massiven Ermittlungsmaßnahmen gesetzt wurden, weil die Staatsanwaltschaft davon ausging, dass es womöglich noch weitere geplante terroristische Anschläge gäbe.
3: Vielen Dank.
4: Ach, danke dir.
3: Ich stehe hier mit Pia Kern, der zweiten Anwältin der Angeklagten. Hallo Pia, danke schön.
0: Hallo.
3: Was hat sich jetzt am heutigen Tag für dich maßgeblich nochmal verändert im Gegensatz zu den letzten Tagen?
0: Also wir haben heute zum ersten Mal ein Sachverständigengutachten bekommen Und dazu muss man sagen, dass auch dieses Sachverständigengutachten nicht von der Staatsanwaltschaft, nicht vom Gericht beantragt wurde, sondern von Anwaltsseite. Und das sehe ich schon ziemlich problematisch, weil das ist genau das, was ich auch schon von Anfang an bei dem Prozess gesagt habe. Die Staatsanwaltschaft hat auch nie in irgendeine Richtung ermittelt, dass vielleicht diese Verletzungen beim Opfer anders hätten entstehen können, sondern von Anfang an hat die Staatsanwaltschaft einfach gesagt, naja, wie sollen die Verletzungen sonst entstanden sein? Es wird irgendeine Gewaltanwirkung wird schon gegeben haben und das reicht uns, auch wenn die schweren Verletzungen vielleicht nicht absichtlich verursacht worden sind. Irgendeine Gewalt hat es sicher gegeben und deswegen kann man hier eben auf den schweren Raub gehen und diese Verletzungen den Angeklagten zurechnen. Und heute haben wir zum ersten Mal jetzt diesen Beweis bekommen, dass es eben nicht so ist und dass man nicht einfach davon ausgehen kann, dass diese Verletzungen dadurch entstanden sind, dass es eine Gewalteinwirkung gab von den Angeklagten, sondern ganz im Gegenteil, wir haben jetzt heute gehört vom medizinischen Sachverständiger für Unfallchirurgie, dass die Verletzungen, die entstanden sind beim Opfer, dass die müssen durch eine ganz starke Gewalteinwirkung relativ weit oben, hinten zwischen dem Schulterblatt von seinem Körper entstanden sein. Und zwar, da hat er gesagt, dass es geht nicht durch einen Schlag oder sonstiges, da muss wirklich eine ganz heftige Gewalteinwirkung von einem konvexen Gegenstand, wo er auch gemeint hat, der könnte eventuell ein Fuß sein, nur das kann er sich halt auch nicht erklären, wie ein Fuß darauf kommen sollte, vor allem mit der Wucht, mit der dann dieser Tritt hätte erfolgen müssen, hat er selber auch gesagt, ist schwer vorstellbar. Das heißt, es liegt halt die Vermutung nahe jetzt zum ersten Mal, dass eben diese Verletzungen durch zum Beispiel einen Sturz auf etwas entstanden sind und dass auch dieser Sturz, also dass er überhaupt gestürzt ist, dass das nicht von den Angeklagten ausgegangen ist.
3: Wie schätzt du das ein? Die Staatsanwaltschaft hat ja eigentlich die Verpflichtung, objektiv zu ermitteln. Was bedeutet denn das überhaupt, objektiv zu ermitteln? Und siehst du das gegeben in dem Fall?
0: Also die Staatsanwaltschaft eben ist verpflichtet zur Objektivität. Das heißt, die Staatsanwaltschaft hat jetzt nicht als Aufgabe, dass sie gegen jemanden ermittelt, sondern die Staatsanwaltschaft hat immer in jede Richtung zu ermitteln, weil es ist ja auch nicht Aufgabe, dass man einfach Hauptsache irgendwer wird verurteilt, sondern es geht ja um die Wahrheitsfindung. Man will ja herausfinden, was ist wirklich passiert und wer ist wirklich ein Täter und wer ist wirklich ein Opfer. Und ja, in dem Fall muss man halt sagen, dass die Staatsanwaltschaft eben irgendwie entlastende Umstände gar nicht versucht hat, irgendwie zu ermitteln, aber auch nicht einmal wirklich jetzt Beweise eingeholt hat für die belastenden Umstände, sondern die einfach angenommen hat und sich damit vergnügt hat, dass es ja wohl so gewesen sein wird. Und das ist etwas, wo ich schon sagen muss, also mit Objektivität hat das dann nicht viel zu tun.
3: Und auf Basis dessen wurde ja auch die Heftigkeit der Hausdurchsuchungen und die Untersuchungshaft gerechtfertigt, oder?
0: Ja, genau. Also diese ganzen Maßnahmen, die entstanden sind, also die den Angeklagten angetan wurden, ja, also Hausdurchsuchungen, Fahndungen, Untersuchungshaft wochenlange, die ist nur damit rechtfertigbar, dass man eben bei so einem schlimmen Delikt, bei so einem hart bestraften Delikt ist wie den schweren Raub. Der schwere Raub ist eben nur deswegen Thema, weil man eben sagt, es muss eine Gewalteinwirkung eben zur Wegnahme der Kappe muss eine Gewalteinwirkung stattgefunden haben, die von den Tätern, also von den Angeklagten ausgegangen ist. Und ich muss generell mal dazu sagen, dass das Delikt des Raubes so hoch mit so einer hohen Strafdrohung bei uns in Österreich vorgesehen ist, generell sehe ich das etwas problematisch. Wir reden hier von 5 bis 15 Jahren beim schweren Raub. Und das andere Delikte, die so hoch bestraft sind, da ist es schwere Vergewaltigung, schwerer Missbrauch Minderjähriger, Totschlag oder Körperverletzung mit Todesfolge.
3: Aber sogar Totschlag beginnt ja bei einem Jahr.
0: Ja, und eben der Raub ist extrem, wirklich extrem hoch angesetzt bei uns, die Strafdrohung. Und es ist so, dass sich die Maßnahmen richten nach der Strafdrohung und damit können sie das rechtfertigen. Aber genau dieser Fakt, den es eben braucht, diese Gewaltanwendung für den Raub, das hat man sich meiner Meinung nach nie genau angeschaut.
3: Vielen Dank.
0: Danke.
2: Das war unser Gespräch mit den Rechtsanwältinnen Julia Kolder und Pia Kern zur aktuellen Entwicklung im Antifa Graz 25-Prozess. Mehr Informationen zum Verfahren und zur Solidaritätskampagne findet ihr auf Instagram unter antifa-graz25. Wir kommen zum zweiten Beitrag. Am Donnerstag, dem 8. Jänner, fand in Graz eine Solidaritätskundgebung für die Angeklagten statt. Nach dem zweiten Prozesstag versammelten sich am Südtiroler Platz zahlreiche Menschen, organisiert von der Offensive gegen Rechts. Ihr hört nun drei Reden.
5: Repression umfasst so viel. Lass uns deshalb heute hier über die Ereignisse der letzten Monate in Graz sprechen und über die letzten beiden Prozesstage. Im März letzten Jahres gab es in Graz bei 7 Menschen Hausdurchsuchungen und alle 7 wurden festgenommen. Einzelne blieben über mehrere Wochen in U-Haft. Danach folgten Kontaktverbote, Prüfungen des Aufenthaltsstatus für deutsche StaatsbürgerInnen und eine scheinbar endlose Zeit der Ermittlungen. Während der Verdacht anfangs nur 2 Personen betraf und es um den Delikt des Diebstahls ging, wurden die Ermittlungen schnell auf 7 Personen ausgeweitet und es ging um schweren Raub. Schwerer Raub, das bedeutet 5 bis 15 Jahre Haftandrohung. Dieser Verdacht erst machte die unzähligen Anordnungen zu den Hausdurchsuchungen und die U-Haft möglich. Je gefährlicher und bedrohlicher Menschen dargestellt werden, desto härter kann eben auch gegen sie vorgegangen werden. Aber es sind alles Personen, die studieren, arbeiten und sich für diese Gesellschaft engagieren. Vor Gericht werden diese Menschen als Angeklagte durchnummeriert. Aber wir sollten nie vergessen, dass dahinter immer noch einzelne Menschen mit Familie, Freundinnen und eigenen Zielen stehen. Doch die Repression beschränkt sich nicht auf die 7 Angeklagten. Wenn bei einer Hausdurchsuchung morgens um 5 Uhr die Cobra-Wohnungstüren aufbricht, ohne vorher mal zu klingeln, dann wachen alle Menschen in dieser Wohnung auf, während sie mit Waffen bedroht werden. Menschen müssen sich durchsuchen lassen, Fragen beantworten und zusehen, wie ihre Freundinnen festgenommen werden. Und hier möchte ich vor allem über eins reden, Verhältnismäßigkeit. Auch das ist ein großes, sperriges Wort, aber ich check's einfach nicht, warum eine verloren gegangene Kappe den Einsatz von Spezialkommandos wie der Cobra rechtfertigt. Die Frage nach der Verhältnismäßigkeit ist bereits vor Monaten vor Gericht diskutiert worden. Eine Maßnahmebeschwerde zu einer Hausdurchsuchung hat ergeben, dass das Verhalten der Polizei vor Ort eben nicht okay und normal war. Und trotzdem wissen wir, dass genau so an anderen Stellen immer wieder vorgegangen wird. Deswegen braucht es Menschen, die der Polizei und Justiz auf die Finger schauen, sei es bei der Routinekontrolle auf der Straße, bei der Beobachtung von Prozessen oder der Dokumentation vom Verhalten der Cops bei ihren Einsätzen. Und es braucht Menschen, die immer wieder für die Rechte aller einstehen, im Zweifel eben auch vor Gericht. Nun stehen wir heute hier und haben 2 Tage im Gericht hinter uns. Heute wurde der Prozess vertagt und der nächste Prozesstermin findet wohl erst in den nächsten Monaten statt. Die Begründung ist, dass ein weiteres Gutachten eingeholt werden muss. Das bedeutet weitere Monate der Ungewissheit, bedeutet Ungewissheit für Freundinnen und Familie, bedeutet Zeit und Geld, beides wichtige Ressourcen im antifaschistischen Kampf. Dieses Gutachten hätte Teil des Ermittlungsverfahrens sein sollen, für das die Behörden ein halbes Jahr Zeit hatten. Das ist ein klares Versäumnis der Staatsanwaltschaft. Heute Abend liegt bereits ein Jahr voller Stress, Angst und Unsicherheit hinter uns. Aber auch ein Jahr mit ganz vielen Menschen an unserer Seite. Wir sind unendlich dankbar für die vielen solidarischen Menschen vor Gericht. Danke, dass wir gemeinsam auf dieser Kundgebung stehen. Danke, dass ihr diesen Prozess mit uns begleitet. Und danke, dass ihr uns Kraft gebt. Wir haben auch ein Spendenkonto und es braucht mehr denn je Geld, um das alles stemmen zu können. Die Verzögerung heißt für uns weitere Verfahrenskosten, weitere Anwaltskosten. Wir schauen hin, was hier in Graz passiert. Wir lassen diese Repression nicht ungesehen passieren. Wir stehen solidarisch mit allen verfolgten Antifaschistinnen, denn getroffen hat es einige. Gemeint sind wir alle.
6: Ja, als nächstes kommen wir zu einer Rede einer Aktivistin vom offenen antifaschistischen Treffen in Graz.
7: Es war ein heftiges Jahr für alle Antifaschistinnen, weltweit. Trumps Verlautbarungen zur Kriminalisierung des antifaschistischen Widerstands, die Verunglimpfung jeglicher Palästina-Solidarität, die unfassbare Gewalt gegen migrantisierte Personen durch die Hand der ICI, Orbans neue Antifa-Gesetze, geschlossene Konten von Rote-Hilfe-Strukturen, das massive Polizeiaufgebot am Perschmannhof in Kirschka. Die Liste lässt sich endlos fortsetzen und führt vor Augen, in was für einer Zeit wir leben. In einer Zeit, in der der Rechtsstaat mehr und mehr seine Zähne zeigt. Der Prozess der letzten zwei Tage zeigt uns mehr als deutlich, was das für uns bedeutet. Die Staatsanwältin erklärte in ihrem Anfangsplädoyer: Dies ist kein politischer Prozess. Die politische Gesinnung der Angeklagten sei kein relevanter Aspekt bei den Ermittlungen gewesen. Doch, liebe Staatsanwältin, erklären Sie uns doch, wie kann es sein, dass die Angeklagten in den Akten als Linksextremistinnen geführt werden? Wie kann es sein, dass Hausdurchsuchungen mit brutalem Vorgehen der Behörden gerechtfertigt werden mit angeblichem Verdacht auf Anschläge ohne jeglicher Grundlage? Erklären Sie uns doch, wie Sie mit schlechter Beweislage aus der Wegnahme eines Burschenkappers mit anschließendem Sturz einen schweren Raub konstruierten, an dem angeblich 7 Menschen beteiligt sein hätten sollen. Erklären Sie uns, warum wir heute hier stehen müssen, nach 2 Tagen zermürbendem Verfahren und 1 Jahr voller Unsicherheit und harter Soli-Arbeit, nur um festzustellen, wie miserabel die Ermittlungen geführt wurden. Durch die Zeugenaussagen und die Aussagen des Geschädigten trat einmal mehr zutage, wie sehr dieser Vorwurf an den Haaren herbeigezogen wurde. Also bitte, liebe Staatsanwältin, erklären Sie uns, inwiefern sollen wir daran glauben, dass dieser Prozess, diese Farce, nicht politisch motiviert ist. Zusätzlich zu all dem kam es im Vorlauf der Anklage zu einer parlamentarischen Anfrage eines FPÖ-Politikers. Er betont darin die Wichtigkeit der Aufklärung sogenannter linksextremistischer Gewalttaten. Danach erst kam es zu dieser konstruierten und überzogenen Anklageschrift. Die Kosten der Ermittlungen waren dabei absurd hoch, die Länge der Akte extrem unverhältnismäßig, gar nicht anzufangen von den teils traumatisierenden Maßnahmen gegen die Beschuldigten und deren Angehörige. Dieser Prozess reiht sich somit ein in eine Reihe von Repressionsvorfällen, die zeigen, was die österreichischen Behörden von Antifaschismus halten. Wir werden als SchwerverbrecherInnen behandelt, als ExtremistInnen bekämpft, als Bösewichte verunglimpft. Doch für uns bleibt klar, wo Unrecht zu Recht wird, wird Widerstand zur Pflicht. Wir als offenes antifaschistisches Treffen sind eine Anlaufstelle für alle, die aktiv werden wollen. Kommt vorbei, checkt unsere Instagram-Seite, halten wir uns gemeinsam am Laufenden und bleiben wir gemeinsam widerständig. Nie mehr ist jetzt.
6: Danke vielmals. Weil ich noch nicht genug gesagt habe, werde ich noch ein paar Worte jetzt im Namen der Offensive gegen Rechts verlieren. Wie meine Vorrednerinnen bereits mehrfach dargelegt haben, steht die heutige Kundgebung ganz im Zeichen der Solidarität mit den 7 Antifaschistinnen, welche sich derzeit einem inzwischen vertagten Prozess in Graz stellen müssen. Nachdem im vergangenen Jänner eine Burschenschaft aus einem Kapperl entwendet wurde, kam es zu einer Ermittlung, die die angebliche Neutralität der bürgerlichen Gerichtsbarkeit zumindest in Zweifel zieht. Die Mobiltelefone der Beschuldigten wurden abgehört, ihre Wohnungen wurden mit Waffen im Anschlag gestürmt und durchsucht und es kam teilweise zu wochenlangen Inhaftierungen. Die Aggressivität der ermittelten Beamtinnen existiert jedoch nicht im luftleeren Raum, sondern reiht sich nahtlos in eine gesellschaftliche Entwicklung ein, welche, befeuert durch die FPÖ, Rassismus und Hetze salonfähig macht. Seitdem die FPÖ im Oktober 24 erstmals den ersten Platz bei den steirischen Landtagswahlen erklommen hat, wird ein autoritärer staatlicher Umbau vorangetrieben, der Linke und Antifaschistinnen kriminalisiert und so gut wie allen Menschen in der Steiermark nachhaltig schadet. Jeder, der durch die Landesregierung vorgenommenen Gesetzesänderungen und Kürzungen, fügt sich als einzelnes Mosaiksteinchen nahtlos in ein Gemälde rechtsextremer Regierungspolitik ein. Durch die Novellierung des Landessicherheitsgesetzes können sektorale Bettelverbote erlassen werden. Die ab Februar 26 geltende Vollzugspraxis der steiermärkischen Sozialunterstützung erlaubt neben einer generellen Einsparung des sogenannten Höchstsatzes massive Sanktionierungsmöglichkeiten, wenn Bezieherinnen sich nicht an die erdachten Regeln, wie beispielsweise Deutschkenntnisse, halten. Dabei wird auch keine Rücksicht mehr auf den Wohnraumerhalt von Bezieherinnen gelegt. Die Kürzungen in der Kultur richteten sich gegen progressive und linke Kunstschaffende. Die Einsparungen im Sozialbereich trafen nicht umsonst die Bereiche Integration, Begleitung und Beratung von Frauen, queeren Personen oder Personen, die an Traumafolgestörungen leiden. Diese unvollständige Aufzählung des freiheitlichen Kürzungswahns geht unserer Meinung nach Hand in Hand mit einer Zunahme staatlicher Repression. Im vergangenen Jahr haben diese Auswirkungen diverse linke Organisationen zu spüren bekommen. Es wurde mit teils fadenscheinigen Begründungen versucht, Kundgebungen oder Demonstrationen zu verhindern, und Aktivistinnen wurden angezeigt, weil die Demo zu langsam am Hauptplatz angekommen ist. Während die Razzia beim Antifa-Camp am Berschmannhof vergangenen Sommer inzwischen als unverhältnismäßig, rechtswidrig und zweifelhaft eingestuft wird, warten die Beschuldigten auf Graz noch auf ein faires Urteil. Und der mediale und persönliche Spießrutenlauf geht für die 7 Antifaschistinnen weiter. Nicht nur, dass der psychische Druck, beginnend mit dem traumatisierenden Erlebnis einer alle persönlichen Grenzen überschreitenden, gewaltvollen Hausdurchsuchung nun weitergeht, nein, auch der Versuch der bürgerlichen Justiz, den Antifaschistinnen einen Vorsatz nachzuweisen, lässt an der ohnehin nicht neutralen Rechtsprechung zweifeln. Das bereits angesprochene anberaumte Strafmaß von bis zu 15 Jahren Haft soll anhand von inzwischen 4 erstaunlich nichtssagenden Videos nachgewiesen werden. Nur sieht man auf keinem eine Straftat. Aussagen der Beschuldigten wurden am gestrigen Verhandlungstag teilweise falsch wiedergegeben. Die Richterin hat gegen Ende des vergangenen Tages Aussagen der Beschuldigten sogar vergessen. Auch der Burschenschafter, welcher heute einvernommen wurde, kann sich an keine Gewaltanwendung erinnern, genauso wenig wie seine Gattin. Viele, meist nicht anwesende Medien, haben bereits gestern Unwahrheiten verbreitet. Ö24 titelte beispielsweise über die sogenannten Antifa-Trophäenjäger, welche über einen friedlichen Ballbesucher hergefallen seien. Dies wird eigentlich nur durch das rechtsextreme Medium Express getoppt, welche die Anklage als Beweis heranzuziehen versucht, dass linksextreme Gewalt allgegenwärtig sei. Absurd, wenn man bedenkt, dass es im Gegenteil eine massive Zunahme rechtsextremer Straftaten gibt. Allein im ersten Halbjahr 2025 kam es zu einer Zunahme eben solcher von 42,5% im Vergleich zum gleichen Zeitraum im Vorjahr. Und anders als von Ö24 getitelt, handelt es sich bei Burschenschaftern mitnichten um friedliche Ballbesucher. Seit Jahrzehnten sind deutschnationale schlagende Burschenschaften ein Brutbecken für faschistische Ideologien. Der jährliche Akademikerball in Graz ist ein Vernetzungstreffen der österreichischen und internationalen rechtsextremen Szene. FPÖlerinnen und Identitäre geben sich die Klinke in die Hand. Die ungemein brutale Vorgehensweise der Exekutive gegen die 7 Antifaschistinnen ist ein Versuch, Widerstand gegen diesen Ball, die FPÖ und ihre Kürzungspolitik zu unterbinden, Aktivistinnen einzuschüchtern oder sie in den finanziellen Ruin zu treiben. Unsere Solidarität für die Betroffenen soll hier ein klares Zeichen setzen. Ihr seid nicht alleine und wir lassen uns nicht den Mund verbieten. Solange es in Österreich oder sonst wo auf der Welt Rechtsextreme gibt, die ihren rassistischen, sexistischen oder queerfeindlichen Müll verbreiten, um damit Menschen zu spalten und ein an den Haaren herbeigezogenes Feindbild zu etablieren, werden wir weiterkämpfen. Solange Burschenschafter und die FPÖ sich auf Kosten der großen Mehrheit der österreichischen Bevölkerung bereichern, Umweltschutz mit Füßen treten und Migrantinnen wie Menschen zweiter, dritter oder vierter Klasse behandelt werden, werden wir weiterkämpfen. Solange Frauen von vermeintlich erniedrigten Männern als Schlachtfeld für deren soziale Rehabilitation missbraucht und ermordet werden, werden wir weiterkämpfen. Für uns ist Antifaschismus kein Sonntagshobby, sondern letztlich alltägliche Praxis. Und wir kämpfen weiter, bis jeder Mensch, unabhängig von seiner bzw. ihrer Hautfarbe, sexuellen Orientierung oder des Geschlechts, ein Leben in Freiheit nach seinen bzw. ihren Bedürfnissen leben kann. Siamo tutti Antifaschisti. Dankeschön.
2: Das waren 3 Redebeiträge von der Solidaritätskundgebung am Südtiroler Platz in Graz, die nach dem 2. Prozesstag am 8. Jänner stattgefunden hat. Ihr habt die Soli-Gruppe der Angeklagten, eine Person vom Grazer offenen antifaschistischen Treffen und eine Person von der Offensive gegen Rechts gehört. Und damit sind wir für heute auch schon am Ende von Stimmlagen angelangt. Das war eine Sondersendung zum Repressionsprozess gegen 7 AntifaschistInnen in Graz, der voraussichtlich im März fortgeführt wird. Die heutigen Stimmlagen kamen aus der Von Unten Redaktion von Radio Helsinki. Alle Infos zur Sendereihe und zum Nachhören findet ihr unter www.stimmlagen.at. Bleibt solidarisch und wir hören uns.
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9: herzlich willkommen bei einer neuen Ausgabe von Glaciers and Tigers. Und heute habe ich ein Stück Papier mitgebracht, von dem ich euch Dinge erzählen werde über einen Anfang. Und zwar über den Anfang von einem Projekt, das gerade jetzt das Licht der Welt erblickt. Und für dieses Projekt stelle ich mir eine Frage. Und zwar ist diese Frage, wie können wir uns als Menschen wirklich begegnen? Was braucht es dazu? Und um das auszuführen, möchte ich euch ein bisschen von meiner Geschichte erzählen und vielleicht ein bisschen weiter ausholen und euch erzählen, wie es dazu gekommen ist und was ich überhaupt gerne machen möchte. Und diese Frage nach der Begegnung, die beantworte ich oder versuche ich zu beantworten oder der nähere ich mich über das Thema Kreativität und Kunst und Performance. Und ja, dieses Thema Performativität hat mich letztes Jahr sehr beschäftigt. Performativität im Zusammenhang mit Authentizität. Und Kunst steht für mich stark in diesem Spannungsfeld. Kunst als Selbstdarstellung, Kunst als Möglichkeit, sich zu inszenieren oder ein fertiges Werk an der Wand zu inszenieren als Produkt. Oder Kunst als Begegnung mit sich selbst oder Kunst als Begegnung mit dem anderen. Es gibt diesen interessanten Spruch, every research is me search. Und ich glaube, in der Kunst versuchen wir uns immer, irgendwo uns selbst zu nähern. Und mein Wunsch ist es, vielleicht diese Suche nach dem Selbst in eine Begegnung zu verwandeln. Also Kunst als Begegnungsformat, als Begegnungsraum. Und in diesem Zusammenhang möchte ich euch von einem Projekt erzählen. Und zwar ist dieses Projekt, also der Name von diesem Projekt ist entstanden im Sommer 2025. Und zwar hat ein Freund einen Workshop gehalten oder eine Einführung in eine Veranstaltung und hat gesagt, wir sollen uns mit Wild Care begegnen, mit wilder Fürsorge. Und dieser Satz, dieser Spruch, diese zwei Worte haben sich eingeprägt und so heißt auch dieses Projekt Wild Care. Und das Ganze ist gerade im Entstehen. Ich habe dem irgendwie Zeit gegeben, aber irgendwie drängt es auch in mir, dass ich mich damit beschäftigen möchte. Und ja, die Motivation dafür ist eben diese Suche von mir selbst auch, von Beziehung und irgendwie einen Umgang zu finden mit dem eigenen Perfektionismus. Weil wenn mein kreativer, künstlerischer Ausdruck ein Ausdruck von Perfektion und technischer Makellosigkeit sein soll, dann merke ich bei mir selbst, dass mich das sehr hemmt. Aber sobald ich Kunst oder Kreativität als Möglichkeit sehe, in Verbindung zu bekommen, dann entsteht da eine gewisse Leichtigkeit beim Kreieren. Und was ich mir vorstelle für diesen Verein oder für dieses Projekt Wild Care, ist, dass wir Räume schaffen, wo wir die Regeln von Perfektion und Gewissheit aufheben und kleine Mikroutopien erzeugen. Also einen Moment oder eine Zeitspanne oder einen Ort, wo wir uns ausdrücken können und uns gegenseitig unseren Ausdruck wahrnehmen können. Und durch diese Auseinandersetzung mit unserem Ausdruck und mit dem Ausdruck von anderen in einen Lernprozess kommen, in einen forschenden Lernprozess, wo es nicht darum geht, feste Formen zu lernen oder zu reproduzieren, sondern Werkzeuge für den eigenen Ausdruck zu entdecken und Werkzeuge entdecken, wie wir empfänglich werden können für den Ausdruck von anderen. Und einige von euch haben vielleicht meine Episode über Towards, das ein Zentrum für transformatives, verkörpertes Lernen gehört. Da kommt auch ein Wort vor, das ich hier wieder wiederholen werde. Und diese Folge ist zwar auf Deutsch, aber Mutuality ist ein Wort, das mir auch auf Englisch sehr gut gefällt. Auf Deutsch würde man es vielleicht als Gegenseitigkeit übersetzen. Das wäre dann aber eher Reciprocity, wo es um einen Austausch geht. Man könnte vielleicht auch Gemeinschaftlichkeit sagen oder Zusammenheit. Also im Prinzip geht es darum, zu entdecken und zu spüren, wie wir zusammenhängen und zusammen sind und dieses Zusammensein zu kultivieren. Und für Wildcare ist das eben ein ganz zentrales Ding. Also es geht ums Teilen und ums aktive Schätzen von dem, was andere teilen oder was wir teilen. Also immer wieder das zu finden, was wir teilen und darauf Rücksicht zu nehmen und dafür Interesse zu finden. Und dieses Teilen ist was ganz Radikales in unserer Zeit, weil es immer darum geht, besser zu sein und schneller zu sein und den anderen zu übertrumpfen und so auch in der Kunst, auch bei scheinbar linken und alternativen Künstlern, irgendwie sind ja alle Künstler alternativ, aber es geht auch um eine radikale Weigerung, selbst zum Produkt zu werden oder die eigene Kreativität als Produkt zu verstehen und andere Menschen als Werkzeuge für die Umsetzung der eigenen Interesse zu verstehen und damit auch zu verdinglichen, zu Gegenständen zu machen. Und da möchte ich eine kleine philosophische Brücke schlagen. Und zwar habe ich letzten Sommer auch einen Philosophen entdeckt, Martin Buber. Der ist einer von diesen älteren jüdischen Philosophen, die irgendwie mit dem deutschen Raum in Verbindung stehen. Erich Fromm fällt für mich auch in diese Kategorie. Und das sind ganz besondere Intellektuelle für mich. Und er hat ein wichtiges Buch geschrieben, Ich und Du. Es ist sehr kurz, aber sehr schön. Und dabei geht's, oder in diesem Buch geht es sehr um diese zwei Haltungen zur Welt. Die Haltung Ich und Es, also Ich und der Gegenstand, Ich und das Produkt, Ich und andere Menschen oder andere Dinge, die abgetrennt von mir sind. Und das Ich und Du, eine hingebungsvolle Zuwendung zum anderen und zur Welt. Und das ist die echte Begegnung. Martin Buber sagt auch, alles wahre Leben ist Begegnung und gebrauchen, missbrauchen, ausbeuten. Etwas, das wir sehr stark und sehr viel erleben in der heutigen Zeit, gerade auch jetzt, ist eben nicht wirkliches Leben, sondern eigentlich dem Todestrieb entsprungen. Das ist jetzt auch ein bisschen von mir hinzugedichtet, vielleicht auch gerade mit dem, was in der Welt passiert im April 2026. Ja, deshalb glaube ich auch, dass diese Philosophie, oder für mich bewegt diese Philosophie, und ich würde gerne

inzwischen fühlt sich ein bisschen mehr nach Fügung an, bin ich bei den internationalen Beziehungen gelandet. Und internationale Beziehungen sind ein Studienfach, das in den Vereinigten Staaten entstanden ist, zum Zeitpunkt ihrer größten Macht, noch zur Zeit des Kalten Krieges und dann später nach dem Fall der Sowjetunion eben zum Zeitpunkt ihrer Allherrschaft. Und ich habe das eben studiert in Großbritannien und wollte damals gefühlsmäßig die Welt durch große systemische Veränderungen verbessern. Jetzt könnt ihr vielleicht sagen, ja Fabio, das ist maßlos, wie willst du die Welt verbessern? Aber irgendwie war das damals mein Anspruch. Ich hatte das Gefühl, das machen zu müssen, aus irgendeinem Grund. Krieg, Hunger, Verderben, das muss irgendwie ein Ende finden in dieser Welt, weil wir viel zu fähig sind und die Welt viel zu schön und großzügig, um das weiter zu erlauben. Und davon habe nicht nur ich geträumt, sondern auch Theoretiker, die sich mit internationalen Beziehungen beschäftigt haben. Und da gibt es den Traum vom Ende der Geschichte. Francis Fukuyama hat diesen Begriff in den 2000ern geprägt und er dachte, ja, die Geschichte nimmt ein Ende und es wird eine liberale, demokratische, amerikanisch geprägte Utopie diese Welt verwandeln. Und viele Leute dachten damals, dass das möglich sein könnte. Heutzutage ist die Ernüchterung vielleicht sehr groß. Ich denke, wir stehen am Ende vom amerikanischen monopolaren Zeitalter. Und wie man sieht, sind die Menschen doch gewillt, immer wieder für den eigenen Vorteil schlimme Dinge in Kauf zu nehmen. Und damit sind wir auch in Europa jetzt wieder konfrontiert. Der Rest der Welt hat es in den letzten Jahren, in den letzten 20, 30, 100 Jahren vielleicht mehr erlebt. Und ja, heute spüren wir es wieder mehr. Die Macht von Ressourcen, die Macht von Militärs und das Recht des Stärkeren. Und mit dem Recht des Stärkeren haben wir uns auch bei den internationalen Beziehungen beschäftigt. Und da gibt es die Idee, dass seit 1648, seit dem Westfälischen Frieden, auf internationaler Ebene ein anarchisches System regiert. Also es gibt eigentlich kein internationales Gesetz, das bindend ist, sondern die Anarchie, also sozusagen das Recht von den Menschen, die sich durchsetzen können, ist eigentlich das, was Regeln gibt in der Welt. Und in der Anarchie gibt es eben zwei Möglichkeiten, die sich auftun können. Und ich glaube, wenn man an Anarchisten denkt, dann denkt man eher an das Regellose, an die Brutalität, an das Chaos. Aber im Chaos steckt eben auch die Freiheit und in Freiheit steckt eben auch die Möglichkeit, sich auf einer echteren Art und Weise zu begegnen. Und diese Anarchie steht auch im Zentrum von Wildcare. Und zwar habe ich die Anarchie später dann im Tanz entdeckt. Dazu werde ich noch kommen. Aber jetzt möchte ich noch kurz die Geschichte fertig erzählen mit den internationalen Beziehungen. Also ich dachte damals wirklich, ich könnte da was verändern. Und je mehr ich verstanden habe, je mehr ich gelernt habe, ich habe wahnsinnig viel gelesen über die UNO und über Geschichte. Und je mehr ich verstanden habe, desto mehr habe ich gemerkt, diese liberale Utopie von einem regelbasierten System, die zerbricht an der Wirklichkeit und an der Brutalität von Menschen und von Staaten. Und die Konsequenz, die ich damals gezogen habe, ist, dass ich tanzen muss und dass ich die Welt auf einer anderen Ebene und zwar nicht nur auf der intellektuellen erfahren muss. Und ich habe dann mein Studium zu einem schnelleren Ende gebracht und habe mich irgendwie wahllos der Kunst und dann irgendwie zufällig dem Tanz zugewandt. Und das kam irgendwie aus der Idee heraus, dass wahrer nachhaltiger Wandel

nicht am Reißbrett in irgendeinem UNO-Hauptquartier passieren kann, sondern in der wirklichen Begegnung mit der Welt. Ich habe damals auch Yoga entdeckt und hatte den starken Impuls, dass die Veränderung, die ich mir wünsche, in der Veränderung unserer Erfahrung und in unserer Realität, also der Veränderung unserer Realität liegen muss. Und ja, diese verzweifelte Begegnung mit der Welt, die begleitet mich bis heute. Und um das möglich zu machen, müssen wir üben. Und üben, Practice, ist ein Wort, Praxis. Das ist ein Wort, das mich auch sehr beschäftigt hat im letzten Jahr. Ich habe es irgendwie mein Jahr der Praxis genannt. Und in meiner Praxis geht es darum, meine Sinne zu öffnen, um eine Begegnung möglich zu machen. Eine Begegnung nicht mit den Schemen meiner eigenen Projektionen, sondern eine Begegnung mit dem, was auf einer tieferen Ebene da ist. Eine Begegnung nicht mit meinen verkümmerten Sinnen, sondern eine Begegnung mit Sinnen, die kultiviert wurden und die es mir möglich machen, hinzusehen. Und ich glaube, nur in dieser Kultivierung der eigenen Sinne und der Wahrnehmung wird der Mensch, der andere Mensch oder die Welt vom Es zum Ich. Denn wir haben die Angewohnheit, Menschen und Dinge immer wieder zu Objekten zu machen, zu Gegenständen. Und erst wenn die Welt wieder lebendig werden kann, können wir wirklich in Begegnung treten. So, das war jetzt sehr philosophisch. Was heißt das konkret? Was wollen wir üben in Wildcare? Oder was schlage ich vor? Und der Dreh- und Angelpunkt für mich, der mich auch zu diesem Ort gebracht hat, ist Kontaktimprovisation, Contact Improvisation. Für alle, die es nicht kennen, es ist ein spielerisches Forschen mit Schwerkraft, Gleichgewicht und Berührung. Und ja, es ist irgendeine schräge Mischung zwischen Kunst und Sport. Es ist irgendwie sozial, es ist irgendwie verkörpert, es hat irgendwo was Heilendes und es macht wahnsinnig viel Freude und ist verspielt. Es gibt keinen Leistungsdruck, im besten Fall. Es ist nicht immer leicht, weil wir es sehr gewohnt sind. Es gibt keine festen Schritte. Es ist nicht immer leicht, weil wir es gewohnt sind, in festen Bahnen zu gehen. Und es gibt keinen vorgegebenen Rollen. Und Kontaktimprovisation praktiziert man in einer Begegnung, die nennt sich Jam. Und Jammen, das kennen Musiker. Das ist ein freier Raum, wo sich Menschen begegnen können und frei miteinander spielen, Musikinstrumente spielen oder bei Kontaktimprovisation mit dem Körper zu spielen. Und in dieser Jam herrscht auch Anarchie. Und diese Anarchie, also der Mangel einer übergeordneten Herrschaftsstruktur, führt eben bei Kontaktimprovisation nicht zum Recht des Stärkeren, weil die Jam dann sehr schnell enden würde, sondern es geht um eine andere Form der Anarchie. Und diese Anarchie ist etwas ganz besonders Schönes, weil in dieser Anarchie liegt in meinen Augen die Freiheit. Denn diese Abwesenheit von Regeln macht es mir möglich, im besten Fall, Dinge zu tun, die ich noch nie getan habe. Formen zu finden, die ich mir nicht mal vorstellen kann, weil sie aus meinem Körper kommen. Und wenn wir unsere Feinfühligkeit kultiviert haben, dann macht diese Abwesenheit von festgelegten Formen, von einer festgelegten Ordnung, es möglich, dass wir eine eigene, ganz neue Sprache entwickeln. Und daraus formt sich dann, es gibt dieses Wort bei
Emergenz, daraus entsteht dann eine spontane Ordnung und eine spontane Kooperation. Und da bin ich wieder bei der Politik, weil ich hatte damals als Student in internationalen Beziehungen und auch heute, wenn ich verzweifelt die Nachrichten höre, lese oder sehe, die schrecklichen Bilder aus dem Mittleren Osten, aus dem Sudan, die verzerrte Fratze von amerikanischen Präsidenten, der eine Zivilisation zerstören möchte. Daraus entsteht für mich immer wieder der Schluss, dass ich damals richtig gehandelt habe, nämlich dass diese Idee, dass aus dem System, das wir geschaffen haben, irgendwie Friede und Zusammensein in einer Art und Weise entstehen kann, wie ich es mir wünsche, dass das eigentlich illusorisch ist, sondern wir müssen neue Formen finden. Und dafür müssen wir unsere Sinne schärfen und dafür müssen wir unser Nervensystem kennenlernen, beruhigen und eine andere Art und Weise finden, der Welt zu begegnen. Davon bin ich überzeugt. Und Kontaktimprovisation ist eine Form, wie man das üben kann. Ich glaube, Töpfern könnte auch eine Form sein. Oder, ja, ich glaube, Radio machen. Ja, wenn wir uns wirklich begegnen im Radio machen, uns wirklich zuhören, uns wirklich Raum geben, dann können wir auf eine andere Art und Weise zusammenkommen, als wenn wir mit unseren Persönlichkeiten im Raum stehen. Ja, gut. Soweit die Theorie. Was habe ich geplant? Also es gibt jeden Montag um 17.45 Uhr einen Kurs, wo wir uns mit Kontaktimprovisation beschäftigen. Den machen meine Kollegin Verena Eidenberger und ich gemeinsam. Der ist laufend und offen, also man kann jederzeit dazukommen. Aber falls ihr wirklich von Anfang an diese Praxis kennenlernen wollt, startet am 11. Mai wieder um 17.45 Uhr in der Orpheumgasse 11. Das Ganze findet man auch im Internet, wenn man Kontaktimprovisation Graz oder wildcare.space eingibt. Dort kann man so ein Format kennenlernen und sehen, wie sich Leute auf ganz besondere Art und Weise begegnen. Genau, und am 11. Mai beginnt ein besonderes Format und zwar werden wir in 6 Wochen komplett kostenlos mit Unterstützung von ASKÖ und der Bewegungsrevolution, vielen Dank, einen Einführungskurs geben, wo wir durch die wichtigsten Prinzipien dieser Praxis führen und Leuten die Möglichkeit geben, einzusteigen, das kennenzulernen. Und darauf freue ich mich sehr. Ich habe auch viele andere Ideen und ich wünsche mir, dass irgendwann auch andere Formate entstehen können, die nicht mit Bewegung zu tun haben, weil vielleicht nicht jeder Mensch gerne tanzt oder sich gerne bewegt. Aber es sollen Formate sein, wo Menschen kreativ sind, wo der Leistungsdruck in Bezug auf ihre Kreativität abnimmt und die Rolle von Kunst als Begegnungsinstrument zunimmt. Ja, und ich habe ein paar Visionen dazu. Die langfristige Idee ist, dass es eine Art von Gemeinschaft wird, wo Menschen immer wieder Formate oder Räume entwickeln, halten, wo diese Art von Begegnung möglich wird. Und eine Idee, die ich hatte, ist ein Format, das heißt We Just Met. Und zwar stelle ich mir wirklich vor, dass ich Menschen, die sich noch nie getroffen haben, in der Kontaktimprovisation begegnen und wir beiwohnen können, wie schön und seltsam und bewundernswert Begegnung sein kann, weil wir begegnen uns alle und uns selbst jeden Tag und ich glaube, je mehr Kreativität und Freude da reinkommen kann, desto schöner. Und ich glaube auch, wenn aus meiner eigenen Erfahrung, wenn wir das erleben und sehen, wie viel Spielraum da ist in unserem Alltag, dass vielleicht auch irgendwann die kritische Masse groß genug ist, dass der Spielraum im Großen auch
zur Verfügung steht, dass wir uns anders begegnen. Ohne Krieg und ohne Vorwurf, mit mehr Verständnis, mit weniger Erwartungen und mit mehr Freude für das alles, was jeden Tag aus uns rauskommt. Ja, am Ende der letzten Sendung, also der Sendung vor dieser, ging es um das Thema künstliche Intelligenz. Und ich glaube, dass dieses Thema Praxis, gemeinschaftliche Praxis, gemeinschaftliche kreative Praxis noch mehr in den Vordergrund rücken wird. Ich selbst arbeite in einem Kontext, wo es sehr viel um Effizienz und Schnelligkeit geht. Ich arbeite selbst sehr viel mit den verschiedensten KI-Tools, schon seit sie entstanden sind. Und ich bin sehr dankbar, dass sie mir viele Arbeiten abnimmt. Aber ich gehe auch davon aus, dass sie mir irgendwann sehr bald so viel von dieser Arbeit abnehmen wird, dass ich entweder keine Arbeit mehr haben werde oder mit der Zeit, die ich verwende, unglaublich viel mehr machen können werde und damit anderen die Arbeit wegnehme. Das heißt, ich glaube, wir werden in der Zukunft Zeit haben, uns mit schönen Dingen zu beschäftigen. Und ich glaube, diese Arbeit mit dem Nervensystem, die Arbeit mit dem anderen Menschen, die Arbeit mit uns selbst in der Begegnung ist ein ganz wunderbares Instrument, mit dem wir uns in dieser aufregenden Zeit entwickeln können. Eine Zeit mit sehr großen Herausforderungen, aber auch mit sehr großen Möglichkeiten. Ja, und ich komme langsam zum Ende meiner Sendung und ich schreibe sehr gern Gedichte und freue mich immer, wenn ich sie hier vorlesen kann, weil es so schön ist, sie auf diesem Großmembran-Mikrofon dann in den Kopfhörern zu hören. Und das Gedicht, das ich heute vorlesen möchte, habe ich mit Hilfe von KI übersetzt und angepasst. Es ist eigentlich ziemlich schön geworden. Und zwar heißt das Gedicht: Wir treffen uns immer noch hier. Wir treffen uns immer noch hier. Selbst gebraut raue Poesie. Matrix aus Leben und Tod. Keine Bequemlichkeit wagen. Jedes Detail ist so gütig. Kletterer, Entdecker, Reisende. Hier kehrt ihr zurück zur Form. Edelsteine blühen nicht im Frühling und dein Geist ist träge, Sokrates. Wir treffen uns immer noch hier. Aufruhr aus Fleisch und Knochen. Jede Landkarte ein nasser Lappen, schwer angesogen, kolonialer Hochmut. Wir treffen uns immer noch hier. Du und ich trivial und draußen laufen, alle Linien zusammen in diesem Tesseraktwort. Liebe. Ja, und dieses Gedicht ist für mich keine Selbstinszenierung, sondern eine Möglichkeit, dass ihr teilhaben könnt an dem, was ich erlebe. Und ich wünsche mir mehr Zeit und mehr Raum, wo Leute es wagen, auch zu teilen, wo Stille entstehen kann rund um Worte, wo Raum entstehen kann rund um Bewegung und wo die Aufregung, die uns in der Begegnung oft begleitet, geringer wird. Ja, ich hoffe, irgendwie diesen Raum zu finden, diesen Raum zu schaffen, diesen Raum für andere zu halten und diesen Raum immer wieder erleben zu dürfen, so wie ich ihn im letzten Jahr erlebt habe. Als mir diese Idee gekommen ist, als ich die Möglichkeit hatte, frei zu sein, ausdrucksstark zu sein, kreativ zu sein. Und
Ich glaube, dass wir viel Raum dafür finden werden in diesem Jahrtausend, in diesem anbrechenden Jahrtausend, wenn wir es schaffen zu leben, gemeinsam zu leben, uns zu begegnen, denn alles wahre Leben ist Begegnung. Vielen, vielen Dank und ich freue mich auf in 2 Wochen bei Glaciers and Tigers. 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

Hallöchen, es ist Donnerstag kurz nach 18 Uhr auf Radio Helsinki läuft wieder Fratls Forum. Ja, heute wieder eine reine Musiksendung. Ich habe ein paar Platten mitgebracht, ein paar CDs. Und jetzt am Anfang gibt's mal The Gadgets mit Seed 6. So gemütlich zum Reinkommen.

Seed Six, The Gadgets. So, jetzt geht's musikalisch in eine ganz, ganz andere Richtung. Nigel Kennedy and the Croke Band. Die Nummer heißt T4.2. Und ja, klingt ein bisschen orientalisch. Kommt mir heute so vor. Passt zu den Temperaturen.

Ja, Nigel Kennedy and the Crooked Band. Von der CD East Meets East. Die 4.2. Was ich da gesagt habe, klingt orientalisch. Das war am Anfang wegen der Percussion. Dann ist es nicht mehr so orientalisch gewesen. So, wir hoppeln jetzt musikalisch in eine ganz, ganz andere Richtung. Swing. Gibt's jetzt the new Moti Show, Out of Control.

Ja, das waren jetzt gerade die Dino Martinis mit einer Coverversion von den Talking Heads, nämlich Psycho Killer. Ja, und jetzt gibt's Royal Crown Revue mit Dating with No Doubt.

Ja, und jetzt gibt's noch einen zum Abschluss von den Swingerbilly Chartbusters. Und zwar habe ich mir ausgesucht Jet Set 6 mit House of the Rising Sun. Im Original The Animals.

Ja, Jet Set 6, The House of the Rising Sun. So, jetzt geht's weiter mit King Kurt von der Platten Oh Walla Walla. Jetzt die Nummer Gather Your Limbs und direkt drauf gibt's die Pogues von ihrer Platten If I Should Fall From Grace With God. Die Nummer Thousands Are Sailing. Ja, da ist mir wieder mal eingefallen. Also in Zeiten, wo die Europäer in die ganze Welt ausgewandert sind, war bei uns Auswanderer, also in Europa, viel besser besetzt, thematisiert als jetzt, wo sie doch sehr oft nach Europa wollen. Die von woanders. The Pogues, Thousands Are Sailing. Und vorher Gather Your Limbs, King Kurt.

Ja, das waren jetzt The Who mit My Generation. So, jetzt geht's weiter mit Jimmy Cliff. Stand Up and Fight Back. Bisschen Reggae kann auch mal sein.

Ja, und jetzt zum Abschluss gibt es noch ein bisschen Rockabilly. Jetzt am Anfang aber mit den Stray Cats und Rockabilly Rules.

Ja, das waren jetzt gerade die Horror Pops mit Emotional Abuse. So, und jetzt gibt's noch zum Abschluss The Brycats mit Last Caress.

Ja, jetzt ist es bald soweit. Für mich wird es Zeit, mich zu verkrümeln. Ich sage Tschüss, Baba, bis nächste Woche. Da hören wir uns hoffentlich wieder. Selbe Zeit, selber Wochentag, selber Radiosender. Ihr könnt natürlich jetzt noch dranbleiben. Nach mir gibt es wie immer CO. Ab 20 Uhr gibt es Radio Revolt und ab 21 Uhr zwischen Gitterstäben. Und jetzt gibt es noch eine Nummer zum Abschied, und zwar Deadline mit Excuses. Jo, ich wünsche euch angenehme Wochen. Es rollt ja angeblich die fünfte Hitzewelle in diesem Jahr durch. Ja, ich hoffe, wir stehen das alle durch. Excuses, Deadline.

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2: Herzlichen schönen Abend zu unserer zweiten Veranstaltung aus der Reihe Wir und die Anderen. Das ist eine Veranstaltung des Vereins Xenos in Kooperation mit Radio Helsinki und mit JUKUS. Gefördert ist diese Reihe von der Österreichischen Gesellschaft für politische Bildung. Und wir haben ja das letzte Mal hier schon diskutiert mit drei Grazerinnen und Grazern, die aus Nicht-EU-Ländern, sogenannten Drittstaaten, nach Österreich migriert sind, die alle drei inzwischen österreichische Staatsbürger, Staatsbürgerinnen sind. Und heute sitze ich aber, glaube ich, mit lauter Ausländern und Ausländerinnen hier am Tisch. Kann das sein?
3: Ja.
2: Ja. Ja, und da sieht man auch das Interessante. Das heißt, wie eigentlich dann auch dieser Begriff des Ausländer oder der Ausländerin eigentlich dann auch einer ist, der schon komische Bilder im Kopf erzeugt. Es ist überhaupt so, dass das mein Gefühl ist, dass der Begriff des Ausländers oder der Ausländerin inzwischen eigentlich wirklich zu einem Ersatz für Rasse geworden ist oder auch ein wirklich per se schon negativer Begriff. Da muss man ja auch dazu sagen, dass eigentlich Ausländer, Ausländerin nichts anderes eigentlich bezeichnet, wie eine Person in ihrem Verhältnis, den Reisepass, den die Person hat oder die Staatsbürgerschaft und im Verhältnis dazu der Aufenthaltsort, wo sie gerade ist. Das heißt, jetzt auf Österreich bezogen sind ca. 99,92% jetzt Ausländer und Ausländerinnen außerhalb von oder abgesehen von uns hier als österreichische Staatsbürger, Staatsbürgerinnen. Das Thema der EU-Bürger und Bürgerinnen ist eines, das uns bei Xenos immer wieder auch schon interessiert hat, eben genau aufgrund auch von dem, dass es eigentlich so ein bisschen so die unbekannten Wesen auch teilweise sind. Und wir haben 2020 ein großes Kunstprojekt gemacht, das Wir heißt Mario Mohammadi und ich. Mein Name ist Joachim Heinzel übrigens. Und wir haben da das Projekt Wir 28 gemacht, wo wir in der Herrengasse dann große Fahnen aufgehängt haben, also 28 Fahnen, damals noch mit Großbritannien oder Vereinten Königreich als EU-Mitgliedsstaat. Und wir hatten dann eben auf diesen Fahnen aus jedem EU-Mitgliedsland eine Frau porträtiert und haben auch mit jeder Frau auch ein längeres Gespräch und Interview geführt, wo es eben darum ging, auch zu fragen, wie schaut das eigentlich aus, muss man sich integrieren, wenn man hierher kommt als EU-Bürger oder EU, also als EU-Bürgerin, und wie schaut das eben aus mit Vielfalt und so weiter. Zweites, also das war das im Jahr 2020, voriges Jahr rausgekommen, aber schon vor 2 Jahren begonnen, haben wir ein Projekt im Auftrag der Stadt Graz, das hieß Lebensbilder, Graz sind wir alle. Und da haben wir insgesamt eben zu jedem Grazer Bezirk eine Person interviewt. Und da waren auch einige EU-Bürger, Bürgerinnen dabei. Und einer ist Damio Crano, der auch schon hier jetzt, wo ich mich freue, dass du auch heute wieder hier bist. Und ja, vielleicht fangen wir gleich da auch die Vorstellrunde an bei dir, Damieux. Weil eine Frage ist ja auch, warum kommt man als EU-Bürger, Bürgerin nach Österreich, nach Graz? Bitte sehr.
3: Hallo Joachim, danke dir. Danke dir für die Einladung. Wie bin ich nach Graz gekommen? Es war also vor 23 Jahren. Im Grunde bin ich hierher gekommen, einfach um ein paar Monate zu verbringen, um mein Deutsch zu verbessern. Ich hatte die Möglichkeit gehabt, ein paar Monate davor Graz zu besuchen, durch eine Bekannte, und einfach die Region, die Stadt selbst hat mich extrem gefallen. Und im Laufe der Monate, aufgrund, es war auch das Ende von meinem Studium in Sicht, ich habe mir einfach gedacht, okay, wenn ich komme zurück nach Frankreich, dann bin ich arbeitslos mit ein bisschen Deutschkenntnisse, oder wenn ich bleibe dann in Österreich, bin ich auch arbeitslos am Anfang, aber mit perfekten französischen Kenntnissen. Und ja, und aufgrund, dass im Grunde ich hatte wirklich nicht mehr, was mich in Frankreich gehalten hat, weil die ganzen Freunde waren fertig auch mit Studium und waren hin und her verstreut, und ich wollte nicht unbedingt zurück im Land bei meinen Eltern. Deswegen habe ich mich entschieden, mit 25 da zu versuchen, mein Leben zu machen.
2: Und das heißt, als EU-Bürger kann man das auch relativ risikoreich jetzt oder risikolos machen, was jetzt zum Beispiel den Aufenthalt betrifft? Oder gab es dort schon auch so, dass du dann irgendwann einmal nachweisen musstest, dass du Einkommen hast oder so in der Art?
3: Na, also es war wirklich extrem leicht. Das waren sowieso beide Länder waren auch Euro-Land, und das war überhaupt kein Problem. Ein Meldezettel hat damals gereicht für mich, um dann in Österreich zum Einkommen. Also überhaupt kein Problem. Ne?
2: Danke, Damieux. Massimo, wir kennen uns über eine gemeinsame Bekannte, über Sarah, die eben eine der Frauen gewesen ist, die bei diesem Wir28-Projekt auch mitgemacht haben. Ja, wieso bist du hier gelandet in Österreich?
4: Ich sage es gleich. Ich möchte mich auch zuerst für die Einladung bedanken. Und wie es damals geschehen ist, ist eine ziemlich lange Geschichte. Ich versuche das so kurz zu halten wie möglich. Aber ich wollte eine Erfahrung im Ausland machen und eine neue Sprache lernen. Und weniger Länder kamen damals in Frage. Und an Österreich hatte ich gar nicht gedacht. Dann eine Freundin von mir hat es zu mir damals, als ich in den Abruzzen in Italien war, einfach zu Besuch gekommen, und sie hat mir vorgeschlagen, dass sie eben von meinen Anliegen ein bisschen erfahren hat, hat sie mir gesagt, ja, probier mal Wien. Ja, vielleicht wird dir die Stadt schon gut gefallen. Und da haben wir gesagt, okay, ich kenne Österreich gar nicht, ich kenne Wien gar nicht, ich kann kein einziges Wort damals auf Deutsch. Und aber alles klang so herausfordernd. Deshalb habe ich gesagt, okay, ich nehme gerne die Herausforderung an. Und ja, ich habe die ersten 8 Jahre, also dann wie dazugekommen ist schwierig zu sagen, aber wie der EU-Mitbürger aus Frankreich, Entschuldigung, ich habe deinen Namen vergessen, Damian. Ja. Wie Damian hat mir die Stadt zuerst gut gefallen und die Möglichkeiten, die mir sofort angeboten wurden, auch Jobsmöglichkeiten und so. Und da habe ich mir gedacht, okay, ich werde da schon ein paar Jahre verbringen. Ja, das war mir schon damals klar. Ja, wie gesagt, lange Geschichte, lange Rede, kurzes Sehen. Und dann nach 8 Jahren in Wien bin ich eine Zeit in Klosterneuburg gewesen. Und dann nach einer kleinen Krise habe ich mir gedacht, okay, welche Stadt kommt jetzt in Frage? Und einige Freunde von mir hatten damals schon von Graz geschwärmt. Und habe mir gedacht, okay, probier mal Graz aus. Und die Stadt ist echt angenehm, also eine gemütliche Stadt. Und die Leute sind schon offen, finde ich. Es gibt Ausnahmen, aber meistens habe ich einen guten Eindruck von den Grazer Grazerinnen bekommen. Und ja, also ich wurde mit offenen Armen empfangen und seit 3,5 Jahren wohne ich hier in Graz. Ja. Und ich hoffe, ich habe die Frage beantwortet.
2: Und insgesamt bist du jetzt wie viele Jahre, das habe ich jetzt nicht ganz...
4: Das war September 2013, also es werden bald volle 13 Jahre sein. Ja.
2: Ja, und last but not least haben wir auch hier unsere Gastgeberin von Radio Helsinki. Vielleicht magst du dich vorstellen.
5: Ja, hallo und auch von mir herzlichen Dankeschön für die Organisierung dieser tollen Serie hier im Radio. Mein Name ist Ruxandra Petroșanu. Ruxandra, ich bin im Vergleich zu meinen Podiumkollegen ziemlich gezielt nach Graz gekommen von vor etwa 8 Jahren. Es war eine lustige Geschichte, weil meine beste Freundin damals an der KUK studiert hat. Und ich ungefähr zur gleichen Zeit auch meinen Freund kennengelernt habe, der da war. Und dann habe ich mir gedacht, vielleicht wäre es lustig, wenn ich probieren würde, mit Erasmus herzukommen, sodass ich ein bisschen noch feiern kann und mein Studium auch so feiern und abschließen kann und gute Zeit mit meiner Freundin und mit meinem Freund zu verbringen. Also habe von allen Benefits der Europäischen Union profitiert, die man profitieren kann. Die Erasmus-Mobilität ist gelungen. Und so habe ich 2 Semester an die Fachhochschule Joanneum, also meine letzten 2 Studiensemester an die Fachhochschule Joanneum verbracht. Und seitdem wohne ich tatsächlich in Graz. Also keine Änderung Hintergründe für mich.
2: Aber Erasmus war aus, gehen ja vermutlich dann doch, schätze ich mal, die meisten wieder zurück. Also warum bist du dann geblieben?
5: Meine Freundin ist auch doch länger geblieben und die Beziehung mit meinem Freund hat doch geklappt. Und ich habe nach meinem Erasmus-Studium auch ein Masterstudium hier in Graz gefunden, das mir voll getaugt hat und das ich auch vor kurzer Zeit absolviert habe. Also es hat sich gut ergeben. In der Zwischenzeit hab ich natürlich auch Geld gebraucht, habe mir einen Job gesucht und im Schauspielhaus habe ich hier meinen ersten Job gehabt als Assistentin im künstlerischen Betriebsbüro. Also es hat alles wirklich gut gepasst.
2: Auch bei dir gab es vermutlich jetzt keine rechtlichen Aufenthaltsfragen oder?
5: Nein, also wie gesagt, allein, dass ich dafür bezahlt worden bin von der Europäischen Union, dass ich Zeit hier verbringe mit Leuten, die ich gern mag und die Stadt erlebe und diesen Kulturwechsel auch erlebe, mehr kann man sich nicht wünschen. Und ja, Probleme gab es gar nicht. Also, per se nicht. Es ist ein langes Thema, ich weiß nicht, wie es euch gegangen ist, ein langes Thema, bis man drauf kommt, wo man welche Papiere abgeben muss für die Meldezettel und dann muss man nach dem Meldezettel noch was dazu zahlen. Und also per se nicht, aber man muss schon wissen, wohin man als erstes gehen soll und was die rechtlichen Schritte sind.
2: Also ich habe jetzt deswegen immer so bei euch auch nachgefragt, ob das ein Thema war wegen Aufenthalt, weil in unserem Buch haben wir eben dann zum Beispiel eine Spanierin, die Künstlerin ist. Und ihr wisst ja, dass diese große Diskussion war vor dem EU-Beitritt Österreichs, hat sie geheißen, dass wenn die ganzen Portugiesen kommen und ich weiß nicht wer alles, oder dann halt Osteuropa, darum hat man ja auch beim EU-Beitritt der osteuropäischen Länder oder südosteuropäischen Länder, besser gesagt, dann ja auch ganz lange Übergangsfristen gemacht, weil man so die Panik gehabt hat von gewisser Seite, dass jetzt da hier dann der Arbeitsmarkt eben sozusagen, wie es so schön heißt, mit rechter Diktion überschwemmt wird. Und tatsächlich ist es ja auch so, dass man ja, wenn man ganz sozusagen also ohne Einkommen ist, dass das dann ja doch ein Problem sein kann. Also das ist, das heißt, also dieser, wie es so schön heißt, dieser Sozialtourismus, für den hatte man so zumindest in Österreich ja immer auch ein bisschen die Panik. Und darum gibt es schon sehr wohl für Personen, die jetzt kein Einkommen haben und aus der EU sind, schon auch Aufenthaltsprobleme. Also darum habe ich jetzt nur gefragt. Und zum Beispiel dieser spanischen EU-Bürgerin hat man dann den Tipp gegeben, sie soll doch ihren Kärntner Freund heiraten, damit sie dann keine Probleme hat mit dem Visum. Ja, ich würde sagen, dann fangen wir wieder bei der Runde wieder bei dir an. Und jetzt muss ich wirklich fragen, Damien oder Damien? Wer spricht das?
3: Damien.
2: Damien.
3: Ja.
2: Super, ich spreche das immer. Man merkt, ich habe keine Ahnung von Französisch. Aber er hat mich jetzt jahrelang nicht darauf hingewiesen, dass ich es immer falsch sage. Also das ist und da sind wir schon bei der Sprache. Weil wie ging es dir am Anfang, wenn man jetzt also nicht so gut Deutsch kann? Als EU-Bürger, Bürgerin hat man ja auch keinen Druck, dass man für das Visum jetzt oder für den Aufenthalt A1, A2, B1, B2 vorweisen muss. Das heißt, man ist ja, da, wie es ausschaut, auf sich selbst angewiesen, dass man auch die Sprache lernt. Und ich glaube, in Österreich ist mir dann doch ein bisschen auch ungeduldig, wenn jemand nicht gleich alles super versteht oder sprechen kann. Wie ging es dir da?
3: Also in der Tat, also ich bin nach Österreich gekommen, mein Deutschniveau war wirklich ganz, ganz miserabel. Und ja, also ich habe sehr schnell, also die ersten Monate natürlich viel Zeit verbracht mit Erasmus-Student und da natürlich nach 3 Monaten überhaupt kein Deutsch gelernt. So habe ich mich abgekoppelt und ich bin dann, habe ich gewohnt in einem WG mit einem älteren Herr und seiner Katze. Und er war 68 und ich war 25 in Feldkirch, also wirklich also nicht in der Nähe, also nicht im Zentrum, ein bisschen weit weg von das Geschehen. Und ja, also ich bin froh, dass er wirklich ein ganz offener und ruhiger Mensch war, weil natürlich, also es war, wir haben nicht viel ausgetauscht. Denn im Laufe der Jahre konnten wir uns mehr austauschen. Aber am Anfang war das natürlich schwierig. Ich habe dann auch, also um mein Brötchen zu verdienen, also gearbeitet, also als Leiharbeiter, also in verschiedenen Jobs, verschiedenen Stellen. Also alle 2 Tage war ich woanders, entweder für Möbel montieren oder den Müllabfuhr, das habe ich gern gemacht. Ja. Und das war vielleicht mehr am Land und dann natürlich die Leute haben nicht so Hochdeutsch geredet. Ich meine, auch wenn sie Hochdeutsch geredet hätte ich sowieso nichts verstanden. Aber ja, und einfach sich nicht unbedingt Zeit gelassen, um zu reden. Also ich habe einfach verstanden nach dem Kontext. Und ja, so habe ich mir da durchgekämpft. Und dann, ich habe da keine Ahnung, durch die verschiedene Arbeit, dann habe ich auch meine Frau kennengelernt und ihre Schwiegerfamilie. Und einfach, ich habe das Gefühl, dass das Deutsch ist einfach gekommen, indem dass ich war in ständigem Kontakt mit deutschsprachige Menschen. Ich habe nicht nachgeschaut in meine Bücher oder irgendwas oder irgendwie gelernt. Es ist einfach automatisch gekommen. Und ich habe verschiedene eben Arbeit gemacht, verschiedene Menschen getroffen mit verschiedenen Akzent oder Art zu reden, manchmal ganz tief, manchmal ganz hoch. Und ja, und einfach, es ist so entstanden. Und dieses Deutschlernen auf diese Art, das versuche ich an meine Mutter auch zu übermitteln, weil sie ist da seit jetzt 1 Jahr. Und sie hat natürlich immer gelernt, wenn man lernt, man muss einfach so auswendig lernen und so weiter. Ich habe gesagt, du wirst nie fertig sein. Einfach versucht, in Kontakt zu kommen mit den Menschen und einfach zuhören. Am Anfang, du wirst nichts verstehen und dann, du hast keine Ahnung, du wirst irgendwann einmal verstehen. Und das ist echt immer spannend, diese Schritte, wo man, und ich denke, also meine Kollegen da, hier werden das Gleiche erlebt haben, plötzlich von heute auf morgen, wir verwenden Ausdrücke, die wir vorher nie verwendet haben. Und ja, und wir plötzlich wir verstehen einen Film, wenn wir ins Kino gehen, was am Anfang nicht der Fall war. Ja.
2: Ich kann mich ja noch, glaube ich, an eine Geschichte erinnern, die du auch erzählt hast, wo ja das mit der Sprache auch am Telefon, glaube ich, so bei der Wohnungssuche ja dann falsche Ideen gehabt hat.
3: Genau, ja. Also das ist natürlich, also wenn es geht um meine Art, Deutsch zu reden und meinen Akzent, also es ist entweder extrem positiv, wenn die Leute verstehen, dass ich Franzose bin, dann kommen so, oh, so schön, so ein schöner Akzent. Und es hilft unheimlich, um verständnisvolle Leute am Telefon zu haben. Und manchmal nicht, wenn sie nicht identifizieren meinen Akzent oder sie kennen das nicht. Und da können, man merkt schon ein bisschen so, schon die Leute sind vorsichtiger mit einem Telefon, manchmal vielleicht ein bisschen unangenehmer. Und damals, also wirklich ganz am Anfang, habe ich auch ein Jahr also gearbeitet in so in Wiener Neudorf. Ich bin immer gependelt nach Graz am Wochenende. Und dort habe ich eben eine Wohnung gesucht, also ein, oder ein Zimmer. Ja. Und die Dame am Telefon, ich habe gesagt, ja, also irgendwie, um zu erklären, dass ich nicht gut Deutsch kann. Dann habe ich ja gesagt, ja, ich bin Franzose. Und die Dame hat mir gleich gefragt, aber sind Sie Franzose aus Frankreich? Und irgendwie, man musste lachen, aber andererseits, es ist, das hat mir extrem wehgetan, sagen zu müssen, dass ja, ich bin Franzose aus Frankreich. Und ja, das war irgendwie klar, was sie meint damit. Zur Info bin ich dort gewesen und also zwei Stunden, also als ich angerufen hatte, die Wohnung war frei, eine Stunde später oder zwei Stunden später war die Wohnung nicht mehr frei. Oder sonst, es gab auch eben Telefonat während der Covid-Zeit und ich hatte da eine Frage für die Gesundheit oder so, wie jeder hat wahrscheinlich angerufen und da habe ich auch ein bisschen so brutale Antworten gehabt, wo ich habe mir gedacht, das glaube ich nicht, es wäre ein Steirer gegangen, weil da war kein Grund, sich zu aufregen. Wirklich nicht. Also ich bin eher harmlos. Und ja, das, ja. Aber sonst, ehrlich, zum 98%, es ist gut, meinen Akzent zu haben. Ja.
2: Du hast ja auch gesagt, du hast eine deutschsprachige oder steirischsprachige Frau und Schwiegerfamilie. Ich meine, jetzt da mündlich ist ja das dann sicher ja gut möglich, dass man einfach in Deutsch kommuniziert. Wie ist es beim Schriftlichen? Und ich glaube, also ich frage auch das, weil ich kann mich, glaube ich, erinnern, dass du gesagt hast, naja, dass da ja dann noch in deiner Beziehung dann deine Frau dann sozusagen noch diese Korrekturfunktion auch hat.
3: Ja, unbedingt. Also das ist eine großartige Teamarbeit. Ja, also mündlich, es hat sich ziemlich gut entwickelt, auch von Wortschatz. Gut schriftlich auch, vergleichsweise. Ja, aber trotzdem, es sind immer noch so grammatikale Fehler oder einfach die wie das ausgedruckt ist. Ich habe trotzdem immer noch diese französische Struktur in meinem Kopf. Und dann es kommt heraus. Oder einfach, es gibt gewisse Wörter auf Französisch, die können wirklich mehrere Bedeutungen haben. Und ich spiele gern damit auf Französisch, was auf Deutsch nicht möglich ist. Ein Wort hat eine Bedeutung. Punkt. Und ja, und tatsächlich, wenn es geht um gewisse Brief oder Dokumentation, da meine Frau unterstützt mich sehr. Jetzt mittlerweile, die KI mit DeepL ist auch extrem hilfreich und da greife ich echt zu seit ungefähr 2 Jahren. Also es entlastet auch meine Frau. Ich glaube, sie hat nichts dagegen.
2: Ja, Massimo, hast du einen Sprachkurs gemacht oder hat dir das auch selbst beigebracht, das Deutsch?
4: Ich hätte viele Geschichten zu erzählen. Einige Erzählungen von Damien, da kann ich mich identifizieren. Und sag mal so, also als ich nach Wien gekommen bin, habe ich gleich keine Wohnung gehabt. War kurz als Gast sozusagen, diese Freundin von mir hat mich kurz bei sich beherbergt. Aber die erste Wohnung, die ich gefunden habe, habe ich über eine Lehrerin eines Deutschkurses gefunden. Also ich habe sie gefragt und sie hat mir gesagt, ja, da kannst du hin. Und sie selber war Ausländerin und die Sprachschule war in einer Wohnung oder in einer Einrichtung, die von einem Kroaten damals, glaube ich, vermietet wurde. Und das heißt, ich bin in einer Wohnung gelandet, wo wir waren zu acht und alle kamen relativ aus dem Balkan und ich war der einzige Italiener. Also ich muss eben sagen, ich genieße sehr viele Privilegien, weil ich ein Mann, Cis-Mann bin, ich bin weiß und ich komme aus Italien. Ja, meine politische, sagen wir mal, im Moment Richtung, das spielt noch keine Rolle, aber das muss ich auch sofort thematisieren. Und aber wenn man zum Beispiel mich mit denen damals unterwegs gesehen hat, hat sich schon ein Bild so gemacht aus mir und aus uns. Und ich habe selber erlebt, was die Diskriminierung bedeutet. Also erstens, was mich betrifft als Italiener, solange ich ein guter Italiener bin, das passt. Wenn ich so ein bisschen zeige, dass ich einen gewissen Stolz schon habe, was nicht unbedingt so clever ist, aber ich komme, also das ist auch Teil meiner Kultur, dann passt das nicht mehr. Und da kommen sofort die negativen Klischee zum Vorschein. Ja. Und
2: das hast du das so ein konkretes Beispiel?
4: Ja, ein konkretes Beispiel wäre zum Beispiel, dass zum Beispiel einige Leute, die auch teilweise mit mir befreundet waren, haben immer hingedeutet, dass man so eine Tendenz haben kann, also ich, Sachen zu klauen. Ja? Das war scherzhaft gemeint, aber das ist doch da gewesen. Ja? Oder dass ich betrügerisch ein bisschen sein kann. Ja? Das war so angedeutet.
2: Also das alte Klischee der Italiener, die uns ja schon im Ersten Weltkrieg verraten haben und Gauner waren,
4: genau, die begangen haben. Genau, von deinem Scherz fühle ich mich auch betroffen, ja, zur Zeit. Weil mir wurde auch oft gesagt, auch Freunde, die mir sehr nahe stehen, haben immer gemeint, ja, zum Beispiel, ihr habt sowieso Südtirol annektiert. Ja? Okay, solche Sachen. Was ich verstehe, es ist ein Scherz, aber es tut irgendwie weh. Und vor allem, ich sage, okay, und ich brauche mich nicht einmal aufregen, weil was ich da erlebe, ist nichts verglichen mit dem, was andere Leute, die solche Privilegien nicht genießen, schon jeden Tag an ihrem Leib spüren. Ja?
2: Das heißt, wenn du mit Kroaten unterwegs warst, dann bist du auch als Kroate?
4: Die waren nicht Kroaten. Schön wäre es gewesen. Die waren aus Mazedonien, aus Montenegro, aus Serbien, die teilweise auch ungarische Wurzeln hatten. Und da bin ich auch mit dieser anderen Realität in Kontakt getreten, dass es eben 2 Millionen Ungarn und Serben wohnen und in Rumänien auch eben so. Und sie sind geopolitische Lagen, von denen ich, muss zugeben, keine wirkliche Ahnung hatte. Und selbst in Bologna habe ich auch, wo auch unter Italienern gibt es ein bisschen so Diskriminierung und Rassismus. Ich komme aus relativ Süditalien, weil Abruzzen war das gehörten zum damaligen Königreich von Neapel. Und wir sind der Nord des Südens. Okay? Und in Bologna habe ich auch nicht wirklich mit Italienern aus dem Norden gematcht und ich war eher mit Süditaliener aus Sizilien, Kalabrien, Basilikata und so und mit Nordafrikanern unterwegs. Ja. Und ähnlich ist mir auch hier in Österreich passiert. Ja, ja, das, und was die Sprache angeht, eben die Deutschkurse habe ich hier, weil ich der einzige EU-Bürger. Aber es war toll. Es ist, ich will das auch nicht jetzt romantisch färben, aber das hat mich bereichert, ja, definitiv. Ja, ich bin allen Leuten, die ich auf meinem Pfad allen Leuten begegnet bin, dankbar, ja, weil das ist schon eine andere Sicht auf die Welt, ja.
2: Wenn die Leute bemerken, dass du Italiener bist, wollen sie dann ihre rudimentären touristischen Italienischkenntnisse bei dir ausprobieren?
4: Ja, und deshalb manchmal stelle ich mich als Max vor, weil wenn ich Massimo sage, habe ich mich schon verraten. Ja? Bist du Italiener? Io sono stato in Italia. Okay, cool, okay. Aber auf welchem Niveau, dann muss ich ein bisschen gemein sein, aber das sage ich nicht, aber meine ich oder deutsch an, auf welchem Niveau ist dein italienisches Kenntnis? Ja? Damit, weil meine Deutschkenntnis ist schon ziemlich hoch. Also ich glaube, besser bleiben wir auf Deutsch. Ja? Oder noch was ich ja, bevor ich dir das Wort gebe, tut mir leid, wenn ich es ein bisschen länger brauche. Es ist, also von alten Leuten gibt es eher eine Diskriminierung, wo sie vielleicht da gleich auf Dialekt ansprechen, sie wissen schon, oder sollten sie schon an, dass man dich nicht sofort versteht. Und von der anderen Seite gibt es jetzt die neuen Generationen, die oft nicht ganz checken, dass wenn du hörst, dass ich auf Deutsch rede, und zwar kann mich gut verständigen, warum sprichst du mich auf Englisch an? Ja, also wer sagt, dass du Englisch besser kannst? Ja? Ich war mit einem Freund von mir in einem Garten neulich, Gemeinschaftsgarten, und er hat eine ziemlich dunkle Hautfarbe. Und er kommt aus Deutschland. Und wir haben uns auf Deutsch unterhalten, und die eine kommt und sagt, oh, do you speak English or German? What? Hast du deine Haare nicht aufgemacht? Ja, also wir sprechen, aber nur weil du siehst, dass er dunkle Hautfarbe hat, gehst du davon aus, dass er vielleicht Englisch kann. Also, sorry, ich muss mich da ein bisschen aufregen, aber ja, das wollte ich nur kurz ansprechen.
2: Ja, wie schaut das bei, danke, Massimo. Wie ist es mit Rumänisch? Wollen auch alle Leute mit dir Rumänisch sprechen?
5: Nein, es ist nicht so. Noch nicht das touristische Ziel Rumänien. Ich zum Thema Privilegien, also nicht nur, dass ich europäisches Geld genommen habe, um herzukommen und zu feiern und zu lernen, aber ich bin auch mit einem ziemlich hohen Deutschniveau hergekommen. Ich war auf dem deutschen Kindergarten in Bukarest, ich war auf der deutschen Schule in Bukarest. Mein Studium war halbwegs auch auf Deutsch. Also ich bin mit, ich denke, B1 oder sowas Deutschniveau hergekommen. Und das hat mich aber nicht vom Österreichischen gerettet, weil da war auf einmal so ein krasser Unterschied. Ich kann mich erinnern, auf der Fachhochschule, ich habe meine KollegInnen kennengelernt und das war alles nett und sie haben mich auch zu ihrer in ihrer WhatsApp-Gruppe hinzugefügt und natürlich sehr nett und danke, dass ihr so großzügig seid, und dann habe ich angefangen zu probieren, die Nachrichten zu lesen, und da waren Wörter oder Anreihungen an Buchstaben dort, die ich in meinem ganzen Deutschstudium nie gelesen habe. Mein Freund ist Österreicher und ich kann mich erinnern, ich habe ihm immer so gescrollt und gezeigt, so, kannst du mir bitte schön diese drei Buchstaben da, was wird da gemeint, was worüber reden wir? Also das Österreichische war auch für mich noch eine Überwindung. Ich habe nicht verstanden, warum Kartoffeln Erdäpfel sind und die Möhren Karotten und solche Sachen, die ich so in meinem das Hochdeutsch, das ich in der Schule gelernt hab, und das hat funktioniert, weil eindeutig verstehen die Leute, was ich brauche. Als ich eine Tüte bei Bila bestellt gefragt habe, wurde ich gefragt, so was ein Sackerl, und ich sage, ja, eine Tüte, und da, aber ein Sackerl, eindeutig meinen wir das Gleiche. Es ist das, woran die Einkäufe reinkommen. Also, genau, also es war schon eine andere Überwindung. Also die deutsche Sprache, womit ich hergekommen bin, hat mir eindeutig nicht für das Österreich, das österreichische Leben gereicht. Aber ich habe den Eindruck, wie du meinst, sobald ich mich nicht mehr auf das Grammatikalische konzentriert habe, hat es irgendwie nach Deutsch geklungen. Ich habe mir gedacht, ich denke, ich weiß so nach Gefühl her, was diese Person von mir jetzt will. Und ja, das war meine Überlebensstrategie, und das hat eindeutig funktioniert. Ich bin noch keine Expertin im steirischen Dialekt. Ich probiere es, also ich verstehe es schon, aber sprechen tue ich es nicht.
2: Es ist ja auch nicht unbedingt die schönste Sprache, muss man sagen.
5: Also ich weiß nicht, also ich kann es auch nicht unbedingt vergleichen. Aber ich bilde mir ein, ich höre das von jedem Österreicher. Wenn ich über Dialekt rede, habe ich den Eindruck, dass jeder Österreicher meint, ja, aber mein Dialekt ist auch nicht der beste. Ja, du kannst nicht mit irgendeinem vorarlbergischen Dialekt anfangen. Nein, fange lieber mit etwas anderem an. Also ich habe den, ja, das ist schon.
2: Aber also ich kann das sagen, ich kann mich erinnern, wie ich mit 6 Jahren in die Schule gekommen bin, haben meine Eltern mir gesagt, ja, jetzt musst du schön sprechen. Also das heißt, Schule war wirklich ein Stressort, wo man dann eben auf einmal eben ein Deutsch reden muss, das mit der Lebenswelt von einem nichts zu tun hat. Und ich weiß nicht, ob ihr das, wenn ihr Hochdeutsch sprecht, ob ihr dann sozusagen auch manchmal das Gefühl von den, sage ich mal, jetzt wirklich unter Gänsefüßchen, von den Eingeborenen mitbekommt, dass die eigentlich, also dann wieder andere Art von Ressentiments haben. Also so, es wäre meine Frage, hat man das Gefühl manchmal, dass die so das Gefühl haben, oh, jetzt glauben sie, sind was Besseres, kommen aus dem Ausland, aber reden auf einmal schönes Deutsch? Oder also gibt es solche Erfahrungen auch? Also wenn du auf einmal Tüte oder also das, was...
5: Also es war nur ein Missverständnis, und ich hoffe nicht, dass es auf der emotionalen Ebene so aufgearbeitet war. Ich kann mich aber erinnern, wo du sagst, ja, schön sprechen in der Schule. Genau, auf der Fachhochschule kann ich mich erinnern, wir haben so Vorträge halten müssen. Und es war mittlerweile ab dem zweiten Semester so ein Running Gag, dass meine KollegInnen für mich schön reden sollten, wenn sie was vortragen. Bitte präsentiert das so, dass die Ruxi das auch versteht. Und sie haben sich wirklich schwer getan, was ich ein bisschen unterschätzt habe, weil ich mir gedacht habe, ja, okay, also genau, die Grammatik kennst du. Und das ist für mich schon 80% der Sprache. So, warum kannst du jetzt nicht einfach die Wörter anders ausdrücken, also aussprechen? Aber eindeutig war das für meine österreichische Kolleginnen ein Problem, und ich habe das bis dann nie so wahrgenommen. Und seitdem bin ich auch so großzügiger mit dem Sackerl und probiere alles österreichischer auszusprechen. Aber ich meine, die hatten auch, also wenn ich das noch dazu sagen kann, also allein als deutschsprachige Person von der Dachregion, man braucht ja keine andere Sprache. Und ich würde meinen, Italien weiß ich nicht, aber Frankreich ist auf jeden Fall so, dass man so viel Zugang zu so vielen Sachen in der eigenen Sprache hat, dass man sich nicht, wie zum Beispiel ich, wie ich aufgewachsen bin, ich musste Englisch kennen, weil sonst kann ich mir keine Filme anschauen. Ich kann also nicht das Internet bedienen, wenn ich nicht Englisch kenne. Und mit dieser, ja, so mit dem Aufwachsen bin ich gezwungen worden, ein bisschen so, nicht nur offener, aber zumindest, wie heißt das? Ja, vielleicht genau, offener gegenüber der Sprache sein und schauen, wie man Sachen improvisieren kann und ja. Woher man sich Ressourcen holt, wenn man spricht.
2: Jetzt ist ja so, wir haben gehört, es gibt diese positiven Vorurteile über Französisch oder auch Frankreich, über Italienisch und Italien. Es gibt aber ja auch genug Bilder, gerade auch in Österreich, was Rumänien betrifft. Bist du damit auch konfrontiert worden, wenn die Leute dann merken, dass du Rumänin bist?
5: Ich bin am Anfang gratuliert worden für, wie gut mein Deutsch ist. Und oft genug ist es mir passiert, dass danach mir erzählt worden ist, ach ja, ich kenne jemanden aus Rumänien, bei meinem Bauernhof, bei meinen Eltern arbeiten Rumäninnen und das sind so nette Leute. Und das ist mir 2 oder 3 Male passiert und es war schon, also da ist mir nochmal bewusst geworden zum Thema Privileg, was für ein Privileg ich hatte, herzukommen, zu studieren, dann einen Job, also nicht angeboten bekommen zu haben, aber einen Job so einfach zu kriegen, hergekommen zu sein in so einer, mit einer auch so emotional support structure, die ich da hatte durch meine Freundin und mein Freund. Also es ist schon, ich hatte nie schlechte, also nicht direkt an mich gerichtete schlechte Kommentare, aber durch diesen Vergleich mit den anderen Rumäninnen. Du bist nicht so wie die anderen Rumäninnen. Ja, es war schon ein komisches Gefühl ab das dritte Mal, wo ich das wieder höre, wie andere Rumäninnen sind. Und eine nicht so lustige Geschichte, aber ich war, weil ich ja mit Erasmus gekommen bin, ich war auch in dieser Erasmus-Gruppe auf der Fachhochschule

0: oh wow, nein, ich bin eindeutig nicht so, aber genau, das sind die anderen, unter Anführungszeichen, Rumäninnen.
1: Wie ist es dann eigentlich, also weil von anderen, die jetzt Sprachen sprechen, die jetzt da eben auch jetzt nicht so diesen, dieses hohe Image haben, sei es jetzt Türkisch oder BKS-Sprachen, weiß ich, dass die immer wieder ja auch negative Erfahrungen haben, wenn sie zum Beispiel im Einkaufszentrum, im Bus oder also irgendwo sich in ihrer Sprache unterhalten. Hast du solche Erfahrungen auch mal gemacht oder merkst du vielleicht irgendwie unbewusst, dass du, keine Ahnung, wenn du mit irgendjemandem am Handy Rumänisch sprichst und dann kommt jemand dazu, dass du ins Deutsche wechselst, wenn es möglich ist oder mit jemandem sitzt oder?
0: Am Anfang war es so, vor allem, wenn ich das so, so ehrlich sein kann, die Erfahrung am Jakomini-Platz ist wirklich so ein Kulturschock, denke ich, für alle, die zum ersten Mal in Graz sind. Und da habe ich tatsächlich zum ersten Mal Rumänisch gehört. Und ich kann mich erinnern, dass ich mich gefreut habe, Rumänisch auf der Straße hören zu können. Und dann habe ich geschaut und es waren eher Leute, es waren, wie heißt das, so Leute, genau, die gebettelt haben, hauptsächlich, also die anderen. Es war eine Kategorie von rumänischen Leuten, mit welchen ich auch nicht unbedingt zu Hause was zu tun hätte. Und ich kann mich erinnern, als ich hergekommen bin, habe ich das leider gemacht. Aber nicht aus einem, also nicht, dass ich mich vor den ÖsterreicherInnen versteck, sondern dass ich mich von meinen eigenen Leuten versteck, weil ich automatisch nach einem Euro oder zwei Euro gefragt gewesen wäre. Und das habe ich probiert am Anfang zu vermeiden. Mittlerweile ist mir alles so wurscht. Es ist mir wirklich sehr viel egal und ich rede laut auf der Straße. Ich habe eine gute Freundin, die Daciana, da. Sie kommt auch aus Rumänien. Und sie sagt mir immer, dass oh Gott, wir lästern sehr viel auf Rumänisch, wenn wir auf der Straße sind. Und wir sind auch sehr kritisch so auf der Straße. Also nicht unbedingt in einem schlechten Sinn, aber wir äußern unsere Meinungen eben, weil es diese für uns Sicherheit ist, dass uns eh keiner versteht. Dann können wir sagen, ach, ist das eine coole Jacke oder sind diese Schuhe nicht zu hoch bei der Frau oder so. Aber das voll laut und voll auf Rumänisch. Und sie hat mir oft gesagt, du, würde uns jemand jetzt verstehen, kriegen wir fix eine so auf der Gesicht gehaut, weil wir dürfen uns auch nicht so ausdrücken auf der Straße. Also ich bin leider auf dem anderen Spektrum vom Lautreden auf der
1: Straße.
0: Also
1: du nutzt ein bisschen diese Freiheit sozusagen.
0: Dann. Ja, auf jeden Fall, auf jeden Fall. Und das passiert auch oft, dass wir dann hinter uns auf der Straße so Rumänisch hören und so, oh, Entschuldigung, dann einfach schnell weggehen. Aber ja, es ist schon eine Freiheit, die ich mehreren Menschen, aber ich meine, wenn ihr auch, also unsere ZuhörerInnen, denke ich, wenn ihr auch auf Urlaub seid, dann, oder? Es ist genau dieselbe Freiheit, die man auf Urlaub spürt, wenn man in Italien auf Urlaub ist und auf einmal Österreichisch reden kann, weil eh keiner versteht oder so. Oder in Frankreich auf Urlaub, weil eh keiner Österreichisch versteht.
1: Ja, also ich muss sagen, als der in Österreich spricht, mich ärgert es immer dann, wenn ich in Gebiete komme, wo dann irgendwie Deutsch gesprochen wird. Also ich genieße auch dann eher, dass dann mich niemand versteht und vor allem aber auch, dass ich nicht alle verstehe, weil es ist ehrlich gesagt oft nicht unbedingt von Vorteil, wenn man wirklich jeden Smalltalk auf der Straße versteht. Also und wie gesagt, du bist ja dann anscheinend das beste gute Beispiel mit deiner Freundin. Ne?
0: Ja. Mal schauen.
1: Damieu, wie ist das jetzt eigentlich, also oder ihr alle drei, an euch die Frage, ihr seid EU-Bürger, Bürgerinnen, ihr dürft jetzt ja auch den nächsten Gemeinderat zum Beispiel mitwählen und dürft aber auch, also dürft nicht mitwählen, wenn es jetzt da um Landespolitik geht, um Bundespolitik. Das heißt, man lebt jetzt schon so viele Jahrzehnte in einem Land und

0: Ja, wie geht es dann eigentlich so in Diskussionen jetzt, wenn man dann sozusagen sagt, macht die Bundesregierung da in Österreich, sagt man dann, ja schön, aber habe ich mir nichts zu tun damit? Oder ist man dann jetzt, was weiß ich, nervös, wenn es jetzt um den französischen nächsten Wahlkampf oder die nächste Wahl geht? Also wie ist es mit dieser beschränkten oder so komischen, hybriden politischen Partizipations- oder Ausschlussmöglichkeit?
1: Also was mich angeht, das ist wahrscheinlich, was mich meistens nervt. Das bin froh, dass ich darf natürlich auf Gemeindeebene wählen, europäische auch. Es ist genauso wichtig. Aber natürlich, was ich nicht normal und gerecht finde, ist, dass ich nicht darf wählen bei der Nationalratswahl oder für den Bundespräsident. Nach 23 Jahren, dass ich hier arbeite, dass ich meine Steuer zahle wie alle. Ich bin auch in Ehrenamt sehr tätig. Ich arbeite für Österreich. Und ich finde, dass mir dieses Recht zu verweigern, ist wirklich nicht fair. Natürlich, andersrum, ich finde, dass nach 23 Jahren, wo ich nicht mehr in Frankreich lebe, ich verstehe nicht, warum ich habe das Recht, noch dort zu wählen. Einerseits bin ich froh, weil so kann ich ein bisschen noch vielleicht habe ich das Gefühl, mit meiner Stimme die Wahlergebnisse zu beeinflussen. Aber ja, also irgendwie so mache ich ein bisschen meinen Widerstand auf meine Art. Aber trotzdem, das ist nicht gerecht, dass ich als Franzose seit 23 Jahren im Ausland und ich habe wirklich gar nichts mehr dort, dass ich noch ein Recht dort zu wählen. Dafür finde ich, dass es wäre absolut gerecht, dass ich da vollkommen Wahlrecht in Österreich habe.
0: Ist eben gesagt, auf lokaler Ebene darfst du wählen oder kannst du wählen. Würdest du dir aber zum Beispiel wünschen, jetzt von irgendeiner der Grazer Parteien, die jetzt da antreten für die Wahl, dass die auch in irgendeiner Weise sozusagen auf dich als EU-Bürger irgendwie Rücksicht nehmen oder gäbe es quasi irgendein Thema, wo du sagst, ja okay, also was weiß ich, wenn es jetzt um den Verkehr geht oder das und das, da ist es egal jetzt da, was bei Staatsbürgerschaft ist, aber das wäre jetzt es gäbe aber das Thema, wo ich jetzt als EU-Bürger, der in Graz lebt, besonders betroffen bin oder anders betroffen bin und mich sozusagen mir da gerne eine Antwort von der Politik wünschen würde.
1: Nicht als EU-Bürger, als Grazer. Also ich habe da keine Sonderansprüche, weil als EU-Bürger überhaupt nicht. Einfach das Wahlrecht, und ich würde mich wünschen, dass alle Politiker das tragen, weil es ist, alle Ausländer wählen auch genauso so viel links wie rechts und rechtsextrem auch. Und also da sollte man keine Angst haben, an die Ausländer auch das Wahlrecht zu geben. Ich hätte überhaupt keine bestimmte, und vor allem, ich bin zwar EU-Bürger, aber es sind auch nicht EU-Bürger, die auch leben da seit ewig und arbeiten noch für Österreich und zahlen ihre Steuern, und sie hätten genauso die gleichen Rechte. Also, jo. Na, einfach vielleicht das in allgemein, das Wahlrecht für alle Ausländer mehr getragen wird. Ja.
0: Ja, Massimo, wie schaut es bei dir aus mit, die italienische, ich weiß jetzt nicht, du hast ja noch nicht dich geoutet, was deine politische, oder musst ja auch nicht, aber ich denke mal, also Italien ist ja auch jetzt ein Land mit einer Regierung, die man eigentlich auch teilweise argwöhnisch betrachten kann. Wie geht es dir mit kommunalem Wahlrecht und eben mit dem fehlenden anderen Wahlrecht in Österreich? Und auch mit Italien, also
2: Eine politische Aussage möchte ich schon abgeben. Ich teile vollkommen deine Meinung. Bin genauso stutzig, was die italienische Regierung angeht. Bin froh, dass jetzt zum letzten Referendum das Nord gewonnen hat zu einem juristischen zu einer juristischen Reform. Und ich unterschreibe total, was Damien auch gesagt hat. Und zwar, ich würde mich freuen, wenn wir unsere Teilnahme an den politischen Ereignissen sozusagen in Österreich auch, also wenn sie erweitert werden würden. Und weil, ja, also ich glaube, es sind um die 9 Millionen Einwohner hier in Österreich und 2 Millionen davon haben noch kein Wahlrecht. So circa. Ja. Ich bin nicht so ganz genau informiert, aber das müsste die Zahl sein. Weiß ich nicht, was. Das ist auch, glaube ich, genügend, oder?
0: Ja, aber wie ist es dann eigentlich jetzt, was weiß ich jetzt, wenn es eine Nationalratswahl gibt oder einen Wahlkampf oder diskutiert man dann damit oder sagen die Leute zu dir, ah, du kannst ja eh nicht wählen, also oder also nehmen die an, dass du dich überhaupt interessierst für österreichische Innenpolitik oder wie ist das eigentlich?
2: Also ich muss zugeben, ich interessiere mich schon. Aber was ich eben gestehe, ist, ich kenne mich noch nicht so gut aus. Ja? In dieser Hinsicht bin ich auch ein bisschen voreingenommen, weil ich denke, dass die Parteien, zu denen ich mich näher so ideologisch fühle, diejenigen sind, die ich a priori auch für dich abstimmen würde. Ja? Das, ja, aber normalerweise versuche ich bei den Kommunalen immer, mich davor zu informieren. Ich habe dieses Recht schon mehrmals in Wien in Anspruch genommen und das werde ich bald auch sehr gerne in Graz wieder tun. Ja. Und ich lasse mich selten beeinflussen, aber ich bin sehr offen und höre gerne unterschiedliche Meinungen. Ja,
0: ja und Ruxi, wie schaut es bei dir aus mit politischer Partizipation und der Beschränktheit davon?
3: Ich muss gestehen, ich habe bis vor ein paar Jahren nicht gewusst, dass ich mich bei den Gemeinderatswahlen beteiligen kann, darf, soll. Also jetzt im Sommer wird es zum ersten Mal sein, wo ich in Österreich wählen darf und ich freue mich sehr darüber und darauf. Ich schließe mich den Damian an. Ich verstehe auch nicht, wieso, ich meine, nach so einer langen Zeit noch immer zu Hause, beim ersten Zuhause, nochmal im Heimatland wählen darf und aber nicht hier, wo man schon so lange Zeit gelebt hat. Ich habe mich bei allen Wahlen beteiligt letztes Jahr, vor 2 Jahren, die in Rumänien stattgefunden haben. Auch das Europawahl und Präsidentschaftswahlen und sogar so Parlamentwahlen. Die habe ich hier in Graz miterlebt für meine rumänische Sendung hier auf Radio Helsinki. Habe ich auch Interviews mit den Leuten gemacht. Es war spannend. Und genau, da, also in sehr vielen Fällen habe ich mich auch gefragt, warum manche von diesen Leuten und ich sogar noch überhaupt wählen dürfen. Weil eindeutig, also erstens werden wir falsch informiert. Also es gibt so dieses Zufluss von Fake News, die wir irgendwie nicht steuern können. Und wenn wir das überhaupt schaffen, richtig informiert zu werden, so was will ich dazu irgendwie beitragen? Ich bin glücklich, dass ich das gemacht habe, weil ich auch den Eindruck habe, dass Demokratie nicht, Liberté, Egalität. Ich habe auch den Eindruck, dass meine Stimme was in Rumänien gebracht hat, aber eigentlich, ja genau, ich habe es mir kurz vorgestellt, wie es in 20 Jahren sein wird, wie ich da auf dieser Bühne, wie ich da in Österreich vielleicht immer noch kein Recht auf Wahle in dieses Land habe, wo ich meine letzten x Jahre verbracht habe, im Vergleich zu Hause, wo ich nur noch meine Familie besuchen gehe. Und dieses Argument oder dieses Kommentar, dass wir, also nicht als EU-BürgerInnen, weil da gibt es ein Recht, ein Wahlrecht, und das haben alle EU-BürgerInnen auf den EU-Wahl, also auch ihres Landes, was auch komisch ist. Aber als GrazerInnen, also ich würde es nicht sagen als ÖsterreicherInnen, weil ich fühle mich nicht ÖsterreicherIn, aber als Person, die in Österreich lebt, würde ich auch gerne eine Stimme oder eine halbe Stimme haben zu dem, was da so abläuft, weil es mich ja auch betrifft, leider. Bin ich davon abgeschlossen.
0: Du hast ein Wort gesagt und dass du wirklich wieder in der Runde vorne anfangen. Ich weiß nicht, ob du jetzt Heimat gesagt hast, aber auf jeden Fall in das Land, in dem man aufgewachsen ist. Und da ist jetzt die Frage an dich, Damian. Ist das dann noch Heimat, wenn man dorthin fährt, oder ist es nur mehr das Urlaubsland oder wo halt noch, keine Ahnung, Kindheitserinnerungen sind? Wie ist das eigentlich dann, dieser Bezug zu Frankreich?
1: Es ist definitiv Kindheitserinnerung. Dieses Heimatsgefühl habe ich relativ rasch bekommen mit Österreich, also in Verbindung gesetzt mit Österreich. Also ich bin viel beruflich unterwegs seit Jahren und ich habe mich einfach, es ist auch normal, hier habe ich mein Leben angefangen und dann natürlich, vielleicht am Anfang, wenn das noch schwierig ist, wenn man sich noch nicht wohlfühlt oder so, dann vielleicht ist man froh, wenn man dann in sein Heimatland wiederkehren kann und dann man noch sein Heimatsgefühl. Wenn man dann irgendwie schon seine Zuhause gefunden hat, ob das die Arbeit, ob das das Freundekreis ist, ob das die Familie ist, ein Sicherheitsgefühl und so. Ich glaube, dann entsteht eben dieses Heimatgefühl. Also es ist sehr oft, dass wenn ich weg bin, also am Anfang, es hat mich natürlich überrascht, nach ein paar Tagen oder so, dann zurück über die Grenze, dann habe ich mir gedacht, ja, ich bin jetzt zu Hause. Und es muss nicht einmal in der Steiermark sein. Es ist nur wirklich, also zum Beispiel auch, wenn ich war in der Schweiz und dann bin ich in Österreich, jetzt bin ich zu Hause. Irgendwie, weil da kenne ich alles. Da weiß ich, wo ich hingehen muss, um das zu finden. Die anderen Länder habe ich keine Ahnung. So ist es meine sichere Hafen.
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8: Hey, hey, willkommen zur allmonatlichen libertären Rückschau des anarchistischen Radios Berlin. Diesmal gibt es zwei Beiträge zu Vorträgen, die wir in Berlin besucht haben. Einen zu anarchistischen Räumen auf den Philippinen, daneben den zweiten Teil zu Schutzseen. Außerdem gibt es einiges an Nachrichten. Teilweise wieder gekonnt satirisch verpackt, weil PolitikerInnen mal wieder crazy shit in die Welt tragen, den wir eh kaum anders packen können. Und wo im vergangenen Monat vermeintlich Anarchie geherrscht hat, erfahrt ihr dann zum Abschluss.

Am 3. Juli räumte die Polizei das selbstverwaltete Kulturzentrum ZAK in Basel mit massiver Gewalt. Erst 4 Wochen zuvor besetzt, hatten tausende Menschen diesen Ort mit kreativen Projekten und Solidarität belebt. Täglich trafen sich 50 bis 100 Personen in Vollversammlungen, Kinder spielten, Jugendliche waren kreativ tätig. Das ZAK war ein Widerstandszeichen gegen das Investitionsprojekt Klibeck Plus und die Eigentümerin Swiss Life, die AktivistInnen für systematische Verdrängung durch steigende Mieten verantwortlich machen. Sie kritisieren, dass der Staat Privateigentümer über Quartierbedürfnisse stellt und sehen darin systemische Gewalt. Die AktivistInnen bleiben entschlossen. Das Areal ist nicht leer, es besteht großer Bedarf für ein lebendiges Kulturzentrum. Sie werden die Räume zurückfordern, denn das Bedürfnis nach Gemeinschaft und unkommerziellen Alternativen lässt sich nicht räumen. Ein Mitglied der Freien ArbeiterInnen-Union Stuttgart ist im April in Stuttgart-Nord von Faschos mit einem Messer lebensgefährlich verletzt worden. Die FAU Stuttgart betont, dass dieser Angriff kein Einzelfall war und nicht nur gegen diese eine Person gerichtet ist. Gemeint waren alle, die nicht in das Weltbild der Rechtsextremen passen. Rechte Gewalt wird sichtbarer und selbstbewusster, auch in Stuttgart. Das zeigt sich in der zunehmenden Brutalität und Selbstsicherheit, mit der faschistische Strukturen gegen antifaschistische und linke Organisierungen vorgehen. Die FAU stellt sich diesem Treiben entgegen und ruft zur Solidarität auf. Am 18. Juli findet um 17 Uhr eine Demonstration gegen rechten Terror vor dem Museum am Löwentor statt. WaldbesetzerInnen lehnen die geplante Erklärung des Hambacher Forsts zum Naturschutzgebiet ab. Sie sehen darin ein Ablenkungsmanöver. Der Staat täusche vor, erst jetzt den Wald zu schützen, obwohl AktivistInnen ihn seit 2012 erfolgreich vor RWE und der Forstwirtschaft bewahren, ohne staatliche Legitimation. Die BesetzerInnen befürchten, dass die Naturschutzgebietserklärung bis 2035 Vorwand für ihre Räumung ist. Sie kritisieren geplante Infrastrukturprojekte wie das Ökotourismusressort Neuland Hambach als Grünkapitalismus. Zudem argumentieren sie, papierene Gesetze seien wertlos, da der Staat sie selbst erlässt und bei Regierungswechseln ignorieren könnte. Solange Kapitalismus herrsche, bleibe der Hambi bedroht. Fundamental lehnen die WaldverteidigerInnen ab, dass Wälder besessen werden können. Weder von Konzernen noch vom Staat. Sie signalisieren klare Entschlossenheit, sie werden nicht weichen. Der Große Rat Bern hat Anfang Juni eine Motion angenommen, die ein Verbot von sogenannten linksextremistischen Gruppierungen wie der Antifa fordert. Dies ist bemerkenswert. Bislang wurden in der Schweiz nur Al-Qaida, Hamas und der Islamische Staat verboten. Wegen ihrer Taten, nicht ihrer politischen Überzeugung. Besonders auffällig ist die breite bürgerliche Koalition dahinter. Neben der SVP unterstützen FDP, EVP, EDU und Teile der Mitte das Verbot. Die Motion bleibt jedoch vage und fasst Demonstrationen, Hausbesetzungen und andere Phänomene unter dem Schlagwort Antifa zusammen. Ein Sammelbecken für alles ihnen Unbequeme. Kritisch ist die Beliebigkeit. Ein so schwammig formuliertes Verbot lässt sich beliebig erweitern. Das zeigt sich in den USA, wo Trump Antifa als inländische Terrororganisation einstufte und die Definition so weit fasste, dass auch Anti-Amerikanismus und Antikapitalismus darunter fallen könnten. Diese Motion erklärt Antifaschismus zum politischen Feindbild. Ein klares Signal, dass der Staat kein Verbündeter im Kampf gegen Faschismus ist. Die Berliner Polizei installiert im Kotti einen KI-gesteuerten Verhaltensscanner, eine intelligente Kamera, die Bewegungsmuster in Echtzeit analysiert und verdächtige Situationen automatisch kennzeichnet. Anders als klassische Videoüberwachung entscheidet das System live, welches Verhalten Aufmerksamkeit braucht. Offiziell zielt dies auf Gewalt- und Notsituationen. Praktisch entstehen erhebliche Risiken. Die Software erkennt keine Absicht, bewertet nur Muster. Tanzen, umarmen oder rennen können je nach Trainingsdaten als verdächtig markiert werden. Besonders problematisch: wohnungslose Menschen und bereits stärker kontrollierte Gruppen geraten automatisch in den Fokus. Der öffentliche Raum wird zur Testfläche für maschinelle Vorauswahl, ohne Transparenz über den Hersteller, Alarmkriterien oder Löschlogik. Geplant ist die Ausweitung auf Warschauer Brücke, Alexanderplatz und Görlitzer Park. Auch der Kotti wird damit zum Testfall für eine systematische Überwachungsinfrastruktur, die Kontrollmechanismen stumm in den Alltag integriert. In der Nacht zum 4. Juli warfen 2 Faschos Brennsätze gegen das Wohnprojekt Zelle 79 in Cottbus. Die Polizei ermittelt wegen versuchten Mordes, da Menschen im Haus waren. Ein kleiner Brand entstand, Verletzte gab es nicht. Dies ist kein Einzelfall. 2025 gab es bereits mehrere Anschläge auf das Projekt. Parallel dazu Hakenkreuzschmierereien an der Synagoge und Anschläge auf andere Wohnprojekte. Der aktuelle Anschlag erfolgte während der Christopher Street Day Aktionswochen. Das Haus trug ein CSD-Plakat und eine Regenbogenflagge. Die rechte Szene agiert laut AktivistInnen mit wachsendem Bewusstsein und Skrupellosigkeit, weil sie bislang ohne ernsthafte Konsequenzen davonkommt. Zelle 79 antwortet mit Entschlossenheit. Sie bleiben und werden am 11. Juli beim CSD demonstrieren, um zu zeigen, dass sich queeres Leben in Cottbus nicht vertreiben lässt. Die InnenministerInnenkonferenz fordert das Bundesinnenministerium auf, ein Verbot der Plattform Indymedia zu prüfen. Die MinisterInnen einigten sich darauf, dass Beschlagnahmen,
Löschaufforderungen und Netzsperren rechtlich bereits möglich sind. Begründet wird dies mit Angriffen auf Infrastrukturen und gewaltsamen Ausschreitungen. Der Indymedia-Ableger links unten wurde bereits 2017 verboten. Die Razzien wurden jedoch für rechtswidrig befunden. Die IMK zeigt sich besorgt, dass linke Bewegungen Klimaschutz und soziale Gerechtigkeit aufgreifen und damit junge Menschen erreichen. Geplant sind eine bundesweite Strategie gegen sogenannte linksextremistische Strukturen, verschärfte Reisesperren und erweiterte Kompetenzen der Bundespolizei. International sollen Sicherheitsbehörden stärker zusammenarbeiten, teilweise über kaum kontrollierbare informelle Kanäle.

0: Als nächstes hören wir einen Beitrag von einer Person von den sogenannten Philippinen. Das Visum war schwer für die Person zu bekommen und nur mit vereinten Kräften von verschiedenen Menschen wurde der Aufenthalt möglich. Hallo Chris, schön, dass du da bist. Erzähl doch mal, wie du organisiert bist.
1: At first, I will show you who we are.
2: Zuerst zeige ich euch, wer wir sind und wie unser Raum aussieht. Also ich bin Chris de Bera von Etnico Bandito InfoShop und Community Rescue Resource Center. Wir sind anti-autoritär und autonom. Wir glauben an Autonomie, Anti-Autoritarismus, Faschismus und so weiter zu stellen. Oder gegen die Vorstellung, dass Menschen gezwungen werden sollten, Autoritätspersonen, Ideen oder Institutionen zu gehorchen. Anti-Autoritarismus bedeutet für uns also, dass wir an individuelle Freiheit, Selbstverwaltung und Gleichheit glauben. Außerdem glauben wir oft, dass Autorität zu Unterdrückung, Ausbeutung, Herrschaft, Gewalt, Korruption und anderen Formen der Macht führen kann. Diese Machtstruktur sollte in Frage gestellt und abgebaut werden. Das ist unsere Überzeugung. Bei der Dekolonialisierung verwenden wir also diesen Namen, Etnico Bandito. Aber es ist trotzdem ein spanisches Wort. Etnico ist sozusagen das englische Ethnic. In unserer Sprache Tagalog, Katutubo. Für mich bedeutet das, dass dies unsere Identität repräsentiert. Ich möchte mich nicht als Filipino bezeichnen, denn Filipino stammt ebenfalls von einem Begriff aus den Philippinen. Die Philippinen wurden nach König Philipp von Spanien benannt. Deshalb wollen wir uns von dieser kolonialen Terminologie distanzieren. Außerdem sehen wir uns an der Seite der Benachteiligten, Ausgestoßenen, des Lumpenproletariats und der NonkonformistInnen. Für mich bedeutet Bandido, dass wir versuchen, das Wort Bandido zurückzugewinnen, was so viel wie Bandit oder Dieb bedeutet. Aber in diesem Sinne, dass wir gegen das System kämpfen und uns das zurückholen, was uns gehört. Wir haben einen Gästeraum, einen weiteren Raum für Treffen oder Workshops. Wir organisieren verschiedene Veranstaltungen in unserem Raum, zum Beispiel gemeinschaftsorientierte Aktivitäten oder werteorientierte Initiativen, wie Workshops, Filmvorführungen, Performances, Kunstausstellungen, Treffen, gesellige Zusammenkünfte, Buchvorstellungen, Trinkrunden und Spendenaktionen. Das ist Teil der Gemeinschaft. Also versuchen wir, unseren Raum für solche Aktivitäten zu öffnen. Als AnarchistInnen ist gegenseitige Hilfe ein wesentlicher Wert für uns. Und um den Begriff gegenseitige Hilfe zu dekolonisieren, versuchen wir, ihn zu lokalisieren und ins Tagalog zu übersetzen. Kapwa bedeutet für uns, dass es universell ist. Wie bei der gegenseitigen Hilfe geht es nicht nur um einen wechselseitigen Austausch zwischen Menschen. Es ist auch ein wechselseitiger Austausch zwischen Lebewesen. Und laut Kropotkin entwickeln wir uns genauso weiter. Und genau das gilt auch für Kapwa. Kapwa bedeutet, der Baum ist ein Kapwa, der Fisch ist ein Kapwa, die Pflanze ist ein Kapwa. Es ist universell, Tulungan und organisch und Tan bedeutet helfen oder unterstützen.
1: And Tulungan means helping or supporting.
0: Gibt es Menschen, mit denen ihr zusammenarbeitet? Wie geht ihr mit verschiedenen Überzeugungen um?
1: There's a typhoon or disaster.
2: Es gibt einen Taifun oder eine Katastrophe. Wir engagieren uns auch in der Hilfsgüterverteilung. Und eine dieser Initiativen ist das Solar Guerrilla Autonomous Response Team, das wir 2013 ins Leben gerufen haben. Als der Taifun Haiyan, der Super-Taifun Haiyan, Hitlayte in der Region Visayas traf. Die Menschen hatten dort mehr als 6 Monate lang keinen Strom und der Wiederaufbau zu bewältigen. Und die gesamte Infrastruktur war zusammengebrochen. Da wir über die Ausrüstung, die Solarstromanlagen verfügten, beschlossen wir, dorthin zu fahren. Wir sind nur zu zweit, die diesen Raum betreiben, weil wir arbeiten mit verschiedenen Gruppen und Einzelpersonen zusammen, um in unserem Raum unterschiedliche Initiativen zu organisieren. Außerdem ist es unser Ziel, unterdrückische Systeme abzubauen und koloniale Narrative, Glaubenssysteme und Praktiken in Frage zu stellen. Unser Bildungssystem. Doch im Rahmen des kolonialen Prozesses stellen wir diesen Einfluss in Frage. Außerdem wollen wir den Erfahrungen und Erkenntnissen lokalen Gemeinschaften Vorrang einräumen, die wir als organische Intellektuelle, geschickte HandwerkerInnen und Trägerinnen von Weisheit betrachten.
1: We believe that in
2: glauben, dass es in einer marginalisierten Gesellschaft, einer städtischen Armengesellschaft, einer Bauerngemeinschaft oder einer Gemeinschaft von Perschafals Menschen gibt, die wissen, wie man gerechter lebt. Und weil sie das am eigenen Leib erleben, wissen sie auch, wie Mensch damit umgeht. Wir arbeiten enger mit diesen Menschen zusammen als mit AkademikerInnen, aber wir engagieren uns auch in anderen Bereichen, die uns wichtig sind. Vor allem aber ist es der Grund, warum wir diesen Raum im ArbeiterInnenviertel haben. Nin aus Japan, meine Freundin, sowie Magali und Claudius waren schon bei uns. Du kannst sie fragen. Sie sind der lebende Beweis dafür, dass es uns gibt. Also ja, außerdem geht es uns darum, Menschen zu befähigen, ihre Geschichte zurückzugewinnen und zur kollektiven Weisheit beizutragen. Und vor allem darum, gegenseitige Hilfe, Nicht-Hierarchie und freiwillige Zusammenarbeit zu verbreiten und um ein inklusiveres Umfeld für marginalisierte Stimmen zu schaffen. Und ja, um eine kollektive Kultur der gemeinsamen Verantwortung, des Teilens und der Solidarität zu fördern und um unabhängiges Denken zu fördern und Zusammenarbeit zu stärken. Wir konzentrieren uns mehr auf einen beziehungsorientierten Ansatz durch gemeinsame Werte und Interessen. Es ist uns egal, welche Ideologie du vertrittst oder welche politische Philosophie du hast. Solange wir gemeinsame Werte haben, können wir zusammenarbeiten, um etwas zu schaffen.
0: Was fällt dir hier in Deutschland auf?
2: Ich habe viele Solarmodule und Windkraftanlagen gesehen. Das ist sehr nachhaltig. Aber die Frage ist, wo der Rohstoff dafür herkommt. Deshalb geht es in meinem Beitrag um genau das. Die neue Welle der Abbauindustrie, die Gewinnung von Mineralien für die sogenannte grüne Technologie oder Wirtschaft und erneuerbare Energien. Nicht nur Deutschland oder andere Länder, die das auch haben, aber ich werde es hier einfach mal erklären. Es ist ein neuer Entwicklungstrend in unserer gesamten Zivilisation. Das findet mittlerweile in vielen Ländern statt. Das Bestreben, auf die Klimakrise zu reagieren, wird umgesetzt und Versuche, Produkte für die sogenannte grüne Technologie und erneuerbare Energien zu entwickeln und herzustellen, werden priorisiert. Irgendwie stellt sich auch die Frage, woher Mensch diese Materialien bekommt und wie Mensch sich die neuen wirtschaftlichen Möglichkeiten vorstellt, wenn Mensch diese Mineralien besitzt. Also ja, das und früher auf den Philippinen war unser Abbauland basiert, aber jetzt befinden wir uns in einer anderen Art von, ich nenne es, unvorstellbaren Abbauaktivitäten. Mensch nennt es Offshore-Bergbau. Das findet bereits auf dem Meer statt. Mensch sieht es nicht. Das ist nur ein Boot, aber darunter werden Mineralien abgebaut. Das wurde bereits von der UNO vorbereitet und sie haben eine internationale Meeresbehörde gegründet.
0: Befinden sich bereits auf dem Meer Orte, an denen sie die Mineralien gewinnen?
2: Noch nicht auf See. Deshalb befinden wir uns jetzt in dieser Art von Kampf gegen den Schiffsverkehr. Wir sind bereits gegen den Mineralabbau an Land. Jetzt haben wir wieder zusätzlichen Rohstoffabbau. Also müssen wir die Ersten sein. Und deshalb engagieren wir uns in einer Kampagne gegen den Notoshibit Quarry in Tayabas, Quezon. Das ist eine Bucht. Der Antrag bezieht sich auf eine Erkundung und sie sagen einfach Steinbruch auf See. Sie behaupten einfach, dass sie nur den Boden brauchen und wir glauben, dass sie nach Mineralien suchen.
0: Organisiert ihr euch dahingehend?
2: Plötzlich erhalten wir den Antrag und dann organisieren wir die Fishers Forks Gemeinschaft. Und zum Glück sind unsere GenossInnen schon vor Ort und haben gute Beziehungen zu den BürgermeisterInnen und der lokalen Verwaltung. Und sie wissen es nicht. Sie wissen nicht, sie denken, dass die Erkundungsgenehmigung nur für einen Meeresbodensteinbruch gilt. Und weil wir da sind, erklären wir ihnen, dass es vielleicht nicht nur darum geht, denn es gibt bereits Erkundungen nach Mineralien oder dass die Kommunalverwaltung die Genehmigung zurückzieht oder verweigert. Und wir haben gewonnen. In diesem Gebiet gibt es zwei Ortschaften, für die sie noch nicht einmal eine Genehmigung für die Expedition erteilt haben. In diesem Fall haben wir gewonnen.
1: But
2: Aber an anderen Orten rangieren die Philippinen mit 281 getöteten Menschen seit 2012 durchweg auf Platz 1 der schlimmsten Orte in Asien für Land- und UmweltschützerInnen. Und die Zahl steigt seit 2012 weiter. Ein Drittel davon stand im Zusammenhang mit AktivistInnen, die sich gegen Unternehmensaktivitäten im Bergbausektor ausgesprochen haben. Und die meisten dieser Unternehmen kommen aus Deutschland, Belgien, China, Japan, Korea und der Tschechischen Republik. Und das ist ein Teil dieses sogenannten Gebiets. Die Region ist wie ein Lamm, ein Opferlamm für den Rohstoffabbau. Und ja, so sieht die Situation der Zeit aus. Abgesehen von Minenanlagen müssen wir auch gegen den Offshore-Abbau kämpfen. Und das ist schwer, weil Menschen nicht sehen kann. Und es ist auch schwer, dorthin zu gelangen, auf dem Schiff, um zu überprüfen, ob sie dort abbauen. Das ist unsere Strategie. Wenn wir zunächst hören, dass jemand eine Erkundungsgenehmigung für dieses Gewässer beantragt, müssen wir sofort dorthin fahren, um den Leuten zu erklären, dass es sich vielleicht nicht um einen Seetangabbau handelt, sondern um Offshore-Abbau. Vielleicht ist es Offshore-Abbau, das müssen wir untersuchen. Aber in anderen Fällen auf kommunaler Ebene wurde die Genehmigung aufgrund von Bestechung und Korruption erteilt. Das ist jetzt das Schwierige daran. Das passiert nicht nur auf den Philippinen. Es wird auch in Indonesien, in Afrika und an anderen Orten der Welt passieren.
0: Application, Musik, Killings, Musikpolizei.
1: We are 2 days here.
2: 2 Tage hier, um einen Workshop zum Wissensaustausch mit den Jugendlichen veranstalten, die hauptsächlich Kinder von Eltern sind, die gegen den Bergbau sind. Diese Person, die schwarze Person und die andere Person ist Polizistin, aber nicht in Uniform. Und auf der anderen Seite sind auch noch andere PolizistInnen, die in Uniform sind. Das ist eine Art Einschüchterung, damit wir nicht dort sind. Wir sind dort in der Hoffnung, die jungen Leute zu ermutigen oder zu beeinflussen, weiter zu kämpfen. Das ist auch ein Grund, aber auf kreative Weise. Und dann, nach diesem Polizeieinsatz, sind wir, glaube ich, eine Woche lang dort. Es ist eine abgelegene Insel. Es ist schwer, dorthin zu gelangen. Es gibt dort keinen Flughafen. Und die Cebuyan-Inseln sind reich an Nickel und Mineralien. Und genau dort soll der Hafen für die Schiffe entstehen, damit sie die Mineralien abbauen können. Aber die Leute haben den Bau gestoppt und den Export der Mineralien verhindert. Deshalb haben sie diese Häuser gebaut, damit sie weiterhin jeden Tag dort bleiben können, um Wache zu halten oder als Barrikade gegen das Abbauunternehmen zu dienen. Vielleicht, weil die Firma nachts vielleicht doch weiterarbeiten wird. Also haben sich die Leute dort postiert. Aber es ist gefährlich, weil Mensch ermordet werden kann. Doch derzeit ist die Insel Cebuyan eine der stärksten Antiminengemeinschaften. Der Abbau wurde gestoppt und die Polizei verteidigt das Minenabbauunternehmen. Aber die meisten dieser PolizistInnen wurden abgezogen, weil die Antiminengemeinschaften Anzeige gegen sie erstattet haben. Die hatten nämlich plötzlich, ohne Gewalt anzuwenden, die Barrikade verstärkt, damit die LKW nicht durchkommen können.
0: Gibt es etwas, wie wir euch in eurem Kampf helfen können?
2: Eine Person aus unserem Umfeld aus Australien, die ebenfalls Filipino ist, lebt dort auf dieser Insel. Wir haben vorgeschlagen, dass er uns vielleicht helfen kann, auch dorthin zu kommen. Aber vorher hat er versucht, Geld für unsere Logistik zu sammeln, damit wir die Aktion durchführen und versuchen können, die Moral der Leute gegen den Abbau zu stärken. So sieht unsere Beteiligung aus. Das ist die Sache mit dem Abbau. Es gibt auch einen Erfolg für die Antiminengemeinden in Pax del Porte in Nueva Vizcaya, wegen der Barrikaden oder der Erkundungen, die dort stattfinden. Und die, die diesen Abbau finanzieren oder an diesen Aktivitäten beteiligt sind, haben ihren Sitz in Großbritannien. Es ist also ein globales Problem, das Abbauproblem auf den Philippinen. Und ja, der Bergbau auf den Philippinen. Da wir keine Verarbeitungsanlagen haben, werden die meisten Mineralien und Rohstoffe exportiert. Und es ist so, dass sie daraus etwas herstellen und uns es dann wieder verkaufen. So läuft das. Und genau diese Art der Rohstoffgewinnung findet auf den Philippinen statt. Und wir profitieren nicht davon. Nur lokale Unternehmen und Oligarchen und politische Dynastien profitieren von diesen Aktivitäten. Es gibt hier einige Aspekte, um weiterzumachen. Danke.
3: mining activity.
0: Schön, dass du den Weg zu uns gefunden hast. Vielen Dank für deinen Besuch und deinen Vortrag.

0: Zwischendurch mal was Organisatorisches. 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
1: Ich habe gelesen, der Görlitzer Park soll nachts doch offen bleiben.
2: Ja, das Gericht hat gesagt, Moment mal, man kann nicht einfach die Öffentlichkeit absperren und das dann Sicherheit nennen.
1: Ach so, ich dachte, der Zaun war gegen die Kriminalität gerichtet.
2: Nein, gegen Sichtkontakt mit Kriminalität, das ist ein wichtiger Unterschied.
1: Also, wenn ich die Gardine zuziehe, ist die Wohnungskrise auch gelöst.
2: Genau, und wenn du den Kühlschrank abschließt, gibt's keinen Hunger mehr.
1: Das ist ja genial. Warum macht die Politik nicht mehr solche Sachen?
2: Tut sie doch. Das nennt sich Verwaltung.
1: Aber die Idee war doch weniger Zugang, weniger Kriminalität.
2: Ja, nach derselben Logik bekämpft man Regen, indem man die Wetter-App löscht.
1: Moment, wenn der Park geschlossen wird, wo geht das Problem dann hin?
2: Woanders hin.
1: Und dann?
2: Na, dann hat man dort ein neues Problem.
1: Und das alte?
2: Ist nicht mehr sichtbar.
1: Ah, also Erfolg.
2: Politisch betrachtet... Volltreffer.
1: Ich verstehe langsam. Man löst nicht das Problem, man verschiebt den Ort, an dem Leute darüber reden.
2: Genau. Der Drogenhandel wird behandelt wie ein schlecht geparktes Auto.
1: Abschleppen?
2: Ja, Hauptsache nicht mehr vor der eigenen Haustür.
1: Der Senat spricht aber von Sicherheit.
2: Sicherheit ist ein tolles Wort. Da passt alles rein. Kameras, Zäune, Tore, Schließzeiten.
1: Freiheit auch?
2: Nur zwischen 6 und 22 Uhr.
1: Und das Gericht hat jetzt vor allem die Zuständigkeit angezweifelt?
2: Ja, die spannendste Frage lautet offenbar nicht, hilft das eigentlich, sondern wer darf den Zaun verwalten?
1: Das ist wie bei einem sinkenden Schiff.
2: Genau, wenn die Seeleute diskutieren, wer offiziell für den Eimer zuständig ist.
1: Ich finde den Zaun mittlerweile etwas unfair behandelt.
2: Wieso?
1: Niemand fragt, ob der Zaun sich nachts sicher fühlt.
2: Ah, stimmt. Der Park könnte schließlich plötzlich öffentlich werden.
1: Vielleicht braucht der Zaun einen Schutzzaun.
2: Und der Schutzzaun einen Schutzschutzzaun.
1: Bis ganz Berlin eingezäunt ist.
2: Dann wäre endlich jede Problemzone von Mauern umgeben.
1: Und wo wären dann die Probleme?
2: Innerhalb der Mauern.
1: Also überall?
2: Ja, aber dafür ordentlich sortiert. Ich habe gehört, die neue Wehrpflicht ist freiwillig.
1: Ja, so freiwillig wie die Steuererklärung, nur mit Uniform.
2: Ich verstehe das Konzept noch nicht ganz.
1: Ganz einfach. Du bist freiwillig. Deshalb wird erstmal erfasst, wo du bist.
2: Damit man weiß, wie freiwillig ich bin?
1: Genau. Freiheit braucht schließlich Verwaltung.
2: Also muss ich erklären, ob ich freiwillig dienen möchte?
1: Richtig.
2: Und wenn nicht?
1: Dann wird vorsorglich die Infrastruktur aufgebaut, um deine Freiwilligkeit später neu zu bewerten.
2: Das klingt nach Zwang.
1: Nein, nein. Zwang wäre ein viel zu negatives Wort für modernes Personalmanagement.
2: Ach so, die Bundeswehr hat also Personalmangel?
1: Ja.
2: Und wenn sich zu wenige melden?
1: Dann wird das Freiwilligenproblem durch verpflichtende Lösungen unterstützt.
2: Wie beim Görli-Zaun.
1: Exakt.
2: Wie jetzt?
1: Beim Park hieß es, Öffentlichkeit schützen durch Ausschluss. Hier heißt es, Freiwilligkeit schützen durch Vorbereitung auch Verpflichtung.
2: Das ist dieselbe Logik.
1: Willkommen im Behördenuniversum. Da ist das Gegenteil oft nur die Verwaltungsform desgleichen.
2: Besonders schön fand ich die Sache mit den Auslandsaufenthalten.
1: Ja, wer länger weg wollte, brauchte plötzlich eine Genehmigung.
2: Das klingt ein bisschen altmodisch.
1: Überhaupt nicht. Früher nannte man das Einschränkung, heute heißt es Resilienz.
2: Resilienz?
1: Ja, die Fähigkeit eines Staates, jederzeit zu wissen, wo seine Personalreserve gerade Urlaub macht.
2: Ich dachte immer, BürgerInnen seien Menschen?
1: Im Verteidigungsplan sind sie eher Excel-Zellen mit Geburtsdatum.
2: Und das Ganze dient der Sicherheit?
1: Natürlich.
2: Wessen Sicherheit?
1: Vor allem der Sicherheit, im Ernstfall genügend Menschen zur Verfügung zu haben.
2: Also werden junge Leute schon mal administrativ auf Vorrat eingesammelt?
1: Noch nicht eingesammelt, nur katalogisiert.
2: Wie Bibliotheksbücher?
1: Genau. Mit dem Unterschied, dass Bibliotheksbücher nach Ablauf der Leihfrist nicht zur Musterung müssen.
2: Mich beeindruckt die Ehrlichkeit der Konstruktion.
1: Welche Ehrlichkeit?
2: Man sagt, Keine Sorge, alles freiwillig.
1: Und baut gleichzeitig die komplette Maschine auf, falls niemand freiwillig mitmachen will.
2: Das ist wie ein Restaurant mit dem Schild: Unser Essen schmeckt so gut, dass wir vorsorglich Handschellen installiert haben.
1: Oder wie eine Dating-App.
2: Wie bitte?
1: Du musst mich nicht lieben, aber füll bitte schon mal dieses Formular für den Fall aus, dass ich später eine Verpflichtung daraus machen möchte.
2: Romantisch.
1: Militärromantisch.
2: Und falls die Freiwilligkeit weiter sinkt?
1: Dann gibt es bestimmt bald den nächsten großen Fortschritt.
2: Oh, welchen?
1: Die verpflichtende Freiwilligkeit.
2: Mit Auszeichnung für besonders freiwillig Verpflichtete.
1: Und eine Medaille mit dem schönen Motto:
2: Du gehörst dir selbst vorbehaltlich dienstlicher Erfordernisse.
1: Die EU hat jetzt ein neues Asylsystem.
2: Schön. Wird Asyl dadurch endlich einfacher?
1: Nein, kontrollierter.
2: Ach, also wie beim Girlie.
1: Genau. Wenn etwas schwierig wird, baut man entweder einen Zaun drumherum oder verlegt es nach draußen.
2: Diesmal nach Albanien.
1: Europa entdeckt gerade einen faszinierenden Trick.
2: Welchen?
1: Menschenrechte funktionieren am besten, wenn die Menschen möglichst weit weg sind.
2: Das klingt inhuman.
1: Im Gegenteil, das ist moderne Humanität.
2: Wie funktioniert die?
1: Früher hat man Schutzsuchende aufgenommen.
2: Und heute?
1: Heute schützt man vor allem den Schutzraum vor den Schutzsuchenden.
2: Raffiniert.
1: Die Grenze ist mittlerweile der eigentliche Flüchtling.
2: Wieso?
1: Ständig bedroht, ständig überlastet, ständig auf der Suche nach Schutz.
2: Und wer hilft der armen Grenze?
1: Die gesamte europäische Politik.
2: Das neue Asylsystem spricht viel von Ordnung und Steuerung.
1: Ja, Menschen erscheinen inzwischen hauptsächlich als Verwaltungsaufgabe mit Puls.
2: Und Meloni gilt plötzlich als Vorbild.
1: Das ist die vielleicht größte politische Reise Europas.
2: Von wo nach wo?
1: Von das geht viel zu weit zu das könnte ein interessantes Modell für alle sein.
2: Beeindruckende Geschwindigkeit.
1: Schneller als jedes Grenzverfahren.
2: Ich habe gelesen, die Verfahren sollen auch effizienter werden.
1: Ja, das ist ein wunderschönes Wort.
2: Warum?
1: Weil niemand mehr fragt, wofür die Effizienz eigentlich da ist.
2: Wofür ist sie denn da?
1: Damit Verantwortung möglichst reibungslos den Kontinent verlassen kann.
2: Also Solidarität durch Auslagerung.
1: Genau.
2: Das verstehe ich nicht.
1: Stell dir eine Wohngemeinschaft vor.
2: Ja.
1: Alle beschließen gemeinsam, den Abwasch nicht zu machen.
2: Das ist Solidarität?
1: Europäische Solidarität.
2: Und das Albanien-Modell?
1: Das ist wie ein ausgelagertes Spülbecken im Nachbarhaus.
2: Ah.
1: Die Teller bleiben schmutzig, aber die Küche wirkt aufgeräumter.
2: Das erinnert mich an den Görlitzer Park.
1: Richtig.

0: Das war 1981 mit Where Did All My Good Dreams Go? Schutzehe und Scheinehe. Über Begriffsdefinition und Geschichte gab es in unserer letzten Podcast-Sendung einen Beitrag. Er war eine Zusammenfassung des ersten Teils eines Vortrags von Pierre Klemp, den wir in Berlin mitschneiden durften. Falls ihr den ersten Teil noch nicht gehört habt, solltet ihr das jetzt noch nachholen. Im zweiten Vortragsteil ging es um Schutzehen und ihre Supportnetzwerke heute. Dazu hatte Pia noch einen Hinweis an Polizei und Verfassungsschutz.
1: Niemals nie würde ich natürlich irgendjemanden dazu auffordern wollen, eine Schafott zu begehen. Nichts liegt mir ferner.
0: Nun aber zur Zusammenfassung des restlichen Vortrags.
1: Wenn wir heute, also wirklich mit tagesaktueller Politik, über Schutzehen sprechen, was meinen wir eigentlich damit? Da sprechen wir ganz klar von Aufenthaltsehen mit einem solidarischen Charakter. Also jetzt geht es nicht mehr darum, dass ich der Vormundschaft meines Vaters entkommen kann, dass ich studieren darf oder nicht. Es geht ganz klar darum, Menschen zu einem Aufenthaltstitel zu verhelfen. Und dabei passiert was? Zwei Menschen heiraten, manchmal ohne sich besonders gut zu kennen. Das alles passiert ohne die ominöse romantische Liebe. Und ganz wichtig, kein Zwang, auch keine Bezahlung oder sonstige Gegenleistung werden dafür verlangt, wirklich irgendwas als ein politisches Unternehmen. Und was bringt das? Für Menschen, die schon einen deutschen Pass haben, ist es eine der wenigen Möglichkeiten, ein Privileg tatsächlich zu teilen und anderen Menschen vollumfänglich zugänglich zu machen. Und offensichtlich für Menschen ohne deutschen Pass bedeutet das sehr, sehr viel mehr Sicherheit. Denn was passiert? Wenn ich meine Eheschließung oder meinen Wunsch zur Eheschließung anmelde, dann ist schon diese bevorstehende Heirat, theoretisch muss man sagen, ein Abschiebungshindernis. Das funktioniert leider nicht immer. Also es werden Leute auch zum Teil direkt vorm Standesamt noch gekidnappt, um dann abgeschoben zu werden. Aber ganz juristisch ist schon die bevorstehende Heirat, wenn sie dann angemeldet ist, ein Abschiebungshindernis. Wenn das Paar dann verheiratet ist, hat die nichtdeutsche Person einen befristeten Aufenthaltstitel und eine Arbeitserlaubnis. Das ist für unglaublich viele Menschen ein krasser, krasser Schritt nach vorne. Also wie viele Leute sich von Duldung zu Duldung hangeln, die niemals eine Chance haben, hier einen Asylstatus zu bekommen, geschweige denn den richtigen Aufenthaltstitel. Und das ist etwas, was mit der Eheschließung wirksam ist und schon krasser, krasser Geld. Der Familiennachzug, vor allem von minderjährigen Kindern, wird dadurch erleichtert. Und dann kommt man irgendwann zu dem richtig guten Punkt. Nach 3 Jahren kann eine Niederlassungserlaubnis beantragt und dann auch erlangt werden. Und diese Niederlassungserlaubnis ist ein unbefristeter Aufenthaltstitel. Das heißt, die Person darf dann in Deutschland leben und arbeiten. Es ist nicht mehr abhängig von der Ehe, also nicht mehr abhängig von der deutschpässigen Person. Und zumindest verliert man diese Niederlassungserlaubnis auch nicht allzu leicht. Und dann gibt es noch die Kühe. Man kann deutlich leichter und verkürzt die deutsche Staatsbürgerinnenschaft allein. Wenn ich mir so angucke, wir hingehen hier in Deutschland, ich denke, lieber das als nur die Niederlassungserlaubnis. Solche Gesetze sind auf jeden Fall schneller geändert, als man denkt.
0: Also, einfach heiraten und easy peasy, oder?
1: Vergessen wir nicht, wir sind immer noch in Deutschland und wir kommen aus den 90ern, gerade bei dem Thema sehr merklich und damit aus einer Zeit, in der sich die Politik nicht nur von den Rechten beeinflussen und beeindrucken ließ, sondern auch von Rechten gemacht wurde. Und ein ganz wichtiges Gesetz aus den 90ern ist das sogenannte Eheschließungsreformgesetz. Ich weiß, das ist die spritzigste Präsentation, die ihr seit langem gesehen habt. Und in diesem Gesetz steht, Standesbeamtinnen müssen die Mitwirkung an der Eheschließung verweigern, wenn offenkundig ist, dass man diese Ehe wieder aufhebt wird. Es gibt so ein paar Szenarien, wo man denken könnte, ach, das ist eigentlich eine ganz gute Idee. Zum Beispiel, wenn es um Unzurechnungsfähigkeit oder Zwang bei der Eheschließung geht. So ist super, wenn ich stoffbesoffen am Standesamt auftauche und mir gerade noch diverse Trips geballert habe, dass dann jemand sagt, du, Frau Klein, vielleicht kommst du morgen wieder oder wenn offenkundig ist, dass heute nicht freiwillig dort sind, dass die Standesbeamtinnen dann in der Pflicht sind, diese Eheschließung nicht durchzuführen. Darum geht es aber leider sehr selten. Worum es sehr viel häufiger geht, ist eine Eheschließung zu verhindern, damit angeblich keine eheliche Lebensgemeinschaft eingegangen werden soll. Und da kommen wir zu dem Punkt von, was heißt das eigentlich? Was ist eine eheliche Lebensgemeinschaft? Was ist eine richtige Ehe? Was ist eine richtige Beziehung? Es ist nirgends definiert. Also der Begriff Scheinehe kommt in keinem deutschen Gesetzestext vor. Ihr wisst nicht. Das Einzige, was halt im Gesetz steht, wenn keine eheliche Lebensgemeinschaft eingegangen werden soll, dann kann man die Ehe aufheben. Aber wir wissen nicht, was das ist. Schwierig. Aber das Bundesverwaltungsgericht, also ist das Einzige, wo man wirklich diese Wörter Scheinehe findet. Selbst hier wird deutsche Bibel vor Bundesverwaltungsgericht verhandelt. Und dort steht, wenn die Eheschließung nicht zu diesem Zweck dient, eine in welcher Form auch immer für eine ehrliche Lebensgemeinschaft zu gründen, sondern einen anderen Zweck hat, dann ist es eine Scheinehe. Leute. Auch das ist wieder langweilig, aber leider total wichtig. Weil seit 1998 haben wir wieder das. Der deutsche Staat wertet und darf darüber entscheiden, was ein zulässiger Zweck einer Ehe ist oder nicht und was eine ehrliche Lebensgemeinschaft ist, auch wenn sie nirgends definiert ist. Und damit, wir erinnern uns, wir hatten genau dieses Slide leider heute schon mal und auch heute gilt, kein formales Konsensprinzip. Die Motive zur Eheschließung sind bewertbar und damit auch die Ehe selbst. Wir haben, das würde ich sagen, mega überraschen, ein Zweiklassenrecht in Deutschland. Für deutsch-deutsche Paare ist diese ominöse, nirgends definierte eheliche Lebensgemeinschaft die automatische Rechtsfolge der Heirat. Also, ich weiß, du hast einen deutschen Pass, wenn wir jetzt morgen heiraten gehen mit der Unterschrift, mit dem Stempel, ist das so. Selbst wenn wir das nicht wollen, es ist so. Wir sind dann in einer ehelichen Lebensgemeinschaft. Wenn du jetzt aber aus dem Senegal bist und wir heiraten, dann müssen wir erst beweisen, dass wir vorhaben, diese nirgends definierte, ominöse, eheliche Lebensgemeinschaft eingehen zu wollen, bevor wir heiraten dürfen. Das ist Deutschland. Und das Witzigste dabei ist, was leider gar nicht witzig ist, ist, dass es Mitarbeitende von Standesämtern und Ausländerbehörden sind, die genau das beurteilen.
0: Also Menschen, die überhaupt gar kein Mandat dafür haben oder überhaupt gar nicht ausgebildet sind, diese undefinierte Sache auf Grundlage von was auch immer zu entscheiden, tun dies dann auf Basis von so einem vermeintlichen Idealbild einer Ehe. Das heißt plump, heteronormativ, gleiche Klasse, gleiche Hautfarbe.
1: Und dann landest du in einem juristischen, kafkaesken Apparat, der auch nur schwer zu beschreiben ist, weil er so irre ist. Du kannst zum Standesamt gehen und sagen, ich möchte diese Eheschließung jetzt hier anmelden. Und sehr häufig sagt das Standesamt, ich habe einen geilen Job, hier haben alle ganzen Tag gute Laune, es gibt Schokolade und Sekt und alle sind voll nett zu mir. Ich stresse dich einmal nicht rum, lass mal her. Also wenn man da recht idealbildlich auftaucht, hat man beim Standesamt

0: Ermittlungen eingeschaltet werden, dass du Beweislast dann bei den Bullen liegt. Die können dann aber auch sagen, aus Mangel an Beweisen muss ich das an dieser Stelle lassen. Dann liegt die Beweislast wieder bei dem Paar zu zeigen, dass sie in einer echten ehelichen Lebensgemeinschaft sitzt. Und das kann dann immer weitergehen und dann können sowohl die Ämter, aber auch das Paar selber das vor das Amtsgericht bringen, wo dann entschieden werden kann, ob das jetzt so ist oder nicht so ist. Was aber ein Schweinegeld kostet, ewig lange dauert und ich weiß, wieder großer Überraschungsmoment, auch deutsche Gerichte sind rassistisch. Zusammenfassend lässt sich leider festhalten, dass diese Aufenthaltsehe, also das, was wir heute als Schutzehe bezeichnen, die einzige Form der Scheinehe ist, die kriminalisiert wird in Deutschland.
1: Wenn ich also nur heirate, weil es mir Steuern spart, wenn ich nur heirate, weil ich einen wirklich merkwürdigen Nachnamen habe und den mal loswerden möchte, wenn ich nur heirate, weil ich eine Wette verloren habe oder so, das ist wirklich alles egal. Ich kann dann zur Polizei gehen und sagen,
0: ich bin nur verheiratet wegen Steuerklasse.
1: Und dann sagen die,
0: jetzt geht bitte weg. Es ist nur, wenn ich diese Scheinehe eingehe, um jemanden Aufenthaltsrecht zu, also nur wenn ich einen guten Grund habe, diese Ehe einzugehen, nur dann wird sie kriminalisiert. Und das trifft natürlich jetzt nicht nur Paare, wo es auch genau darum geht, also die Institution Ehe zu instrumentalisieren, um Aufenthalt zu schaffen, sondern das betrifft natürlich auch binationale Paare, die aus klassischen Motiven heiraten möchten. Die erfahren natürlich die gleiche Art von Rassismus, Sexismus und Klassismus. Ja, Rassismus ist relativ offensichtlich. Das ist das ganze Game dabei. Das vermischt sich dann aber auch auf widerwärtige Weise mit Sexismus und Klassismus. Eine junge deutsche Frau, die einen älteren Mann aus Tunesien heiraten möchte. Dummes Ding. Der Staat muss dich schützen vor diesem triebhaften tunesischen Mann. Ältere Frau, deutscher Pass, junger tunesischer Typ, komische, triebhafte, alte, also es ist alles so, es dreht sich total schnell, es ist immer falsch, aber was dann als Merkmal aufkommt, woran man denn jetzt erkennt, dass es keine echte Ehe ist, das ändert sich abhängig dann von der geschlechtlichen Zuordnung und auch Klasse. Also es ist ganz klar, sowohl, also vor allem im EU-Recht, gesagt, also wenn einer der Ehepartner, also vor allem der mit dem deutschen Pass arms, dann kann das ein Hinweis darauf sein, dass es sich um einen Scheinehe handelt. Weil arme Menschen zu doof sind, aus Liebe zu heiraten. Also es ist ganz klar, dann bist du nur für die Bezahlung. Also das ist sehr bitter, wenn man sich das auch mal im Detail anguckt, was alles in diese Checklisten sind, diese Kriterien.
1: Binationale Ehen in Deutschland zu schließen, ist nicht immer einfach. Die Paare haben mit vielen Hindernissen zu kämpfen. Aber mit der richtigen Vorbereitung kriegt Mensch eine binationale Ehe durch. Es gibt aber nicht den einen Fahrplan.
0: Je nachdem, was für eine Konstellation ist, muss man gegen verschiedene Ismen irgendwie anarbeiten. Das Herkunftsland der nicht-deutschen Person macht natürlich wahnsinnig viel aus. Es ist deutlich einfacher, als Australierin die Niederlassungserlaubnis in Deutschland zu erlangen, als für Menschen, der aus Mali kommt. Also wenn ich eh schon keine Chance habe, anders legal in Deutschland zu sein, dann wird das natürlich auch in dem Fall nicht einfacher. Also das lässt sich nicht verallgemeinern, aber es gibt so ein paar Eckpunkte, an denen man sich langarbeiten kann, wenn man dann sehr gerne heiraten möchte. Genau dafür gibt es dieses SIN, 7 verschiedene Sprachen in einem SIN. Und das beschäftigt sich mit genau diesen Fragen, diesen Eckpunkten. Es geht dann zum Beispiel um Fragen wie, mache ich mich schaffbar? Also Pierre hat gesagt, es gibt dieses Wort Scheinehe in keinem einzigen deutschen Gesetzestext. Wie kann denn was nirgendwo gesetzlich festgehalten ist, dann überhaupt eine Straftat sein? Die Scheinehe an und für sich ist es auch nicht. Es ist das vermeintliche Lügen beim Amt, dieses Erschleichen durch eine Lüge erschlichenen Aufenthaltstitel oder die Beihilfe dazu. Da, aber es gibt, okay, jetzt haben wir jetzt nicht unendlich viele Fälle, wo da jemand für belangt worden ist. Also das, die einzigen wenigen Fälle ist eigentlich, wenn die deutsche Person snitcht. Ansonsten ist es uns sehr schwer, das nachzuweisen, weil es ist ja nirgends definiert. Und es ist schwierig, das Gegenteil von etwas nicht definiert, um zu beweisen von dieser ehelichen Lebensgemeinschaft.
1: Es geht auch um die Frage, wen soll ich heiraten? kenne ich überhaupt Menschen, die dringend einen Aufenthaltstitel brauchen?
0: Und

0: wenn ich jemanden kenne, der einen Aufenthaltstitel braucht, bewegt mich in den falschen Kreisen.
1: Queer heiraten oder nicht queer heiraten?
0: Es gibt sehr viele gute Gründe, um queer zu heiraten. Zum einen führt es oftmals zu einer Implosion der Gehirne von ausländischen Mitarbeitenden, weil also es passiert ja alles auf einmal, deutsch, nicht deutsch, im Zweifel zwei unterschiedliche Hautfarben, irre, solche Sachen. Und dann auch noch queer, und es wird einfach unendlich schwer für die zu bemessen, also an welchen Heinz-Rühmann-Film-Standard soll ich denn jetzt diese Ehe werten? Wieder schwierig, komm, ich mache jetzt einfach hier Stempelwurf. Was in Städten wie Berlin auch super gut funktioniert, ist einfach mal in der Antidiskriminierungsstelle drohen. Das ist in Berlin ziemlich stark aufgestellt, da macht das einen großen Unterschied. Kinder in der Ehe auch besser, wenn zwei Frauen verheiratet sind, weil Deutschland ja scheiße ist und Ehefrauen ihre eigenen Kinder immer noch adoptieren müssen. In der Schutzehe dann auch etwas, was es einfacher macht, weil bei einer Ehe zwischen Mann und Frau ist der Ehemann automatisch der Vater des Kindes und sagen wir ehrlich, ist ein bisschen schwierig, dann in so einer politischen Ehe zum Amt zu gehen und zu sagen, ich möchte jetzt aber diesen Ehemann aberkennen als den Vater meiner Kinder. Also da zwei Frauen, die heiraten, auch eine gute Sache.
1: Ganz wichtige Frage. Was ist und was macht das Supportnetzwerk?
0: Wir verstehen eine Schutzehe als ein politisches Unterfangen und es sind niemals nur zwei Leute alleine, die diese Ehe eingehen. Auf dem Papier natürlich klar, können das nur zwei sein, aber es braucht mehrere Menschen, die diese Ehe und die ganze Verantwortung, den ganzen Scheiß gleichermaßen mittragen. Also angefangen mit diesem Papierkram organisieren, die Kohle zusammenkriegen, aber auch wenn Streitigkeiten oder sonst irgendwelche Probleme, ob jetzt zwischen dem Paar sind oder auch die Eheleute individuell haben, dass das niemals zwischen diesem Paar alleine steht.
1: Auch Machtungleichgewicht ist ein großes Thema.
0: Selbst wenn man das sagen, wir gehen hier gleichberechtigt rein, wir gehen hier nicht gleichberechtigt rein. Die Person mit dem deutschen Pass hat immer unglaublich viel mehr Macht als die Person, die noch auf die Niederlassungserlaubnis oder die deutsche Staatsangehörigkeit wartet. Und das kann ganz schnell ganz, ganz gefährlich werden. Auch das wieder das Supportnetzwerk, was wichtig wird, bei potenziellen Streitigkeiten dazwischen stehen zu können.
1: Manche schaffen es erst gar nicht nach Deutschland. Da kann es die einzige Möglichkeit sein, sie im Ausland zu heiraten und dann rüberzuholen. Leider auch sehr schwierig in der Umsetzung.
0: Sehr viele dieser Visa-Anträge würden von den Betroffenen selbst irgendwann zurückgezogen, weil es so lange dauert, bis die bewilligt werden. Dann gibt es auch so eine Hybridlösung. Es gibt ja Leute, die zumindest für eine kurze Zeit legal nach Deutschland einreisen dürfen. Die können dann auch einfach mal ihren Pass verlieren. Das dauert ja auch mehrere Wochen oder sogar Monate, bis man einen neuen Pass bekommt. In dieser Zeit hält man sich legal in Deutschland auf und es ist auf jeden Fall genug Zeit, um sich zu verlieben und auch meine Eheschließung anzumelden. Also das für die Leute, die rein dürfen, wenn auch nicht lange, ist das eine der Möglichkeiten.
1: Was passiert eigentlich nach der Heirat? Wie lange geht das und wie intensiv ist dieses Spiel, das Mensch da spielen muss?
0: Wir haben versucht, so viele wie möglich davon zu beantworten und für Menschen, die ein bisschen mehr Interesse daran haben, die Anwältin hat gesagt, ich soll nicht sagen DIY oder Workshop, aber es gibt eine Möglichkeit zur weiteren Informationsbereitstellung für Leute und Gruppen, die konkreter darüber nachdenken, Schutzehen einzugehen. Also ich betreue keine individuellen Ehen, das wäre auch nicht schlau, wenn die mit mir in Verbindung stehen, aber wenn Leute nochmal sich intensiver in einer vielleicht auch schon bestehenden politischen Gruppe damit auseinandersetzen wollen, dann sprecht mich gerne an und dann können wir schauen, wann und wie wir das organisieren können, damit es am Ende auch eine geile Party gibt. Denn das ist ganz, ganz wichtig bei dem Ganzen, auch wenn ich versucht habe, das juristische Thema mit meiner sehr guten PowerPoint-Präsentation ein bisschen zugänglicher zu machen, aber es ist ein scheiß ernstes Thema, was mit jedem Tag in diesem scheiß Deutschland wichtiger wird. Es geht um das Recht zu kommen, zu bleiben und zu gehen und eine Abweise- und Abschiebepolitik, die so viele Menschen tötet und wo wir eine Möglichkeit haben, ganz konkret was gegen zu tun. Es ist natürlich dann kein Massenphänomen, aber es hat immer die Option, einen Schneeballeffekt zu generieren. Dann, sobald eine Ehe geschehen ist, sind beide ja wieder heiraten. was auch ziemlich geil ist, um dieses Privileg auch einfach mal in eine andere Community reinzugehen. So, dass ich obermoralische Einwandkartoffel sind gar nicht mich mehr dafür braucht, das möglich zu machen. Es gibt auch viele Communities, die da sehr, sehr gut darüber informiert sind, wie man ESGs dafür nutzen kann. Und wenn wir das in noch mehr Communities reintragen können, das ist eigentlich so eine Übersetzung. Ich glaube, das wäre natürlich am besten. Und ansonsten danke ich euch für eure Aufmerksamkeit. Und ich hoffe, dass ihr alle ganz viele in unterstützt. Hochzeitspartys, Scheidungspartys. Leute, die Möglichkeiten sind schier endless. Wir haben schon das Venue. Ja, wir brauchen jetzt noch ein paar Paare. Ich danke euch.
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4: Willkommen zu einer neuen Runde von Wo herrscht Anarchie? Eurer sagenumwobenen Reise durch den deutschsprachigen Blätterwald auf der Suche nach den widerspenstigen Charakteren, den direkten Aktionen, den poetischen Anleitungen zum Widerstand. Kurzum, zum Wirken der Anarchie in all ihren Facetten. Denn wo herrscht die Anarchie? Überall. Auf schwerin.news finden wir gleich einen herrlichen Artikel. Betitelt ist er mit
5: Anarchie auf dem Marienplatz vor laufenden Kameras.
4: Was ist passiert? An einem Fenster wurde ein Graffiti angebracht.
5: Nach einer Vor-Ort-Betrachtung handelt es sich dabei um ein kleines A im Kreis. Ein Zeichen, das allgemein als Anarchiesymbol bekannt ist und häufig der linken bzw. autonomen Szene zugeordnet wird.
4: Soweit so normal. Warum kommt das überhaupt in die Zeitung?
5: Bemerkenswert ist der Tatort. Nur 5 Tage nach ihrer offiziellen Eröffnung ist die neue Polizeistation am Schweriner Marienplatz Ziel einer Sachbeschädigung geworden. Der Marienplatz gilt als einer der am dichtesten videoüberwachten Bereiche der Schweriner Innenstadt.
4: Aha, da hat also jemand postwendend die Einweihung dieser Polizeifiliale kommentiert. Und die Zeitung kommentiert das wie folgt.
5: Dass nun trotz Wache vor Ort und Video-Echtzeitübertragung ins Revier eine Schmiererei direkt dort angebracht wurde, ist zum einen natürlich dämlich, aber zeigt auch die Grenzen der Überwachung des Marienplatzes auf.
4: Das ist mal ein erstaunlich selbstkritischer Hinweis, wenn auch die Überwachung an sich nicht in Frage gestellt wird. Es gibt also noch viel Luft nach oben, hoffentlich auch für die sprayende Person. Wir bleiben im öffentlichen Raum und im hohen Norden. Die Kieler Nachrichten berichten zum Thema
5: Anarchie um Nazistraße in Kronshagen. Schilder einfach überklebt.
4: Na, das ist ja mal eine Überschrift. Nazistraße? Was geht denn da? Es geht um die Bürgermeister-Drews-Straße in Kronshagen. Wer ist jedoch dieser Bürgermeister Paul Drews? Er war sowohl während der Nazizeit als auch in der Nachkriegszeit Bürgermeister der Gemeinde. Leider hat sich dann aber herausgestellt, dass er selber eifriger Nazi war. Auf der Website der Gemeinde heißt es,
5: er forcierte viele Projekte, die vordergründig dem Gemeinwohl dienten, gleichzeitig aber die Einbindung des gesamten Alltagslebens in nationalsozialistische Strukturen bewirkten und die Verbreitung nationalsozialistischen Gedankenguts förderten.
4: Aus diesem Grund ist ihm die Ehrenbürgerehre symbolisch aberkannt worden und es sollte auch seine Straße umbenannt werden. Alles bereits beschlossene Sache. Doch manche sehen da kein Problem und haben dagegen geklagt. Damit kommen wir zurück zum Artikel der Kieler Nachrichten. Dort heißt es,
5: über Nacht wurde die Bürgermeister-Drews-Straße in Kronshagen doch zur Kranichstraße. Allerdings aufgrund einer nichtamtlichen Aktion.
4: Ach so, Anarchie also. Klar, anarchische Aktionen fokussieren sich dieser Tage verständlicherweise auf entschiedene Akte des Antifaschismus. Damit gehen wir ganz in den Süden zur Süddeutschen Zeitung. diese fackelt nicht lange, denn bei ihr geht es darum,
5: wie Anarchie die Literatur belebt.
4: Und der Untertitel weist bereits darauf hin, was zu erwarten ist.
5: Wie kann Literatur Regeln unterlaufen und Wissen vermitteln, ohne unter Ideologieverdacht zu geraten? Darauf sucht Theresia Enzensberger in einer Poetikvorlesung an der LMU München Antworten.
4: Die Autorin Enzensberger, die einen historischen Roman und einen dystopischen Science-Fiction-Roman veröffentlicht hat, beginnt ihren Vortrag mit einer Geschichte zur Pariser Kommune. Dort versuchte nämlich Elisabeth Dmitrijew, die Ideen aus dem Roman »Was tun?« eines russischen Schriftstellers in Form einer ersten Gewerkschaft für Arbeiterinnen umzusetzen. Entsprechend führt die Süddeutsche aus.
5: Enzensberger beschäftigt die Frage, wie Autoren einem Ideologieverdacht entgehen und ihre Bücher vielleicht sogar subversiv mit Wissen spicken können. Wenn etwa Helene Hegemann im Roman Striker ausführlich beschreibe, wie man einem Angreifer den Oberarm bricht, oder wenn sie selbst in einer Erzählung das Rezept für eine Abtreibungspille wiedergebe, dann fällt diese praktische Wissensvermittlung für Enzensberger unter anarchistische Didaktik.
4: Das wiederum klingt ganz hervorragend, auch wenn von manchen Kreisen, Rechte sind gemeint, dieser Ideologievorwurf einzig und allein als Waffe und erstaunlich selten bei sich selbst angewandt wird. Spannend, mit Verweisen auf Ursula K. Le Guin und allerlei andere Themen ging es dann weiter. Zum Schluss bleibt im Artikel nur eine Frage offen.
5: Was man sonst noch von diesem Abend mitnehmen kann? Enzensbergers Antwort auf diese letzte Diskussionsfrage ist jedenfalls erwartbar. Das sollen alle selber entscheiden, herrschaftsfrei.
4: Das können wir nun voll und ganz unterstreichen.
1: Und schon sind wir am Ende der Rückschau angekommen. Fragen und Feedback lesen wir gerne. Unsere Kontaktadressen findest du in den Shownotes. Nochmal zur Erinnerung, wir suchen Verstärkung. Also hoffentlich bis demnächst. In jedem Fall senden wir aber nächsten Monat wieder. Bis dahin, macht's gut.

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0: Und ein paar schon länger nicht gehörte Stimmen wird es heute auch geben. Hier bei
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0: Die ersten 25 Minuten haben wir zwei Songs gehört von Luna Tung vom Album Tierra de las Brujas. Ritual and All Trance war zu hören und ein Cumbia-Techno-Song von Tech Lado haben wir auch gehört. Nun aber zu einer kleinen Begrüßung, die uns gleichzeitig als Soundcheck

0: Historische Vorbilder. Die ersten berühmten Bankräuberinnen befinden sich in den USA. So zum Beispiel Bonnie Parker, die in den 30er Jahren mit Clyde Barrow umherzog. Es wird berichtet, dass die beiden impulsiv waren, begeistert davon, Leute umzulegen. Kurz gesagt, vollkommen unprofessionell. John Dillinger, einer der größten Gangster ihrer Zeit, soll gesagt haben, wegen Typen wie ihnen müssen die bewaffnete Räuberei um ihren guten Ruf fürchten. Beide hatten eine Schwäche für dramatische Szenen. Sie liebten Publicity und Bonnie schickte sogar schlecht geschriebene Gedichte mit dem Meer von Bonnie und Clyde an Zeitungen. Auch ihr Ende ist berühmt. Von 167 Kugeln getroffen in ihrem legendären Ford V8.
1: Mir gehört. Mein sind die Paläste. Was die kleine Erde trägt und in Sicht birgt, ist mein. Und das All ist mein. Selbst der Gott, der dieses All durchweht, ist mein Besitz.
0: Mit einem Trommelrevolver bewaffnet stand die blonde Frau mit den besonders betonten Backenknochen und ihrem weißen Knautschlagmantel auf dem Tresen und beschattete die Bankangestellten, während Kuhn das Geld einsackten, Otto die Bankkunden in Schach hielt und Heisler draußen im Fluchtauto wartete. So beschreibt das große Verbrecherlexikon den Überfall auf die Münchner Hypotheken- und Wechselbank. Es ist Freitag, der 13. April 1971. Der Banküberfall ist ein doppelter Skandal. Zum einen wird er einer linken bewaffneten Gruppe, den Tupamaros München, zugeschrieben. Zum anderen spielt eine Frau die Hauptrolle und sprengt damit die gängigen Geschlechterrollen. Die Presse kürt sie zur Banklady der Revolution. Margaret Jenke kommt Ende 1968 nach München, mitten in die brodelnde Stimmung der Studenten- und Jugendrevolte.
1: Was ist ein Bonze? Der Bonze ist ein aufgeblasener Wicht, der dadurch zur Gefahr wird, weil andere an seine Vortrefflichkeit glauben. Bonzen begegnen wir auf Schritt und Tritt. Der Staat züchtet diese von dieser Sorte die reinsten Kulturen. Die Staatsbürokratie von Fürsten bis zum Gemeindediener ist Bonzenkult. Autorität und Gottähnlichkeit sind die angemaßten Glorienattribute aller Bürokratien, wie aller Bonzen. Ist es ein Kaiser, ein General, ein Präsident oder auch nur ein Vorsitzender eines Pfeifenclubs? Er hält sich für überlegen und glaubt in unverbürgerlicher Treue an all die Notwendigkeit seiner Mission. Der Bonze ist nicht nur aufgeblasen, er hat außer der eingebildeten Majestät eine zweite und noch schlimmere Eigenschaft. Er will nicht nur befehlen und geehrt sein, er verbindet so gerne das Göttliche mit dem Irdischen. Hat sein Geist zu den Göttern aller Zeiten Beziehung, bedarf sein Leib des Wohllebens, das Himmlische, verbunden mit der Erde, Schönheit und Lust, macht den Bonzen des Erdenballen erträglich. Und eine Selbstverständlichkeit ist, dass der Gläubige des Bonzens sein Erdwallen bezahlen muss. Sie sind Bonzenfürsten, Minister oder irgendwelche Räte des Staates, so pressen sie aus den Untertanen Steuern. Sind sie Pfaffen, dann nehmen sie gerne aus dem Klingelbeutel. Die Arbeiterführer sind meist Liebhaber hoher Verbands- und Parteibeiträge. Sie nennen die Arbeiter indifferent und beitragsscheu. die sich weigern, den Beamten der Arbeiterbewegung höhere Gehälter zu zahlen, als ihnen selbst von Ausbeutung an Lohn gewährt wird.
2: Ja, wenn es das gibt, dann geht ja keiner mehr arbeiten. Dann geht ja keiner mehr arbeiten. Keiner mehr arbeiten. Arbeiten.
3: They had a plan. A plan to do something. And now they're in trouble. Real trouble.
0: Die Salzburger Nachrichten vom 12.08.1999. Einen Zettel mit den Worten "Geld her oder ich schieße" hatte sie vorbereitet. Doch den verwendet sie nicht. Kapuze tief ins Gesicht gezogen und Sonnenbrille vor den Augen, forderte sie die Kassierin auf, ihr Geld zu geben. Bei der Flucht wurde ihr jedoch zum Verhängnis, dass ein Bankkunde, der vor ihr weitaus weniger Respekt hatte, als es wohl bei einem männlichen Bankräuber der Fall gewesen wäre.

0: Der Wald sucht seine Kinder. Die Erde blutet und der Mensch lässt sie zur Ader. Geadelt werden wir Tiere von ihr, uns zu nähern, uns zu erleben. Unsere Natur gab uns alles, doch heute sind wir vom eigenen Spiele so geblendet, dass wir die Schönheit nicht mehr erkennen. Das Menschengeschlecht hat die reichen Geschenke in den Dreck geworfen. Weil sie nicht genug war, nicht genug für ihren Hunger nach grenzenloser Macht, so bauten sie die falschen Burgen aus der Schlacke ihrer Hochöfen, erbauten das ierne Babel, erfanden den alles erdrückenden Beton. Sie rissen riesige Krater und Schluchten in die Erde, untertunnelten die Berge, begrenzten die Flüsse. Sie brachten Krieg, Krankheit, Hunger und den Tod auf diese Welt. Verboten war die Suche nach dem einfachen Glück. Alles wurde geraubt, wenn es nur den Zwecken der Menschen dienlich war. So schaufelten sie ihr eigenes Grab.
1: Wisconsin. Nach wie vor sitzt im US-Bundesstaat Wisconsin eine Frau im Gefängnis wegen einer Tat, von der andere nur zu träumen wagen. Helen Woodson betrat mit einer Spielzeugpistole eine Bank in Chicago und forderte Geld. Sie bekam $25,000, die sie auf einen Haufen warf, mit Benzin übergoss und anzündete. Sie verteilte an die erstaunten Zuschauer Flugblätter, in denen sie erklärte, dass der Umweltzerstörung und dem großen Raffen ein Ende bereitet werden müsse. Sie wurde verhaftet und zu einer 60-jährigen Haftstrafe verurteilt. Dabei musste Helen Woodson bis vor kurzem wegen einer sogenannten Flugschar-Aktion 9 Jahre im Gefängnis verbringen. Mit einem Vorschlaghammer hatte sie in Kansas aus religiöser Überzeugung auf
2: Ja, ich bin ein Rebell. Einer? Ha, 1000 leben in mir. 1000 Triebe leben in mir und bäumen sich wie wilde Pferde und bäumen sich und lehnen sich auf gegen die Schranken, die man mir setzt im Leben durch Macht und Gesetz. Und ich werde gejagt, gepeitscht und gehetzt zu tollen Lauf, zu tollen Lebenslauf, denn sie wollen, dass ich eine Freier werde.
0: Der Zerfall ihrer Zivilisation und die Schönheit der Blumen, die aus den Trümmern der grauen Welt emporwuchsen. Kein Mensch kann mich verstehen, denn die Menschlichkeit ist schon lange mir entwichen. So ist es mir mein Anliegen, dass an der Spitze dieser Wörter die lähmende Verzweiflung zerbricht und die Menschen verstehen können, was die Früchte meines Zorns genährt hat.

0: Ich muss die Schranken niederrennen. Gebt freie Bahn, mir und meinen Rebellen. Sonst muss ich schlagen und morden und brennen. Ja, brennen, dass eure Leiber das Dunkle erhellen. Das Dunkel, das mir die Sonne verhüllt. Um euretwillen, die Sonne des Lebens. Ich will leben, leben frei und stolz und wild. Ich will, und ihr hindert mich vergebens. Denn ich will und mit Millionen wollen. Gebt freie Bahn, sonst müssen wir sie schaffen. Und dann, ihr Alten und ihr neuen Pfaffen, weh euch vor den Trieben, die frei sein wollen.
1: Heute schien es wieder so weit zu sein. Wie ein Fieber überkam es ihn, er vertiefte sich vollständig in seine Arbeit. Denn die komplexen Zusammenhänge westlicher Industriegesellschaften und die Quellenangaben in seinen Fußnoten erschienen ihm von solcher Gravenienz, dass er solch schnöde materielle Bedürfnisse wie beispielsweise ausreichend Nahrung und Wasser zu sich zu nehmen völlig verdrängte. Wenn ihm nichts dazwischen kam, dann war er auch imstande, 2 Tage und Nächte durchzuschreiben. Leider sollte ihm seine Leidenschaft an diesem Tage nicht vergönnt sein, denn gerade als er dabei war, eine besonders interessante Aktionserklärung ins Deutsche zu übersetzen, hörte er dieses grauenhafte Summen. Das unverkennbare Geräusch eines Quadrocopters, allgemein als Drohne bekannt.

0: sofort oder aber nach kurzer emphatischer Pause schreckte er auf und versteckte sich unter einer dicken Decke, um seine Wärmesignatur zu verbergen. Diese Reaktion wirkt unsinnig, aber der Eskatologe war nun manchmal schreckhaft, vielleicht sogar ein wenig paranoid. Als das höllische Gerät weitergeflogen war, beruhigte er sich wieder und kam aus seinem Versteck hervor. Er lugte durch die Vorhänge, konnte aber niemanden entdecken. Ein mulmiges Gefühl blieb ihm aber. Die Drohne war extrem tief geflogen. Verdächtig tief.
1: Ich bin einer, der gern alleine im Dunkeln geht, wo man den Weg sich kann durch tiefe Schattenbahnen und in verlorenen Gaslanternenstrahlen Geister sehen muss und im Gebüsch höllische Ungeheuer ahnen. Durch enge Gassen wandle ich allein, wo bös und schön das Laster sich verbirgt.
2: Das Räubertum ist eine der ehrenhaftesten Formen des russischen Staatslebens. Seit der Gründung des Moskauer Staates war es ein verzweifelter Protest des Volkes gegen die niederträchtige soziale Ordnung, die nach weltlichen Mustern vervollkommnet und durch die Reformen Peters und die Befreiungsakte des gutmütigen Alexander noch mehr befestigt wurden. Der Räuber ist ein Held, ein Verteidiger, ein Retter des Volkes. Er ist der unverhohlene Feind des Staats und des ganzen vom Staate errichteten sozialen und bürgerlichen Ordnung. Er ist ein Kämpfer auf Leben und Tod gegen die ganze Zivilisation der adeligen Chinovniks und Regierungspopen. Wer nicht das Räuberwesen versteht, der wird nichts von der russischen Volksgeschichte verstehen. Wer nicht mit ihm sympathisiert, der kann nicht mit dem russischen Volksleben sympathisieren, der hat kein Herz für die jahrhundertelangen, unermesslichen Leiden des Volkes. Der gehört zum Lager der ihm feindlichen Anhänger des Staatstums. Das russische Räuberwesen ist grausam und schonungslos. Aber nicht minder schonungslos und grausam ist jene Regierungsgewalt, welche durch die Freveltaten der Räuberwesen hervorgebracht hat. Die Grausamkeit der Regierung hat die Grausamkeit des Volkes hervorgebracht, eingebürgert und notwendig gemacht. Aber zwischen ihnen beiden besteht jener ungeheure Unterschied, dass die erstere nach der vollkommenen Vernichtung des Volkes, die andere aber nach dessen Befreiung strebt. Das, seit der Gründung des Moskauer Staates hat das russische Räuberwesen nie aufgehört. In ihm erhalten sich die Überlieferungen der Demütigung des Volkes. Es ist einzig und allein ein Beweis von der Leidenschaft, der Lebenskraft und der Kraft. Das Aufhören des Räuberwesens in Russland würde entweder den endgültigen Tod des Volkes oder seine völlige Befreiung bedeuten. Der Räuber ist der echte und einzige Revolutionär in Russland. Ein Revolutionär ohne Phrasen, ohne Bücher, Rhetorik. Ein unerhörbarer, unermüdlicher und unbezwingbarer Revolutionär.
0: Er verstrickte sich zu.

Teilnehmern, den Überlegungen über den Urheber dieser Höllenmaschine, an Schlaf oder an ein konzentriertes Weiterarbeiten war nun nicht mehr zu denken. Die Sonne war zwar schon tief gesunken, doch gerade die Nacht verstärkte die Ängste über alle möglichen Überwachungsdystopien, mit denen er gepeinigt war. So überkam ihn denn die Lust nach einem nächtlichen Streifzuge, dadurch den Kopf von seinen düsteren Eingebungen frei zu bekommen. Sobald er diesen Beschluss gefasst, da erwärmte sich seine Brust und er fühlte sich seiner selbst wieder sicher. Genau das war es. Lang war er doch nimmermehr durch die nächtlichen Wälder gestreift und hatte die Stille genossen, die nur zaghaft vom schaurig schönen Schrei des Kauzes durchbrochen wird. Kein Wunder, dass seine Nerven so überspannt waren von all dem zivilisatorischen Vierlefanz.

0: wo man im Kampfe gegen die Eigentumsbestie und Regierungskanaille mit Spreng- und Brandstoffen nicht speziell an diejenigen heranzukommen vermag, deren Beseitigung für die soziale Revolution von besonderer Wichtigkeit ist. Da muss wohl oder übel die Deckung aufgegeben und das Leben eines oder mehrerer Revolutionäre auf das Spiel gesetzt werden. Wir sprechen hier mit voller Überlegung von Deckung, denn die Ansicht, welche manche Einfallspindel aussprechen, wonach der Revolutionär nichts weiter zu tun hat, als mutig sein Leben zu lassen, wo es sich doch nur um das Leben lassen anderer handeln kann, ist einfach Blech. Ein Revolutionär, welcher sich leichtsinnig und ohne dass es das Gelingen der beabsichtigten Tat unbedingt erheischt, in Lebensgefahr begibt, handelt gegen das Interesse der revolutionären Sache. Ganz abgesehen davon, dass der Schreck der Ordnungslümmel ein hundertfacher ist, wenn der Täter unbekannt bleibt, als wenn er gefasst wird oder bei der Tat selber zugrunde geht, gebietet es die Grundregel jeder kriegerischen Taktik, dass die operierende Mannschaft nicht sehr mehr gefährdet wird, als unbedingt nötig ist. Aus diesem Grunde haben sich auch nicht zwei oder drei in Gefahr zu begeben, wenn einer genügt, eine revolutionäre Handlung zu verbringen. Nicht einmal Witwissner dürfen in einem solchen Fall die Ersteren sein. Muss nun ein Revolutionärer einen Akt vollbringen, bei welchem er selbst zum Opfer fallen kann, weil eben ein anderes Mittel, den betreffenden Feind zu beseitigen, nicht existiert, so hat er umso mehr darauf zu achten, dass sein Vorhaben unbedingt gelingt. Dieser Hinweis ist wohl nichts weniger als überflüssig. Sind auch nur zu viele Kameraden schon durch missglückte Handlung den Gegner in die Hände geraten und darin umgekommen. Dolchstöße sind nicht tief genug eingedrungen. Streifschüsse haben leichte Verwundungen herbeigeführt. Von gänzlichen Fehlschüssen und Stößen gar nicht zu reden. Diese misslichen Vorkommnisse haben zu der Idee geführt, die zu Attentaten bestimmten Waffen zu vergiften. Allein bisher ist es beim bloßen Vorhaben geblieben. Der Grund hierfür ist, eine Schwierigkeit, geeignete Gifte zu erlangen, zu suchen. Oder wenn wir es genauer sagen sollen, die Armut der Revolutionäre ist schuld daran. Es ist immer das alte Lied: Wer Geld hat, kann alles in der Welt bekommen. Es ist ja ganz natürlich, dass man Ärzte, Apotheker, Drogisten, Chemiker oder ähnliche Leute kennenlernen muss, um sei es durch Überredung, sei es durch Bestechung, Gifte von denselben zu erlangen. Schon die Einführung in den entsprechenden Gesellschaftskreise und noch mehr der vorgesetzte und häufige Umgang mit denselben ist mit einem Aufwand verknüpft, den der mittellose Revolutionär nicht zu bestreiten macht. Da jedoch hoffentlich diese Geldlosigkeit nicht eine beständige bleibt, da vielmehr anzunehmen ist, dass die Revolutionäre auch diese Kalamität durch Ergreifung geeigneter Maßregeln mit der Zeit beseitigen werden, so können immerhin jetzt schon Winke über dasjenige, was von oben obgedachten Elemente zu beziehen ist, erteilt werden.
1: The law, the law, the lawless are on the loose.
2: Ein Angriff auf die Polizei.

Der Eschatologe stand also auf und ging hinüber in die kleine Stube, die er sein eigen nannte. Dort warteten seine alte Wachsjacke und seine Wanderstiefel auf ihn. Er steckte sich Handschuhe und Kopflampe ein und legte sich einen großen Schal um. Jetzt war er bereit für einen nächtlichen Streifzug. Voll Tatendrang öffnet er ganz unbedarft die Türe. So war sein Schreck nur umso größer. Da lag nämlich ein Buch auf seiner Schwelle. Der Eschatologe war verwirrt. Reflexartig nahm er das Buch an sich. Ein schwerer Schinken mit ledernem Einband. Sehr altmodisch gefertigt. In goldenen Lettern prangte auf dem Einband der Titel Die Apokryphen des Zerfalls.

Ja, das ist das Lebenslauf. Mich fressen zum Schluss meine Läuse auf. Ich bin nur ein verlauster Hund, ein verkommener Vagabund.

0: Arme Reise hatten von den Räubern nichts zu befürchten. Sie wurden nicht einmal von ihnen angehalten. Reiche wurden von ihnen gefangen genommen und gegen ein Lösegeld wieder entlassen. Mordtaten vermieden sie sorgfältig, selbst Brandstiftungen und Einbruch, wie sie in den Lynch-Kingschen vorgekommen waren, gehörten zu den Seltenheiten. Bedürftige oder Verunglückte erfreuten sich den tätigsten Unterstützung der Räuber, die ihnen auf geheimen Wege zuteil wurde. Reue über seine Tat empfand oder äußerte er nie. Ein jeder erklärte, er lebe vom Raube, trachte nach dem Eigentum seines Nächsten. Er sei durch die Kraft der Gesetze früherhin um Habe und Gut gekommen. Gerichtshöfe und Advokaten hätten sich in sein Erbe geteilt. Unter dem Schutze der Gesetze walte der Betrug, würde der Diebstahl legitim. Er hasse solche Heucheleien, habe sich aus dem Land Gesetze gestellt, derselben enthoben zu werden, frei und offen sein Handwerk treiben zu können.
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Der Wald sucht seine Kinder. Er musste sich kurz auf die Türschwelle setzen. Er wusste gar nicht mehr aus noch ein. Das war wirklich spannend. Das hatte er noch nicht gelesen. Nein, so etwas war ganz und gar neu. Polizei und Verfassungsschutz standen außer Frage. Die kannten weder Kreativität noch Kultur. Das musste ein heimlicher Bewunderer sein. Wie romantisch. Da fasste er einen Entschluss. Verträumt legte er das Buch auf die Ankleide, schloss die Tür hinter sich und ging hinein in den dunklen Raum.

0: den Hungrigen von Aufklärung predigen ist Unsinn. Vor allem also muss man den Darbenden die Befriedigung ihrer Bedürfnisse werden. Darum müssen wir damit anfangen, dem Proletarier den Respekt vor dem Eigentum auszutreiben, ihn gegen das Geldwesen revolutionär zu machen, ihm einprägen, dass er kein Verbrecher ist, wenn er aus Notdurft eher stiehlt als bettelt oder darbt, sondern ein braver Kerl. Seit 1844 treibt dort nämlich eine geheime Gesellschaft, die Bande der Molly Maguire, ihr Wesen. Diese will, dass jeder so viel Land habe, als er braucht und das er nicht mehr habe und kaufe. Sie will, dass jeder Arbeit habe und niemand arbeitslos werde durch die Konkurrenz des anderen. Sie will, dass niemand in diesem Jahre Rente zahle, dass niemand von seinem Pachtgut gejagt werde, der keine Rente zahlt. Sie will, dass niemand Güter kaufe, die wegen Schulden versteigert werden. Was sie will, das führt sie auf eine bis jetzt in der Weltgeschichte beispiellose, tollkühne und grausame Weise aus. Erst sendet sie dem betreffenden Individuum eine Aufforderung und Drohung. Hilft das nicht, so wendet sie den Mord an. Wer gegen sie als Zeuge auftritt, wird erschossen und sollte es erst nach langer Zeit möglich sein, ihm beizukommen. Die Folge ist, dass die Justiz keine Zeugen mehr haben kann. Dazu kommt, dass sich ein Teil des Volkes an das Gesetz der Molly Maguire gewöhnt hat und dasselbe für Recht anerkennt und dass die Freunde der Ordnung in der Furcht des Todes sich diesem Gesetze gezwungen fügen. Die Folge ist ferner, dass das Eigentum an Wert verliert, weil niemand unter solchen Umständen geneigt ist, darauf Geld zu leihen oder Ankäufe zu machen, am wenigsten unter einem annehmlichen Preis.
1: Kill somebody. Assassino!
2: Einmal waren wir beide gleich, beide Proleten im Deutschen Kaiserreich, beide in derselben Luft, beide in der gleichen verschwitzten Kluft. Dieselbe Werkstatt, derselbe Lohn, derselbe Meister, dieselbe Fron. Beide dasselbe elende Küchenloch. Genosse, erinnerst du dich noch? Aber du, Genosse, warst flinker als ich. Dich drehen, das konntest du meisterlich. Wir mussten leiden, ohne zu klagen, aber du konntest es sagen. Kanntest die Bücher und die Broschüren, wusstest besser, die Feder zu führen. Treue und Treue, wir glauben dir doch. Genosse, erinnerst du dich noch?
3: It's an international criminal conspiracy.
4: Subversive association.

Eine laue Sommernacht umwaberte ihn. Es handelte sich um eine der letzten, die dieses Jahr wohl noch zu bieten hatte. So freute es ihn besonders, auf den düsteren Pfaden zu wandeln und die noch so viel dunkleren Gedanken abzuschütteln, die ihn sonst immer verfolgten. Diese heimlichen Streifzüge durch die Wälder waren schon seit längerem zu seinem wichtigsten Lebensinhalt geworden. In der stinkenden Großstadt, die einst seine Heimat gewesen war, hielt er es kaum noch aus. Die bunten Lichter des Nachtlebens, die orgiastischen Konzertabende, das ganze bunte und lärmende Leben der Metropole klang in seinen Ohren nur noch schal. Die Stadt interessierte ihn nicht mehr, er wollte nur noch durch die Dunkelheit schreiten.

die Nacht. Die Nacht, und damit meine ich die echte, also die Licht- und menschenleere Dunkelheit, besitzt eine ganz besondere Qualität. Wenn du durch den Wald flanierst und außer deinem leisen Gang nur das sanfte Rauschen der sich im Winde wiegenden Bäume hören kannst, wenn das Mondlicht alles in einen zauberhaften Schein taucht und du dich so fühlen kannst, als wärst du der letzte Mensch auf dieser Welt. Die Nacht. Sie spricht zu uns. Sie macht uns zum Jäger, zum Gejagten. Sie macht uns verrückt vor Angst oder toll von der Liebe. Und manchmal verwandelt sie uns in Mondsüchtige, die ohnmächtig umherwandeln und doch nie stürzen. Ihr zerstörerischer Geist überkommt uns und schnell finden wir uns im Strudel ihrer verrückten und absonderlichen Geisterwelt wieder, in der aus kahlen Baumkronen Knochenhände werden. Und wir schauen ihnen zu, wie sie versuchen, die Sterne zu ergreifen. Und aus dem Geschrei der zahllosen Wildsauen, die im Schutz ihrer dunklen Schwingen sich vor den Kugeln der Jäger zu schützen suchen, wird schnell der Hilferuf einer holden Märchengestalt, die von einem grausamen Wesen entführt und jetzt dem Satan selbst geopfert wird.

so drängte sich auch diese verhängnisvolle Nacht dem Eschatologen auf, versetzte ihn in diese makabre Stimmung, die uns aufschaudern lässt und die wir doch immer wieder aufsuchen, da sie uns den wahren Terror, nämlich den Schrecken der Banalität unseres Daseins, vergessen lässt. Er schritt voran mit sicherem Tritt, stundenlang trieb es ihn voran über die verlassenen Vorstraßen, Schneisen und Waldwege. Der Eschatologe kannte sein Ziel, er musste jetzt...

0: Am Dienstag, 25. Oktober 1900, mittags, war es endlich soweit. Der Hirsel verübte zusammen mit einem Kumpel von seinem verstorbenen Bruder Alois einen Raubüberfall bei einem Bauern in der Einöde Oberbirnbach, Gemeinde Walsdorf bei Langweid in Niederbayern. Zu Hause war die Bäuerin. Die beiden gaben sich als Hopfenhändler aus. Plötzlich sagten sie aber: Geld her, oder? Die Frau bat um ihr Leben. Sie musste in den oberen Stock gehen, wo der Hirsel aus einer Kommode 20 Mark in bar, 500 Markscheine und einen Pfandbrief zu 2000 Mark und einen zu 500 Mark und verschiedene Schmuckgegenstände an sich nahm. Als sein Komplize auch noch die Sachen des Hüterbuben, ein armer Knecht des geldigen Bauern, mitnehmen wollte, sagte Kneißl: Lass doch dem Hüterbuben seine Sachen. Die Bäuerin sperrten sie in den Keller. Beim Weggehen aus der Ortschaft trafen die beiden die Tochter der Überfallenen und riefen ihr zu: Arbeitet nur recht fleißig. Hunstgemein, die zwei.
1: Als ich früher einmal durch St. Gallen fuhr, las ich dort auf einer Mauer: Freiheit für Walter Stürm. Und wahrheitsliebend, wie ich nun halt mal bin ich sofort zum nächsten Farbengeschäft gefahren, habe ein Spray gekauft und dann unter die Mauerschrift gesprayt: Ich bin ja Dusse. Walter Stürm hat in der Schweiz die Fantasie einer ganzen Generation von politisch Kämpfenden angeregt, diente auch als Projektionsfläche, wie er es denen zeigte, wenn er wieder einmal aus einem Gefängnis ausbrach. Verschiedene Anekdoten erinnern an einen Stürm mit Herz und Humor. Ein Bier suchen gegangen, das vierwortige Bekennerschreiben zu seinem Ausbruch aus der Strafanstalt Regensdorf kurz vor Ostern 1981 brachte zehntausende Staatsgeschädigte in der Schweiz und anderswo ins Schwärmen und legitimierte mit Charme antistaatliches Handeln. Seine ersten Kontakte mit der Justiz Anfang der 60er Jahre verdankte Walter Stürm seiner Vorliebe für schnelle Wagen, die er sich als gelernter Karosseriesprengler auf dem freien Markt nicht leisten konnte. Bei seinen Banküberfallen schaffte sich Stürm den Ruf eines Gentleman-Gangsters, indem er konsequent ohne Gewaltanwendung vorging. Verhaften ließ er sich jeweils widerstandslos. Bei einer seiner Fluchten blieb er zurück, um einem Wärter, den ein Mitflüchtender mit einem Messer verletzt hatte, die Hand zu verbinden. Zu seinem Ruf, er würde nur reiche Leute bestehlen, meinte er: Mit Privatpersonen hatte ich nie etwas zu tun. Ich habe bewusst die Anonymität gesucht und vor allem Banken und Aktiengesellschaften ausgewählt. Ich wollte mich später nicht an ein Gesicht erinnern müssen. Das klingt vielleicht etwas billig, aber so war es wirklich. Es belastete mich einfach weniger.
2: What are you gonna do? Call the cops?
1: Neben seinen Fertigkeiten in Schließtechnik verstand er sich hervorragend auf die Verkleidungskunst und veränderte sein Aussehen nach Belieben. Wohl nur so konnte er auf Kurve der Aufmerksamkeit der staatlichen Überwachung entgehen, aber auch derjenigen neugierigen Nachbarn, die vielleicht stolz darauf gewesen wären, den von der Presse zum Ausbrecherkönig geadelten zu verpfeifen. Bewunderung und Respekt verschaffte sich Walter Stürm in der Bewegung bereits in den 70er Jahren durch seinen Widerstand gegen Isolationshaft. Willkür und persönlichkeitsbrechende Strategien im Strafvollzug. Sein 110-tägiger Hungerstreik Anfang 1987 gegen das Beugeregime der zürcherischen sozialdemokratischen Justizdirektorin Heidi Lang wurde draußen von einer starken Solidaritätskampagne begleitet. Stürm eignete sich außerordentliche rechtliche Kenntnisse an und schrieb gerichtliche Eingaben oft selbst. Der Schweizer Kanton Jura musste 1991 eine neue Gefängnisverordnung erlassen, nachdem Stürm aufgefallen war, dass die bisherige der Europäischen Menschenrechtskonvention widersprach. Walter Stöhm verfasste im Verlauf seines Knastaufenthalts tausende gerichtliche und behördliche Beschwerden in eigener Sache wie auch für Mithäftlinge. 8-mal insgesamt ist Walter Stöhm aus dem Gefängnis getürmt. Über 50 Wohnungen richtete er auf seinen Fluchten ein, um sie oft fluchtartig wieder zu verlassen. Darauf angesprochen, wo er das erbeutete Geld aufbewahre, meint er: Dort, wo alle anderen auch, auf der Bank, nur lauten die Konten nicht auf meinen Namen. Selber kam er nur bedingt dazu, seinen zeitweiligen Reichtum zu genießen.

0: Der nächste Streich kam am Dienstag, dem 27. November 1900, in der Ortschaft Paar bei Kübach. Er schoss dort während des helllichten Tages am gleichnamigen Fluss mit seinem Gewehr auf Wildenten. Gegen Abend zu ging er, mit seinem Drilling bewaffnet, in das Gasthaus nach Haslangkreid. Der Hirsel gab sich dort als Jäger aus, das tat er öfters. Gegen 20 Uhr verließ Kneißl das Gasthaus wieder und marschierte erneut in der Ortschaft Paar. Dort stahl er eine halbe Stunde später in der Mühle zwei Hühner. Der Hund des Nachbarn bellte ihn dabei an. Kneißl schoss den Hund kurzerhand nieder. Das arme Viech. Aufgeschreckt durch die Schüsse trat der Bürgermeister zusammen mit seinem Hund auf die Straße. Kneißl schoss auf beide, ohne aber zu treffen. Um den Bürgermeister wäre es nicht schad gewesen. Inzwischen war ein weiterer Hund unruhig geworden und fing zu bellen an. Auch den schoss der Hirsel nieder. Die Falschen erschossen, der Saupazi. Die Schüsse hallten durch das ganze Dorf, alle rannten daraufhin ins Freie. Dort trafen sie auf den Bürgermeister. Währenddessen fielen weitere Schüsse. Die Umstehenden sprachen eingehend von der Sache. Sie waren allgemein der Überzeugung, dass die Schüsse nur vom Räuber Kneißl stammen könnten, weil dieser schon nachmittags in der Nähe gewesen gesehen wurde. Der Bürgermeister, der miese Staatsbüttel, forderte zur Verfolgung des Kneißl auf. Das ist der Kneißl, den treiben wir aus dem Dorf hinaus. Mehrere Dorfbewohner rannten ihm daraufhin nach. Kneißl rief öfters, dass sie ihn besser in Ruhe lassen sollten. Trotzdem gab es einige übermütige Freizeitbullen, die vom Hirsel nicht ablassen konnten, darunter auch der Landwirtssohn Johann Seitz. Als dieser dem Kneißl auf 3 Meter nahe war und die Situation für den Hirsel kritisch wurde, rief Kneißl: »Jetzt geh her!« drehte sich plötzlich um und gab einen Schrotschuss ab, der Seitz in das linke Knie und den Oberschenkel traf. Daraufhin ließ Kneißl seine gestohlenen Hühner fallen und lief davon. Für den verletzten Seitz hatte vorübergehend Lebensgefahr bestanden. Zeit seines Lebens war Seitz dann schwer behindert durch diese Verletzung. Die Bullerei war schnell zur Stelle, war auch schnell mit dem Verhaften. Auch damals schon waren die Bullen für ihre Dummheit und Ausländerfeindlichkeit bekannt, denn die 2 Italiener, die sie grundlos verhafteten, waren gänzlich unschuldig und wurden am nächsten Tag wieder entlassen.
1: Harald Zirngiebel machte seine Besorgungen in und um München. Von 1992 bis 1998 überfiel der gebürtige Niederbayer 16 Banken und Sparkassen. Dabei nahm er insgesamt 72 Geiseln und erbeutete rund 4,6 Millionen Mark. Zirngiebels Methode, die er stets anwendete, war schlicht und effektiv. Zunächst beobachtete er mehrere Tage lang das Geldinstitut seiner Wahl. Wenn er meinte, alle Informationen beisammen zu haben, erzwang er früh morgens. Die beiden ersten Überfällen gewählte Mittagszeit hatte sich nicht bewährt. Mit vorgehaltener Gaspistole Einlass, ließ den Tresor öffnen, sperrte die Geiseln ein und floh. Bei 2 seiner Raubzüge verriegelte er die Tür, hinter der die Geiseln festsaßen, mit einem Besenstiel. Für die Presse war Zirngiebel fortan der Besenstielräuber. Ein Titel, der zu fantastischen Spekulationen einlud. Bis dahin war er der Trachtenhuträuber gewesen. In den meisten Fällen trug der 1952 geborene Zirngiebel eine Brille mit dicken Gläsern, Pflaster im Gesicht und dem besagten Trachtenhut. Diese biedere Verkleidung zeigte in Verbindung mit seinem Auftreten durchaus Wirkung. Keine der Geiseln wurde bei einem Überfall körperlich verletzt. Alle zeichneten sie das Bild eines ausgeglichenen Täters. Er war überhaupt nicht aggressiv, sondern ganz ruhig, fast gemütlich, gab ein Bankkaufmann der 1993 überfallenen Hypobank Harlaching zu Protokoll. Für mich war ein Bankraub bis dahin etwas Gewalttätigstes, berichtete er weiter. Hier aber war es nicht so. Er hatte eine höfliche Art, hat uns gesiezt und ist ordentlich mit uns umgegangen. Das trug dem gelernten Industriekaufmann entsprechende Sympathien ein. Der Bankräuber mit den guten Manieren, titelte die Süddeutsche Zeitung. Selbst das Gericht sprach von einem maßvollen Umgang mit den Opfern. Zeringibels Anwälte hatten mit dessen Spielsucht als Motiv argumentiert, doch ließ das Gericht allenfalls eine Spielleidenschaft gelten, da Zirngiebel nur einen Teil seiner Beute verspielt habe. Durch diese Spielleidenschaft wurde Zirngiebel letztlich auch überführt.

0: über Kneißl im Dunkel der Nacht entkommen, macht er sich auf in Richtung Süden. Von Wirtshaus zu Wirtshaus ist er gezogen, wurde dann sogar auf einer Kutsche mitgenommen, bis er nach einigen Tagen nach Irchenbrunn gekommen ist. Dort klopfte er beim Fleckerlbauern Rieger, ein alter Bekannter. Der ist aber gerade in der Wirtschaft. Der Kneißl wartet also vor der Wirtschaft, bis der Rieger rauskommt, weil er nicht erkannt werden will. Der Fleckerlbauer kommt raus und zeigt sich hilfsbereit. Er holt sich noch schnell von der Wirtin Bier und Essen und verständigt, aber insgeheim die Polizei, die miese Snitch. Spät in der Nacht, die beiden sitzen ganz entspannt in der guten Stube, als der Hund vom Fleckerlbauern anschlägt. Zwei Bullen und sechs junge Burschen, die in der örtlichen Wirtschaft rekrutiert wurden, sind auf dem Weg, den Kneißl zu verhaften. Sie reißen die Fensterladen zur Stube auf, der Kneißl flüchtet sich in die Küche. Die Burschen schlagen vor, das Haus zu umstellen und auf Verstärkung zu warten, doch die Schandis haben zu viel Schneid und zu wenig im Kopf. Die Bullen stürmen das Haus, und zwar mit aufgepflanztem Bajonett. Die Burschen hinten drein, da stürmt der eine Bulle durch die Kammertür, der Hirsel schießt auf ihn. Er fällt zu Boden. Die Burschen nehmen Reißaus, der andere Bulle versucht sein Glück, schießt daneben und wird vom Drilling niedergestreckt. Der Hirsel will auf den schwer verletzten Bullen, den Verfehlte, mit seinem Revolver einen weiteren Schuss abgeben, will ihn töten. So ist recht. Da stellt sich ihm die Fleckerlbäuerin, so eine Spielverderberin, die während des Schusswechsels in der Stube war und nun wieder in den Hauseingang tritt, entgegen. Tu das nicht! Der kann sich so schon nicht mehr rühren. Da versetzt Kneißl dem bereits verstorbenen ersten Bullen einen Fußtritt und bemerkt dazu: Du bist gut hin. Dann springt er über den Toten weg und verlässt durch die hintere Haustür den Ort des Geschehens. Absolut Killer. Der Typ.
1: Dead policeman. 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
1: Dead policeman.

0: dass man doch so oft vergisst, wie wahnsinnig schön das Leben ist. Wahnsinnig schön und wertlos dann, dass man es ohne Furcht verprassen kann. Ohne Furcht, wenn hämisch das Schicksal droht, wie schön ist das Geheimnis Tod. Wie herrlich die Wollust, der Schmerz, das Leid und der Nah, der Weg zur Seligkeit. Nirvana, spricht der Welle toller Lauf und die Weide darüber, hier häng dich auf. Vernichtung der Großstadt lebendigen Gebrauchs und das Weib spricht gierig, ich sauge dich aus. Der Kampf ruft, ich bin die Ewigkeit und langsam und sicher nagt die Zeit.
1: Die Polizei ging anhand der erbeutenden Geldmenge und den etwas dreimonatigen Überfallsintervallen davon aus, dass es sich mit großer Wahrscheinlichkeit um einen Spieler handle, der monatlich einen ansehnlichen Betrag brauche. Beim Überfall vom 20. März 1998 nahm eine Überwachungskamera den Täter auf. Das Bild verteilte die Polizei an Banken und Casinos. Im folgenden Oktober wurde Zirngiebel, der inzwischen im spanischen Marbella wohnte, wo er Dienstleistungen aller Art anbot und nur für die Überfälle nach München flog, schließlich bei der Beobachtung einer Bank gesehen. Zwar konnte er fliehen, doch ging die Kripo davon aus, dass er es bald wieder versuchen würde. In den folgenden Tagen legten sich über 200 Zivilbeamte vor insgesamt 105 Banken in München und Umgebung auf die Lauer, wo er ihnen am 3. November in Percha am Starnberger See ins Netz ging. Bei der Gerichtsverhandlung zeigte Zirngiebel noch andere Facetten seiner Spielleidenschaft. Wohl um sich vor der Verhandlung zu entziehen, brach er über Herzbeschwerden klagend vor seinem ersten Auftritt in der Zelle zusammen. Diese Verhandlung wurde auf den nächsten Tag verschoben. Der Gefängnisarzt erklärte ihn für verhandlungsfähig. Da Zirngiebel aber liegen blieb, wurde er für eine Trage geschnallt in den Saal getragen. Zwei Beamte hieften ihn auf die Anklagebank, wo er antipathisch der Verlesung der Anklage lauschte. Im Anschluss wurde er ins Krankenhaus eingeliefert und einem mehrtägigen Gesundheitscheck unterzogen, bei dem keine Erkrankung festgestellt werden konnte. Also gab er seine Pause auf, kam am folgenden Verhandlungstag in den Saal geschlendert und erklärte, wieso er wisse auch nicht, was er da gehabt habe. Am 27. Oktober 1999 verurteilte ihn das Gericht zu 13 Jahren und 6 Monaten Gefängnis.

Wie ein Lauffeuer verbreitete sich am Tag nach der Tat die Geschichte vom Irchenbrunner Bullenmord. Die Gendarmerien wurden alarmiert. Die Telegramme jagten sich. Telefone gab es noch keine. Die Bahnstationen von Augsburg bis Schrobenhausen, von Augsburg bis München, von Ingolstadt bis München wurden verständigt, damit sie den Hirsel schnellstmöglich verhaften, wenn er die Bahn zur Flucht benutzen würde. Polizeistreifen wurden angeordnet, Abschriften des Haftbefehls für den Hirsel wurden verteilt und an die gemeindlichen Anschlagtafeln geheftet. Außerdem wurden behördlicherseits darauf hingewiesen, dass jedermann verpflichtet ist, alsbald dem Bürgermeister und der nächsten Gendarmeriestation Mitteilung zu machen, wenn er etwas von dem Aufenthalt des Kneißl erfährt. Insbesondere sind alle Wirte hierzu verpflichtet. Eines schweren Verbrechens macht sich schuldig, wer dem Kneißl hilft, sich zu verbergen oder zu entfliehen. Die Herren Bürgermeister und jede Privatperson haben die Gendarmerie bei ihrer Verfolgung des Kneißl tatkräftig zu unterstützen. Außerdem wurde bereits am 1. Dezember 1900 in Eichang die erste Verhaftung vorgenommen von vermuteten Unterschlupfgebern des Hirsels. Am 2. Dezember wurde die Belohnung für die Ergreifung des Kneißl von bisher 400 Mark auf 1000 Mark erhöht. Eine regelrechte Kneißl-Hysterie setzte ein. Spottpostkarten waren damals viel im Umlauf. Sie verhöhnten die Polizei, die rechts im Gebüsch nach dem Räuber sucht und in der Mitte am Baum einen Haftbefehl mit dem Hinweis auf die 1000 Mark Belohnung anbringt. Während der Hirsel links am Stadeltor steht und ein Plakat anbringt, mit der er verspricht, 5 Maß Bier, eine Portion Leberkäs und Schwartenmagen und ein Kalbshaxen mit Zeugstiefel, auch als Senf dazu, zahle ich dem, der mich fangt. Und darf einmal an meinen Drilling riechen. Ich bin ein paar Dutzend Jahre alt, einige mir groß, Figur bunkett, Haare schwarz-blond, trag Travelock und geh nett am Pfiff. Wohnort Schmeckskropferter. Herr Matthias Kneißl, Schachermühlhirsel.

Überall wurde er in der Folgezeit gesehen. Zum ersten Fehlalarm kam es schon am 3. Dezember. Ein Wachtmeister aus Pasing sah angeblich den Hirsel mittags in Lochhausen in den Eisenbahnzug einsteigen, während der Fahrt in Richtung Maisach in der Nähe von Gröbenzell vom Zug abspringen und in das Dachauer Moos flüchten. Daraufhin wurden sofort die Polizeistationen Pasing, Buchheim und Olching telegrafisch zur Verfolgung des Teufelskerls angewiesen. Auch die Polizeistation in Dachau wurde informiert. Polizeistreifen wurden durchgeführt. Abends stellt sich heraus, dass nicht der Hirsel in den Zug eingestiegen war, sondern ein Bahnarbeiter und dass ein Absprung überhaupt nie vorgekommen sei. Ergebnis dieses Tages: Über den wirklichen Verbleib des Kneißl fehlt zur gleichen Zeit jede Spur.

Noch 3 Monate lang konnte der Schacher Müllhirsel der Polizei entwischen. Es war die Zeitspanne, während der Name Kneißl überall berühmt wurde. Die Kneißljagd begann. Es war auch schon eigenartig, wie sich der Hirsel verhielt. Er war immer in einem eng umgrenzten Gebiet geblieben, immer dort, wo er sich auskannte und wo er auch viele Menschen kannte und wo er auch manche Unterschlupfgeber hatte. Dazu freuten sich große Teile der Bevölkerung, wenn der Hirsel immer wieder der Polizei auskam. Damit konnten und wollten diese Bevölkerungskreise auch der Obrigkeit eins auswischen. Gerade dies war es, was der Polizei sehr zu schaffen machte. Die Unterstützung der Polizei durch die Bevölkerung fehlte fast ganz. Bei einem Teil aus Solidarität, bei einem Teil aus Gleichgültigkeit, bei einem Teil wohl auch aus Angst

Denn solange es noch Staaten gibt, wird es auch Verbrechen geben. Weil schon schon bloß die Erhaltung des Staats die ausgedehnteste Anwendung der beiden größten Verbrechen notwendig macht. Mord und Diebstahl. Den Mord nicht nur gegen die äußeren Feinde des Staates, sondern auch gegen die inneren. Den Diebstahl durch Erzwingung der zur Erhaltung des Staats notwendigen Abgaben, welche von den Bürgern nicht freiwillig gegeben, sondern ihnen mit Anwendung unwiderstehlicher Gewalt der Exekution abgezwungen wird, also durch Raub und Diebstahl erpresst werden. Wenn nun aber der Staat zur Erhaltung seiner Existenz mordet und stiehlt, dann kann er es doch wahrlich keinem seiner Bürger verdenken, wenn auch er zur Erhaltung seiner Existenz mordet und stiehlt. Er tut nur das im Kleinen, was der Staat im Großen tut. Er folgt nur dem Beispiel des Staats. Wer einen Reichen beraubt und bestiehlt, um mit dem Geraubten und Gestohlenen den Armen zu helfen, ist ein edler und gerechter Räuber, ein edler, gerechter Dieb, während der Reiche, welcher durch Spekulationen den Lohn der Arbeiter herunterdrückt, um seinen Nachkommen reiche Erbschaften zu hinterlassen, ein gemeiner, verächtlicher Dieb, ein schmutziger, eigennütziger Räuber ist. Wenn wir zu unserem letzten Mittel greifen, dann muss die öffentliche Meinung so bearbeitet werden, dass das Leben und das Eigentum eines jedes, der einen gerechten Räuber und Dieb anzeigt, arretiert oder verurteilt, keine Stunde vor der Volksrache sicher ist. Der, welcher diese Volksrache ausführt, muss Schutz und Beistand finden. Der, welcher in seinem solchen Kampf den Tod findet, muss als Märtyrer einer

400.000 Mark. Das war zu dieser Zeit Nachkriegsrekord. Schon ihr erster Banküberfall heizte die Fantasien an. Die Presse fand für sie bald den bewundernswerten Titel Banklady. In Bild erscheinen sogar Karikaturen. Die Banklady als attraktive Frau mit langen Beinen, Stöckelschuhen und Lippenstift, zur Fashion-Heldin stilisiert. Seitdem ist Banklady ein geflügeltes Wort, wenn Frauen sich nicht mit dem Auszahlungsvordruck, sondern mit der Waffe Geld besorgen.

0: Der Staat sagt wieder dasselbe sei jetzt auch, es werde niemand gezwungen. Kaufen, Verkauf, Arbeitslohn und so weiter sei alles Gegenstand des freien Willens der beiden Teile. Jawohl, im juristischen Sinne des Staates ist es freilich freier Wille, aber wahrhaft freier Wille ist es nicht. Der Arbeiter kann nicht in die weite Welt gehen und sich nehmen, was ihm beliebt. Der Staat, der ihm alles versperrte, zwingt ihn zu arbeiten, um nicht zu verhungern, zwingt ihn etwas zu arbeiten, was wenig Brot einträgt, da er kein Geld oder von der Arbeit vor Arbeit keine Zeit hatte, etwas Einträglicheres zu lernen. Der Arbeitgeber ist der Mann, der die Macht, das Geld in der Hand hat. Der Arbeiter muss wehrlos nachgeben. Er hat keinen freien Willen.
1: War einmal ein Revoluzer, im Zivilstand Lampenputzer. Ging im Revoluzerschritt mit den Revoluzern mit. Und er schrie, ich Revoluze, und die Revoluzermütze schob er auf das linke Ohr, kam sich höchst gefährlich vor. Doch die Revoluzer schritten mitten in der Straßenmitten, wo er sonst unverdutzt die Gaslaternen putzt.

Wenn die Bevölkerung in der Gegend den Sicherheitsorganen bis zur Zeit einigermaßen an der Hand gegangen wäre, so würde es unmöglich sein, dass sich ein Verbrecher wie Kneißl so lange umhertreiben könnte. Kneißl aber konnte es. Nachdem er die Bullen zersiebt hatte, war er noch in der Nacht nach Eichach gegangen, holte dort sein Fahrrad ab, das er bei Bekannten untergestellt hatte. Am nächsten Tag fuhr er über Aufkirchen nach Bruck. Dort besuchte er einen Bekannten, der war Flaschenbierhändler. Damals kam das Bier eigentlich immer vom Fass. Er kaufte 2 Flaschen Bier und musste dafür 50 Mark zahlen. Seine Lage wurde auch noch dreist ausgenutzt. Bei dieser Gelegenheit ist gleich festzuhalten, dass Kneißl nie jemanden freiwillig unterstützt hat, nie den Armen etwas gegeben hat. Der Hirsel hat einzig und allein für sich selbst gestohlen. Er brauchte auch das Geld für sich allein, weil er immer dann, wenn er irgendwo Unterschlupf gefunden hatte, überhöhte Preise für Essen und Bier zu bezahlen hatte.

Seine sogenannten Freunde wussten schon im wahrsten Sinne des Wortes, wie viel ihnen der Hirsel wert war. So sagte er später im Prozess: Wenn ich ein 10-Mark-Stück hergab, habe ich höchstens ein paar Maß Bier und etwas zu essen bekommen. Herausgegeben wurde mir nichts mehr. Kneißl war auch kein Räuberhauptmann. Er unternahm seine Streifzüge allein und raubte allein. Er war kein politisch Bewegter und auch nicht wirklich raffgierig. Höchstens ein Hitzkopf. Wenn es wohl einen Menschen gibt, der Opfer seiner Umstände war, dann war es der Kneißl-Hirsel. Was aber nicht die sozialrevolutionäre Sprengkraft mindert, die diese Geschichte immer noch besitzt. Er ist, trotz all seiner schlechten Seite oder gerade wegen diesen, den Leuten grundsympathisch und ein jeder kann ihn verstehen, wenn man sich nur in seine Lage versetzt. Seine Lebensgeschichte zeigt auf, wie Menschen zu Bestien gemacht werden. Die ganze Geschichte erinnert mich ein wenig an die große Hysterie um Bruno, den Braunbären. Auch hier wurde ein Lebewesen, das einfach nur leben wollte, in den Tod getrieben und als gefährliche Bestie dargestellt. Beide, ob Mensch oder Bär, werden aber einfach nur normale Wesen, die gern friedlich gelebt hätten.

0: What are you gonna do? 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
2: Bald wurden die Bullen wegen ihrer Misserfolge mit Spott überzogen. Am 7. Dezember bereits, nur eine Woche nach dem Drama von Irchenbrunn, erhielt eine Zeitung in Dachau folgenden Brief. Dachau, am 7. Dezember 1900. Oh Leid für die grüngefrackte Büchsenmannschaft, welche mit so vieler Mühe sich sucht, aber doch leider vergebens ist alles. Können sie erfrieren, wie's wollen. Ich wollte es auch kein raten, dass er mich anpackt, denn der wäre schlimm dran. Ich habe heute Nacht in einem großen Hundestall übernachtet und habe mir die Ruhe gut schmecken lassen. Schön lasse ich grüßen, meine lieben Herren Schutzmänner. Matthias Kneißl, Schachenmühle.

0: Kraft der Maschine ist auf meine Seele übergesprungen. Ich bin ein Werksaal, Lärm durchbraust. Eure Dynamos haben nun ausgesungen. Mein Dynamo, der Sehnsucht saust. Ich stehe so fest wie eure erloschenen Kamine. Ich bin voll Glut und meine Feuerung raucht. Hin über Straße und Eisenbahnmaschine, die nicht mehr auf euren Befehl zu donnern braucht. Geht, wenn ihr wollt, zu unseren verlassenen Bänken. Geistvolle, die ihr in den Kontoren der Seele verschreibt, lasst euer Leib in die Blutmeer der Arbeit versenken, bis er, geschändet vom Schicksal, durch die Brandung der Armut treibt. Lasst eure Knochen von giftigen Dämpfen erweichen, fahrt in die Bergwerke, in Wetter und in Grubengas. Wir sind die neue Verschwörung dergleichen, in der die Geschichte stankend aß. Wir sind die Welt der neuen Geschichten, auf den Wassern des Chaos schwebt, wieder in Geist und schreit, neue Schöpfung auszurichten. Wir sind bereit.
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